0: Bei massiven russischen Angriffen hat der ukrainische Präsident Selenskyj Moskau mit Vergeltung gedroht. Die Ukraine werde keine Attacke ungestraft lassen, erklärte Selenskyj. Außerdem warnte er Belarus davor, sich von Russland in den Krieg hineinziehen zu lassen. Selenskyj wies die Armee an, die Verteidigung im Norden der Ukraine zu stärken. Eine erste Untersuchung des Totenwals vor Dänemark hat noch nicht klären können, ob es dasselbe Tier ist, das vorher in der Ostsee gestrandet war. Das hat die dänische Naturschutzbehörde der ARD mitgeteilt. Arne Bartram in Stockholm erklärt, warum es zu dem Wal vor der dänischen Küste noch keine Klarheit gibt.
1: Weil der tote Wal keinen GPS-Sender dabei hatte, mit dem man ihn identifizieren könnte. Und es wurden auch an dem Kadaver keine Körpermerkmale gefunden, die halt eindeutig zeigen würden, dass es derselbe Wal ist wie in Deutschland. Also zum Beispiel eine Verletzung an gleicher Stelle. Es kann aber weiter nicht ausgeschlossen werden. Von dem toten Wal wurden Proben entnommen und Forscher hoffen jetzt, dass sie durch diese Proben klären können, ob der Wal in Dänemark und der in Deutschland identisch sind.
0: Das waren die Nachrichten. Das Wetter in Deutschland. Oft trocken, später im Südwesten Schauer, Tiefstwerte 8 bis 0 Grad. Tagsüber zeitweise heiter, vermehrt Schauer und vereinzelt Gewitter, Höchstwerte 10 Grad an den Alpen bis 17 Grad in der Lausitz. Am Sonntag überwiegend trocken, im Westen später Schauer 13 bis 19 Grad, am Montag im Osten freundlich, im Westen Schauer und Gewitter. Es ist 2.03 Uhr.
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3: Mit Marlene Reichert am Mikrofon, grüß Gott zusammen. Nach Italien reisen und Jahren als Musikdirektor am Wiener Burgtheater neben bekannten Größen wie etwa Christoph Willibald Gluck wechselte Ignaz Holzbauer 1751 als Oberkapellmeister nach Stuttgart, wo er mit seinen Bühnenwerken Erfolge gefeiert hat. Kurze Zeit später folgte seine Berufung zum Kapellmeister der legendären Mannheimer Hofkapelle. Eine Position, die er bis zu seinem Tod innehatte und auf der er mit viel Innovation und Experimentierfreude eine ganze Generation von Musikern geprägt hat. Wir hören jetzt das L'Orfeo Barockorchester unter Michi Geig mit Holzbauers Es-Dur-Sinfonie Opus 3 Nummer 1.

Das L'Orfeo Barockorchester unter Michi Geig mit der Sinfonie S-Dur Opus 3 Nummer 1 von Ignaz Holzbauer. Nach Schweden geht's mit Tuur Aulin. Er wurde vor 150 Jahren am 10. September 1866 in Stockholm geboren. Von 1889 bis 1902 war er Konzertmeister an der Königlichen Oper in Stockholm, danach Dirigent des Stockholmer Konzertvereins und dann Chef der Göteborger Symphoniker. Seine vier schwedischen Tänze spielt jetzt das WDR-Rundfunkorchester Köln unter Niklas Wilén.

Unter Leitung von Niklas Wilén spielte das WDR-Rundfunkorchester Köln die vier schwedischen Tänze Opus 32 von Tor Aulin. Das ist das ARD-Nachtkonzert, präsentiert von BR Klassik. Und weiter geht's mit dem Pianisten Eugène Mrouski und den Etüden Opus 10 von Frédéric Chopin.

Mit den Etüden Opus 10 von Frédéric Chopin hörten wir Eugène Mursky. In der nächsten Aufnahme steht die Violine im Mittelpunkt. Neben seinem großen Violinkonzert hat Jean Sibelius einige wirkungsvolle kleinere Stücke für Solovioline und Orchester geschrieben. Die beiden Serenaden Opus 69 wurden 1915 im Jubiläumskonzert zum 50. Geburtstag von Sibelius uraufgeführt. Und wir hören damit jetzt den Geiger Jaco Kuusisto und das Kuopio-Symphonieorchester unter Azzo Almila.

Jaco Kuusisto spielte zusammen mit dem Kuopio-Sinfonieorchester unter Arzu Almila die zwei Serenaden Opus 69 von Jean Sibelius. Mit Joseph Haydn geht's weiter und er ist ja immer mal für eine Überraschung gut gewesen. Zum Beispiel in seiner Militärsinfonie. Der erste Satz ist heiter und leicht, ja, beinahe fröhlich. Am Ende des zweiten Satzes aber ertönt ein Militärsignal in der Trompete, das von einem vollen Einsatz von Militärmusik im Fortissimo gefolgt wird. Mit einer Drastik, die in der Musik der Wiener Klassik ohne Beispiel ist, hat Haydn hier musikalisch dargestellt, wie die Gewalt des Krieges über eine friedliche Idylle hereinbricht. Die Berliner Philharmoniker spielen unter Andras Schiff.

Unter Leitung von Andras Schiff spielten die Berliner Philharmoniker die Sinfonie Nummer 100, die Militärsinfonie von Joseph Haydn. Gegen 4 Uhr Nachrichten begleitet uns der Pianist Nelson Freiri mit einer D-Moll-Sonate von Domenico Scarlatti. Und weiter geht's dann um kurz nach 4 mit dem C-Dur-Oboen-Konzert von Wolfgang Amadeus Mozart.

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1: Mit Gabriela Kühne. Der nordrhein-westfälische FDP-Landeschef Höhne hat seine Kandidatur für den Bundesvorsitz seiner Partei zurückgezogen. Damit bleibt nur noch der frühere Bundestagsvizepräsident Kubicki im Rennen. Aus der Nachrichtenredaktion Viktor Kupka.
2: Die Entscheidung gab Höhne in einem gemeinsamen Interview mit seinem Parteikollegen Kubicki bekannt. Beide betonten, die Kräfte der FDP bündeln zu wollen. Der 74-jährige Kubicki will nun Chef der FDP werden, der 39-jährige Höhne sein erster Stellvertreter. Die FDP steckt derzeit in einer tiefen Krise. Bei der Bundestagswahl im Februar vergangenen Jahres scheiterte sie an der 5%-Hürde und flog aus dem Parlament. Sie sitzt nur noch in 6 der 16 Landesparlamente.
1: Das US-Verteidigungsministerium verringert seine Truppenstärke in Europa. Unter anderem ist Polen betroffen. Aus Washington Benedikt Schäper.
3: Statt bereits stationierte Einheiten abzuziehen, seien nun angekündigte Verlegungen von Amerika nach Deutschland und Polen kurzfristig abgesagt worden, so US-Beamte gegenüber der Nachrichtenagentur AP. Allein 4000 Soldaten einer Panzerbrigade sollen in dieser Woche ihre Reise Richtung Osteuropa abgebrochen haben. Sowohl Demokraten als auch Republikaner äußerten sich kritisch zu dem Beschluss. Er sende ein falsches Signal sowohl nach Russland als auch an die Partner in Europa.
1: In der Debatte über weitere Entlastungen hat der Vorsitzende der SPD-Fraktion Miersch einer Verlängerung des Tankrabatts eine Absage erteilt. Mobilität müsse zwar bezahlbar bleiben, sagte er der Augsburger Allgemein, aber die Gießkanne sei keine Dauerlösung. Er plädierte stattdessen für strukturelle Entlastungen wie etwa das geplante Steuerpaket. Dadurch bekämen untere und mittlere Einkommen mehr Luft als durch kurzfristige Prämien. Miersch unterstrich erneut, dass im Gegenzug Spitzenverdiener mehr Last tragen müssten. Die Schauspielerin Angelika Domröse ist tot. Wie die DEFA-Stiftung dem RBB bestätigt hat, starb die gebürtige Berlinerin im Alter von 85 Jahren. Aus Berlin, Axel Hofmann.
4: Im DDR-Kultfilm Die Legende von Paul und Paula spielte sie 1973 die Rolle ihres Lebens. Später verkörperte Domröse unter anderem die Kommissarin Vera Bilewski im Polizeiruf 110. In den 90er Jahren entdeckte sie auch die Regie für sich und inszenierte Theaterstücke. Zuletzt war sie 2012 in der Kinokomödie Bis zum Horizont dann links zu sehen. Seitdem wurde es still um sie.
1: Das waren die Nachrichten. Das Wetter in Deutschland. Tagsüber Wechsel aus Sonne, dichte Wolken und Schauern bei 10 bis 17 Grad. Die Zeit, es ist gleich 4.03 Uhr.
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5: Herzlich willkommen. Am Mikrofon begrüßt Sie Marlene Reichert. Heinz Holliger und das SWR-Sinfonieorchester Baden-Baden und Freiburg eröffnen unter Leitung von Paul Sacher mit dem Oboenkonzert in C-Dur-Köchelverzeichnis 314 von Wolfgang Amadeus Mozart.

Heinz Holliger und das SWR-Sinfonieorchester Baden-Baden und Freiburg unter Paul Sacher mit dem Oboen-Konzert in C-Dur, Köchelverzeichnis 314 von Wolfgang Amadeus Mozart. Und während der in der Musikmetropole schlechthin mitten in Europa in Wien saß, hat Luigi Boccherini in den Südwesten verschlagen, nach Spanien, wo er schon ein wenig in der Diaspora saß. Charles Burney, der umtriebige englische Musikgelehrte, hat ihn auf seinen ausgedehnten Reisen trotzdem gefunden und gejubelt. Er hat uns mit mehr ausgezeichneten Kompositionen versorgt als irgendein Meister unserer Zeit. Allein 50 Streichtrios hat Boccherini geschrieben. Wir hören jetzt das Trio C-Moll, Opus 14, Nummer 2 mit dem Fliedertrio.

Das Fliedertrio musizierte Luigi Boccherinis Trio C-Moll Opus 14 Nummer 2. Das ist das ARD-Nachtkonzert, präsentiert von BR Klassik, jetzt mit dem E-Dur-Violinkonzert von Josef Myslivicek. Leila Schajek spielt zusammen mit dem Kollegium 1704 unter Václav Lux.

Zusammen mit dem Kollegium 1704 unter Václav Lux spielte die Geigerin Laila Schajek das E-Dur-Violinkonzert von Josef Mislewitschek. Gen 5 Uhr Nachrichten begleitet uns jetzt Julian Bream mit einem Prälude von Francisco Tárrega.

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1: 5 Uhr mit Gabriela Kühne. Der nordrhein-westfälische FDP-Landeschef Höhne hat seine Kandidatur für den Bundesvorsitz seiner Partei zurückgezogen. Damit bleibt nur noch der frühere Bundestagsvizepräsident Kubicki im Rennen. Aus der Nachrichtenredaktion Viktor Kubka.
2: Die Entscheidung gab Höhne in einem gemeinsamen Interview mit seinem Parteikollegen Kubicki bekannt. Beide betonten, die Kräfte der FDP bündeln zu wollen. Der 74-jährige Kubicki will nun Chef der FDP werden, der 39-jährige Höhne sein erster Stellvertreter. Die FDP steckt derzeit in einer tiefen Krise. Bei der Bundestagswahl im Februar vergangenen Jahres scheiterte sie an der 5%-Hürde und flog aus dem Parlament. Sie sitzt nur noch in 6 der 16 Landesparlamente.
1: In der Debatte über weitere Entlastungen hat der Vorsitzende der SPD-Fraktion Miersch einer Verlängerung des Tankrabatts eine Absage erteilt. Mobilität müsse zwar bezahlbar bleiben, sagte er der Augsburger Allgemeinen, aber die Gießkanne sei keine Dauerlösung. Er plädierte stattdessen für strukturelle Entlastungen wie etwa das geplante Steuerpaket. Dadurch bekämen untere und mittlere Einkommen mehr Luft als durch kurzfristige Prämien. Miersch unterstrich erneut, dass im Gegenzug Spitzenverdiener mehr Last tragen müssten. Das US-Verteidigungsministerium verringert seine Truppenstärke in Europa. Unter anderem ist Polen betroffen. Aus Washington Benedikt Schäper.
3: Statt bereits stationierte Einheiten abzuziehen, seien nun angekündigte Verlegungen von Amerika nach Deutschland und Polen kurzfristig abgesagt worden, so US-Beamte gegenüber der Nachrichtenagentur AP. Allein 4000 Soldaten einer Panzerbrigade sollen in dieser Woche ihre Reise Richtung Osteuropa abgebrochen haben. Teilweise bereits auf dem Weg zum Flughafen habe man sie zurückgerufen. Hintergrund sei eine Anweisung des zuständigen Verteidigungsministers Pete Hegseth, die Truppen zu reduzieren. Sowohl Demokraten als auch Republikaner äußerten sich kritisch zu dem Beschluss. Er sende ein falsches Signal sowohl nach Russland als auch an die Partner in Europa.
1: Die russische Zentralbank hat erfolgreich gegen die Blockade von russischem Vermögen in der Europäischen Union geklagt. Ein Gericht in Moskau entschied in erster Instanz, dass der belgische Finanzdienstleister Euroclear umgerechnet etwa 200 Milliarden Euro zahlen muss. Er verwaltet einen Großteil des festgesetzten Vermögens. Das Urteil war allgemein erwartet worden. Experten gehen davon aus, dass es den Weg dafür freimachen soll, europäisches Kapital, das in Russland liegt, zu beschlagnahmen. Das waren die Nachrichten. Das Wetter in Deutschland. Tagsüber Wechsel aus Sonne, dichten Wolken und Schauern bei 10 bis 17 Grad. Die Zeit, es ist 5.03 Uhr.
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4: Mit Marlin Reichert am Mikrofon und ich wünsche einen schönen guten Morgen.

Das Brandenburgische Staatsorchester Frankfurt unter Leitung von Ernst Theiss mit der Ouvertüre zu einer Operette von Paul Linke. Orchestermusik von Giovanni Battista Sammartini als nächstes. Wir hören seine Streichersinfonie Nummer 13 in G-Dur mit dem Ensemble 415 unter Leitung von Chiara Banchini.

Unter Leitung von Chiara Banchini spielte das Ensemble 415 die Sinfonie Nummer 13 in G-Dur von Giovanni Battista Sammartini. Ein konzertantes Werk von Josef Myslivicek schließt sich an. Sein erstes Klavierkonzert in B-Dur hören wir in einer Aufnahme mit Claire Hammond und dem schwedischen Kammerorchester Örebro unter Nicholas McKeegan.

Die Pianistin Claire Hammond spielte zusammen mit dem schwedischen Kammerorchester Örebro unter Nicholas McGeagan das erste Klavierkonzert in B-Dur von Josef Mislevicek. Das ist das ARD-Nachtkonzert, präsentiert von BR Klassik. Jetzt mit der vierten Sinfonie von Emilie Meyer. Den ersten Satz daraus spielt die Neubrandenburger Philharmonie unter Stefan Maltzeff.

Allegro appassionato, der erste Satz aus der vierten Sinfonie in H-Moll von Emilie Meyer mit der Neubrandenburger Philharmonie unter Leitung von Stefan Maltzeff. Kammermusik von Johann Nepomuk Hummel als nächstes den ersten Satz Allegro agitato aus dem Klaviertrio in Esto Opus 12 hören wir mit dem Trio Parnassus.

Das Trio Parnassus im ARD-Nachtkonzert mit dem ersten Satz Allegro Agitato aus dem Klaviertrio Estur Opus 12 von Johann Nepomuk Hummel. Und hier kommt aus der dritten Sinfonie von Ferdinand Ries der vierte Satz mit dem Zürcher Kammerorchester unter Howard Griffiths.

Finale Allegro Vivace aus der dritten Sinfonie in Es-Dur von Ferdinand Ries. Das Zürcher Kammerorchester spielte unter Leitung von Howard Griffiths. Und damit sind wir am Finale des ARD-Nachtkonzerts heute angelangt. Mein Name ist Marlene Reichert und ich wünsche einen schönen Samstag. Musik

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1: Um 6 Uhr mit Christiane Mascherechi. Guten Morgen. Das US-Verteidigungsministerium hat Truppenverlegungen gestoppt. Ursprünglich war ein Truppenabzug aus Deutschland erwartet worden. Stattdessen wurden Verlegungen von Soldaten aus den USA nach Deutschland und Polen kurzfristig abgesagt. Aus Washington dazu Benedikt Schäper.
2: Allein 4000 Soldaten einer Panzerbrigade sollen in dieser Woche ihre Reise Richtung Osteuropa abgebrochen haben. Teilweise bereits auf dem Weg zum Flughafen habe man sie zurückgerufen. Auch die Entsendung eines Raketenbataillons nach Deutschland sei gestrichen worden. Sowohl Demokraten als auch Republikaner äußerten sich kritisch zu dem Beschluss. Er sende ein falsches Signal sowohl nach Russland als auch an die Partner in Europa. Ob die gestrichenen Verlegungen Teil der von US-Präsident Trump angekündigten Truppenreduzierung in Deutschland sind, ist bisher unklar.
1: Libanon und Israel haben ihre Waffenruhe um 45 Tage verlängert. Das hat das US-Außenministerium mitgeteilt, das bei den Verhandlungen vermittelt hat. Außerdem seien weitere Gespräche für Anfang Juni ausgemacht worden, auch über einen möglichen dauerhaften Frieden. Dessen ungeachtet gingen die Gefechte zwischen der israelischen Armee und der Hisbollah-Miliz weiter. Der Präsident des Münchner IFO-Instituts FUST hat Neuwahlen ins Gespräch gebracht. Wenn sich die Bundesregierung nicht auf dringend nötige Reformen einigen könne, sei es besser, neu zu wählen, sagte er der Neuen Osnabrücker Zeitung. Wegen der aktuellen Sicherheitslage sei es aber, Zitat, dringend wünschenswert, dass sich die Regierungspartner verständigten. FUST rät unter anderem zu einer Steuerreform, die die Wirtschaft ankurbelt. Gleichzeitig warnte er vor weiteren Steuern für Unternehmer und Investoren. Mercedes-Benz hat sich offen für einen Einstieg in die Rüstungsproduktion gezeigt. Konzernchef Ola Källenius sagte dem Wall Street Journal, Europa müsse seine Verteidigungsfähigkeit ausbauen. Sein Unternehmen sei bereit, dabei eine positive Rolle zu spielen. Ein solcher Schritt müsse aber wirtschaftlich sinnvoll sein, so der Mercedes-Chef. Auch in diesem Jahr gibt es Diskussionen über das Hissen der Regenbogenflagge auf dem Bundestag anlässlich des Christopher Street Days. Bundespräsidentin Klöckner von der CDU lehnt das, wie schon im vergangenen Jahr, ab. Sie verweist erneut auf die Neutralitätspflicht des Bundestags. Unter anderem von den Grünen kommt dafür Kritik. Die Grünen-Bundestagsabgeordnete Slavik wirft der Union in der Rheinischen Post eine Mitschuld an antiqueerer Stimmung vor. Vom Verband für Queere Vielfalt, LSVD, hieß es, die Flagge auf dem Bundestag wäre ein symbolischer Gewinn. Hollywood-Star John Travolta hat beim Filmfestival von Cannes überraschend eine goldene Ehrenpalme für sein Lebenswerk bekommen. Er wurde bei der Präsentation seines Regiedebüts Nachtflug nach L.A. ausgezeichnet. Travolta war in den späten 1970er Jahren mit den Musikfilmen Saturday Night Fever und Grease bekannt geworden. Unter anderem für seine Rolle in Quentin Tarantinos Kultfilm Pulp Fiction war er für einen Oscar nominiert worden. SWR-Nachrichten, Redaktion Klaus Regineck. Das Wetter in Baden-Württemberg und Rheinland-Pfalz, ein schwaches Hoch setzt sich vorübergehend durch. Die Vorhersage, zunächst meist wolkig und örtlich Schauer, am Nachmittag lässt in der Pfalz und in Baden-Württemberg der Regen nach und es wird sonniger. Von Eifel bis Hunsrück bis zu Sieg dagegen neue Schauer. Die Höchsttemperaturen 8 bis 16 Grad. Und die weiteren Aussichten, morgen teils Sonne, teils Wolken, im Westen und Norden von Rheinland-Pfalz gelegentlich Regen, aber wärmer. Am Montag ein Wechsel aus Schauern, Gewittern und etwas Sonne. Es ist 6.04 Uhr.
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3: Mit Monja Sobotka einen schönen guten Morgen. Und der ist noch ziemlich frisch. 6 Grad hat es bei mir heute Morgen im Auto gehabt. Die Eisheiligen haben uns noch im Griff, aber wir haben ja gehört, morgen soll es wärmer werden. Ich hoffe, Sie haben es warm, ob noch im kuscheligen Bett oder bei Kaffee oder Tee. Und wenn nicht, dann tanzen Sie sich warm mit diesem Walzer der untreuen Seelen, Valse des Armes Infidèles von Théodore Dubois.

François-Xavier Roth hat hier sein Ensemble Les Siècles geleitet in der Valse des Armes Infidèles, Walzer der untreuen Seelen aus dem Ballett La Farandole von Théodore Dubois. Und mit einem Tanz geht's gleich weiter hier in der Musik am Morgen in SWR Kultur. Jacques Offenbach hat ihn geschrieben für Cello und Klavier. Es ist gar nicht so bekannt, dass Offenbach, der Komponist von so berühmten Opern wie Hoffmanns Erzählungen, seine Musikerkarriere als Wunderkind auf dem Cello begonnen hat. Er bringt sich das Cellospielen als Kind tatsächlich selbst bei und spielt bald so meisterhaft, dass man ihm das Etikett des Liszt des Violoncellos verpasst. Und Offenbach weiß offenbar auch beim Komponieren, das Cello in Szene zu setzen. Wie in diesem glutvollen böhmischen Tanz Danse Bohémienne, gespielt von Raffaela Gromes, Cello und Julian Rehm, Klavier.

Jacques Offenbach at its best, Raffaella Gromes Cello und Julian Riem Klavier waren das mit der Danse Bohémienne Opus 28 von Jacques Offenbach. 6.17 Uhr, Sie hören die Musik am Morgen in SWR Kultur. Gute Barock-Oboistinnen und Oboisten sind gefragt. Inzwischen schießen die Barockorchester und Ensembles ja wie Pilze aus dem Boden und die Oboe ist da natürlich eines der tonangebenden Instrumente. Die Oboistin Luise Haug hat sich auf Barockoboe spezialisiert und spielt in vielen renommierten Ensembles wie der Akademie für Alte Musik, der Lautenkompanie Berlin und in einer Oboenband, die macht französische Barockmusik. Wir hören Luise Haug jetzt mit ihrer Barockoboe als Solistin mit Musik von Franz Xaver Richter, einem Komponisten der berühmten Mannheimer Schule um 1750, sein Oboenkonzert F-Dur. Roman Walek leitet das tschechische Barockensemble.

Luise Haug war die Solistin im Oboenkonzert F-Dur von Franz Xaver Richter. Roman Walek stand am Pult des tschechischen Barockensembles. SWR Kultur, Sie hören die Musik am Morgen. Und im nächsten Stück gleitet ein blauer Vogel über einen stillen See, The Blue Bird. Ein kurzer, schwebender Moment zum Innehalten.

0: The Bluebird von Charles William Stanford, der blaue Vogel. Über einen stillen See gleitet er hinweg in der blauen Stunde zwischen Tag und Nacht. Das englische Vokalensemble Voices 8 hat uns diese besondere schwebende Stimmung gezaubert. 6.35 Uhr gleich, Sie hören SWR Kultur und wir kommen zum Zeitwort. Bruno Tesch war Gründer und Inhaber der Firma Tesch und Stabenow, die während des Zweiten Weltkriegs das Insektizid und Zellgift Zyklon B unter anderem in Konzentrationslager lieferte. Deswegen wurde er von einem britischen Militärgericht angeklagt und zum Tode verurteilt. Am 16. Mai 1946, heute vor 80 Jahren, wurde er hingerichtet. Hören Sie ein Zeitwort von Wolfram Wessels.
1: Sind Sie sich der Bedeutung des Wortes Wahrheit bewusst, Tesch? Fragte das britische Militärgericht den Angeklagten Bruno Tesch. Ja, antwortete der. Doch die Richter glaubten ihm nicht. Was ist schon Wahrheit? Eine Woche, vom 1. bis zum 8. März 1946, bemühten sie sich, sie herauszufinden. Dokumente und handfeste Beweise gab es erst wenige, Zeugenaussagen mussten genügen, um das Geschehene zu rekonstruieren. Im Curiohaus in Hamburg fand die Verhandlung statt. Unstrittig war, dass die Firma von Bruno Tesch, Tesch und Stabenow, die sich flott Testa abkürzte, alle Konzentrationslager mit Zyklon B versorgt hatte. Auschwitz war der Hauptabnehmer. Über 12.000 Tonnen wurden allein 1943 dorthin geliefert. Zu Schädlingsbekämpfung gegen die Läuse, sagte Bruno Tesch. Zum Massenmord an Juden und allen, die dem Regime nicht passten, sagten die Richter. Was sagten die Zeugen? Eine Schreibkraft und ein Buchhalter von Testa erinnerten sich an den Bericht von einer Geschäftsreise Teschs nach Berlin, den sie gelesen hatten und in dem Tesch Gespräche mit führenden Wehrmachtsvertretern erwähnt habe. Die hätten über eine rasant zunehmende Zahl von Erschießungen von Juden gesprochen und deren, wie es hieß, unhygienische Folgen beklagt. Er habe vorgeschlagen, Blausäure statt Gewehre einzusetzen, wie bei der Vernichtung von Ungeziefer, so Tesch. Der Zeuge gab zu Protokoll, er habe eigene Notizen von diesem Bericht angefertigt, aber ein Freund habe ihm dringend geraten, sie zu verbrennen. Das habe er getan. Tesch streitet alles ab. Den Bericht, der bei einem Brand der Geschäftsräume kurz vor Kriegsende offenbar vernichtet wurde. Seine Verbindungen zu Wehrmacht und SS. Seinen angeblichen Vorschlag, Zyklon B im Holocaust einzusetzen. In Auschwitz sei er nie gewesen, wohl aber seine Mitarbeiter. Schulungskurse zur Anwendung von Zyklon B habe er zwar gegeben, aber dabei sei es stets um Schädlingsbekämpfung gegangen. Das habe er sich von den KZs bestätigen lassen. Dass damit auch Volksschädlinge gemeint gewesen sein könnten, der Gedanke sei ihm nicht gekommen. Propagandaminister Goebbels sehr wohl. Die Juden sind die Läuse der zivilisierten Menschheit. Man muss sie irgendwie ausrotten, schrieb er. Tesch, der in seinem Betrieb als intellektueller Sadist galt, kannte sich aus mit Vergasungen von Tier und Mensch. 1914 hatte er in Chemie promoviert, hatte sich als Freiwilliger in den Ersten Weltkrieg gemeldet und wurde von Professor Fritz Haber ans renommierte Kaiser-Wilhelm-Institut berufen zur Entwicklung kriegschemischer Waffen. Haber experimentierte mit Chlorgas, das erstmals an der Front eingesetzt wurde, und mit Blausäure, dem Wirkstoff von Zyklon B, der sich aber im freien Feld als zu flüchtig erwiesen hatte, um seine tödliche Wirkung zu entfalten. Zur Tarnung nannte man die Giftgaseinheiten Desinfektionskompanien. Dabei blieb es für Tesch, auch als er in den 20er Jahren bei der Deutschen Gesellschaft für Schädlingsbekämpfung anheuerte. Von der DGESCH trennte er sich wegen Patentstreitigkeiten, sagte er im Prozess. Er habe Zyklon B entwickelt, die DGESCH aber habe das Patent dafür haben wollen. Natürlich trat er 1933 der NSDAP bei und wurde Fördermitglied der SS. Und mit dem Krieg florierte auch das Geschäft. Riesenaufträge aus Auschwitz wurden als Vorratskäufe interpretiert. Vorrat wofür? Von dem Gerücht, Juden würden damit vergast, habe er gehört. Aber es habe so viele Gerüchte gegeben. Hätte man ihm mitgeteilt, dass mit Zyklon B Menschen und nicht nur Ungeziefer vernichtet wurden, hätte er die Lieferung sofort eingestellt. Er sei ahnungslos gewesen. Offenbar war Bruno Tesch sich der Bedeutung des Wortes Wahrheit doch nicht bewusst. Am 16. Mai 1946 wurde er gehängt.
0: Ein Zeitwort in SWR Kultur von Wolfram Wessels. Wir kehren zurück zur Musik am Morgen. Seerosen sind ein beliebtes Motiv für Malerinnen und Maler. Allein Claude Monet hat über 250 Bilder dieser anmutigen Wasserblüten gemalt. Seerosen können aber auch klingen, und das hören wir jetzt in The Water Lily Pool, der Seerosenteich, der britischen Komponistin Susan Spain Dank. Anna Noakes Flöte und Leo Nicholson Klavier bringen die Seerosen zum Blühen.

klingender Seerosenteich, The Water Lily Pool aus dem Jahr 1925 von der britischen Komponistin Susan Spain Dunk. In ihrer Heimat ist sie fast vergessen, hierzulande kaum bekannt, aber in jedem Fall entdeckenswert. Wir hörten Anna Noakes Flöte und Leo Nicholson Klavier. SWR Kultur, Sie hören die Musik am Morgen um 6.48 Uhr. Und wenn Sie jetzt noch nicht wach sind, dann hilft Ludwig van Beethoven ein bisschen nach. Hier ist das Scherzo aus seiner Sinfonie Nummer 3 S-Dur der Eroica mit dem Gewandhausorchester Leipzig unter Riccardo Chailly.

Ludwig van Beethoven, der dritte Satz Scherzo aus seiner Sinfonie Nummer 3 S-Dur, Opus 55, der sogenannten Eroica. Ricardo Chailly leitete das Gewandhausorchester Leipzig. Soweit die erste Stunde Musik am Morgen hier in SWR Kultur mit Monia Sobotka. Gleich nach den Programmtipps folgen hier die 7 Uhr Nachrichten. Anschließend eine weitere Stunde Morgenmusik. Ich freue mich, wenn Sie dranbleiben. Wünsche Ihnen in jedem Fall einen schönen Samstag.

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5: Um 7 Uhr mit Christiane Mascherechi. Guten Morgen. Trotz einer Waffenruhe greifen sich Israel und die Hisbollah-Miliz im Libanon gegenseitig an. Im Süden des Libanon sollen jetzt 6 Menschen getötet worden sein, darunter 3 Sanitäter, meldet die staatliche libanesische Nachrichtenagentur. Die USA hatten gestern bekannt gegeben, dass die Waffenruhe um 45 Tage verlängert wird. Moritz Behrendt.
6: Verabredet wurden außerdem weitere Gesprächsrunden. Aus der libanesischen Delegation hieß es, dies verschaffe den Libanesen Luft zu atmen und biete Zeit, um die staatlichen Institutionen zu stärken und einen Weg hin zu andauernder Stabilität aufzubauen. Bereits bislang hatte ein Monat lang eine Feuerpause gegolten, allerdings hat es in diesem Zeitraum weiterhin tägliche Angriffe und Gefechte gegeben. Die pro-iranische Hisbollah hat auf Ziele in Israel gefeuert und auf israelische Soldaten, die in den Libanon einmarschiert sind. Durch israelische Angriffe wurden während der Waffenruhe mehr als 400 Menschen im Libanon getötet.
5: Die USA haben die Entsendung von 4000 Soldaten nach Polen gestoppt. Die Verlegung sei kurzfristig abgesagt worden, hieß es aus Regierungskreisen. Die Brigade sollte andere Soldaten ersetzen. Auch die Entsendung eines Raketenbataillons nach Deutschland sei gestrichen worden. Unklar ist, ob die Entscheidung eine Folge der Ankündigung von US-Präsident Trump ist, 5000 Soldaten aus Deutschland abzuziehen. Mercedes-Benz hat sich offen für einen Einstieg in die Rüstungsproduktion gezeigt. Konzernchef Ola Källenius sagte dem Wall Street Journal, Europa müsse seine Verteidigungsfähigkeit ausbauen. Sein Unternehmen sei bereit, dabei eine positive Rolle zu spielen. Ein solcher Schritt müsse aber wirtschaftlich sinnvoll sein, so der Mercedes-Chef. SPD-Fraktionschef Miersch hat sich gegen eine Fortsetzung des Tankrabatts ausgesprochen. Die vorübergehende Senkung der Mineralölsteuer war zur Entlastung von hohen Spritpreisen für Mai und Juni eingeführt worden. Miersch sagte der Augsburger Allgemeinen, als Dauerlösung komme das aber nicht in Frage. Angesichts unsicherer Entwicklungen im Nahen Osten seien zielgenaue Entlastungen nötig. Miersch plädierte für eine Steuerreform und forderte erneut, Spitzenverdiener stärker zu belasten. Auch in diesem Jahr gibt es Diskussionen über das Hissen der Regenbogenflagge auf dem Bundestag anlässlich des Christopher Street Days. Bundespräsidentin Klöckner von der CDU lehnt das wie schon im vergangenen Jahr ab. Sie verweist erneut auf die Neutralitätspflicht des Bundestags. Unter anderem von den Grünen kommt dafür Kritik. Die Grünen-Bundestagsabgeordnete Slavik wirft der Union in der Rheinischen Post eine Mitschuld an antiqueerer Stimmung vor. Vom Verband für Queere Vielfalt LSVD heißt es, die Flagge auf dem Bundestag wäre ein symbolischer Gewinn. In Wien steigt am Abend das Finale des Eurovision Song Contests. Insgesamt 25 Länder treten gegeneinander an. In den Wettbüros gilt Finnland als Favorit. Für Deutschland geht Sarah Engels mit ihrem Song Fire ins Rennen. Überschattet wird der Wettbewerb in diesem Jahr vom Streit um die Teilnahme Israels. 5 traditionelle Teilnehmerländer wie Spanien und die Niederlande boykottieren den ESC. Die Polizei ist im Großeinsatz, da auch Straßenproteste von Palästina-Unterstützern erwartet werden. SWR-Nachrichtenredaktion Eva Sofko. Das Wetter in Baden-Württemberg und Rheinland-Pfalz. Ein schwaches Hoch setzt sich vorübergehend durch, die Vorhersage. Zunächst meist wolkig und örtlich Schauer, am Nachmittag in der Pfalz und in Baden-Württemberg sonniger, die Höchsttemperaturen 8 bis 16 Grad. Und die weiteren Aussichten, morgen teils Sonne, im Westen und Norden von Rheinland-Pfalz gelegentlich Regen, am Montag dann wieder wechselhaft. Es wird allerdings ein bisschen wärmer. Und die Zeit, es ist gleich 7.04 Uhr.
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7: Mit Monia Sobotka. Einen schönen Samstagmorgen wünsche ich Ihnen.

Mai, lieber Mai, bald bist du wieder da. Der Mai ist zwar schon ein paar Tage alt, aber dieses reizende Stückchen aus dem Album für die Jugend von Robert Schumann kann man auch Mitte Mai noch hören. Gespielt hat es Norman Schettler hier in der Musik am Morgen in SWR Kultur. L'État, c'est moi. Der Staat, das bin ich. Diesem selbstherrlichen Motto des Sonnenkönigs Ludwigs des 14. eifert sein sächsischer Kollege August der Starke fleißig nach. Er macht Dresden zu einer der prächtigsten Barockmetropolen Europas und holt die besten Künstler an seinen Hof. Unter ihnen Hofkapellmeister Johann David Heinichen. Heute steht er ein bisschen im Schatten seiner Kollegen Bach, Händel und Telemann. Aber damals ist Heinichen einer der ganz Großen. Und er versteht es wie kein anderer, den Glanz des Dresdner Hofes in festliche Klänge zu verwandeln. Wunderbar farbig instrumentiert ist Johann David Heinichens Concerto Grosso G-Dur für Solovioline, zwei Soloflöten und Oboen, Streicher und Basso Continuo. Wir hören es mit der Musiker Antiqua Köln, geleitet von Reinhard Göbel.

Johann David Jahainichen, Concerto Grosso G-Dur für Solovioline, zwei Soloflöten und Oboen, Streicher und Basso Continuo. Eine mit Preisen ausgezeichnete Aufnahme von 1992 mit Musica Antiqua Köln unter Leitung des alten Musikpioniers Reinhard Göbel. Göbel hat diese Aufnahme übrigens dem Gedenken der im Zweiten Weltkrieg zerstörten Stadt Dresden gewidmet. Deren Kunstschätze und auch die Werke von Johann David Jahainichen haben Bomben und Feuer überlebt. 7.23 Uhr ist es, Sie hören die Musik am Morgen. Und hier ist der Countertenor Jakub Józef Orlinski mit Band und einer eigenwilligen Coverversion von Henry Purcells Music for a While.

Musik wird für eine Weile all deine Sorgen vertreiben. Music for a while. Aus der Bühnenmusik zum Schauspiel Ödipus von Henry Purcell. Ursprünglich für Stimme und Basso Continuo geschrieben. Hier in einer leicht verpoppten Coverversion aus dem Album Let's Baroque mit dem Countertenor Jakub Josef Orlinski, Alexander Dembitsch am Klavier, Wojciech Guminski Kontrabass und Marcin Ulanowski Schlagzeug. 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Die französische Cellistin Ophélie Gaillard ist schon früh vom Tango fasziniert. Und sie findet, man muss nicht in eine bestimmte Kultur hineingeboren sein, um sie auf authentische Weise annehmen zu können. Das stimmt. Ophélie Gaillard hat sich den Tango auf ihrem Instrument, dem Cello, so einverleibt, als wäre sie schon immer Tangospielerin gewesen.

Milongas in Palabras von Astor Piazzolla in einer Version für Cello und Instrumentalensemble mit Ophélie Gaillard Cello, William Sabatier Bandoneon, Romain Lécuyer Kontrabass und Emilie Aridon Kochowek Klavier. 7.34 Uhr, Sie hören die Musik am Morgen in SWR Kultur. Ein Komponist, dessen erste Symphonie so gelingt, gibt gewiss die gegründetste Hoffnung, das zu werden, was andere auf gleicher Stufe sich schon zu sein dünken, ein Meister. Schreibt ein Rezensent der Allgemeinen Musikalischen Zeitung 1812 über die Uraufführung der ersten Sinfonie von Friedrich Ernst Fesca. Fesca ist damals schon ein berühmter Violinvirtuose in Kassel. Auch seine Streichquartette werden gerne und oft gespielt. Nun also seine vielversprechende erste Sinfonie Es-Dur. Wir hören daraus den ersten Satz mit der NDR Radiophilharmonie unter Frank Biermann.

Die NDR Radiophilharmonie unter Leitung von Frank Beermann spielte den ersten Satz aus der Sinfonie Nummer 1 S-Dur Opus 6 von Ernst Friedrich Fesca. Und das Ende ist ein Anfang zum Abschluss der Musik am Morgen in SWR Kultur. Die Ouvertüre aus Felix Mendelssohn Bartholdys komischer Oper Die Hochzeit des Camacho. In seiner eigenen Fassung für Klavier zu vier Händen. Es spielen Sontraut Speidel und Franziska Lie.

Sontraut Speidel und Franziska Lee spielten die Ouvertüre zur Oper Die Hochzeit des Camacho von Felix Mendelssohn Bartholdy in seiner eigenen Fassung für Klavier zu vier Händen. Und das war die zweite Stunde Musik am Morgen hier in SWR Kultur mit Monia Sobotka. Nach den 8 Uhr Nachrichten hören wir uns nochmal für eine halbe Stunde, wenn Sie mögen. So oder so wünsche ich Ihnen einen schönen Samstag.

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1: Es ist noch früh am Tage, die Sonne hat kaum die Hälfte ihres Weges zurückgelegt und mein Herz duftet schon so stark, dass es mir betäubend zu Kopfe steigt. So erinnert sich Heinrich Heine an seine berühmte Harzwanderung, die er im Jahr 1824 unternommen hatte. Und voller Begeisterung geht es weiter. Wie ein Meer des Lebens ergießt sich der Frühling über die Erde. Der weiße Blütenschaum bleibt an den Bäumen hängen. An den Dächern bauen die Spatzen wieder ihre Nestchen. Auf der Straße wandeln die Leute und wundern sich, dass ihnen selbst so wunderlich zumute ist. Herrlich dieser Überschwang, finde ich. Mainausflüge sind anscheinend nicht erst seit heute beliebt und können eine Menge zur seelischen und körperlichen Gesundheit beitragen. Gerade wenn sich im Leben manches verfinstert, dann tun der Blick ins Offene und der Gang ins Freie Körper und Seele gut. Heine fügt sogar noch hinzu: Lebet wohl, ihr glatten Säle, glatte Herren, glatte Frauen. Auf die Berge will ich steigen, lachend auf euch niederschauen. Übrigens, Heines Harzreise ist neben vielem anderen eben auch ein Plädoyer gegen Plattenrationalismus. Der Dichter fürchtet den Tunnelblick eines Vernunftabsolutismus mancher Zeitgenossen. Weil die von ihnen hochgepriesene Vernunft, so meint er, das Herrliche aus dem Leben herausphilosophiert, alle Sonnenstrahlen, allen Glauben und alle Blumen. Ein anderer Dichter, der Jahrhunderte vor ihm gelebt hat, hatte es ihm schon vorgemacht, Paul Gerhard, dessen Todestag sich jetzt im Mai zum 350. Mal jährt. Sein Sommerlied »Geh aus, mein Herz, und suche Freud« ist ein großer Gesang, der durch alle Finsternis hindurch den Blick hebt auf die Schönheit der Welt und die Wunder der Schöpfung. Ich glaube, die beiden hätten sich in ihrer Naturliebe und Schöpfungsbegeisterung gut verstanden. Beiden ist ja der Impuls gemeinsam: Bleib nicht sitzen in deiner trüben Stimmung, sondern mache dich auf. Es gibt doch so vieles, was die Seele fliegen lässt, das Herz öffnet und den Blick weitet. Du musst es nur suchen. Also, geh aus, mein Herz, und suche Freud. Klaus Nagorny, Karlsruhe, von der Evangelischen Kirche.
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3: Um 8 Uhr mit Christiane Mascher-Jechi. Die geplante Pflegereform von Bundesgesundheitsministerin Warken verzögert sich offenbar. Wie die Zeitungen der Funke Mediengruppe berichten, soll der Gesetzentwurf statt Mitte Mai erst Ende Mai ins Kabinett kommen. Der Verband Deutscher Alten- und Behindertenhilfe kritisiert die Verschiebung. Das zeige deutlich, dass mehr Abstimmungszeit benötigt werde. Auch das Zeitfenster für eine Verabschiedung von der Sommerpause verschiebe sich dann. Die Pflegebranche brauche dringend verbindliche Entscheidungen, um planen und die Versorgung sichern zu können. Bundespräsident Steinmeier hat die verstorbene Schauspielerin Domröse als eine der prägendsten Künstlerinnen des Landes gewürdigt. Mit ihrer Rolle als Paula in dem Kultfilm »Die Legende von Paul und Paula« habe sie Filmgeschichte geschrieben und das Publikum verzaubert. Domröse sei fester Bestandteil des kulturellen Gedächtnisses Deutschlands. Domröse ist gestern im Alter von 85 Jahren in Berlin gestorben. Das US-Verteidigungsministerium hat den geplanten Austausch von US-Truppen nach Deutschland und Polen gestoppt. Unklar ist, ob die Entscheidung eine Folge der Ankündigung von US-Präsident Trump ist, 5000 Soldaten aus Deutschland abzuziehen. Aus Washington, Benedikt Schäper.
4: Allein 4000 Soldaten einer Panzerbrigade sollen in dieser Woche ihre Reise Richtung Osteuropa abgebrochen haben. Auch die Entsendung eines Raketenbataillons nach Deutschland sei gestrichen worden. Hintergrund sei eine Anweisung des zuständigen Verteidigungsministers Pete Hegseth, die Truppen zu reduzieren. Sowohl Demokraten als auch Republikaner äußerten sich kritisch zu dem Beschluss. Er sende ein falsches Signal sowohl nach Russland als auch an die Partner in Europa.
3: Im Libanon sind bei Angriffen der israelischen Armee mindestens 6 Menschen getötet worden. Staatlichen Angaben zufolge wurde eine Einrichtung für den Zivilschutz getroffen. Kurz zuvor war die Waffenruhe zwischen beiden Ländern nach US-Angaben um weitere 45 Tage verlängert worden. Unter Vermittlung der USA wurden auch weitere Gespräche vereinbart. In London finden heute 2 große Proteste statt. Angemeldet sind eine Demonstration der rechten Szene und eine pro-palästinensische Demonstration anlässlich des Nakba-Gedenktages. Die Polizei hat ein Großaufgebot angekündigt. Aus London ARD-Korrespondentin Franziska Hoppen.
5: Aufgerufen zur Großdemonstration der rechten Szene hat der vorbestrafte Rechtsextreme Stephen Yaxley Lennon, besser bekannt als Tommy Robinson. Außerdem wird eine Nakba-Demonstration zum Gedenken an die Flucht und Vertreibung von Palästinensern im Zusammenhang mit der Staatsgründung Israels und dem ersten Nahostkrieg stattfinden. Die Nakba-Kundgebung wird von mehreren Gruppen organisiert, die sich auch teilweise als Gegendemonstration zu Yaxley Lennon verstehen.
3: In Wien steigt am Abend das Finale des Eurovision Song Contests. Insgesamt 25 Länder treten gegeneinander an. In den Wettbüros gilt Finnland als Favorit. Für Deutschland geht Sarah Engels mit ihrem Song Fire ins Rennen. Überschattet wird der Wettbewerb in diesem Jahr vom Streit um die Teilnahme Israels. 5 traditionelle Teilnehmerländer, unter anderem Spanien und die Niederlande, boykottieren den ESC. Die Polizei ist im Großeinsatz, da auch Straßenproteste von Palästina-Unterstützern erwartet werden. SWR-Nachrichtenredaktion Eva Zofko. Das Wetter in Baden-Württemberg und Rheinland-Pfalz. Ein schwaches Hoch setzt sich vorübergehend durch, die Vorhersage. Zunächst ist es meist wolkig, örtlich gibt es auch Schauer. Am Nachmittag in der Pfalz und in Baden-Württemberg sonniger, die Höchsttemperaturen 8 bis 16 Grad. Und die weiteren Aussichten, morgen teils Sonne, im Westen und Norden von Rheinland-Pfalz gelegentlich Regen, am Montag wieder wechselhaft, es wird aber wärmer. Und die Zeit, es ist gleich 8.04 Uhr.
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6: Mit Monia Sobotka einen schönen Samstagmorgen. Noch ein Toast, noch ein Ei, noch ein Kaffee, noch ein Brei, etwas Marmelade, etwas Konfitüre. Vielleicht sitzen Sie ja schon oder noch beim Frühstück. Heute darf es gerne etwas üppiger sein, sozusagen barockes Frühstück. Wir spielen nämlich die passende Musik dazu aus Georg Philipp Telemanns Musique de Table, Tafelmusik. Kredenzt vom Freiburger Barockorchester. Bon Appetit!

Georg Philipp Telemann, der letzte Gang, die Konklusionen für Oboe, Trompete, Streicher und Basso Continuo D-Dur aus dem zweiten Teil der Tafelmusik von Georg Philipp Telemann. Petra Müllejans und Gottfried von der Goltz leiteten das Freiburger Barockorchester. Ich hoffe, es hat gemundet. Sie hören die Musik am Morgen in SWR Kultur. O Primavera! O Frühling, du Jugendzeit des Jahres, schöne Mutter aller Blüten, frischen Grüns und neuer Lieben. Wohl kehrst du wieder, doch mit dir nicht die heiteren und glücklichen Tage meiner Freuden. Du kehrst wohl wieder, doch mit dir kommt nichts als das schmerzliche und traurige Erinnern, dass ich meinen liebsten Schatz verlor.

Liebeskummer im Frühling, O Primavera von Heinrich Schütz, gesungen vom Dresdner Kammerchor unter Leitung von Hans-Christoph Begemann. 8.16 Uhr, Sie haben die Musik am Morgen in SWR Kultur eingeschaltet. Flöte, Cello und Klavier, das ist eine nicht ganz alltägliche Besetzung. Entsprechend schwierig gestaltet sich für das georgische Trio Revolution immer wieder die Repertoiresuche. Oft spielen die drei Bearbeitungen. Für ihre Unconventional Journey CD haben sie sich aber auf die Suche nach Originalliteratur für ihre Besetzung gemacht und sind fündig geworden. Unter anderem bei Joseph Haydn. Sein Trio für Flöte, Klavier und Cello D-Dur beschreiben die drei vom Trio Revolution sehr poetisch als leuchtenden Edelstein, der die Essenz der Stadt Wien einfängt.

Das georgische Trio Revolution mit dem Trio für Flöte, Klavier und Cello D-Dur von Joseph Haydn. Und zum Abspann der Musik am Morgen in SWR Kultur spannen wir nochmal die große Kinoleinwand auf. Jean-Paul Belmondo ist der Profi und Ennio Morricone schreibt für diesen Film einen Welthit. Chi mai, hier in einer Version für Cello und Orchester.

Kimai von Ennio Morricone aus dem Film Der Profi mit Jean-Paul Belmondo. Und dieses Stück wurde übrigens auch bei der offiziellen Trauerzeremonie für Belmondo nach seinem Tod in Paris gespielt. Wir hörten eine Version für Cello und Orchester mit dem Cellisten Stjepan Hauser. Simon Rhodes leitete das London Symphony Orchestra. Und mit einem weiteren Morricone-Klassiker, Gabriels Oboe, hier ohne Oboe, dafür mit Klavier, verabschiede ich mich von Ihnen aus der Musik am Morgen hier in SWR Kultur. Musikauswahl Bettina Müller-Hesse, in der Technik Jan Patschek. Ich bin Monia Sobotka. Haben Sie ein schönes Wochenende.

0: 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Karrieretag in einer Berliner Messehalle. Der Deutsche Bundestag, Daxa Logistik, die Lindner Group, die Polizei oder der Immobilienriese Vonovia. Mehr als 40 Unternehmen und Behörden sind hier auf der Suche nach Fachkräften.
1: Ich studiere zurzeit im Master und will mich jetzt einfach ein bisschen orientieren, wie es weitergehen kann. Und finde hier halt toll, dass es auch ein gutes Rahmenprogramm gibt und jetzt eben auch individuell das Coaching mitnehmen kann.
0: Die junge Frau fürchtet, dass

0: erste Berufseinstieg im Bereich interreligiöser Dialog für sie nicht leicht wird. In der Coaching-Zone hier kann sie kostenlos Bewerbungsunterlagen checken lassen und eine Kurzberatung bekommen.
1: Also es ist nur ein Gefühl, dass es gerade schon einfach sehr, sehr viele Leute auch am Jobsuchen gibt, auch was Nebenjobs anbelangt. Ja, also es ist schon nicht einfach.
0: Die schwache Konjunktur und der zunehmende Einsatz von KI lässt die Zahl arbeitsloser Akademiker steigen. Besonders betroffen sind Berufseinsteiger. Diejenigen also, die sich noch bis vor kurzem ihre Jobs aussuchen konnten. Mehr denn je gilt es da, die eigenen Stärken herauszustellen.
2: Vom Studium in den Job. Herausforderungen beim Berufseinstieg. Von Anja Schrum.
0: Eine Analyse der Recruiting-Plattform StepStone im ersten Quartal 2025 zeigt, der Anteil ausgeschriebener Einstiegsjobs lag 45% unter dem Durchschnitt der letzten 5 Jahre. Und es trifft längst nicht mehr nur die, die es nach der Uni schon immer schwerer hatten. Geisteswissenschaftler etwa. Auch Informatikerinnen und Naturwissenschaftler suchen länger. Das ist auch die Erfahrung einer Masterstudentin der Mathematik hier auf der Karrieremesse.
3: Jeden Studenten, den man gerade kennt, es war anders so vor 5 Jahren oder so. Da fand ich, gab es noch nicht so die Probleme. Aber mittlerweile muss man schon sehr gucken, dass man vielleicht schon irgendeinen studentischen Hilfsjob gemacht hat in irgendeine fachliche Richtung, damit man zeigen kann, dass man irgendwie den Übergang vom Studium zum Beruf findet. Aber das wird schon schwieriger.
0: Was Uni-Absolventen zunehmend erleben, der Markt für Berufsanfänger wird enger. Das frustriert auch einen Bachelor-Absolventen.
4: Fitnessökonomie habe ich studiert, auch ganz gut abgeschlossen mit 1,8 insgesamt. Und jetzt habe ich in den letzten 6 Monaten über 40 Bewerbungen geschrieben. Auf ein Drittel kriege ich gar keine Antwort, ein Drittel eine freundliche Ablehnung und ein Drittel sind dann Vorstellungsgespräche, die meistens auch gut verlaufen. Und dann kommt entweder keine Antwort oder eine Ablehnung, weil sie jemanden finden, weiß ich nicht, der mehr Berufserfahrung hat, weniger Geld nimmt. Ich habe keine Ahnung.
0: Eine Berufseinsteigerbefragung von StepStone zeigt, Akademiker verschicken im Durchschnitt 40 Bewerbungen, bis sie zu einem Vorstellungsgespräch eingeladen werden. Bewerbende mit Ausbildung dagegen nur in Anführungsstrichen 26. Der junge Fitnessökonom schüttelt den Kopf.
4: Man denkt ja, man hat ein gutes Studium, ich habe mich angestrengt, ich war richtig motiviert. Und jetzt setze ich mich an den Computer und denke mir, es macht irgendwie eh keinen Sinn, eine Bewerbung zu schreiben, weil es zu nichts führt. Also da schwingt ja auch irgendwann eine gewisse Frustration mit.
0: Career Center an den Universitäten versuchen, bei der Jobsuche zu unterstützen. Es gibt Infoveranstaltungen, Bewerbungsworkshops und individuelle Beratung. Gemeinnützige Organisationen wie Arbeiterkind oder Netzwerk Chancen setzen sich für alle ein, die nicht aus einem Akademiker-Elternhaus kommen. Manche Berufseinsteiger belastet die Jobsuche. Denn die Zeit nach Ausbildung oder Studium ist ohnehin oft geprägt von Unsicherheit und Selbstzweifeln. Die sogenannte Quarter-Life-Crisis. Dazu später mehr.
5: Im Schnitt braucht man 6 bis 9 Monate, um in den Job reinzukommen. Ob das jetzt durch Assessment Center sind, verschiedene Bewerbungsgespräche, das muss alles erstmal durchgefüllt werden.
0: Sagt der Mitarbeiter eines kommerziellen Beratungsinstituts, das auf der Karrieremesse in Berlin seine Dienste anbietet.
5: Jetzt hat man den Master abgeschlossen und denkt sich, super, soll ich jetzt direkt einen Job haben? Klappt im ersten Monat nicht, klappt im zweiten nicht, im dritten nicht. Dann ist man demotiviert. Und das senkt die Qualität der Bewerbung an sich. Man ist unmotivierter im Gespräch und das verringert dann die Chancen.
0: Ein Trugschluss vieler Hochschulabsolventen sei, dass die Recruiting-Abteilungen vor allem auf das Fachliche blicken.
5: Das ist oft ein Türöffner. Und spätestens, wenn man dann im Gespräch ist, dann zeigt sich die Persönlichkeit und die stellt ein. Und wenn man da vorher nicht geguckt hat, was bringe ich denn mit? Bin ich teamfähig? Bin ich kommunikativ? Habe ich denn meine Soft Skills eigentlich mal mir selber vor Augen geführt? Dann kommt es da meistens zur Absage, weil die Unternehmen sagen, wir brauchen Leute, die Persönlichkeit mitbringen. Das Fachliche lässt sich zu Noten nachschulen.
0: Doch wie lernt man, die eigenen Soft Skills besser einschätzen und präsentieren zu können?
6: Jetzt müsstet ihr alle mal euren Schlüsselbund rausholen.
0: Ortswechsel. Ein Seminarraum der Universität Potsdam. Stefanie Samner blickt in die Runde. Die Studierenden kamen nach ihren Schlüsselbunden.
6: Und deswegen würde ich total gerne mal wissen, wer ihr seid anhand eures Schlüsselbunds. Was hängt da so dran? Was sagt das über euch aus? Wer möchte anfangen?
0: Und was machst du dann damit? Heißt der Workshop, den Stefanie Samner anbietet.
7: Hallo, ich bin Maxi. Ja, ich habe diverse Schlüssel hier. Einmal von der Wohnung natürlich, dann habe ich einen Karabiner im Teil, den ich einfach ein bisschen schön finde.
0: Maxi studiert Ethnographie und slawische Sprachen im Bachelor. Neben ihm sitzt Ellen, drittes Semester Philosophie.
8: Nee, das sind meine Zuhause-Schlüssel. Da fragen mich die Leute immer, was machst du denn damit? Was willst du mit Philosophie machen? Das ist eben eine gute Frage.
0: Wegen der ist Ellen heute hier. Genau wie Marius, Master in Soziologie kurz vor dem Abschluss, und Björn, Bachelor in Geografie. Was ist Berufsorientierung für euch, will Workshopleiterin Stefanie Samner wissen.
6: Ist es eher ein Marathon, eine Gipfelwanderung oder ein Meeresspaziergang? Was habt ihr für ein Gefühl? Wie würdet ihr sagen? Wie würdet ihr das Thema beschreiben? Oder euer Gefühl zu dem Thema, eure Einstellung zu dem Thema?
0: Marius wiegt den Kopf. Er hat demnächst ein Vorstellungsgespräch und hofft, dass er eine Zusage erhält. Dann wäre es ein Sprint und kein Marathon. Aber wer weiß, ob's klappt? Maxi wählt die Gipfelwanderung.
7: Ich würde sagen, auch eine Gipfelwanderung, aber so komplett im Nebel. Ich habe da vorne eine Ausbildung gemacht zum Mediengestalter und dachte irgendwie, ja, danach ist alles sicher und festgelegt. Aber irgendwie durch die KI und so hat mich das alles total verunsichert und deswegen weiß ich gar nicht, wie das zukünftig aussehen wird.
0: Ellen geht es ähnlich.
8: Dann ist natürlich diese enorme Auswahl, also man ist ja auch dankbar dafür, dass man so viel Auswahl hat, aber das ist dann für den Anfang, wenn man nicht aus einem akademischen Haushalt kommt, bei dem man geholfen werden kann, super überfordernd, man hat keine Ahnung, wo man anfangen kann.
0: Stefanie Samner nickt. Bundesweit gibt es heute rund 22.000 Studiengänge und die wenigsten münden in einen klassischen Beruf wie Ärztin oder Lehrer. Deshalb unterstützt die Philosophische Fakultät der Universität Potsdam seit einigen Jahren die Geisteswissenschaftsstudierenden bei der Berufsorientierung, erzählt Samner im Anschluss an den Workshop. Die Beratungszahlen steigen. Und das nicht nur, weil ihr Angebot bekannter wird.
9: Ich glaube aber auch, dass der Bedarf höher geworden ist. Das allgemeine Bewusstsein für das Thema Berufsorientierung größer wird, dass die Unsicherheiten größer werden, dass die Nachfragen, wie finanziere ich mein Leben nach dem Studium oder auch während des Studiums, größer werden. Beim Career Service gehen die Zahlen ja auch hoch und den gibt es schon viel länger.
0: Die meisten Hochschulen verfügen heute über sogenannte Career Services oder Career Center. Ihr Ziel? Studierende und Absolventinnen beim Einstieg ins Berufsleben zu unterstützen. Die FU Berlin hatte als eine der bundesweit ersten Universitäten einen solchen Service eingerichtet. Die Leiterin, Christiane Dorenburg, war quasi von Anfang an dabei. Sie erinnert sich noch gut an die 80er Jahre.
10: Die Hochschulen haben sich damals wenig darum geschert, was Studierende nach dem Studium so machen, wenn sie nicht die wissenschaftliche Karriere einschlagen wollten. Und dieser Druck, ich kann mich selber noch daran erinnern, ich gehöre ja auch zur Boomer-Generation und habe in diesem Zeitraum studiert, wie wir da in überfüllten Hörsälen saßen, auf dem Fußboden, auf den Tischen und uns anhören mussten. Überlegt euch gut, ob ihr studiert oder ob ihr dann am Ende als Taxifahrer endet. Also es war eine Zeit, in der dieses Thema in der Luft lag.
0: Die Impulse für die Berufsorientierung gingen zunächst von studentischen Initiativen aus. Im Laufe der Jahre dann folgte die Professionalisierung. Bewerbungstrainings wurden initiiert, Alumni berichteten von ihrem Berufseinstieg. Themen, die auch heute noch gut nachgefragt würden, so Christiane Dorenburg. Trotz Widerständen entstanden nach und nach an immer mehr Hochschulen Career Services mit ganz unterschiedlichen Angeboten. Der nächste große Einschnitt, die Bologna-Reform in den 2000er Jahren. Mit dem Wandel zu Bachelor- und Masterstudiengängen rückte auch das Thema Berufspraktika mehr in den Fokus.
10: Da war dann plötzlich Stichwort Employability, Beschäftigungsfähigkeit, ganz, ganz wichtig. Und da standen die Career Services in der Position, weil sie waren dann so mehr oder weniger die einzigen, die sich da systematisch positioniert hatten. Und vielen ist es darüber auch gelungen, tatsächlich feste Bestandteile, feste Institutionen in den Hochschulen zu werden.
0: Heute gibt es rund 200 Career Services, die sehr unterschiedlich aufgestellt sind. Nicht nur finanziell und damit personell, sondern auch inhaltlich. Manche legen ihren Schwerpunkt auf Unternehmenskontakte, andere setzen auf Mentoring-Programme oder Peer-to-Peer-Kontakte. Überall aber gibt es Infoveranstaltungen, Bewerbungsworkshops und individuelle Beratung.
10: Also die Studierenden brauchen Ansprechpersonen. Manche wollen sich nur vergewissern, ob sie auf dem richtigen Weg sind. Andere möchten tatsächlich nur sowas wie, schauen Sie mal auf meinen Lebenslauf. Aber gerade bei dieser Fülle an Informationen, die wir jetzt natürlich in den letzten Jahren deutlich gestiegen durch das Internet, aber auch durch vermehrte Angebote, brauchen sie Unterstützung bei der Gestaltung ihres individuellen Weges und Pfades.
0: Die angespannte Wirtschaftslage, disruptive Veränderungen durch KI, die Kriege und Krisen der Welt, all das wirkt sich auch auf den Arbeitsmarkt für akademische Berufseinsteiger und Berufseinsteigerinnen aus.
10: Wir hatten natürlich eine Phase, und ich glaube, das trifft jetzt die Studierenden ziemlich hart, wo es hieß, der Arbeitsmarkt ist prima, wir haben einen Fachkräftemangel, ihr müsst euch keine Sorgen machen, ihr werdet auf jeden Fall unterkommen, die Babyboomer sind alle bald in Rente. Und dann kam plötzlich dieser Einbruch auf dem Arbeitsmarkt, den wir jetzt erleben. Und ich glaube, dass das die jetzige Generation recht hart trifft, wenn man nämlich einsteigt mit dem Studium und der Erwartung, alles läuft glatt, und dann die Erfahrung macht, jetzt kommen die Stolpersteine.
0: Ob es Stolpersteine sind oder doch eher Felsbrocken, die es aus dem Weg zu räumen gilt, das hängt auch vom individuellen Erleben ab.
11: Also das ist eine große Verunsicherung, die da auch momentan da ist, wo viele Leute, die jetzt gerade auch ein Studium begonnen haben, zum Beispiel in Computerwissenschaften und Co., sehr verunsichert sind, weil große Tech-Unternehmer sagen, sorry, eure Jobs, die wird es in ein paar Jahren nicht mehr geben. Also wofür ihr gerade studiert, ist sinnfrei. Also ich kann mir vorstellen, dass durch diesen Wandel, der momentan stattfindet, durch diese Schnelligkeit der Veränderung der Gesellschaft auch, dass das zu mehr Quarterlife-Crisis führen wird.
0: Die sogenannte Quarterlife-Crisis, die Sinnkrise der Mitzwanziger, ist im Grunde eine ganz normale Lebensphase, sagt Ulrike Schneider-Schmid, psychologische Psychotherapeutin mit Schwerpunkt Kinder, Jugendliche und junge Erwachsene.
11: Quarterlife-Crisis ist eine Entwicklungsphase, ist eine Lebensaufgabe sozusagen. Das ist eine Krise im jungen Erwachsenenalter, meistens im Übergang von Ausbildung oder Studium hin ins Arbeitsleben. Da wird sie so verortet. Aber das ist eine normale Entwicklungsphase. Es ist nichts, was wir als Störung kategorisieren. Also das kommt in diesen ganzen Manualen, die wir halt über psychische Erkrankungen haben, nicht vor. Es ist keine Krankheit.
0: Eine Entwicklungsphase, die geprägt sein kann von Zweifeln am eigenen Lebensentwurf und der Unsicherheit, ob alles gelingt. Ausbildung und Uni nähern sich dem Ende, damit auch die Zeit des Ausprobierens und der Leichtigkeit. Wissenschaftlich erfuhr die Quarterlife-Crisis bislang allerdings wenig Beachtung. Der Name wurde vielmehr durch zwei Amerikanerinnen geprägt, die 2001 ein Buch über ihr Erleben am Übergang vom Studium zum Beruf schrieben.
11: Man glaubt immer, es geht niemandem so, wie es einem selber geht. Alle anderen haben das Leben ja total im Griff, weil ich sehe nur hübsche Instagram-Bilder von deren Leben. Aber das ist eine Illusion. Also wir alle strugglen, wir alle haben unsere Themen, wir alle haben unsere Krisen. Niemand geht ohne Krise durchs Leben. Niemand.
0: Was hilft? An erster Stelle soziale Unterstützung, sagt Ulrike Schneider-Schmid.
11: Reden, sich austauschen. Mit Freunden, mit Kollegen, mit ehemaligen Kommilitonen, die vielleicht in einer ähnlichen Lebensphase sind, die aber vielleicht auch schon andere Sichtweisen darauf entwickelt haben. Und sich zu trauen, sich zu öffnen und mit anderen darüber zu sprechen, ist wichtig.
0: Und sich klarzumachen, es ist nur eine Lebensphase.
11: Also dieser Forscher, der Erik Erikson, der diese Entwicklungskrisen auch postuliert hat, der meinte, jede erfolgreich bewältigte Entwicklungskrise führt zu einer Ich-Stärkung. Das heißt, man kann stärker und widerstandsfähiger daraus hervorgehen.
0: Zurück zum Workshop an der Uni Potsdam.
9: Genau, ihr malt jetzt Baumwurzeln. Wie gesagt, es müssen nur Baumwurzeln und Baumstamm aufs Blatt passen, denn die Baumkrone braucht er nicht mit einplanen.
0: Die Studierenden des Workshops, und was machst du dann damit, greifen zu den großen weißen DIN-A3-Blättern und Kugelschreiber oder Filzstift.
9: In eure Baumwurzeln, da malt ihr jetzt, schreibt ihr, wie auch immer, zeichnet alles rein, was ihr so an formellen und informellen Qualifikationen habt.
0: Sprachkurse, Auslandsaufenthalte, Führerschein, Praktika, Nebenjobs, all das gehört in die Wurzeln, zählt Beraterin Stefanie Samner auf.
9: Aber auch, wenn relevant, seid ihr zweisprachig aufgewachsen? Seid ihr im Ausland aufgewachsen? Habt ihr eine gewisse Zeit im Ausland gelebt? Seid ihr viel umgezogen, als ihr jünger wart? Seid ihr mit besonderen Care-Aufgaben aufgewachsen? Habt ihr vielleicht, weiß ich nicht, 14 kleine Geschwister oder so? Überlegt mal, ob die Sachen irgendwie relevant sind. Aber generell ist das so ein bisschen so eine Mini-Rekapitulation eures Lebenslaufs. Guckt mal, was ihr so alles schon gemacht habt.
0: 20 Minuten gibt Samner den Studierenden, um ihre Fähigkeiten und Kompetenzen in ihre Baumwurzeln einzutragen.
9: Also sie müssen sich wirklich mit sich selbst auseinandersetzen. Das machen Leute nicht sehr gerne, habe ich gemerkt. Sie müssen sich mit ihrem Lebensweg auseinandersetzen und der beginnt nicht beim Studienbeginn, sondern der beginnt viel, viel früher. Man muss also auch mitdenken, wo komme ich her, wo bin ich aufgewachsen, in welchem Umfeld bin ich aufgewachsen, was hatte ich vielleicht für einen Start, den andere nicht hatten, was habe ich für Möglichkeiten gehabt oder auch nicht. Und dann daraus so ein bisschen erarbeiten, zu was für einer Person hat mich das denn jetzt gemacht? Was sind denn die konkreten Stärken, die ich habe?
0: Vielen sei gar nicht klar, was sie alles könnten, so Samner.
9: Es kommt dann oft der Kommentar, ja, ich sitze ja nur an der Kasse. Und dann sage ich mir, aber du redest jeden Tag mit hunderten Leuten. Du musst mit dem Team klarkommen, du musst Geld zählen, du musst Nummern auswendig können, du musst höflich sein im Idealfall. Das sind alles Kompetenzen, die in deinem späteren Beruf unheimlich wichtig sein werden.
0: Das Wissen um solche Soft Skills sei für den weiteren Bewerbungsprozess wichtig, sagt Stefanie Samner. Gerade auch in Zeiten, in denen man sich mit einigen Klicks und dem Hochladen einiger Dokumente online bewirbt.
9: Weil man sich aber so oft und so schnell bewerben kann, wird da viel auf KI zurückgegriffen. So, jetzt sieht natürlich ein KI-generierter Lebenslauf und ein Motivationsschreiben theoretisch immer gleich aus. Das heißt, wenn ich jetzt aber als Recruiter 100 Bewerbungen kriege, die alle gleich aussehen, sticht man da nicht hervor. Und da sage ich immer, setzt euch mit euren Fähigkeiten auseinander, mit euren Stärken, eurem Lebenslauf, den ihr wirklich auch durchlaufen habt, und macht was anderes. Also stellt euch wirklich vor, stellt den Bezug her zwischen euch und der Stelle, zwischen euch und dem Unternehmen und generiert nicht einfach so ein 0815-Dokument, was genauso aussieht und genauso klingt wie alle anderen auch.
0: Dass viele Hochschulabsolventen sich heutzutage so häufig bewerben, hängt auch mit Digitalisierung und KI zusammen. Davon ist Samner überzeugt.
9: Ich höre mittlerweile Zahlen 100, 150 aufwärts. Überhaupt erstmal Bewerbungen, wie viele Vorstellungsgespräche dabei rauskommen, also wahrscheinlich an einer Hand abzählbar. Es ist wirklich deprimierend. Aber wie gesagt, andererseits hängt es auch damit zusammen, dass man einfach viel schneller klicken kann. Also diese Zahl wird auch einfach höher, weil es ja viel schneller geht.
0: Auch Leonie war über ein halbes Jahr auf Jobsuche.
12: Das ist tatsächlich wirklich so dieses Ups and Downs. Also immer wieder dieses, hey cool, jetzt kommt da ein Feedback. Hey cool, jetzt gehe ich da hin und dann wieder eine Absage. Dann kommt aber zwei Tage später wieder Einladung zum Bewerbungsgespräch. Also das sind wirklich diese krassen Ups and Downs. Und ich habe mich in der Zeit eigentlich auch fast nicht getraut, zum Beispiel in Urlaub zu fahren.
0: Leonie hat 2025 ihren Bachelor in Lebensmitteltechnologie gemacht. Maxim zwei Jahre zuvor seinen Master in Literaturwissenschaften.
13: Und dann habe ich mich einfach überall beworben. Und das war für lange Zeit über sehr frustrierend, sehr enttäuschend und vor allem auch eine einsame Zeit, das muss man ehrlich sagen, weil man ja das Studium so ein Schutzmantel ist, in dem sich viele Studierende einfach bewegen und befinden und dann fällt das irgendwie weg.
0: Leonie sucht zunächst online auf den einschlägigen Jobplattformen. Mit Stichwörtern wie Lebensmittel, Qualitätsmanagement oder Qualitätssicherung.
12: Aber da kommt halt dann von Metzgereifachverkäufer bis Anlagenbau oder Spezialist für irgendwas kommt natürlich dann alles. Und da dann noch was für Berufseinsteiger zu finden, das wird dann schon irgendwann ein bisschen dünn.
0: Viele Jobs, die für sie als Berufsanfängerin in Frage kommen, sind als Praktikum ausgeschrieben, erinnert sich die Mitzwanzigerin. Meist für 6 bis 11 Monate.
12: nach dem Motto, also das wurde natürlich nicht wortwörtlich zu mir gesagt, aber je nachdem, wie sie sich dann anstellen, wenn sie Glück haben, werden sie übernommen, wenn nicht, dann nicht. Und das hat mich dann schon ehrlich gesagt ein bisschen abgeschreckt, weil ich meine, nach dem Studium irgendwie muss man seine Miete auch bezahlen und mit so einem Praktikum kommt man da ehrlich gesagt ja nicht so weit.
0: Maxim lässt sich bei seiner Jobsuche im Bereich Kunst und Kultur vom Career Center seiner Uni beraten. Außerdem nimmt er am Mentoring-Programm von Arbeiterkind teil. Das ist eine gemeinnützige GmbH, die bundesweit Kinder aus Nicht-Akademiker-Haushalten vom Studienbeginn bis zum Berufseinstieg begleitet.
13: Das Mentoring-Programm von Arbeiterkind ist jetzt keine Jobbörse in dem Sinne oder so. Darum geht es überhaupt gar nicht, sondern es geht eigentlich mehr um sozusagen den gemeinsamen Austausch und AkteurInnen aus zum Beispiel Kunst und Kultur kennenzulernen, die eben sich auch als ArbeiterInnen-Kinder in dieser Branche behaupten müssen und mussten. Und um sozusagen das Empowerment, also ein Bewusstsein dafür zu entwickeln, ja, wie das ist.
0: Maxim wird gleich von zwei MentorInnen betreut, die ihn bei seinem Bewerbungsprozess kontinuierlich begleiten und unterstützen. Etwa bei der Durchsicht der Stellenanzeigen.
13: Also es gab so hochtrabende Berufsbezeichnungen und sie hat mir dabei geholfen zu sehen und zu verstehen, was eigentlich dahinter steckt. Also sie hat es immer so ein bisschen runtergebrochen, so ein Realitätscheck, sie war für einen Realitätscheck da. Den habe ich gebraucht und der hat es manchmal dann auch einfacher gemacht, sich auf bestimmte Stellen zu bewerben.
0: Leonie sucht im Netz, aber nicht nur nach Stellenanzeigen.
12: Ich habe ganz klassisch zum Beispiel über Google Maps geschaut, nach Lebensmittelbetrieben. Teilweise habe ich auch von Bekannten einfach erfahren, die hier in dem Raum wohnen, so, ja, wusstest du, dass das und das auch eine Lebensmittelfirma ist? Und ich meine, man kennt die Namen nicht.
0: Maxim schreibt 80 Bewerbungen über einen Zeitraum von 9 Monaten. Um finanziell über die Runden zu kommen, muss er Bürgergeld beantragen. Anfangs sind die Geldsorgen ein großes Problem für ihn, der aus einer armutsbetroffenen Familie stammt.
13: Und da hat mir dieses Mentoring-Programm auf jeden Fall geholfen. Also einfach, ich brauchte Zuversicht in der Zeit. Die braucht man, wenn man den Wald vor lauter Bäumen nicht mehr sieht. Also jemanden, der einem beim Durchblicken hilft. Also und das hat wirklich Stabilität gegeben.
0: Und auch Mut gemacht, seine Herkunft zum Beispiel als Kompetenz zu sehen und nicht als Nachteil.
13: Also die sozialen Skills, die man mitbringt, also das tun ja AufsteigerInnen, ArbeiterInnen, Kinder bringen so viele soziale Kompetenzen mit, wie andere Personen beispielsweise nicht, gerade weil sie eben so einen langen Weg hinter sich haben, um Ecken denken können, spontan sind, ja, und anpassungsfähig. Also das sind großartige Eigenschaften, vor allem auf dem Arbeitsmarkt.
0: Nach 80 Bewerbungen erhält Maxim schließlich eine Zusage für ein 2-jähriges Volontariat in einer städtischen Kulturverwaltung. Leonies Jobangebot kommt unverhofft. Ein mittelständischer Betrieb, bei dem sie sich eigentlich für eine andere Stelle beworben hatte, fragt an, ob sie nicht in der Produktentwicklung arbeiten möchte.
12: Und ich habe mich dann schon geehrt gefühlt, dass da dieses Vertrauen auch in mich gesteckt wurde und mir dann eben die Stelle auch angeboten wurde. Also für mich war das wirklich ein Jackpot.
0: Leonie ist zum Zeitpunkt des Gesprächs mit Das Wissen noch in der Probezeit und von ihrem Einstiegsjob begeistert.
12: Und da muss ich auch noch mal eine Lanze brechen für mittelständische Unternehmen. Da wird auch in einem Bewerbungsgespräch mit jemandem anders umgegangen. Man erfährt auch im Nachhinein eine andere Wertschätzung an das Bewerbungsgespräch. Wieso immer alle zu diesen Riesenunternehmen ganz am Anfang direkt nach dem Studium wollen, ich kann es einerseits verstehen, aber in meinem Fall muss ich sagen, dieses mittelständische Unternehmen, ich kann das nur loben.
0: Maxim hat mittlerweile sein 2-jähriges Volontariat abgeschlossen und ist wieder auf Jobsuche. Die ersten Bewerbungen hat er verschickt und will sich Unterstützung holen beim Netzwerk Chancen. Die gemeinnützige Organisation begleitet Menschen aus nicht-akademischen Familien bei ihren Karriereschritten.
13: Also Netzwerk Chancen ist ebenso ein großartiges Programm mit zum Beispiel Coaching-Optionen, Netzwerktreffen. Und da bin ich jetzt in den Newsletter eingestiegen und habe auch schon einige Menschen kennengelernt. Und wer weiß, vielleicht können sich über Netzwerk Chancen neue Bekanntschaften ergeben.
14: Es gibt leider unheimlich wenig Einstiegsstellen. Ich weiß gar nicht, ich glaube, im vergangenen Jahr waren es 18% aller ausgeschriebenen Stellen, sind ausgewiesene Einstiegsstellen. Das wiederum führt uns zu der Problematik, dass mittlerweile 60-80% von Stellen nicht mehr über Stellenanzeigen besetzt werden, sondern über Profile wie LinkedIn und Co.
0: sagt Stefanie Samner zu den Studierenden im Potsdamer Workshop. Eine Situation, in der Netzwerken immer wichtiger wird. Netzwerken. Die Studierenden gucken wenig begeistert. Businessanzug, Smalltalk, Corporate Culture fallen als Stichworte. Darauf hat im Workshop niemand Lust. Stefanie Samner kennt solche Reaktionen und versucht klarzumachen, Netzwerken geht auch ohne Anzug.
15: Wir haben alle schon Netzwerke. Wir haben Hobby-Netzwerke, wir haben Freiwilligenarbeitsnetzwerke, wir haben Studiennetzwerke. Waren die alle schlimm? Musstet ihr da alle irgendwelche leeren Phrasen im Anzug von euch geben?
0: Der Workshop hier soll eine Art Einstieg in die Jobsuche sein. Häufig begleitet Samner Studierende, die sich an sie wenden, weiter, vielfach über Monate.
9: Und dann entwickeln wir quasi wie so eine Art Fahrplan und gucken dann, wo kann ich mich denn jetzt bewerben, wo passe ich rein, in welche Branchen passe ich rein. Und dann geht es wirklich erst in das Suchen. Ne? Was gibt es gerade für Stellen, was gibt es gerade für offene Positionen, was gibt es vielleicht auch für Organisationen, wo ich mich initiativ bewerben kann. Man muss ja nicht immer nur auf Ausschreibungen reagieren. Aber ja, dieser Prozess kann schon ein Jahr dauern.
0: Die Phase der sogenannten Sucharbeitslosigkeit wird länger. Und auch die Akademikerarbeitslosigkeit ist deutlich gestiegen, wenn auch auf niedrigem Niveau. 2025 lag sie bei 3,3% und rangiert noch knapp über dem Vollbeschäftigungsniveau. Bis 2036 werden alle Babyboomer in Rente gegangen sein. 16,5 Millionen Menschen, die dann auf dem Arbeitsmarkt fehlen. Die Unternehmen sollten daher nicht vergessen, die Berufseinsteiger von heute sind die Führungskräfte von morgen, sagt Stefanie Samner.
9: Viele möchten gerne im Team arbeiten oder generell einfach auch nicht alleine. Und diese Sinnhaftigkeit, das schwingt oft mit. Also sie möchten eine Arbeit machen, die sich gut für sie anfühlt, die Sinn macht, die sie moralisch auch vertreten können, die mit ihren Werten irgendwie auch zusammenpasst. Also ich merke wirklich, die Studierenden haben auch Lust, rauszugehen, was zu bewegen, mit Leuten zu arbeiten. Und ich finde das unheimlich erfrischend.
0: Das Wissen. Vom Studium in den Job. Herausforderungen beim Berufseinstieg. Von Anja Schrum. Sprecherin Brigitte Uhrhausen. Redaktion Vera Kern. 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
3: Um 9 Uhr mit Christiane Mascherichi. Wegen steigender Verteidigungsausgaben in Europa können sich immer mehr Unternehmen in Deutschland vorstellen, über eine Erweiterung ihres Geschäftsfeldes nachzudenken. Auch beim Stuttgarter Autobauer Mercedes schließt Konzernchef Källenius nicht aus, in die Rüstungsproduktion einzusteigen. Aus der Nachrichtenredaktion Andrea Schindler.
4: Källenius sagte dem Wall Street Journal, es sei völlig klar, dass Europa seine Verteidigungsfähigkeit ausbauen müsse. Sollte Mercedes dabei eine positive Rolle spielen können, wäre man dazu bereit, wenn das wirtschaftlich sinnvoll sein sollte, so der Manager. Vor kurzem hatte Reuters berichtet, VW verhandele mit einem israelischen Rüstungskonzern darüber, sein Werk in Osnabrück für die Produktion von Raketenabwehrsystemen umzubauen. Pläne zum Bau von Waffen wies VW aber zurück. Anfang der Woche hatten die Deutsche Telekom und der Rüstungskonzern Rheinmetall bekannt gegeben, gemeinsam ein Drohnenabwehrschild entwickeln zu wollen.
3: Trotz der Verlängerung der Waffenruhe sollen bei einem israelischen Angriff im Libanon 6 Menschen getötet worden sein. Unter ihnen seien 3 Sanitäter, berichtet die staatlich-libanesische Nachrichtenagentur NNA. Weitere 22 Menschen seien bei dem Angriff verletzt worden. Israel hat sich bisher nicht dazu geäußert. Die Waffenruhe zwischen Israel und dem Libanon war nach US-Angaben gestern um 45 Tage verlängert worden. Sie gilt allerdings nicht für die libanesische Hisbollah-Miliz und war schon in den vergangenen Wochen brüchig. Die geplante Pflegereform von Bundesgesundheitsministerin Warken verzögert sich offenbar. Wie die Zeitungen der Funke Mediengruppe berichten, soll der Gesetzentwurf statt Mitte Mai erst Ende Mai ins Kabinett kommen. Der Verband Deutscher Alten- und Behindertenhilfe kritisiert die Verschiebung. Das zeige deutlich, dass mehr Abstimmungszeit benötigt werde. Auch das Zeitfenster für eine Verabschiedung von der Sommerpause verschiebe sich dann. Die Pflegebranche brauche dringend verbindliche Entscheidungen, um planen und die Versorgung sichern zu können. In London finden heute 2 große Proteste statt. Angemeldet sind eine Demonstration der rechten Szene und eine pro-palästinensische Demonstration anlässlich des Nakba-Gedenktages. Die Polizei hat ein Großaufgebot angekündigt. Aus London ARD-Korrespondentin Franziska Hoppen.
5: Aufgerufen zur Großdemonstration der rechten Szene hat der vorbestrafte Rechtsextreme Stephen Yaxley Lennon, besser bekannt als Tommy Robinson. Außerdem wird eine Nakba-Demonstration zum Gedenken an die Flucht und Vertreibung von Palästinensern im Zusammenhang mit der Staatsgründung Israels und dem ersten Nahostkrieg stattfinden. Die Nakba-Kundgebung wird von mehreren Gruppen organisiert, die sich auch teilweise als Gegendemonstration zu Yaxley Lennon verstehen.
3: Bundespräsident Steinmeier hat die verstorbene Schauspielerin Domröse als eine der prägendsten Künstlerinnen des Landes gewürdigt. Mit ihrer Rolle als Paula in dem Kultfilm »Die Legende von Paul und Paula« habe sie Filmgeschichte geschrieben und das Publikum verzaubert. Domröse sei fester Bestandteil des kulturellen Gedächtnisses Deutschlands. Domröse ist gestern im Alter von 85 Jahren in Berlin gestorben. SWR Nachrichten, Redaktion Eva Zofko. Das Wetter in Baden-Württemberg und Rheinland-Pfalz. Ein schwaches Hoch setzt sich vorübergehend durch. Die Vorhersage. Noch ist es wechselhaft, teils mit Schauern. Im Laufe des Nachmittags in Teilen Baden-Württembergs immer sonniger. Temperaturen bei 8 bis 16 Grad. In der Nacht teils wolkig, teils klar, vereinzelt Regen. Tiefstwerte plus 6 bis minus 1 Grad. Die weiteren Aussichten, morgen teils Sonne, teils Wolken, im Westen und Norden von Rheinland-Pfalz gelegentlich Regen, aber wärmer. Zu Wochenbeginn Schauer, einzelne Gewitter und etwas Sonne. Es ist 9.04 Uhr.
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6: Ich bin Tristan Reiling und heute geht es um Covermusik. Keine Sorge, nicht um Bands, die sich wie Stars verkleiden und große Hits nachspielen und auch nicht um Musiker, die erfolgreiche Songs oder Melodien benutzen, um damit selbst einen Hit zu landen. Nein, Covermusik ist vielfältiger. Denn abseits von diesen musikalisch langweiligen Phänomenen gibt es Menschen, die sich Musik zuwenden, die vergessen, übersehen oder schlicht wenig bekannt ist. Zum Beispiel Lieder, die spirituelle Zeremonien der afro-brasilianischen Gemeinschaft beschreiben. Französische Musik, die ein Stück Filmgeschichte der 1970er Jahre transportiert. Volkslieder von den Balearen, der Türkei oder aus Wales, die Menschen bis heute miteinander verbinden. All das hören wir in dieser Musikstunde. Undercover, wenn Musiker zu Klangarchäologen werden. Diesen Titel habe ich hier deshalb gegeben. Wie wichtig es ist, Musik und Folklore zu bewahren und zu pflegen, das ist mir nach dem Ausbruch des Krieges in der Ukraine wieder bewusst geworden. Denn beides ist ein großer Teil der kulturellen Identität. Musik transportiert Geschichte. Sie begleitet Menschen bei Festen, bei Traditionen und sie stärkt den Zusammenhalt einer Gesellschaft. Und das auch über Landesgrenzen hinaus. Heute findet das Finale des Eurovision Song Contest in Wien statt. Ein Festival, bei dem es trotz des Wettbewerbs vor allem um Zusammenhalt gehen soll. Ein lokaler Vorläufer davon ist das Festival della Canzone Italiana, besser bekannt als Sanremo Festival. Unser erstes Stück heute hat beim Sanremo Festival den 2. Platz belegt, und zwar im Jahr 1959. Damals gesungen von Arturo Testa und Gino Lattila. Ganz aktuell hat den Song der junge Musiker Lumiero aus Mailand aufgenommen. 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

0: Lumiero aus Mailand war das, der ein großes Selbstbewusstsein zu haben scheint. Gerade hat er sein Debütalbum veröffentlicht, auf dem auch dieser Song ist, und es heißt Il Primo Grande Disco di Lumiero, also das erste große oder großartige Album von Lumiero. Ohne ihn hätte ich jedenfalls dieses schöne Lied aus dem Jahr 1959 nicht entdeckt. Und darum geht es in dieser Musikstunde heute, um Coverversionen, die uns Unbekanntes zeigen oder Wichtiges bewahren. Im November feiert der Liedermacher Wolf Biermann seinen 90. Geburtstag. Ein großes Konzert in der Hamburger Elbphilharmonie wird er spielen, zu dem bestimmt auch viele jüngere Fans kommen werden. Vor kurzem hat Biermann nämlich die Rechte an seinen über 300 Songs an ein Label in Hamburg verkauft. Johann Scherer heißt der Mann hinter dem Label und sein Ziel ist es, zu zeigen, dass die Lieder von Biermann immer noch aktuell und relevant sind. Deshalb hat er in Absprache mit Wolf Biermann und seiner Frau verschiedene deutschsprachige Musikerinnen und Musiker angefragt, neue Versionen von den Stücken einzuspielen. Und die gibt's zu hören auf einem Album namens Biermann Reimagined. Besonders beeindruckend finde ich das Barlach-Lied, das sich die Berliner Sängerin Lina Mali ausgesucht hat. Biermann bezieht sich in diesem Text auf den Bildhauer Ernst Barlach und sein Kunstwerk Der schwebende Engel. Und er verarbeitet gleichzeitig seine große Zukunftsangst, die er schon in den 60er Jahren in der DDR hatte. Wir hören nun die erste Minute aus dem Biermann-Original und gehen dann über in die Version von Lina Mali.
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1963 hat Wolf Biermann diesen Text geschrieben, das Barlach-Lied. Aufgenommen hat er es aber erst ein paar Jahre später und dann auf dem Album Chausseestraße 131 veröffentlicht. Und das hier war eine ganz aktuelle Version der Berliner Musikerin Lina Mali in der SWR Kultur Musikstunde. Vorhin habe ich schon den Krieg in der Ukraine angesprochen und davon erzählt, wie wichtig Musik für die Identität eines Landes ist. Ein kleines Beispiel dafür ist auch das nächste Stück. Es geht darin um das ukrainische Neujahrsfest. Malanka heißt das. Und dabei verkleiden sich die Menschen ein bisschen wie ein Fasching. Es gibt traditionelle Figuren. Ein Bären, eine Ziege, aber auch gruselige Masken, die den Teufel darstellen. Am Ende geht es darum, Böses zu vertreiben und sich Gutes für das neue Jahr zu wünschen. Und all das wüsste ich nicht ohne die deutsch-ukrainische Musikerin Ganna Griniva, die die Malanka-Tradition in einem Stück zusammen mit der peruanischen Musikerin Laura Robles vertont hat.

Da klingt dennoch aus der musikalische Malanka-Umzug, eine Tradition unter anderem in der Ukraine zum Neujahrsfest. Hier vertont von Ganna Griniva und Laura Robles. Und vielleicht haben Sie das Rasseln in diesem Lied gehört. Das war ein ganz besonderes Instrument, das Laura Robles aus Peru mitgebracht hat. Eine Quijada. Das heißt auf Deutsch Kiefer und genau das ist es auch. Achtung, klingt ein bisschen gruselig. Man nimmt nämlich den Kieferknochen von einem Pferd oder Esel, lässt ihn trocknen und legt ihn dann in ein Ameisennest. Die Ameisen fressen sämtliches Bindegewebe, sodass die Backenzähne im Knochen wackeln und dann klappern. Fertig ist das Instrument. Und damit passt es doch perfekt in so ein Stück, das einen karnevalsähnlichen Umzug beschreibt. Sie hören die SWR Kultur Musikstunde heute mit dem Titel Undercover, wie Musiker zu Klangarchäologen werden. Und das ist in der Türkei quasi permanent der Fall. Denn dort spielen alte Volkslieder eine sehr große Rolle. Melodien und Texte werden von Generation zu Generation weitervermittelt und es gibt zu jedem dieser Lieder unzählige Varianten und Interpretationen. Und das ist auch gut so. Denn so wird dieser Schatz bewahrt, den früher die sogenannten Aşıks, wandernde Sänger, verbreitet haben. Wir hören gleich ein Stück, das seinen Ursprung in Ostanatolien hat, also in der Region, die an Iran und Armenien grenzt. Erva i Eselde heißt das Lied, voller philosophischer Sprachbilder. So geht es etwa um das Schicksal jedes Menschen, um die Suche nach Erkenntnis und ganz typisch in der osmanischen Dichtung auch um Kummer und Sorgen, die unser Leben bestimmen. Die niederländische Band Altin Gün hat dieses Stück 2019 auf ihrem zweiten Album in einer ebenso sphärischen wie energischen Version veröffentlicht, die mir sehr gut gefällt.

Altin Gün aus Amsterdam mit einem Stück aus dem Osten der heutigen Türkei, Erva-i Ezelde. Und wir bleiben noch in der Region des ehemaligen Osmanischen Reichs und machen weiter mit einer Melodie, die Sie vermutlich alle schon mal gehört haben. Richtig, das ist Dick Dale mit Missa Lou. Legendär und vor allem so richtig bekannt geworden ist der Song erst in den 90er Jahren durch den Tarantino-Film Pulp Fiction. Der Ursprung des Stücks liegt aber nicht in den USA, sondern eben im Osmanischen Reich. Dick Dale hat die Melodie zum ersten Mal bei seinem Onkel gehört, der war aus dem Libanon in die USA gekommen und hat ihm diese Melodie mal auf der Laute vorgespielt. Und es ist bis heute nicht klar, woher die Melodie nun wirklich genau stammt. Die älteste Aufnahme davon kommt aus Griechenland, aber sie war und ist genauso in der heutigen Türkei, in der Balkanregion, in Libanon und sogar in Marokko bekannt. Wir hören eine Version des armenischen Sängers Ara Kekechian. Ein Oren heißt das Stück hier.

Musik aus der armenischen Diaspora im Libanon. Ein Oren, so der Name dieses Stücks, mit der Melodie, die die meisten heute vom Surfmusiker Dick Dale kennen. Und dass ich diese Version entdeckt habe, das ist der Verdienst des DJs und Plattensammlers Daron Sasossian. Der lebt in Los Angeles, hat sich auf armenische Musik spezialisiert und im vergangenen Jahr eine Compilation mit dem Berliner Label Habibi Funk veröffentlicht. Undercover, wenn Musiker zu Klangarchäologen werden. Das ist der Titel der Musikstunde bei SWR Kultur heute. Und wir machen jetzt einen geografischen Sprung in den Südwesten Großbritanniens, nach Wales. Von dort kommt der Musiker Hugh Mark Bennett und der widmet sich auf seinem aktuellen Album alten walisischen Volksliedern. Eines davon passt sehr schön in den Monat Mai. Es heißt I Fetwen, auf Deutsch die Birke. Und es ist ein Lied, das man früher auf Maifesten gesungen hat und dabei eben um die Birke, den Maibaum, getanzt hat. Und das kann man sich beim Klang dieses Stücks sehr gut vorstellen, finde ich.

ein Tanzlied aus der walisischen Grafschaft Glamorgan. Dort bin ich geboren, aufgewachsen und dorthin kehre ich immer wieder zurück, um mich geerdet zu fühlen. Das schreibt Hugh Mark Bennett über die Region im Pressetext zu seinem aktuellen Album. 9 alte Volkslieder aus seiner Heimat hat er darauf neu interpretiert. I Fetwen heißt das, das wir gerade gehört haben. In der SWR Kultur Musikstunde widmen wir uns heute Klangarchäologen, die alte musikalische Schätze freilegen und bewahren. Und das beschreibt auch ganz gut die Arbeit der neuen Musikerinnen und Musiker der Gruppe Pra Gira Gira. Die haben es sich nämlich zur Aufgabe gemacht, das Werk einer brasilianischen Band aus den 1970er Jahren neu aufzunehmen. Os Tinkuas, so heißt die Band, deren Stücke sie in neuen Versionen noch in diesem Jahr veröffentlichen wollen. Bislang gibt es lediglich 2 Singles daraus und eine davon hören wir jetzt. Deja a Shira Shira heißt der Song und ist für mich eines der schönsten Stücke, die ich in den letzten Monaten gehört habe.

Deja Ashera Shera heißt das Stück. Auf Deutsch heißt das wörtlich, lass es sich drehen. Und meint ihr sowas wie, lass die Dinge einfach ihren Lauf nehmen. Denn der Text bezieht sich auf ein Ritual aus der sogenannten Candomblé-Religion, ein Glaube, der seine Wurzeln in westafrikanischen Ländern hat und in der brasilianischen Region Bahia weit verbreitet ist. Das liegt daran, dass die Gegend bis ins 19. Jahrhundert das Zentrum des Sklavenhandels war. Und das hat seine Spuren hinterlassen, bis heute, in der Musik, in der Kultur und in den Religionen. Und genau aus diesem kulturellen Umfeld stammt auch die Gruppe Os Tincoas, die dieses Lied in den 1970er Jahren mal geschrieben hat. Sie hören die Musikstunde bei SWR Kultur, heute mit dem Titel Undercover, wenn Musiker zu Klangarchäologen werden. Und das gilt auch für die spanische Gruppe Oh Sister. Normalerweise spielen die Swing-Lieder, Jazz aus den 1920er und 30er Jahren oder Ragtime. Aber vor kurzem haben sie einen ganz anderen Auftrag bekommen. Für das Filmfestival ihrer Heimatstadt Sevilla sollen sie Soundtracks europäischer Filme einspielen. Ein erstes Stück haben sie nun veröffentlicht und das stammt aus dem Jahr 1970, aus dem französischen Film Les Choses de la Vie, Die Dinge des Lebens, mit der Schauspielerin Romy Schneider. Und sie ist es auch, die im Film das Lied La Chanson de l'Aine singt. Und auch wenn das kein unbekanntes Stück ist, finde ich die Arbeit der Gruppe wichtig. Denn sie transportiert mit ihrer Interpretation nicht nur ein Stück Filmgeschichte, sondern vor allem diese spezielle süßliche Melancholie aus dem Original in einen aktuellen Sound.

Filmmusik. Aus dem Jahr 1970 ist das La Chanson de l'Aine. Die spanische Band Oh Sister hat das Stück neu interpretiert. Und vielleicht ist Ihnen dieser leiernde Sound beim Gitarrensolo in der Mitte des Songs aufgefallen. Ich finde das jedenfalls genial, weil sie damit dieses nostalgische Gefühl, was das Stück in sich trägt, nochmal verstärken. Eben durch den Klang wie von einer leiernden Kassette. Die französische Band Noir Désir um den Sänger Bertrand Cantat hatte gleich mehrere Charterfolge. Aber ihr größter Hit ist seit 2001 bis heute der Song Le Vent nous portera. Den haben Sie bestimmt auch schon mal gehört. Das Stück ist also keines, das man entdecken müsste. Nein, es gibt einen anderen Grund, warum ich eine Coverversion davon spielen will. Bertrand Cantat, der den Song geschrieben hat, war in einer Beziehung mit der Schauspielerin Marie Trintignant. Als die beiden während Dreharbeiten für einen Film in Litauen waren, hat er sie aus Eifersucht in einem Hotelzimmer so stark geschlagen, verletzt und sie über Stunden bewusstlos liegen lassen, sodass sie wenige Tage später an den Folgen seiner Gewalt gestorben ist. Mir fällt es schwer, hier Werk und Autor voneinander zu trennen. Ich kann diesen Song jedenfalls nicht mit Cantats Stimme hören. Und deshalb bin ich sehr froh, dass die Brüder Mathieu und Camille Sacliot im vergangenen Jahr eine ganz eigene Version davon aufgenommen haben.

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1: Mathieu und Camille Saglio sind das mit ihrer Version des französischen Popsongs Le Vent nous portera. Mathieu spielt Cello, sein Bruder Camille ist Sänger und die beiden haben im vergangenen Jahr gemeinsam ein Album aufgenommen. Al-Alba heißt es, auf Deutsch im Morgengrauen. Mathieu hat mir vor einem Konzert in Karlsruhe erzählt, dass er diese Phase des Tages besonders findet, weil der Zauber der Nacht noch in ihr steckt und der Tag noch ganz frisch ist, wie ein unbeschriebenes Blatt, alles ist möglich. Und diese grenzenlosen Möglichkeiten zelebrieren die Brüder auch auf diesem Album. Ich bin Tristan Reiling, Sie hören die SWR Kultur Musikstunde, heute mit dem Titel Undercover, wenn Musiker zu Klangarchäologen werden. Und das gilt auch für die spanische Sängerin Ana Ferrer. Sie stammt aus einer Bäckerfamilie. Ihr Vater betreibt auf der Insel Menorca in vierter Generation eine kleine Bäckerei mit Kaffee. Und es ist klar, dass diese Familientradition zu Ende gehen wird. Denn Ana Ferrer als Vollzeitkünstlerin wird den Betrieb nicht übernehmen. Aber sie bewahrt das Erbe auf ihre Art. So verbindet sie auf ihrem aktuellen Album das Bäckerhandwerk mit traditioneller menorquinischer Musik. In diesem Stück hier geht es um das Wasser, als Bedingung für jede erfolgreiche Getreideernte, auf die alle Bäcker nun mal angewiesen sind. Aigo.

Da blubbert der Sauerteig noch zu Ende. Aigo heißt das Stück der spanischen Musikerin Ana Ferrer, die auf ihrem aktuellen Album das traditionelle Bäckerhandwerk ihrer Familie verarbeitet. Aigo heißt auf Deutsch Wasser. Gesungen hat Ana Ferrer das Lied auf menorquinischem Katalanisch, denn der Text stammt aus alten Liedern von der Insel Menorca. Damit geht die SWR Kultur Musikstunde für heute zu Ende. Ich hoffe sehr, dass etwas für Sie dabei war, dass Sie vielleicht was für sich entdecken konnten. Melden Sie sich gerne mit Ihrer Kritik oder Anregungen jederzeit per Mail an info@swrkultur.de. Wir lesen und beantworten jede Nachricht. Ich bin Tristan Reiling und wünsche Ihnen noch ein schönes Wochenende.

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1: Um 10 Uhr mit Christiane Mascher-Jechy. Wegen steigender Verteidigungsausgaben in Europa können sich immer mehr Unternehmen in Deutschland vorstellen, ihr Geschäftsfeld zu erweitern. Auch beim Stuttgarter Autobauer Mercedes schließt Konzernchef Källenius nicht aus, in die Rüstungsproduktion einzusteigen. Aus der Nachrichtenredaktion Andrea Schindler.
2: Källenius sagte dem Wall Street Journal, es sei völlig klar, dass Europa seine Verteidigungsfähigkeit ausbauen müsse. Sollte Mercedes dabei eine positive Rolle spielen können, wäre man dazu bereit, wenn das wirtschaftlich sinnvoll sein sollte, so der Manager. Vor kurzem hatte Reuters berichtet, VW verhandele mit einem israelischen Rüstungskonzern darüber, sein Werk in Osnabrück für die Produktion von Raketenabwehrsystemen umzubauen. Pläne zum Bau von Waffen wies VW aber zurück. Anfang der Woche hatten die Deutsche Telekom und der Rüstungskonzern Rheinmetall bekannt gegeben, gemeinsam ein Drohnenabwehrschild entwickeln zu wollen.
1: Nach US-Präsident Trump reist am Dienstag nun auch Russlands Präsident Putin zu einem zweitägigen Besuch nach China. Das hat der Kreml angekündigt. Der russische Staatschef werde mit seinem chinesischen Kollegen Xi erörtern, wie die, Zitat, umfassende Partnerschaft und strategische Zusammenarbeit zwischen Moskau und Peking weiter gestärkt werden könne. Im Anschluss sei die Unterzeichnung einer gemeinsamen Erklärung und einer Reihe bilateraler Dokumente geplant. Israel hat nach libanesischen Angaben bei einem Angriff im Süden des Landes 6 Menschen getötet und weitere verletzt. Eigentlich gilt mit dem Libanon bis morgen eine Waffenruhe. Die werde um 45 Tage verlängert, teilt das US-Außenministerium am Abend mit. Nahost-Korrespondent Moritz Behrendt.
3: Unter Vermittlung der USA hatten Vertreter aus beiden Ländern in Washington 2 Tage lang verhandelt. Verabredet wurden außerdem weitere Gesprächsrunden. Aus der libanesischen Delegation hieß es, dies verschaffe den Libanesen Luft zu atmen und biete Zeit, um die staatlichen Institutionen zu stärken und einen Weg hin zu andauernder Stabilität aufzubauen. Bislang hatte 1 Monat lang eine Feuerpause gegolten, allerdings hat es in diesem Zeitraum weiterhin tägliche Angriffe und Gefechte gegeben. Die pro-iranische Hisbollah hat auf Ziele in Israel gefeuert und auf israelische Soldaten, die in den Libanon einmarschiert sind.
1: In Karlsruhe können sich die Menschen heute das Bundesverfassungsgericht anschauen, zum Tag der offenen Tür. Geplant sind nach Angaben eines Sprechers Interviews und Podiumsgespräche mit Richterinnen und Richtern sowie Theateraufführungen, Ausstellungen und Kinderangebote. Das Jahr 2026 steht im Zeichen des 75. Geburtstags des Bundesverfassungsgerichts. Am 9. September 1951 traf das Gericht seine erste Entscheidung. Es befasste sich mit der Neugliederung in den Ländern Baden, Württemberg-Baden und Württemberg-Hohenzollern. Hollywood-Star John Travolta hat beim Filmfestival von Cannes überraschend eine goldene Ehrenpalme für sein Lebenswerk bekommen. Er wurde bei der Präsentation seines Regiedebüts Nachtflug nach L.A. ausgezeichnet. Travolta war in den späten 1970er Jahren mit den Musikfilmen Saturday Night Fever und Grease bekannt geworden. Unter anderem für seine Rolle in Quentin Tarantinos Kultfilm Pulp Fiction war er für einen Oscar nominiert worden. SWR Nachrichten, Redaktion Eva Sofko. Das Wetter in Baden-Württemberg und Rheinland-Pfalz, ein schwaches Hoch setzt sich vorübergehend durch. Die Vorhersage. Noch wechselhaft, teils mit Schauern, im Lauf des Nachmittags in Teilen Baden-Württembergs immer sonniger. Die Temperaturen liegen bei 8 bis 16 Grad, in der Nacht teils wolkig, teils klar, vereinzelt Regen bei plus 6 bis minus 1 Grad. Und die weiteren Aussichten, morgen teils Sonne, teils Wolken, im Westen und Norden von Rheinland-Pfalz, gelegentlich Regen, aber wärmer. Es ist 10.04 Uhr.
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4: Am Mikrofon ist Leonie Reinicke. Guten Morgen. Heute in Treffpunkt Musik entdecken wir einen neuen Trend. Bars und Kneipen, in denen man still Musik lauscht, anstatt zu quatschen. Und wir hören Musik von neu erschienenen CD-Alben. Und wie immer haben wir auch ein großes Gespräch in der Sendung. Und bei diesen 2 Studiogästen muss man sich wirklich fragen, ob sie irgendwann überhaupt mal schlafen. Sie sind Musiker, zugleich aber auch Ärzte, machen Kabarett und schreiben Bücher. Claudia Spahn und Bernhard Richter, die beiden leiten das Freiburger Institut für Musikermedizin.
5: Wir versuchen natürlich in einem Tag immer diese drei Aufgaben der Forschung, der Lehre und der Krankenversorgung unterzubringen. Wir sind sehr gewachsen in den letzten 20 Jahren und haben viele sehr gute Kolleginnen und Kollegen, die das mit uns zusammen betreiben.
6: Wir haben sehr viel Forschung zum Thema Resilienz, also wie kann Musik helfen heute für die Gesellschaft, aber auch wie geht es den Musikern eben selbst in ihrem Beruf oder überhaupt, wie können sie auch in der Amateurmusik, wie können sie ihre Musizierpraxis für sich selbst nutzen?
4: Resilienz und Gesundheit von Musikerinnen und Musikern, dazu forschen, lehren und arbeiten Claudia Spahn und Bernhard Richter am Freiburger Institut für Musikermedizin. Mehr dazu und auch, was die beiden gerne für Musik hören, das erfahren wir später in der Sendung.

Das war Musik von Rachel Portman aus dem Film Chocolat, ein kleiner Biss genügt. Wir haben die Cellistin Rafaela Gromes gehört und die Komponistin Rachel Portman selbst am Klavier. Ein schönes Beispiel für eine Composer-Performerin, eine Frau, die nicht nur Musik interpretiert, sondern gleich selbst schreibt. Bis heute ist das leider immer noch seltener der Fall als bei Männern. Dabei gab es schon vor Jahrhunderten solche weiblichen Multibegabungen. Über eine erfahren wir später noch mehr, die Komponistin, Cembalistin und Sängerin Mariana Martinez. Jetzt aber erstmal Musik von Nicola Matteis, die Chaconne für Ensemble in G-Moll.

0: Nicolas Matthäus Chaconne für Instrumentalensemble, interpretiert von der Lautenkompanei aus Berlin. Und auf die Hauptstadt wollen wir jetzt etwas genauer schauen, denn dort macht sich ein neuer Trend bemerkbar, was das gemeinsame Musikhören betrifft. Es geht aber nicht um ein spezielles Konzertformat, sondern um sogenannte Listening Bars. Was in den 1950er Jahren in Japan begann und dann nach New York übergeschwappt ist, fand über London einen Weg nach Europa. Immer mehr Listening Bars öffnen ihre Türen in Berlin. Orte, die allen Zuflucht gewähren, die konzentriert, aber in Gesellschaft einem Musikalbum lauschen wollen. Theodora Mavropoulos stellt uns die Listening Bars vor.
1: Entspannt sitzen die Gäste an den kleinen runden Tischen der Rhinoceros Bar in Berlin-Prenzlauer Berg. Das Licht ist gedimmt. Sie stecken ihre Köpfe zusammen, sprechen ruhig miteinander. Selbst der Barkeeper beugt sich leicht hinunter, damit die Gäste ihm ihre Bestellungen leise aufgeben können. Benedikt Bernard steht am DJ-Pult, sortiert Schallplatten und stellt das Cover der Platte, die gerade spielt, gut sichtbar für alle in einen Ständer neben das Pult. Bernard eröffnete das Rhinoceros gemeinsam mit seiner Frau, damals eine der ersten Listening-Bars in Deutschland.
2: Wir haben 2017 geöffnet und wir wollten ein Bar aufmachen, wo die Musik die größte Rolle spielt, als Hommage an diese Japanese Jazz Bar.
1: Diese Jazz-Kisas entstanden in Japan vor allem in den 50er Jahren. Damals waren Schallplatten sehr teuer, fast Luxusobjekte. Die Kisas waren deshalb beliebte Orte, an denen man mit wenig Geld und in Ruhe die neuesten Alben hören konnte. Das gemeinsame Musikhören wird heute zum rituellen Ereignis. Die Regeln sind einfach. Das Smartphone bleibt hauptsächlich in der Tasche. Gespräche werden, wenn überhaupt, leise geführt. Der Fokus liegt allein auf dem Klang der Musik. Zu Anfang eine Herausforderung, sagt Bernard.
2: Und jetzt die Leute haben auch eine gewisse Reife bekommen. Die Leute wissen, was eine Listening Session ist oder was eine Listening Bar sein sollte. Das heißt, wenn wir jetzt die Leute empfangen an der Tür um 18.30 Uhr und sagen, jetzt aber ihr müsst die nächsten 2 Stunden leise reden, werden gar nicht reden, das haben sie ein Verständnis davon. Wenn wir aufgemacht 2017, hätte sich das nie mehr getraut. Dann hätten wir pleite gemacht.
1: Damit das Konzept funktioniert, organisierte Bernard anfangs gezielte Veranstaltungen, die offiziell als reine Zuhörevents angekündigt waren. Heute braucht er das nicht mehr. Die Leute verhalten sich meist auch ohne explizite Ansage ruhig. Ein Umbruch im Nachtleben? Für viele Gäste ist der Besuch einer Listening Bar eine neue Form des Loslassens.
3: Ich glaube, es geht auch so um Achtsamkeit, oder? Ich glaube, wir leben auf jeden Fall in einer Zeit, wo man so viel Multitasking und so viel parallel macht und man ist so überladen mit so viel Informationen und so vielen Sachen und Aktivitäten und schlechten Neuigkeiten. Deswegen, ich glaube, so sich hinzusetzen, auf eine Sache zu konzentrieren, ist so ein Zeitgeist im Moment.
4: Zu Hause lässt man sich leicht von Dingen ablenken. Man geht zum Beispiel ans Telefon. Ich denke, dieses gemeinsame Erleben verändert das. Und natürlich ist der Sound auf einem ganz anderen Level, den sich die meisten von uns zu Hause nicht leisten können. Das ist auch ziemlich besonders.
1: Die Soundanlage ist das Herzstück jeder Listening Bar. Oft kostet sie über 10.000 Euro, manchmal neu so viel wie ein Kleinwagen. Dafür gibt es dann feinste Kost für die Ohren, die Jung und Alt gleichermaßen begeistert. José Jiménez Moreno hat vor 2 Jahren das Migas in Berlin-Wedding eröffnet. Sein gesamtes Raumkonzept ist auf die Akustik der Bar ausgelegt. Soundabsorber schmücken die Decke und Wände. Die Anlage schwebt über den Köpfen der Gäste, damit kein Körper den Klang schmälert. Auch die Gäste werden auf subtile Art von diesem Konzept aufgefangen, sagt Moreno.
4: Es gibt auch andere Wege, es leiser zu halten, ohne Leute zurechtzuweisen. Zum Beispiel nehmen wir keine Gruppen mit mehr als 5 Personen an. Und ich habe die Tischgröße so gewählt, dass die Leute nah beisammen sitzen und nicht schreien müssen. Mir war es auch wichtig, die schöne Tradition jener Bars zu bewahren und sich ein ganzes Album von Anfang bis Ende anzuhören.
1: Immer häufiger werden Neuveröffentlichungen von Künstlerinnen und Künstlern in Listening Sessions präsentiert. So etwa das neue Album von Del Lillinger Westergaard im Rhinoceros. Auch für die Musiker eine neue Situation, sagt der Vibraphonist des Trios Christopher Dell.
5: Beim Konzert bin ich nie aufgeregt, weil ich mich einfach nur freue, meine Arbeit auf dem höchsten Niveau zu machen und ich bin dann vorbereitet, gehe dann in die Situation des vorbereiteten Offenen. Und hier ist es ja so, dass es das Offene gar nicht gibt, weil die Platte ist ja geschlossen. Ich habe ja schon gespielt. Das Offene ist vielmehr dieses Zusammensein mit den anderen. Und das ist sehr aufregend. Also da bin ich doch in so einer Art Ungewissheit, die ich sonst nicht habe, genau.
1: Diese Ungewissheit teilt er mit seinem Publikum. Denn auch für die Gäste ist es ein Experiment. Die Musiker spielen nicht selbst, sondern genießen ihr Album gemeinsam mit dem Publikum. Es ist ein besonderes Gefühl, die Lieder Seite an Seite mit den Künstlern zu erleben.
6: Es ist berauschend, den Klang von einem Tonträger so klar und naturgetreu zu hören. Fast wie live.
1: In einer immer schnelleren Welt scheinen die Listening Bars nicht nur der Unterhaltung zu dienen, fasst dieser Gast zusammen.
4: Ich glaube, der Grund, warum ich so gerne hierher komme, ist, dass hier eine Art kollektive Energie herrscht, die fast schon etwas Religiöses an sich hat. Als jemand, der keiner Religion angehört und auch keine religiösen Praktiken ausübt, finde ich es schön, in einer Gruppe zu sitzen und gemeinsam etwas zu erleben. Etwas, das ich sonst nicht oft erlebe, da ich im Alltag in einer ziemlich geschäftigen Stadt lebe. Deshalb komme ich so gerne hierher.
1: Ob Jazzkisas in Tokio oder Listening Bars in Berlin. Das bewusste Hören verbindet Menschen über Generationen und Kulturen hinweg und bietet eine willkommene Auszeit in einer Welt, in der Ablenkung längst zum Dauerzustand geworden ist.
0: Ein Beitrag von Theodora Mavropoulos über einen in Deutschland noch recht jungen Trend, Listening Bars. Ursprünglich stammt das Konzept aus Japan, Jazz Kisser, also Jazz Café hieß das Ganze ursprünglich. Und in diesen Zuhörcafés lief ganz bestimmt auch hin und wieder Musik von ihm, Miles Davis.

0: Aubard du Petit Bac von Miles Davis und Band. Ja, jemand, der professionell und vielleicht exzessiv Trompete spielt, hat wahrscheinlich eine fitte Lunge, aber kann auch mal mit einer aufgeplatzten Lippe vom Konzert nach Hause kommen. Und natürlich gibt's beim Musikmachen auch noch andere, schwerwiegendere Dinge, die passieren können. Haltungsschäden, Probleme mit dem Gehör oder auch übersteigerte Auftrittsangst. Und damit Musikerinnen und Musiker nicht völlig hilflos vor diesen Problemen stehen, gibt es das Institut für Musikermedizin in Freiburg im Breisgau. Das Duo, das diese Einrichtung leitet, ist jetzt zu Gast bei Treffpunkt Musik. Claudia Spahn und Bernhard Richter.
1: Zwei Köpfe, zwei Perspektiven, eine Leidenschaft. Musik gesund erlebbar machen. Ob Blockflöte im Hauskonzert oder Arien auf großer Bühne. Sie hört genau hin, wenn andere nervös werden. Professorin Dr. Dr. Claudia Spahn ist Fachfrau für Lampenfieber. Er seziert Töne genauso präzise wie Stimmbänder. Der HNO-Arzt, Stimmforscher und Bariton, Professor Dr. Bernhard Richter. Bei ihm klingt Wissenschaft. Gemeinsam leiten sie das Institut für Musikermedizin in Freiburg und verbinden Bühne, Wissenschaft und Praxis. Ein eingespieltes Duo, das weiß, warum Musik unter die Haut geht.
0: Ja, und dieses Duo ist jetzt hier bei mir zu Gast. Hallo Frau Spahn und hallo Herr Richter.
2: Guten Morgen.
3: Guten Morgen.
0: Ja, ich habe erst gestern wieder irgendwo auf Social Media in die Timeline gespült bekommen, Musik ist gesund. Ja, also Musik hören und machen ist nicht nur schön, sondern hat auch Einfluss auf die Hirngesundheit. Da gab es eine Untersuchung, bei der herauskam, dass Menschen, die immer Musik gehört haben, wohl ein 39% geringeres Demenzrisiko haben. Und ohne jetzt die Musik zu sehr instrumentalisieren zu wollen und immer in irgendeinen Dienst zu stellen, Musik scheint ja schon irgendwie gut für die Gesundheit zu sein. Aber wie immer, unsere Welt ist komplex und nicht ohne Widersprüche. Ganz offensichtlich ist nicht alles an Musik ausschließlich und zu 100% immer nur gesund. Sonst bräuchte es ja wahrscheinlich keine Musikermedizin. Aber damit man sich überhaupt mal was darunter vorstellen kann, die Frage, was ist Musikermedizin? Oder wenn wir das ganz Praktische dabei anschauen, mit welchen Leiden oder Anliegen kommen die Menschen zu Ihnen?
2: Ja, tatsächlich ist das Kerngeschäft unseres Freiburger Instituts für Musikermedizin, das wir zusammenleiten, die Betreuung von Musizierenden, das umfasst Profimusikerinnen, Sängerinnen, aber auch InstrumentalistInnen, aber natürlich auch die Ausbildung von künftigen Musizierenden. Also es geht immer darum, wie können wir auf eine Weise musizieren, die uns entspricht, sowohl was unsere Psyche, aber auch unseren Körper betrifft. Und wie können das wir auf das eine gesunde Weise machen, so dass aber auch andere davon profitieren. Das heißt, da verbinden sich die aktiven und die passiven Seiten, nämlich das Musizieren. Das ist eigentlich unser Hauptthema, das aktive Musizieren selbst machen. Musik hören ist wunderbar, werden wir jetzt ja auch im Folgenden tun. Und auch das ist natürlich sehr, sehr wichtig für die Gesundheit der Menschen.
0: Sie beide sind ja ein eingespieltes Team. Sie sind verheiratet und langjährige Kollegen, auch Musikerpartner, dazu später noch mal mehr. Und Ihr Freiburger Institut für Musikermedizin gibt es seit 2005, 2006. Und das ist ein wunderbares Beispiel, denke ich, für Interdisziplinarität. Also das ist eine Einrichtung der Hochschule für Musik, der Medizinischen Fakultät der Universität und des Universitätsklinikums Freiburg. Also alle drei Institutionen sind dabei. Und Sie beide als Institutsleiter sind selbst schon das perfekte Beispiel eigentlich für Interdisziplinarität. Also Sie, Frau Spahn, sind Fachärztin für psychosomatische Medizin und Psychotherapie. Herr Richter, Sie sind Hals-, Nasen-, Ohren- und Stimmarzt. Aber Sie beide spielen eben auch Instrumente, beziehungsweise Herr Richter, Sie sind Sänger. Und wir erfahren auch noch mehr darüber, welche biografischen Wege dahinter stecken. Aber an Ihrem Institut sind Sie ja nicht alleine. Also da gibt es sicher auch ja noch andere Disziplinen. Wie muss man sich das vorstellen? Wie wird da gearbeitet? Rennt man da immer zwischen Büros, irgendwelchen Forschungslaboren und dem Krankenhaus hin und her?
3: Na, wir haben also eine sehr gute Location am Universitätsklinikum Freiburg, wo all diese Dinge unter einem Dach sind. Rennen ist gesundheitsförderlich dann, wenn man das nicht unter Stress macht. Aber wir versuchen natürlich in einem Tag immer diese drei Aufgaben der Forschung, der Lehre und der Krankenversorgung unterzubringen. Und das findet alles in einem Gebäude statt. Und insofern kann man da relativ gut hin und her switchen. Ja, das ist schon manchmal eine Anforderung, allen drei auch Institutionen, die ja auch dahinter stehen, gerecht zu werden. Aber das gelingt sehr gut. Wir haben ja mit 7 Menschen angefangen und sind jetzt deutlich über 20. Das sind natürlich auch Menschen, die in Forschungsprojekten nicht permanent bei uns arbeiten.

Das geht ja auf die alte Orpheus-Sage zurück. Musik kann einfach alles lösen. Das ist in dieser Szene verborgen, wo die bösen, ja, sozusagen Anhänger von Monostatos gegen Pamina vorgehen möchten. Aber dann kommt das Glockenspiel und die Musik verzaubert alles.

0: Das klinget so herrlich aus Mozarts Zauberflöte. Das war eine Aufnahme mit Daniel Behle, Marlies Petersen, Daniel Schmutzhardt, Sanhae Im, Anna Christina Capola und Markus Fink als Solisten, dem Rias Kammerchor und der Akademie für Alte Musik Berlin unter der Leitung von René Jacobs. Ja, und mitgebracht haben diese Musik meine beiden Studiogäste hier in SWR Kultur, Treffpunkt Musik, Claudia Spahn und Bernhard Richter, die beiden Leiter des Freiburger Instituts für Musikermedizin. Sie schreiben auch Bücher zusammen. Da gibt es eines mit dem Titel Musik mit Leib und Seele. Darin widmen Sie auch Mozarts Zauberflöte ein Kapitel unter anderem. Und im Untertitel heißt dieses Buch, was wir mit Musik machen und sie mit uns. Und diese Frage, warum lieben wir Musik, warum geht die so unter die Haut, das ist ja eine wirklich spannende Frage, auch wenn die erstmal so simpel daherkommt. Ich habe mal eine Straßenumfrage gemacht für eine Sendung. Welche Musik findest du schön und warum? Und kannst du beschreiben, wie das klingt und was dich daran berührt? Habe ich einfach Leute auf der Straße gefragt. Und die Menschen haben teilweise sehr um Worte gerungen. Da merkt man erstmal, wie schwer das ist, Musik irgendwie in Worte zu fassen. Und einer hat da was ganz Schönes gesagt. Der hat gesagt, Musik, die geht doch sofort ins limbische System, wie bei Gerüchen. Und man hat sofort Gefühle dazu. Und das fand ich so ein ganz schönes Bild für diese Sprachlosigkeit gegenüber Musik. Aber Sie jetzt als Fachleute für solche Fragen. Welche Antworten oder Aspekte haben Sie da so gefunden, weshalb Musik uns so berührt oder weshalb sie auch unverzichtbar ist für uns?
1: Naja, René Jacobs, der diese Aufnahme ja gemacht hat und der sie auch sehr stark, auch den Notentext ein kleines bisschen durch Improvisationen geöffnet hat, ist ja das beste Beispiel dafür, wie emotional uns das erreicht, wenn wir eben in der bekannten Partitur plötzlich auch kleine Ausflüchte sozusagen der Stimmen zulassen, sodass wir ganz direkt angesprochen werden. Also René Jacobs ist ja auch in Freiburg sehr, sehr aktiv mit dem Freiburger Barockorchester und der verkörpert diesen Rückgriff schon auf diese ursprüngliche historische Aufführungspraxis, wo das gang und gäbe war, diese improvisatorische Elemente, das hat er hier auch in die Zauberflöte reingebastelt.
2: Ja, und ich glaube, wir müssen uns ja vorstellen, dass die Zauberflöte, ja, wir nennen es heute Oper, es ist ein Singspiel gewesen. Vielleicht kann man sagen, es war damals 1791 wie so eine Art Musical-Theater, da sind die Leute hingegangen und haben sich das angeschaut. Und natürlich, wenn wir jetzt diese Interpretation von René Jacobs hören, dann kann man sich vorstellen, dass die Szene auf der Bühne natürlich wahnsinnig wichtig ist. Wie bewegen sich die Darsteller dazu auch? Das ganze Bühnenbild, also es ist ja ein Gesamtkunstwerk und

0: Ich denke, dieses Handgemachte wirklich, wo auch so viel Inhalt aber auch drin steckt, auch sogar textlich, das ist etwas, was uns auch heute noch, auch wenn das ja doch auch schon ein bisschen länger her ist, aber das immer noch ganz aktuell ist. Und für mich ist die Zauberflöte deswegen wirklich sozusagen ein Weltlebensstück. Also das ist sozusagen ein völlig übergeordneter Kosmos. Es kommt eigentlich alles vor. Ich meine, wenn wir jetzt den letzten Teil uns nochmal vergegenwärtigen, könnte jeder brave Mann, damals fehlte die Frau, aber die kommt in dieser Oper auch vor. Die wird nämlich nicht nur untergebuttert, sondern sie darf sogar in den Bereich der Eingeweihten eintreten, wenn sie nämlich Nacht und Angst nicht scheut. Also das sind so viele revolutionäre Momente drin. Aber in dieser Textstelle heißt es, könnte jeder brave Mann solche Glöckchen finden, seine Feinde würden dann ohne Mühe schwinden. Und er lebte ohne sie in der besten Harmonie. Ich meine, wir haben da die komplette Konzeption von heutiger Resilienz schon drin. Und dann kommt noch die soziale Unterstützung, best untersuchtes Konstrukt. Nur der Freundschaft Harmonie mildert die Beschwerden. Und es endet, ohne diese Sympathie ist kein Glück auf Erden. Also ich meine, wir bräuchten davon auch im Augenblick, glaube ich, einiges. Und deswegen also mein Rezeptvorschlag, jeden Tag einmal die Zauberflöte anhören.
1: Ja, steckt vieles drin, das stimmt. Es gibt natürlich auch Instrumentalmusik von Mozart, die viele Fans hat. Ein Beispiel ist die Gran Partita. Ein Bekannter von mir hat sich sogar die Buchstaben und Ziffern, also das Köchelverzeichnis 361, als Autokennzeichen machen lassen. Ja, und sie haben sich, das fand ich auch ganz toll, und sie haben sich auch für dieses Stück entschieden, den dritten Satz daraus. Weshalb?
2: Es gibt ja diesen Mozart-Film, diesen wahnsinnsberühmten, wo ich immer sage, emotional ist wahrscheinlich alles richtig, faktisch ist vieles falsch. Aber da geht es ja darum, dass der Salieri, eine sehr, sehr große Figur der damaligen Musikwelt, der ja auch Beethoven-Unterricht gegeben hat, der Schubert-Unterricht gegeben hat, aber eben auch so als Opponent von Mozart aufgebaut wurde, dass der in der Filmhandlung als alter Mann einem jungen Priester erzählt, dass er eigentlich völlig gegen Mozart gewesen wäre. Und es geht ja auch darum, hat er ihn umgebracht oder nicht in der Filmhandlung. Aber als er zum ersten Mal diese Gran Partita gehört hätte, wäre ihm das vorgekommen wie ein göttliches Erlebnis. Diese ganz einfache Melodie mit einer rhythmischen Untermalung ist, im Film wird gesagt, wie eine Quetschkommode. Und dann kommt eine einsame Oboe, die von einer Klarinette übernommen wird. Also wiederum eigentlich das, was sie in der Straßenumfrage gemacht haben, die direkt emotionale Wirkung direkt sozusagen in unser Rückenmark hinein. Ja? Also es erreicht uns ohne Umwege einfach diese Herrlichkeit, diese göttliche Herrlichkeit dieser Musik. Da kann ich dem Schauspieler, der den Salieri gespielt hat, nur zustimmen. Das kommt direkt aus dem Himmel.
1: Und das wollen wir jetzt erleben. Der dritte Satz aus der Gran Partita von Mozart.

0: Das Adagio aus Wolfgang Amadeus Mozarts Gran Partita in B-Dur. Wir haben gehört, das Royal Academy of Music Soloists Ensemble unter der Leitung von Trevor Pinnock. Das ist Musik ausgewählt von den beiden Freiburger Musikermedizinern Claudia Spahn und Bernhard Richter. Ja, sie beide haben ja beides studiert, Medizin und Musik, und das auch jeweils ziemlich parallel zueinander, wenn ich das richtig sehe. Gab es da irgendwann mal so ein Bedürfnis, sich für eines von beidem entscheiden zu müssen, für Musik oder für Medizin?
1: Interessanterweise eigentlich nein, weil beides zu uns dazugehört, zu unserer Biografie. Und man kann ja beides als Kunst auch sehr gut miteinander verbinden. Man darf sich ja den Beruf als Musikerin und Musiker nicht nur so romantisch toll und schön vorstellen. Da gibt es ja auch sehr viele Anforderungen, die da sind. Und viele Musikerinnen und Musiker machen ja auch noch andere Dinge nebenher oder sind zumindest in bestimmten Phasen ihres Lebens froh, wenn sie das machen können. Und für uns war es am Anfang schon klar, dass wir beides machen wollen. Haben wir ja auch getan. Aber die Medizin war und für uns immer auch ein sehr wichtiger Lebensinhalt.
2: Ja, ich muss sagen, mich hat es manchmal sogar ein kleines bisschen genervt, wenn ich gefragt wurde, wann ich mich jetzt endlich entscheiden würde. Denn eigentlich wollte ich das gar nicht. Für mich war das eigentlich nicht so ein Entweder-Oder, sondern es gehört irgendwie beides zu mir dazu. Natürlich sind die Fragen, die entstehen, eher organisatorischer Natur. Die gibt es natürlich schon, auch während des Studiums. Aber das war früher auch ein bisschen einfacher. Man konnte so, hatte so ein bisschen mehr Freiheit, finde ich. Heute ist es alles so durchgetaktet und verschult. Aber wir haben trotzdem auch am Institut immer noch einige Studierende, die dieses Doppelstudium machen und die wir sehr, sehr gerne darin begleiten.
0: Ja, da muss man ja auch erstmal drauf kommen, dass beides zusammen überhaupt geht. Das ist ja toll, dass es das gibt. Sie haben ja, bevor Sie Ihre jeweiligen Studienlaufbahnen angefangen haben, Musik auch schon lange als Teil Ihres Lebens gehabt. Herr Richter, fangen wir mal bei Ihnen an. Sie haben schon als Kind angefangen zu singen, oder?
1: Ja, also ich wurde bei den Stuttgarter Hymnuschorknaben aufgenommen. Da war ich etwas älter als 8 Jahre alt. Und seit dieser Zeit bin ich auch mit professionellem Gesang in Verbindung gewesen. Sowohl selber chorisch, aber auch in den großen Aufführungen, Matthäus Passion oder Weihnachtsoratorium, waren ja auch viele Solisten dabei. Und da konnte man von klein auf diese Welt erleben. Und das hat sich dann auch fortgeführt. Ich habe später dann auch weiter in Chören gesungen, insbesondere im Stuttgarter Kammerchor unter Frieder Bernius. Und dieses Gemeinschaftserleben, dieses gemeinsame Musizieren, das hat mich doch sehr, sehr stark geprägt. Ja, das ist richtig.
0: Aber wieso dann überhaupt ein Medizinstudium, wenn die Musik doch so wichtig war? War das dann der Brotberuf, der auch noch sein musste? Oder war das dann doch Interesse?
1: Nein, das ist ganz interessant gewesen. Es war großes Interesse. Ich wusste eigentlich nach der Schulzeit nicht so ganz richtig, wohin ich mich orientieren soll. Hatte dann eine Aufnahmeprüfung gemacht an der Musikhochschule in Stuttgart, hatte auch einen Studienplatz bekommen, war aber zuvor beim Zivildienst im Roten Kreuz Auto gefahren als Rettungssanitäter. Und das hat mich außerordentlich fasziniert, diese Welt, die ich vorher nicht hatte. In der Familie gibt es keine Ärzte in der Tradition. Und die Medizin hat mich sehr stark angezogen. Und dann bin ich von meiner damaligen Gesangslehrerin darauf hingewiesen worden, dass es Stimmärzte gibt. Das ist in der Fachsprache Phoniatrie, Petaudiologie, das ist ein eigener Facharzt, und in Bad Rappenau gibt es da ein Stimmheilzentrum, wo damals ein sehr berühmter Professor Gundermann die Leitung hatte, und der hat Kongresse veranstaltet, wo sowohl Musikerinnen, Sängerinnen, aber auch Psychotherapeuten und Stimmärzte an Podien teilgenommen haben. Und da habe ich gedacht, Bingo, das ist es, da kann ich meine beiden Interessen wunderbar verbinden. Und mit 23 wollte ich dann Stimmarzt werden und habe deswegen dann auch neben der Musik Medizin studiert.
0: Was behandelt denn ein Stimmarzt? Also Hals-Nasen-Ohrenarzt können wir uns alle was drunter vorstellen, aber Stimmarzt?
1: Ja, ein Stimmarzt behandelt Stimmen. Also das klingt jetzt trivial. Nein, alle Stimmstörungen. Wir haben ja ganz viele Menschen, die heiser sind. Wir haben viele Menschen, die sich stimmlich nicht so laut und so gut ausdrücken können, auch mit der Leistungs- und der Belastungsfähigkeit ihrer Stimme nicht zufrieden sind. Gerade auch zum Beispiel im außermusikalischen Bereich trifft es Lehrkräfte, die in Schulen unterwegs sind, oder Kindergärtnerinnen. Aber wir haben natürlich auch viele Menschen, die in Amateur- Ensembles, also in Chören singen und für die das der Lebensinhalt ist. Und wir haben natürlich die High-Performer, die Opernsängerinnen und Opernsänger, die in Bayreuth oder an großen Häusern tätig sind. Und alle diese kommen zu uns, wenn ihre Stimme nicht so funktioniert, wie sie es gerne hätten.
0: Ja, und wie das klingt, wenn die Stimme dann doch funktioniert, das wollen wir jetzt mal hören. Also wir hören, was man mit Stimmen machen kann, aber auch was Stimmen mit uns machen können. Die nächste Musik ist ein A-cappella-Chorstück von Felix Mendelssohn Bartholdy, denn er hat seinen Engeln befohlen über dir aus dem Oratorium Elias.

0: denn er hat seinen Engeln befohlen über dir von Felix Mendelssohn Bartholdy für achtstimmigen gemischten Chor a cappella. Da haben wir jetzt den Kammerchor Stuttgart gehört unter der Leitung von Frieda Bernius, der Chor, in dem Sie, Herr Richter, auch gesungen haben. Ich freue mich sehr, dass Sie das Stück mitgebracht haben. Ich habe es auch mal im Schulchor gesungen, so als Teenager.
1: Toll.
0: Und da kriegt man wirklich Gänsehaut, oder?
1: Absolut. Und wir sind auch weiterhin sehr engen Kontakt mit Frieda Bernius, der auch in Stuttgart ja weiterhin sehr aktiv ist. Also das ist wunderbar, das in dieser Version zu hören.
0: Aber dieses Stück haben Sie auch schon früher kennengelernt, während Ihrer Knabenchorzeit schon, oder?
1: Absolut, das haben wir immer gesungen und das ist sehr prägend. Ich kann es auch auswendig, also das ist wirklich, wie Sie sagen, Gänsehaut-Feeling.
0: Vielleicht, Frau Spahn, nehmen wir uns mal Ihre Jugendzeit vor. Da wird es ja auch die ein oder andere Gänsehaut gegeben haben. Sie haben auch schon sehr früh mehrere Instrumente gelernt. Welche waren das?
2: Ja, ich habe wie sehr viele traditionell mit der Blockflöte angefangen. Aber ich hatte damals eine Lehrerin, die in der frühen historischen Aufführungspraxis, die damals ja so anfing, das war das Uhlsamer Kollegium in Würzburg. Die haben angefangen, historische Instrumente nachzubauen, nach Faksimile-Noten zu spielen. Und sie hat dort studiert und wir haben dann sehr, sehr aktiv mit der Blockflöte ganz andere Literatur gespielt. Auch ich habe dann das Instrument eben als Soloinstrument weitergespielt, war dann auch Jungstudentin an dem Konservatorium in Würzburg mit der Blockflöte und habe es dann letztendlich ja auch als Hauptfach an der Musikhochschule studiert. Ich hatte aber genauso Lust, auch andere Musik zu spielen. Natürlich die Musik von Schubert, von Beethoven und was man sonst auch alles noch natürlich auf dem Klavier spielen kann. Und habe dann mit, wie alt war ich, so ungefähr 9, auch relativ spät, aber dann doch Klavier gespielt und sehr intensiv. Habe das dann auch weiter als intensives Zweitfach auch später im Studium weiter studiert. Und dann war auch noch das dritte Instrument, nämlich die Geige. Ich habe dann auch noch mit der Violine angefangen, weil ich unbedingt auch im Orchester mitspielen wollte. Das war dann damals im Schulorchester. Ich bin heute sehr froh darüber, dass ich auch ein Streichinstrument kenne. Aber tatsächlich, ganz ehrlich gesagt, ich bin einfach keine Streicherin. Ich bin eine Bläserin und spiele sehr, sehr gerne Klavier. Solo-Pianistin bin ich nicht, aber habe sehr, sehr viel mit dem Klavier gemacht. Genau. Und vielleicht, was auch noch sehr wichtig ist für mich, ist, ich habe auch sehr viel getanzt immer. Also ich habe Musik gemacht, aber ich habe auch Ballett und Jazz-Tanz und Modern und dann später Stepptanz gemacht. Also ja, genau, einfach so eine ganzheitliche Sache und alles hat mir großen Spaß gemacht.
0: Ja, so ein musikalischer Rundumschlag. Ne? Wenn Sie sich hätten 3 oder 4 teilen können, hätten Sie gemeinsam im Ensemble mit Tanz auf der Bühne auftreten können.
2: Aber das habe ich ja auch gemacht.
0: Ja, okay.
2: Später dann. Ich habe ganz viele Programme ausgedacht, wo das dann so war, mit Freunden zusammen. Ja, ja.
0: Bei Ihnen kam dann auch das Interesse an der Medizin und Sie sind aber eher Richtung Psychosomatik gegangen. Also Sie haben Interesse an der Psyche entwickelt.
2: Ja, es ist so gewesen, dass ich natürlich erstmal, das ist ja nicht gleich am Anfang so, man spezialisiert sich dann schon etwas später. Wobei es ist relativ früh passiert bei mir. Tatsächlich hatte ich damals sehr viele Freunde, die Medizin schon studiert hatten. Ich hatte dann auch das entsprechende Abitur und das lag dann nahe. Und ich habe aber dann aber trotzdem die Musik vermisst und habe dann eben das Doppelstudium nach dem Physikum nachgezogen. Habe mich dann auch erstmal dafür interessiert, ob man vielleicht Musik und Medizin auf praktische Weise verbinden kann, nämlich in der Musiktherapie. Habe aber dann entschieden, ich möchte selbst künstlerisch musizieren, obwohl ich bis heute die Musiktherapie sehr, sehr schätze als Therapieform, aber es war einfach eine persönliche Entscheidung. Und die Blockflöte habe ich aber als mein Instrument behalten, denn ich finde, es ist auch ein ganz wichtiges Instrument, weil es reicht ganz weit zurück in unsere Evolution, nämlich auch, dass Musik Grundnahrungsmittel ist. Die älteste Flöte ist jetzt zwar eine Knochenflöte, aber es ist eigentlich ein Stück Holz, auf dem wir spielen. Und das ist etwas ganz Besonderes.
0: Sie haben sich jetzt auch ein Stück ausgesucht, das mit Ihrer Ausbildung zu tun hat, aber in dem Fall auch mit dem Klavier, nämlich den zweiten Satz aus Ludwig van Beethovens Klaviersonate Nummer 27 in E-Moll. Wieso ausgerechnet das?
2: Ja, Beethoven gehört ganz berechtigterweise zum Kanon des Klavierunterrichts. Aber diese Sonate finde ich so besonders schön, weil sie auch sich ein bisschen abhebt. Jetzt auf Beethoven geblickt ist es ja auch ein bisschen nach einer längeren Phase, in der er eben dann keine Sonaten geschrieben hat, eher spät, 1814 komponiert. Und er hat da zum ersten Mal auch sehr stark eben die melodiös-lyrischen Elemente drin. Die wird ja auch ein bisschen als Schubertisch bezeichnet. Und ich habe diesen zweiten Satz nicht zu geschwind und sehr singbar vorgetragen. Einfach sehr, sehr, sehr gerne gespielt und deswegen habe ich ihn ausgewählt.

0: der zweite Satz aus Ludwig van Beethovens Klaviersonate in E-Moll, Opus 90. Wir haben eine Einspielung gehört mit Igor Levit am Klavier. SWR Kultur, Sie hören Treffpunkt Musik und meine beiden Studiogäste heute sind das Leitungsteam des Freiburger Instituts für Musikermedizin, Claudia Spahn und Bernhard Richter. Ja, und Sie beide haben zusammen noch ein weiteres Buch geschrieben, das erscheint jetzt im Herbst 2026 und heißt Patient Beethoven. Welche neuen Erkenntnisse oder Perspektiven auch aus Ärztesicht bekommt man da auf Beethoven präsentiert?
1: Also es ist natürlich 200 Jahre, nachdem er jetzt fast verstorben ist, 2027 ist ja das Jubiläumsjahr. Sehr schwierig, nochmal was ganz Neues zu finden, was wir bisher gar nicht gewusst haben. Aber es geht um die Einordnung und den Blickwinkel eigentlich auf ihn. Es gibt ja sehr viele historische Quellen, die sind in dem Buch auch ausführlich berücksichtigt. Es geht aber nicht nur darum, dass er schlecht gehört hat, sondern er war auch sonst relativ häufig krank, er hatte Bauchbeschwerden. Er war sicherlich auch psychisch manchmal etwas belastet, aber insgesamt doch auch sehr, sehr stabil und resilient. Aber es ist ja, deswegen heißt es auch Patient Beethoven, die Frage zu stellen, wie würden wir eigentlich so einen Musiker heute in der Musikermedizin behandeln können? Und das ist der zweite Teil, dem wir uns da gewidmet haben.
2: Das war eigentlich auch unsere Motivation, einen anderen Blick noch auf Beethoven zu wagen, nämlich, ja, was könnten wir ihm heute anbieten? Da kommt unser Fach die Musikermedizin mit hinein. Aber auch, was sagt uns Beethoven für die heutige Zeit? Seine Musik ist ja wirklich um die Welt gegangen und ist immer noch extrem in bestimmten auch internationalen Praktiken. Schauen wir nach Japan zum Beispiel, gibt es so eine spezielle Daiku-Tradition. Die treffen sich zu Tausenden und singen die 9. Symphonie, führen die zusammen auf. Das heißt, wir wollen es auch durchaus ein bisschen aktualisieren zum Ende des Buches hin. Was sagt uns Beethoven heute?
0: Können Sie da vielleicht noch ein Beispiel geben, wenn jetzt Beethoven heute Ihr Patient wäre oder zu Ihnen kommen würde?
1: Ja, er hat ja diese Höreinschränkung und wir haben ja heute jetzt Möglichkeiten, sowohl in der Diagnostik, aber insbesondere in der Therapie, das wesentlich besser zu fassen, erstmal zu verstehen, was mit ihm los wäre, aber ihn auch zu behandeln. Es gibt ja heute Hörgeräte und auch diese sogenannten Cochlea-Implantate. Wir wissen ja, dass Beethoven seit 1818 diese Konversationshefte geschrieben hat, weil er sich verbal nicht mehr mit den Leuten verständigen konnte. Und das könnte man mit den heute neuen Hörhilfen sicherlich beheben. Also das kommunikative Element könnte man sicherlich ihm wiedergeben, dass er kommunizieren kann, lautsprachlich und auch hören kann, Sprache insbesondere. Für die Musik ist es wesentlich schwieriger und interessant ist ja auch, dass Beethoven trotz seiner Hörbehinderung und am Schluss seiner sozialen Taubheit einfach immer weiter komponiert hat und wunderbare, riesige Werke in dieser Phase hinterlassen hat. Denken Sie nur an die 9. Sinfonie, aber natürlich auch vorher an die Diabelli-Variationen, an die letzten Klaviersonaten, an die letzten Streichquartette. Also sehr, sehr elaborierte Musik, die er ohne Hören machen konnte, schöpfen konnte, komponieren konnte. Und das erklären wir auch in dem Buch, wie man das eigentlich erklären kann, dass man auch ohne Hören weiter komponieren kann.
0: Ja, es ist einfach eine spannende Figur, wie ja auch die Musik irgendwie nicht alt wird. Das sieht man ja auch allein schon daran, dass auch immer wieder zeitgenössische Komponistinnen und Komponisten seine Musik aufgreifen und daraus was machen. Der Name bleibt einfach präsent, auch in der Popmusik-Ecke. Es gibt ja zum Beispiel auch diesen Song Roll Over Beethoven von Chuck Berry aus den 50ern. Davon haben auch die Beatles eine Version gemacht. Und bei dieser Band machen wir jetzt mal Halt, denn auch die taucht in ihrer Musikliste auf. Herr Richter, die Beatles sind Ihre Lieblingsband, haben Sie mir vorab verraten.
1: Absolut, seit frühester Kindheit. Ich kann mich noch genau erinnern. Es können sich übrigens alle Beatles-Fans erinnern, wann sie die erste Platte von den Beatles gehört haben. Damals waren das ja noch Scheiben. Also das ist wunderbar. Help ist 1965 als Film und als Platte erschienen. Da war ich natürlich erst 3 Jahre alt.
0: Genau, Help die Platte und Help der Song und Help der Film. Ja.
1: Genau, aber ich habe es mit 11 zum allerersten Mal wahrgenommen und seitdem bin ich da dabei. Und den Bezug zu Beethoven kann ich nachher noch gern dann auch etwas ausführen, wenn wir uns das vielleicht dann auch angehört haben, das Stück Help, was ich mir gewünscht hatte, dass wir uns heute hören können.
0: Na, dann hören wir es jetzt direkt mal. Help von den Beatles. Help!

0: Help von den Beatles, mitgebracht von meinen Studiogästen Claudia Spahn und Bernhard Richter, beide Musiker und Ärzte und das Leitungsteam des Freiburger Instituts für Musikermedizin. Herr Richter, Sie haben gesagt, der Beethoven-Bezug bei Help, der hat Sie auch dazu gebracht, das Stück mitzubringen. Klären Sie uns nochmal auf, was ist da noch der Beethoven-Bezug?
1: In dem Film Help, es ist ja so eine Art Revue, es wird immer ein neuer Titel der Beatles nach den anderen an verschiedenen Orten der Welt musiziert. Und insbesondere kommt aber Fremdmusik vor, nämlich Beethoven, und zwar die 9. Sinfonie. Das könnte man jetzt sehr stark ausführen, aber letztendlich wird hier von den Beatles die 9. Sinfonie, John Lennon spielt dann auf der Mundharmonika, zur Besänftigung des Tigers, zu dem Ringo Starr geraten ist, verwendet. Und es geht dann aber über in einen Massenchorgesang, wo in einem Fußballstadion die eigentlich verfeindeten Fußballfans zusammen weiße Fahnen schwenken und zusammen die 9. Sinfonie dem Schlusschor singen. Also wunderbar, und kein Mensch weiß, warum die Beatles das da reingemacht haben. Da gibt es auch keine Literatur dazu. Es ist die einzige Fremdmusik, die tatsächlich so prominent als Stück in dem Film realisiert ist. Es gibt noch andere kleine Verfremdungen und im Abspann gibt es noch was von Rossini. Aber Beethoven mit einem Beatles-Film. Warum? Unerklärt, wunderbar, als friedensstiftende Hymne.
0: Ja, solche Momente sind ja sowieso immer toll, wenn sich so ganz verschiedene Epochen und Stile mal begegnen. Es gibt auch in Ihrer eigenen musikalischen Praxis stilistische Vielfalt. Sie machen zusammen auch Musikkabarett. Und Ihr Duo heißt die Schönen Baritons. Sie spielen dann Klavier, Frau Spahn, und Sie singen, Herr Richter, oder wie sieht das aus?
1: Genau, ja, so nicht nur. Manchmal singt die Frau Spahn auch, was sehr, sehr gut ist und sehr lustig.
2: Aber eher seltener. Aber dann, wenn, dann mit Verstärkung. Also ich habe keine klassisch ausgebildete Stimme. Wir haben mal ein Programm gemacht, da habe ich auch gesungen. Das stimmt, genau. Manchmal habe ich noch ein bisschen Stepptanz gemacht. Also, aber die wesentlichen Rollen sind, Herr Richter singt und ich sitze am Klavier und spiele. Genau.
0: Was sind denn da so Ihre Themen in den Programmen?
2: Also, die wir uns die schönen Baritons nennen, mit denen wir wirklich lange getourt sind, so in den 90er, 2000er Jahren dann noch, auch mit dem Musikmanagement, so durch die kleinen Theater in Deutschland, teilweise haben wir in Frankreich gespielt. Das kommt daher, dass wir ursprünglich ein Programm geschrieben haben, was selbst ironisch sich mit der Figur des Sängers, des Baritons, ich bin ein schöner Bariton, beschäftigt. Und wir haben einen Freund und Komponisten, Heribert Möllinger, der hat uns dafür auch die Musik geschrieben. Das sind teilweise ganz neu geschriebene Titel. Das sind aber auch Vertonungen aus Texten der 20er und 30er Jahre. Und das ist auch eine große gemeinsame Leidenschaft, dass wir die Musik aus dieser Zeit, also vor dem Nachkriegszeitschlager, der ja ganz anders war, nämlich dieser Form von Musiktheater, Schlager oder wie man es auch nennen will, dass wir die extrem mögen, wo dann eben diese Komponisten, die wir jetzt dann auch nachher ausgesucht haben, Bernatzky und vor allem auch Friedrich Holländer, eine sehr, sehr große Rolle spielen.
0: Ja, und wo wir da jetzt schon angekommen sind, wollen wir direkt was Passendes hören, nämlich, haben Sie gerade erwähnt, Ralph Benatzky, Es muss was Wunderbares sein aus der Operette im Weißen Rössel.

0: Max Hansen und Paul Gottfriens Künstlerorchester mit »Es muss was Wunderbares sein« von Ralf Pernatzky. Wie kam dieser Komponist jetzt auf Ihre Liste?
1: Ich muss noch was ganz direkt sagen zum Hörbeispiel. Ich finde ja Max Hansen ganz toll, aber mir gefällt es echt besser, wie es Herr Richter singt.
2: Das kann man so nicht sagen. Also, naja,
1: wir
2: gut, das
1: ja
2: ist jetzt sehr persönlich.
1: Aber wir wollten das jetzt hier nicht so.
0: Oh, das hätten Sie machen können.
1: So unterschieben in die Sendung. Aber nein, also es klingt einfach ein bisschen jünger, ein bisschen offener, ein bisschen heller. Die Vokalisierung ist ein bisschen anders. Und genau. Aber
2: also
1: wir
2: zurück
1: haben
2: zu Pernatzky. Sie haben nach Pernatzky gefragt.
1: Wir haben dieses Stück, glaube ich, wie oft haben wir das gespielt?
2: Ah, bestimmt 400 Mal auf der Bühne. Ja, genau. Aber jetzt zurück zu Pernatzky. Sie fragen, warum wir das ausgewählt haben. Und das hat durchaus auch eine sehr politische Komponente. Das war ja auch jemand, der von den Nazis verboten wurde, genauso wie Friedrich Holländer. Diese ganze Kultur wurde ausradiert von rechten, fürchterlichen, faschistischen Menschen. Und da sollten wir heute immer wieder dran denken, das ist mir heute wirklich sehr wichtig, das auch zu sagen, dass uns das überhaupt nie wieder passieren darf, dass solche sehr harmlose musikalische Dinge plötzlich verfemt werden. Und Ralf Pernatzky war ein sehr bekannter Komponist zur damaligen Zeit, genau auch wie Franz Leha, der selbst nicht verfilmt war, aber der wunderbare Operetten geschrieben hat. Aber Friedrich Holländer insbesondere war der Star der damaligen Zeit, denken wir nur an den Blauen Engel. Und er hat schon gemerkt, dass etwas faul ist im Staate Dänemark sozusagen und hat im Vorgriff auf die Nazizeit dieses Lied geschrieben, wenn ich mir was wünschen dürfte, möchte ich etwas glücklich sein und musste ja dann auch fliehen, sehr dramatisch. Und wir haben uns gewünscht, dass wir hier eine Aufnahme auf jeden Fall in dieser Sendung haben, weil wir diesen Friedrich Holländer, der Text und Musik geschrieben hat, so sehr verehren.
0: Ja, und damit haben Sie jetzt auch schon die perfekte Überleitung zur nächsten Musik geschaffen. Also Friedrich Holländer, diese wirklich prägende Figur für die Berliner Kabarettszene der 20er Jahre, die dann eben flüchten musste in die USA und da in Hollywood Weltruhm erlangt hat eigentlich und dann später in den 50ern nach Deutschland zurückkam. Und Sie haben jetzt schon gesagt, der Titel »Wenn ich mir was wünschen dürfte« und da sind ja wirklich besonders schön diese Zeilen »Wenn ich mir was wünschen dürfte, möchte ich etwas glücklich sein, denn wenn ich gar zu glücklich wäre, hätte ich Heimweh nach dem Traurigsein« oder auch die Zeile »Wünsche sind nur schön, solange sie unerfüllbar sind«, da schwingt ja so dieser ganze eigentlich romantische Weltschmerz-Topos und diese ganze Sehnsucht Thematik mit der wahrscheinlich heute auch viele was anfangen können, oder? Mit diesem Gefühlszustand.
1: Ja, das finden wir auch. 1930 geschrieben ist es ja fast 100 Jahre her schon, aber es ist so aktuell. Also wir finden, dass gerade Holländer sehr viele von seinen Liedern wirklich einfach so zeitlos etwas trifft. Und es war ja damals eine ganz, ganz schwierige Zeit. Und diese Fähigkeit in dieser Verzweiflung, ich meine, er musste flüchten, die Juden waren verfolgt, das war ja furchtbar, auch die ganzen Künstler insbesondere konnten ihre Kunst nicht frei ausüben und das so zu formulieren in dieser Form von Selbstironie, überhaupt Ironie ist etwas, was uns an dieser Zeit enorm gefällt, nicht das laute Lachen, auch nicht dieses Grobe, was wir heute ja auch in den Medien oft erleben, sondern also jetzt nicht in den Medien wie dem Funk jetzt hier, sondern eben in den sozialen Medien. Aber dass man so in einer feinen Weise sogar sehr, sehr schwierigen Situationen etwas Ironisches abgewinnen kann, indem man das so formuliert und es so paradox eigentlich formuliert, das finde ich emotional extrem anrührend. Das reicht uns eben enorm und deswegen haben wir das Lied auch immer sehr, sehr gerne gespielt und auch in unsere Programme reingenommen.
0: Ja, da sprechen Sie was Wichtiges an. Ich finde auch, die Ironie macht ja gar nicht diese Feinheit irgendwie platt und dass das so zusammen existieren kann, ist irgendwie schön, dass die Rührung und die Ironie da zusammenstehen.
2: Ja, und Musik und Text so unglaublich aufeinander abgestimmt ist.
0: Dann hören wir jetzt von Friedrich Holländer, wenn ich mir was wünschen dürfte, aus dem Film Der Mann, der seinen Mörder sucht von 1931 und wir hören eine Interpretation von Georgette Dee.

0: Wenn ich mir was wünschen dürfte, von Friedrich Holländer in einer Interpretation von Georgette, die hier in der SWR-Kultursendung Treffpunkt Musik. Ja, und wir hören jetzt nochmal einen richtigen, heute würde man sagen Banger aus der Musikgeschichte als nächstes Stück, nämlich aus Igor Strawinskys Sacre du Printemps, den Danse des Adolescentes, diesen irren rhythmischen Teil relativ am Anfang dieser Ballettmusik. Frau Spahn, Sie haben auch erwähnt, dass Sie sehr viel getanzt haben. Sind Sie diejenige, die den Sacre hier ausgewählt hat?
1: Ja, das ist sicher noch mehr mein Ritt, aber auch der gemeinsame. Da steckt sehr viel drin in diesem Stück. Einmal auch natürlich wieder diese Zeit der 20er Jahre, aber natürlich insbesondere auch der starke Bezug zu Frankreich. Wir sind extrem Frankreich liebend, sind sehr viel dort, haben auch mit Freunden zusammen über 10 Jahre ein Musikfestival in Frankreich veranstaltet. Also all dies fließt hier ein, aber natürlich auch die Auswahl, das ist Pierre Boulez als Dirigenten, dass wir das hier ausgewählt haben, ist der Bezug auch sowohl zu Paris, zum IRCAM, als auch aber natürlich zu Baden-Baden, zum Festspielhaus. Wir sind mit dem Institut in enger Kooperation mit Baden-Baden. Hier wurde ja der 100. Geburtstag gefeiert, weil Boulez in Baden-Baden gelebt hat und gestorben ist. Also auch hier gibt es Verbindungen. Und ganz aktuell haben wir das, was sozusagen Simon Rattle mit den Berliner Philharmonikern zusammen als Education-Projekt am Anfang seiner Zeit produziert hat, nämlich dieses tolle Projekt Rhythm Is It, wo eben auch junge Menschen, die sonst keine Berührung mit dieser Musik haben, getanzt haben, eine Choreografie entwickelt haben und mit einem Tänzer zusammen, einem Choreografen, und das dann auf die Bühne gebracht haben. Und wir haben eben in einem Projekt hier wie MOVE auch mit einer Choreografin zusammengearbeitet, die mit Kindern, die hörbeeinträchtigt sind und nicht hörbeeinträchtigt sind, zusammen ein Programm gestaltet haben. Ich muss natürlich sagen, dass wir dieses Projekt wie MOVE zusammen mit dem Freiburger Barockorchester auf die Bühne gestellt haben. Das war ein gefördertes Projekt, was jetzt

0: Der Dance des Adolescents aus Igor Strawinskys Sacre du Printemps, hier eingespielt vom Radiosymphonieorchester Stuttgart unter der Leitung von Pierre Boulez. Und ausgesucht haben das meine beiden Studiogäste hier bei SWR Kulturtreffpunkt Musik, die Leiter des Instituts für Musikermedizin in Freiburg, Claudia Spahn und Bernhard Richter. Und Sie haben, bevor wir das gehört haben, schon gefragt, klingt das jetzt eigentlich noch neu für unsere Ohren, wo es schon über 100 Jahre alt ist? Zu welcher Bilanz sind Sie gekommen?
1: Ja, ich finde eigentlich nach wie vor. Ich finde es ein unglaubliches Stück. Ich liebe diese Polyrhythmik, die da drin ist. Aber das Interessante ist ja, dass immer, wenn neue Stücke kommen, dass dann erstmal oft sich die Tänzer und Musiker auch ein bisschen überfordert fühlen. Oder damals haben sie sich ja schlicht geweigert, das sowohl zu spielen als auch zu tanzen. Und es gab auch das Publikum, das einfach mit ziemlichem Tumult reagiert hat. Ich finde das sehr interessant, dass die Leute so emotional dann auch darauf reagiert haben. Das haben wir eigentlich nur mal damals noch in Bayreuth erlebt. Da war nach einer Inszenierung auch das Publikum so echauffiert.
2: Nach Schlingensiefs Inszenierung, genau. Ja, von Parsifal.
1: Und was aber richtig toll ist, ich finde, wenn die Menschen dann so emotional auch das wirklich ausdrücken und nicht nur so oberflächlich bleiben. Und so war das ja damals. Also wir müssen jetzt nicht mehr mit Tomaten werfen, aber diese Beteiligung, das finde ich toll. Also wenn das sowas auslösen kann überhaupt.
0: Ja, es ist toll, dass Musik immer noch so provozieren kann, also auch heute ja noch so provozieren kann, Musik und Kunst. Und im Orchester kann es ja auch, also der Sacre geht ja auch teilweise richtig auf die 12. Und es kann ja, wenn man es drauf anlegt, auch im Orchester sehr, sehr laut werden. Herr Richter, Sie beschäftigen sich zum Beispiel auch mit Gehörschutz für Musikerinnen und Musiker, was ja auch interessant ist, denn das ist ja was anderes als Gehörschutz auf der Baustelle. Da muss man ja viel feiner noch überlegen, wie man das filtert. Also Sie sind da sozusagen in der Forschung auch vorne mit dabei. Mich würde interessieren, gibt es in der Musikermedizin so aktuelle brennende Themen, mit denen man sich forscherisch befasst? Ist da irgendwas am Horizont?
2: Also wir haben natürlich viele sehr aktuelle Themen, insbesondere auch mit Hochtechnologiehilfe in der dynamischen Kernspintomographie. Wir schauen ja in die Menschen hinein, indem wir Menschen in Kernspintomographen legen, zusammen mit unseren Kollegen aus der Medizinphysik am Universitätsklinikum.

0: Und wir können jetzt Filme machen mit sehr, sehr schnellen Aufnahmen, 24 Bilder pro Sekunde zum Beispiel, oder auch Stimmlippenschwingungen können wir in Forschungsprojekten uns anschauen. Und das ist insofern brennend, als dass es brennend aktuell und brennend neu ist. Also wir haben da auch sicherlich so eine gewisse Vorreiterstellung, auch im internationalen Sektor. Also da gehen uns die Themen überhaupt gar nicht aus. Das Thema Gehörschutz ist eher ein schwieriges Thema, weil es natürlich Vorgaben gibt und Lautstärken gibt und der Schalldruckpegel unterscheidet nicht so sehr zwischen dem Presslufthammer und einem großen Orchester. Aber auch da gibt es gute Lösungen und wir werden immer wieder eingeladen, die Musikerinnen und Musiker von Orchestern da zu beraten, zuletzt hier im Philharmonischen Orchester noch dieses Jahr in Freiburg.
1: Ja, in der Forschung gibt es natürlich sehr, sehr viele Fragestellungen. Man glaubt gar nicht, was man alles auch noch nicht weiß. Das Gleiche gilt ja für die Bläser. Wie gestaltet man die Atmung beim Spielen zum Beispiel? Oder auch, wie gestaltet man Spielbewegungen? Die kann man ja auch genau analysieren heute mit so dreidimensionalen Messverfahren. Wir haben aber auch sehr viel Forschung zum Thema Resilienz. Also wie kann Musik helfen heute für die Gesellschaft? Aber auch, wie geht es den Musikern eben selbst in ihrem Beruf oder überhaupt? Wie können sie auch in der Amateurmusik, wie können sie ihre Musizierpraxis für sich selbst nutzen?
2: Ja, und jetzt haben Sie im Jahr 2026 das 20. Jubiläum Ihres Instituts und zu diesem Anlass sozusagen haben Sie sich noch zum Abschluss unseres Gesprächs ein Lied von Franz Schubert ausgesucht, das Wandern ist des Müllers Lust aus dem Zyklus Die schöne Müllerin. Warum das Stück?
0: Ja, es geht ja um diese ständige Bewegung. Wir sind ja immer in Bewegung. 20 Jahre klingt jetzt viel, aber es war ja eine bewegte Zeit und die Zeit geht weiter. Und das ist ja dieses Symbol des Wanderns in der Musik. Aber Schubert haben wir insbesondere deswegen ausgesucht, weil er die Gleichberechtigung zwischen Pianist, in dem Fall Pianistin, und Sänger eigentlich in die Musik eingeführt hat. Die Begleitung ist keine solche mehr, sondern beide sind handelnde musikalische Subjekte sozusagen, die Pianistin und der Sänger. Und das ist ja das erste Lied der schönen Müllerin, eine leider etwas traurige Geschichte im Endeffekt. Aber im ersten Lied ist diese wunderbare, dieser Enthusiasmus, dieses Gehen in die Welt drin. Und das wollten wir jetzt nach 20 Jahren Erfahrung weitertragen. Und deswegen haben wir es ausgesucht.
2: Dann hören wir das jetzt gleich und hoffen auf weitere 20 und noch viel, viel, viel mehr Jahre des künftigen Wanderns für das Freiburger Institut für Musikermedizin. Die beiden Leiter Claudia Spahn und Bernhard Richter waren bei mir in der Sendung zu Gast. Vielen, vielen Dank Ihnen beiden.
0: Ja, Ihnen auch. Vielen Dank für das interessante Gespräch.
2: Und dann jetzt aus der schönen Müllerin von Franz Schubert. Das Wandern ist des Müllers Lust mit dem Tenor Julian Pregadian.

Das Wandern ist des Müllers Lust von Franz Schubert in einer Interpretation von Julian Prégardien und Götz Peyer. Sie hören SWR Kultur, Leonie Reinicke ist weiterhin am Mikrofon für Sie und das Gespräch mit Claudia Spahn und Bernhard Richter, das können Sie auch online nachhören unter swrkultur.de. Und jetzt eine kleine Empfehlung. Das Kammermusikensemble Spark, gegründet in Karlsruhe, steht für musikalische Grenzüberschreitungen. Jetzt hat die Gruppe zusammen mit dem Württembergischen Kammerorchester Heilbronn ein neues Album rausgebracht. Kiss of Fire heißt es.

0: Waltz of the Ladybirds von dem jungen Komponisten Christian Fritz, eingespielt vom Ensemble Spark und dem württembergischen Kammerorchester Heilbronn. Beide Formationen haben gemeinsam ein Album veröffentlicht, Kiss of Fire heißt es, eine Koproduktion von Berlin Classics und SWR Kultur.
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0: Das war der vierte Satz aus Maurice Ravels Le Tombeau de Couperin in einer Orchesterbearbeitung. Wir haben gehört, das Orchestre National de France unter der Leitung von Christian Macellaru. Ja, und wenn Sie wissen wollen, wie es bei solchen Spitzenorchestern wie diesem hier hinter den Kulissen zugeht, dann schauen Sie mal in der Arte-Mediathek. Da gibt es die neue Doku-Reihe Famous Orchestras und die gibt faszinierende Einblicke in Geschichte und Besonderheiten von Orchestern mit Weltrang. Ja, Weltrang hatte auch diese Frau im Wien ihrer Zeit, Mariana Martinez. Als Klaviervirtuosin und Sängerin, genau wie als Komponistin, verkehrte sie in Mozarts Kreisen und war extrem gut vernetzt. Leider ist von dem Werk dieser Allrounderin aus dem 18. Jahrhundert ein Großteil verschollen. Aber einiges ist doch erhalten geblieben. Klavierkonzerte und Sonaten, die jetzt auf 2 CDs erschienen sind. Hanna Schmidt hat sie sich angehört.
1: Über diese virtuosen Läufe staunt das Publikum im Wiener Hauskonzertsaal des 18. Jahrhunderts. Ihr Auftritt übertraf alles, was ich mir vorstellen konnte, schreibt ein Zeitgenosse über eines der Konzerte von Mariana Martinez in Wien. Er erinnert sich, wie sie dabei auch eine ihrer eigenen Kompositionen am Cembalo interpretiert. Sie spielte eine sehr schwierige Sonate in atemberaubendem Tempo und mit großer Präzision. Welche Sonate das genau war, ist nicht klar. Aber vielleicht ja eine von den 3 einzigen, die erhalten geblieben und auf dem neuen Album von der israelischen Pianistin Edith Meshulam-Kormann zu hören sind. Neben den 4 Klavierkonzerten und ihrer Sinfonie in C-Dur.

Edith Meshulam-Kormann hat sich eigentlich auf zeitgenössische Musik spezialisiert, gräbt aber immer wieder auch wenig bekannte Musik aus früheren Epochen aus. Mit Mariana Martinez setzt sie sich schon lange auseinander und das spürt man. So bekommt man beim Hören ihrer Interpretation direkt ein Gefühl dafür, wie Mariana Martinez wohl selbst gespielt hat, welche Läufe ihr lagen, welche Intervalle und motivischen Bewegungen ihr vermutlich leicht von der Hand gegangen sind. Denn schließlich hat die gebürtige Wienerin in erster Linie für sich selbst geschrieben.

So unbekannt ihr Name heute ist, so berühmt war Mariana Martinez zu Lebzeiten. Erst einmal beginnt ihre Laufbahn schon mit dem Ruf als komponierendes Wunderkind, da ist sie noch keine 10 Jahre alt. Unter anderem wird sie von Joseph Haydn in Komposition unterrichtet und kommt als erste Frau überhaupt 1773 mit 29 Jahren in die Accademia Filarmonica di Bologna, zu der auch Arcangelo Corelli und Wolfgang Amadeus Mozart gehören. Wien ist begeistert davon, wie vielfältig begabt sie ist. Man hofiert und feiert die Sängerin, Komponistin und Cembalistin. Zu Hause veranstaltet die Musikerin regelmäßig Akademien. Daran nimmt auch Wolfgang Amadeus Mozart teil, spielt immer wieder mit ihr vierhändig Klavier. Aber nicht nur. Die gesamte Wiener Intellektuellen- und Kunstszene ist bei ihr zu Gast. So entwickeln sich die Abende in ihrem Haus schnell zu musikalischen Hotspots der Stadt.

Die Musik von Mariana Martinez ist aber nicht nur auf den schnellen Effekt aus, das wird beim Hören dieses Albums klar. Bei ihren Abenden geht es zwar zentral um die Kunst, aber genauso wichtig sind Zusammensein und gute Unterhaltung.

Konzerte wie dieses in G-Dur von 1772 zeigen, Martinez weiß nicht nur, wie sie das Klavier effektvoll in Szene setzt, sondern behandelt auch das Orchester als eigene kunstfertige Instanz. Im träumerischen Satz dieses Konzerts zum Beispiel präsentiert das Orchester zwei Themen und schwelgt minutenlang ohne Klavier im Dialog über die nachdenklichen Kantilenen. Als schlussendlich das Klavier übernimmt, kommentiert das Orchester den Verlauf im Hintergrund, stets weiter durch kleine Einwürfe.

0: Überhaupt besteht die Virtuosität in Martines Werk nicht einfach darin, schnelle Läufe zu spielen. Vielmehr verbindet sie immer wieder mehrere technische Herausforderungen miteinander. Die Kombination etwa aus einem in Oktaven schreitenden Bass unter einer asymmetrischen Phrase in der rechten Hand in ihrem Konzert in A-Dur, das ist nicht nur rhythmisch vertrackt, sondern auch spieltechnisch. Edith Meschulam-Kaumanns Hände müssen hier wie zwei unterschiedliche Instrumente unabhängig voneinander agieren. Das Oxford Philharmonic Orchestra unter Leitung von Kayenna Poncione Bailey behält in der Interpretation auf dem Album die ganze Zeit eine gediegene Ruhe. Und Pianistin Edith Meschulam-Kaumann meistert Mariana Martines brillante Vorzeigepassagen mit unglaublicher Lässigkeit. Genau so könnte man sich die Komponistin selbst auf ihrer eigenen Wiener Bühne vorstellen.
1: Hanna Schmidt über eine neu erschienene Doppel-CD mit Musik der Komponistin Mariana Martines. Und von diesem Album hören wir jetzt den dritten Satz aus dem Klavierkonzert in A-Dur.

0: Der dritte Satz aus Mariana Martinez' Klavierkonzert in A-Dur, gespielt vom Oxford Philharmonic Orchestra unter Kayena Ponchoni-Bailey. Die Solistin war Edith Meshulam-Kormann. Ja, und wir wollen Sie natürlich nicht ohne Ideen für musikalische Aktivitäten ins Wochenende schicken, deshalb hier unser Veranstaltungstipp. Falls Sie es nicht zu weit nach St. Goar haben, ist die Burg Rheinfels vielleicht das richtige Ausflugsziel für Sie. Dort ist morgen am 17. Mai Kammermusik mit Stipendiaten der Villa Musica Rheinland-Pfalz zu erleben. Und warum allein schon der Ort einlädt, vorbeizukommen, das verrät Karl Böhmer, Dramaturg der Landesstiftung Villa Musica.
1: Dieses Konzert gehört zu unserer Reihe Burgenklassik. Wir haben uns vor ein paar Jahren gedacht, dass es doch wirklich sehr, sehr schön wäre, die klassischen Höhenburgen am Rhein, also die großen Burgen am Rhein wie Rheinfels und ihre Kolleginnen, mal mit klassischen Konzerten zu bestücken. Und das wird seit ein paar Jahren sehr erfolgreich gemacht. In der kleinen Reihe, meistens so 5 bis 6 Konzerte über ein paar Wochen verteilt, kommt fantastisch an, verbindet Burgenführungen, ein gutes Glas Wein mit sehr schöner Kammermusik in den historischen Räumen.
0: Also ein Rundum-Erlebnis, das sich sicher lohnt, mit Musik gespielt von jungen Musikerinnen und Musikern.
1: Die Villa Musica ist ja eine Landesstiftung, die seit nunmehr 40 Jahren ganz besonders begabte und besonders ausgebildete junge Musiker im Bereich der Kammermusik fördert, ihnen die Gelegenheit gibt, in Rheinland-Pfalz aufzutreten. Die nennen wir Stipendiatinnen und Stipendiaten und das gesamte Programm in Rheinfels und in anderen Spielorten wird von solchen jungen Leuten gemacht. Die kommen aus allen Ländern, Spanien bis Korea, und sind der Villa Musica über 3 Jahre eng verbunden durch Projekte.
0: Ja, und auf dem Programm morgen steht unter anderem das Streichquartett von Franz Schubert.
1: Schubert hat dieses Stück 2 Monate vor seinem Tod geschrieben. Das ist sozusagen sein großes künstlerisches Vermächtnis. Also Vorsicht, man, der wusste natürlich jetzt nicht, dass er nur noch 2 Monate zu leben hatte. Aber das schlägt sich, seine ganze Erfahrung aus seinem kurzen Leben von 31 Jahren schlägt sich in diesem Stück nieder. Das ist eine unglaubliche Reise durch das menschliche Leben in den schönsten Streicherklängen, die für 5 Musiker, glaube ich, jemals geschrieben wurden. Und das ist schon fast eine Stunde Musik, die einem abhebt in die höchsten Sphären.
0: Und diese schönsten Streicherklänge, die können Sie morgen am Sonntag erleben, neben Musik von Zoltán Kodály und Ernő von Dohnányi. Stipendiaten der Villa Musica spielen auf der Burg Rheinfels in St. Goar. 17 Uhr ist Konzertbeginn. Und damit geht unsere heutige Treffpunkt-Musiksendung zu Ende. Am Mikrofon war Leonie Reinicke. Ich verabschiede mich mit Musik von Antonio Vivaldi, gespielt von der Blockflötistin Dorothee Oberlinger. Sie ist dieses Jahr Residenzkünstlerin der Schwetzinger SWR-Festspiele und morgen um 15.04 Uhr hier im Musikporträt von SWR Kultur zu hören.

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2: Um 12 Uhr mit Younes Nam. Die angekündigte Pflegereform könnte sich laut Medienberichten verzögern. Demnach wird der Entwurf dem Kabinett später vorgelegt werden als erwartet, nämlich erst Ende Mai. Das weist das Bundesgesundheitsministerium auf SWR-Nachfrage zurück. Es bleibe dabei, dass die Ministerin bald konkrete Pläne vorlegen werde. Ein genaues Datum nannte die Sprecherin allerdings nicht. Erklärtes Ziel der Bundesregierung ist es, die Reform noch vor der Sommerpause durch den Bundestag zu bringen. Die geplanten Änderungen stehen bereits jetzt in der Kritik. Befürchtet werden unter anderem Kostensteigerungen für Pflegebedürftige und deren Angehörige. CDU-Generalsekretär Linnemann fordert, die Debatte über Reformen sachlich zu führen. Man habe die gemeinsame Aufgabe, dass der politische Diskurs nicht völlig verrohe, sagte Linnemann der Frankfurter Allgemeinen Sonntagszeitung. Er kritisierte die Buhrufe für Bundeskanzler Merz auf dem DGB-Bundeskongress. Die Fronten in Deutschland dürften nicht betoniert werden. Reformdebatten müssten geführt werden, auch mit den Gewerkschaften und Arbeitgeberverbänden. Der Stuttgarter Autobauer Mercedes-Benz könnte sich vorstellen, in die Rüstungsbranche einzusteigen. Konzernchef Källenius sagte dem Wall Street Journal, die Welt sei unberechenbarer geworden. Es sei völlig klar, dass Europa seine Verteidigungsfähigkeit ausbauen müsse. Sollte Mercedes dabei eine positive Rolle spielen können, wäre man dazu bereit. Ein solcher Schritt müsse aber wirtschaftlich sinnvoll sein. Wegen steigender Militärausgaben in Europa könnte die Rüstungsindustrie für deutsche Unternehmen ein Wachstumsfeld werden. Der Rüstungskonzern Rheinmetall etwa will mit der Deutschen Telekom zusammen ein Drohnenabwehrschild entwickeln. Nach US-Präsident Trump reist am Dienstag nun auch Russlands Präsident Putin zu einem zweitägigen Besuch nach China. Das hat der Kreml angekündigt. Der russische Staatschef werde mit seinem chinesischen Kollegen Xi erörtern, wie die, Zitat, umfassende Partnerschaft und strategische Zusammenarbeit zwischen Moskau und Peking weiter gestärkt werden könne. Kulturstaatsminister Weimer hat die im Alter von 85 Jahren gestorbene Schauspielerin Angelika Domröse als unverwechselbare Charaktergröße gewürdigt. Ihr bekanntester Film, Die Legende von Paul und Paula, lehre, dass Liebe und Freiheit keine Kompromisse duldeten. In dem DDR-Film spielt Domröse die alleinerziehende Mutter Paula, die sich in den verheirateten Paul verliebt. Domröse spielte auch 4 Jahre lang die Kommissarin Vera Bilewski in der ARD-Serie Polizeiruf 110 und stand auf der Bühne des Berliner Schillertheaters. Auch Rheinland-Pfalz erlaubt bei der Fußball-WM in rund 3 Wochen Public Viewing bis nach Mitternacht und teilweise sogar noch länger. Das steht in einem Schreiben des zuständigen Umweltministeriums, das dem SWR vorliegt. Die Spiele in den USA, Mexiko und Kanada enden nach regulärer Spielzeit oft erst kurz vor Mitternacht deutscher Zeit. Der Bundesrat hatte gerade erst einer Regierungsverordnung zugestimmt, die die Public-Viewing-Regeln während der WM lockert. SWR-Nachrichten, Redaktion Thomas Bertsch. Und das Wetter für Baden-Württemberg und Rheinland-Pfalz. Ein schwaches Hoch baut sich auf. Die Vorhersage, einzelne Schauer. Bis zum Abend, vor allem in Teilen Baden-Württembergs, immer trockener und sonniger. Maximal 8 bis 16 Grad. In der Nacht wechselnd bewölkt zwischen plus 6 und minus 1 Grad. In Rheinland-Pfalz örtlich Regen. Morgen zeitweise Sonne, rund um Eifel und Westerwald leichter Regen, 13 bis 19 Grad. Und die weiteren Aussichten, zu Wochenbeginn Schauer, einzelne Gewitter und etwas Sonne. Die Zeit, es ist gleich 12.04 Uhr.
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3: Mit Stefan Bosch, guten Tag. Und sie haben es doch geschafft. Die Waffenruhe zwischen Israel und dem Libanon wurde verlängert. Aber schweigen deshalb die Waffen? Wir sprechen mit unserem Korrespondenten in Beirut. Des Kanzlers Worte kommen oft schlecht an. Wir werfen einen Blick auf die Kommunikation von Friedrich Merz und Aufregung in Pforzheim. 27.000 Menschen müssen wegen einer Bombenentschärfung aus ihren Häusern. Morgen sollte die Waffenruhe zwischen Israel und dem Libanon auslaufen, beziehungsweise sie drohte auszulaufen. Die beiden Konfliktparteien haben das Ende der Waffenruhe aber nochmal abgewendet. Unter Vermittlung der USA einigten sie sich in Washington zum einen darauf, die Waffenruhe um 45 Tage zu verlängern. Allerdings wird trotz der Vereinbarungen ohnehin die ganze Zeit geschossen. Die libanesische Seite beklagt mehr als 400 Tote innerhalb eines Monats und auch nach der neuen Einigung gab es neue Angriffe. Trotzdem, die Einigung in Washington gilt als Erfolg. Moritz Behrendt ist für uns in Beirut. Was wurde noch vereinbart?
4: Der zweite Teil ist, dass sich beide Seiten zu weiteren Gesprächen verabredet haben, sowohl zwischen Militärs als auch zwischen Diplomaten. Aus der libanesischen Delegation hieß es, dies verschaffe den Libanesen Luft zu atmen und biete Zeit, um die staatlichen Institutionen zu stärken und einen Weg hin zu andauernder Stabilität aufzubauen. Wohin dieser Weg am Ende führt, das ist noch nicht klar. Eine vollumfängliche Normalisierung der Beziehungen zu Israel, die wird im Libanon weiterhin deutlich abgelehnt.
3: Kommen sich beide Seiten also jetzt wirklich mal näher? Es gibt ja seit Jahrzehnten keine direkten Kontakte.
4: Diese Gespräche sind tatsächlich in gewisser Weise ein Novum. Es ist allerdings eine sehr vorsichtige Annäherung. Tatsächlich ist aktuell in Beirut eine Regierung im Amt, die Gesprächen eine Chance gibt. Gleichzeitig bleiben die Vorbehalte groß. Manche Parteien im Libanon kritisieren, dass diese Verhandlungen unter Beschuss geschehen. Dazu hätten die USA als Vermittler den Libanesen eine Pistole auf die Brust gesetzt, würden aber gleichzeitig von Israel fast keine Zugeständnisse einfordern. Im Prinzip haben große Teile der libanesischen Regierung und auch Israel ein gemeinsames Anliegen, die Entwaffnung und auch Entmachtung der pro-iranischen Hisbollah. Über den Weg dorthin gibt es aber klare Differenzen. Israel setzt auf militärische Macht, während im Libanon noch ein Weg gesucht wird, der den schwierigen gesellschaftlichen Zusammenhalt im Land nicht gefährdet. Dazu kommt, beide Länder befinden sich offiziell seit 75 Jahren im Kriegszustand. Da geht es dann auch nicht nur um die Hisbollah. Es gibt ziemlich viele Punkte, die bei dieser vorsichtigen Annäherung noch geklärt werden müssen, etwa der genaue Grenzverlauf, und das wird sicher Zeit in Anspruch nehmen.
3: Ich habe es eingangs erwähnt, trotz allem wird im Libanon weiter gekämpft. Wie passt das zusammen? Verhandlungen in Washington, während im Kriegsgebiet weiter geschossen wird?
4: Nun, ohne diesen Krieg würde es die Verhandlungen vermutlich gar nicht geben. Gefechte und Diplomatie sind da auf gewisse Weise ein unzertrennliches Paar, aber es bleibt eine klare Zwickmühle. Israel will sich nicht aus dem Libanon zurückziehen, wenn der libanesische Staat nicht konsequent gegen die Hisbollah vorgeht. Die libanesische Regierung wiederum sagt, wie sollen wir das tun, wenn unser Land unter Beschuss ist, auch Soldaten unserer Armee von Israel beschossen werden, ebenso wie Kinder und Rettungssanitäter. Ein Vorgehen gegen die Hisbollah sei nur möglich, wenn die Waffen ruhen.
3: Moritz Behrendt aus Beirut zur Lage im israelisch-libanesischen Grenzgebiet. Die Bundesregierung ist jetzt seit etwas mehr als einem Jahr im Amt und wohl noch keine Bundesregierung zuvor hat es so schnell geschafft, so unbeliebt zu werden. In letzten Umfragen des ZDF heißt es, dass nur 11% der Menschen die Arbeit der Regierung gut finden und fast 2/3 bewerten demnach die Arbeit von Kanzler Merz als eher schlecht. Ohnehin wird viel dem Kanzler direkt angelastet, nicht zuletzt wegen seiner, nun sagen wir mal, bisweilen gewagten Äußerungen. Anders gesagt, die Kommunikation des Kanzlers kommt nicht an. Gespannt schauten Beobachter deshalb gestern zum katholischen Kirchentag in Würzburg. Dort stellte sich Merz einem jungen Publikum, Tim Aßmann berichtet.
5: Am Ende dieser Woche saß Friedrich Merz auf einer Bühne in Würzburg. Vor ihm ein Saal voller Teilnehmer des Katholikentages. Und um seine Schultern ein Schal mit den Worten: Hab Mut, steh auf. Das Motto des Treffens: Es passt perfekt zur Botschaft des Kanzlers. Merz will das Land aufrütteln, die Bereitschaft für schmerzhafte Reformen schaffen. Aber er merkt, dass ihm das nicht ausreichend gelingt. Das Publikum in Würzburg erlebte einen sehr nachdenklichen Bundeskanzler.
6: Ich beschäftige mich in den letzten Wochen mit immer größerer Intensität mit der Frage, woran liegt das, dass es mir offensichtlich nicht gelingt, die Menschen im Lande hinreichend zu erreichen, auch zu überzeugen.
5: Das Problem ist dabei aus Sicht des Kanzlers, seine Art mit den Menschen zu reden.
6: Ich weiß, dass ich in meiner Kommunikation etwas verbessern muss, damit diese Botschaft besser verstanden wird. Das weiß ich.
5: Dass der Kanzler ein Kommunikationsproblem hat und das auch weiß, ist nicht neu. Dass er es so offen einräumt, allerdings schon. Merz arbeitet an sich. Ich muss noch mehr erklären, sagt er auf der Bühne in Würzburg. Und er will offenbar neben negativen Lagebeschreibungen stärker als bisher eine positive Aufbruchsstimmung vermitteln.
6: Ich möchte versuchen, ich gebe zu, der Versuch ist noch nicht erfolgreich abgeschlossen. Ich möchte versuchen, uns, dem Land, der Bevölkerung, trotz dieser Herausforderungen den Optimismus zu geben, dass wir es hinbekommen können.
5: Beim Katholikentag gab es nicht nur Applaus für den Kanzler, es wurde auch gepfiffen und gestört. Merz ließ sich davon nicht provozieren. Beim Bundeskongress des Deutschen Gewerkschaftsbundes einige Tage zuvor waren die Proteste lauter. Zum Beispiel, als der Kanzler die Notwendigkeit einer Rentenreform unterstrich und dafür ausgebuht wurde.
7: Das alles ist keine Bösartigkeit von mir oder von der Bundesregierung. Ja, meine Damen und Herren, das ist Demografie und Mathematik.
5: Trotz der Buhrufe beließ es der Kanzler bei dieser Spitze. Er hielt beim DGB offenkundig eine Rede, mit der er die Debatte nicht weiter anheizen wollte.
7: Diese Reformvorhaben sind keine Bedrohung, sondern sie sind eine große Chance. Sie sind eine große Chance, meine Damen und Herren.
5: Der Kanzler wird in den nächsten Wochen und Monaten voraussichtlich um viel Verständnis für die Reformen werben müssen. Er wird versuchen, dabei besser zu kommunizieren, Missverständnisse und Provokationen zu vermeiden. Merz ist allerdings ein Freund des offenen Wortes und er legt weiterhin schnell mal nach, auch wenn es vielleicht besser wäre, nichts zu sagen. Beispiel Katholikentag. Obwohl sein Verhältnis zu US-Präsident Trump gerade nicht das Beste ist, ließ sich der Kanzler ohne Not zu diesem Satz hinreißen.
6: Ich würde meinen Kindern heute nicht empfehlen, in die USA zu gehen, dort ausgebildet zu werden und dort zu arbeiten.
5: Friedrich Merz und seine Art, Dinge zu sagen. Die Auseinandersetzung des Kanzlers mit der eigenen Kommunikation, sie ist wohl noch nicht abgeschlossen.
3: Große Aufregung herrscht an diesem Wochenende in Pforzheim. Dort wurde bei Bauarbeiten eine Weltkriegsbombe gefunden. Das klingt im ersten Moment nicht außergewöhnlich, zumal Pforzheim im Krieg oft Ziel von Bomberattacken war. Diese Bombe am Quartierspark in der Oststadt hat es aber im wahrsten Sinne des Wortes in sich. Insgesamt wiegt das Ding 1,8 Tonnen, allein 1,3 Tonnen davon sind Sprengstoff. Klar, dass da umfangreiche Sicherheitsmaßnahmen ergriffen werden, wenn das Geschoss entschärft werden soll. Im Umkreis von 1,5 Kilometern müssen die Menschen bis morgen früh um 8 ihre Häuser verlassen. Betroffen sind 27.000 Menschen. Für sie ist das natürlich alles andere als normal. Aber selbst für die Experten ist die Bombe außergewöhnlich, wie Matthias Peterle vom Kampfmittelbeseitigungsdienst Baden-Württemberg dem SWR sagte.
8: Es ist jetzt für uns auch nicht alltäglich, dass wir so ein Kampfmittel finden. Das letzte Mal war 2009. Für uns bedeutet es, dass wir bei diesem Bombentyp 3 Zünder entfernen müssen. Und ja, müssen wir schauen, wie das am Sonntag dann läuft.
3: Morgen früh wird erstmal gecheckt, ob alle Menschen in Sicherheit sind. Dann beginnt die eigentliche Entschärfung. Die Stadt wird auf ihrer Homepage nicht müde zu betonen, dass keine akute Gefahr bestehe, auch wenn der letzte Bombenfund in dieser Größenordnung in Baden-Württemberg schon eine Weile her ist.
8: Die letzte war 2009. Ich bin zwar schon so lange dabei, aber ich war damals noch kein Truppführer.
3: Also auch für Matthias Peterle eine Premiere, auch wenn er klar macht, dass das für ihn trotzdem Routine ist.
8: Also es ist natürlich jetzt für mich und auch die meisten im Team das erste Mal, dass wir so eine große Bombe entschärfen. Aber tatsächlich ist es ja für uns so, dass die Zünder das Brisante sind. Und diese Zünder sind uns bekannt. Jeder von uns hat die schon zigmal ausgebaut. Also von daher ist es, was die Zünder angeht, jetzt nichts Neues und irgendwas, was uns jetzt, sage ich mal, in Unruhe versetzen würde.
3: Und so aufwendig die ganze Angelegenheit ist für die Polizei, für Rettungsdienste, aber vor allem natürlich für die Bewohner der Pforzheimer Oststadt, der Nordstadt und der Au, die Entschärfung selbst geht recht fix vonstatten.
8: Die Arbeiten an sich werden wahrscheinlich so eine halbe, dreiviertel Stunde, Stunde erledigt sein, wenn alles so läuft, wie wir uns das vorstellen.
3: Da drücken wir auf jeden Fall die Daumen. Und dann war da ja noch die wichtigste Nebensache der Welt, also der Fußball. Eigentlich kommt er hier an dieser Stelle nicht so zur Geltung, aber heute kann man mal. Drei Vereine aus dem Südwesten kämpfen drum, am letzten Spieltag, ob und in welchem Wettbewerb sie im nächsten Jahr auf Europatour gehen können. Für Stuttgart und Hoffenheim heißt das Ziel Champions League, für Freiburg wäre die Conference League noch drin. Noch spannender ist aber der Kampf um Platz 16. Drei Vereine stehen punktgleich im Tabellenkeller, keiner will absteigen. Sarah Schwedmann bringt uns ganz kurz auf den Stand.
9: Historischer Abstiegskampf in der Bundesliga. Wolfsburg, St. Pauli und Heidenheim haben vor dem letzten Spieltag alle die gleiche Punktzahl, 26. Wolfsburg liegt aktuell wegen der um 3 Treffer besseren Tordifferenz auf dem Relegationsplatz. Besonders brisant, der VfL muss bei Konkurrent St. Pauli ran. Heidenheim spielt zeitgleich zu Hause gegen Mainz. Heißt, ein Tor kann heute alles drehen und über die letzte Hoffnung Klassenerhalt in der Relegation oder den direkten Abstieg entscheiden. 2 der 3 Teams müssen runter in die zweite Liga. Und genau diese Konstellation mit 3 punktgleichen Teams am letzten Spieltag, die gab es in der Bundesliga bisher noch nie.
3: Da sind wir mal alle gespannt, wie es ausgeht. Und das war SWR Kultur aktuell. Es ist 12.15 Uhr.
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1: Hier ist das erste deutsche Fernsehen mit der Tagesschau.
11: Wackelnde und einstürzende Häuser, Menschen unter Trümmern. Taiwan hat das schwerste Erdbeben seit 25 Jahren erlebt. Die Behörden melden 9 Tote und hunderte Verletzte.
12: Als Supertaifun mit Geschwindigkeiten bis zu 195 Kilometern in der Stunde ist Ragasa seit Dienstag über mehrere Länder in Südostasien gezogen und hat dabei eine Schneise der Verwüstung zurückgelassen. In Taiwan, wo mindestens 14 Menschen ums Leben gekommen sind, haben mittlerweile die Aufräumarbeiten angefangen.
13: Schwere Erdbeben, heftige Tropenstürme. Taiwans Anfälligkeit für Naturkatastrophen schafft es regelmäßig in die Schlagzeilen. Was an der speziellen Geografie und Geologie der Insel liegt, erklärt Wang Yu vom Institut für Geowissenschaften der Nationalen Taiwan-Universität.
14: Taiwan is located on the Ring of Fire.
15: Taiwan liegt auf dem pazifischen Feuerring. Das bedeutet genau auf der Grenze zweier großer tektonischer Platten. Genau unter unseren Füßen bewegt sich eine Platte rund 8 cm pro Jahr auf die andere Platte zu und die Kollision dieser zwei Platten hat die Berge und die Form Taiwans geschaffen.
13: Erdbeben der Stärke 6 oder 7 schütteln den Inselstaat regelmäßig durch. Nur selten endet das Ganze in einer großen Katastrophe.
14: Taiwan ist actually very safe.
15: Taiwan ist sehr sicher und das, obwohl wir so viele Erdbeben haben. Der Hauptgrund dafür, den Leuten ist die Gefahr stets bewusst. Sie wissen, dass Erdbeben eine ständige Gefahr sind. Sie erleben das mehrfach in ihrem Leben. Also sind alle Bauvorschriften und Sicherheitsbestimmungen darauf vorbereitet.
13: Jede tektonische Veränderung wird genauestens überwacht, dokumentiert und mit ebenfalls Erdbeben geplagten Nachbarstaaten wie Japan geteilt. Das Ziel der Forschung, die Vorwarnzeit für ein schweres Erdbeben weiter zu erhöhen. Das funktioniert bei Taifunen schon ziemlich gut. Dennoch sind die Folgen meist weitaus schlimmer. Taiwans Berge sind die höchsten Ostasiens. Die feuchte tropische Luft wird nach oben gedrückt. Die Folgen: Starkregen, Überschwemmungen und Erdrutsche. Aber trotz aller Naturgewalten, der alte europäische Name für Taiwan, den portugiesische Seefahrer im 16. Jahrhundert gewählt haben sollen, kommt auch nicht von ungefähr. La Formosa, die schöne Insel. An Bord eines Touristenbootes auf dem Weg zur Turtle Island, zur Schildkröteninsel. Die liegt etwa 10 Kilometer vor dem nordöstlichsten Punkt von Taiwans Hauptinsel. Aus der Luft und vom Wasser ähnelt die Form der Insel einer riesigen Meeresschildkröte, die auf dem Wasser liegt. Daher der Name. Ein kleiner Kopf, ein großer, hoher Panzer und eine Sandbank als kleiner Schwanz.
16: Es ist eine vulkanische Insel, eine kleine Insel, die aus vulkanischem Stein geformt wurde. Jeder Ausbruch türmte sich Schicht für Schicht auf und formte so diese wunderschöne Landschaft.
13: Qian Mingzhen ist Tourguide. Seit etwa einem halben Jahr macht er den Job. Ohne ihn kämen die Besucher nicht auf die Insel. Der Zugang ist beschränkt, um mehr als 300 Pflanzen und Tierarten zu schützen. Eine davon ist der taiwanische Flughund. anderen Spezies möchte man als Wanderer lieber nicht begegnen.
16: Wir haben hier viele Schlangenarten, wie die Kettenviper und die chinesische Bambusviper und einige andere giftige Arten. Deswegen weise ich die Besucher immer darauf hin, auf keinen Fall ins Gebüsch zu gehen, weil sich die Schlangen dort gern verstecken, besonders an Bergpfaden.
13: Sympathischere Zeitgenossen findet man in den Gewässern rund um die Schildkröteninsel. Das Meer hier ist eines der drei großen Fischereigebiete des Landes. Es gibt unzählige Fisch- und Krabbenarten. Ein erstklassiges Restaurant, vor allem für Delfine. Auch bei dieser Tour ein absolutes Highlight. Eine riesige Gruppe Delfine begleitet Besucher wie Vivian Ho zurück in Richtung Hauptinsel.
17: Ich bin Taiwanerin, aber heute bin ich zum ersten Mal auf die Schildkröteninsel gereist. Als ich die Delfine gesehen habe, musste ich gleich weinen. Heutzutage noch so eine Natur zu haben und so etwas sehen zu können, ist sehr selten. Und dann noch in meinem eigenen Land, das ist sehr bewegend.
13: Sonntagnachmittag an Taiwans ältestem Tempel. Es ist voll, richtig voll. Eine bunte Mischung aus Touristen, Gläubigen und Mitarbeitern des Longshan-Tempels. Der Duft von Räucherstäbchen liegt in der Luft. Die langen Tische im Innenhof voll mit Opfergaben. Früchte, Süßigkeiten, Getränke. Das Klappern von Orakelhölzern allgegenwärtig. Genau wie der spirituelle Gesang der Gläubigen. Unter kunstvoll geschwungenen Dächern mit filigranen Drachenfiguren und bunt bemalten Schnitzereien singen Taiwanerinnen und Taiwaner Sutras, buddhistische Weisheiten. Immer wieder gehen sie auf die Knie. Viele können den Text auswendig. Religion und Alltag in Taiwan sind nicht zu trennen. Der Inselstaat gilt als das Land mit der höchsten Dichte religiöser Bauten weltweit. Chie Hanjun kommt regelmäßig hierher. Sie ist 34 und arbeitet als Lehrerin.
18: Bei mir ist es so, dass ich nächstes Jahr schwanger werden will. Im Longshan-Tempel gibt es eine Göttin, die dafür zuständig ist, ob man schwanger werden kann und ein neues Leben gesund und sicher auf die Welt bringen kann. Ich habe gerade darum gebetet, dass sie mir eine baldige Schwangerschaft und eine leichte Geburt schenkt.
13: Die junge Frau praktiziert den chinesischen Volksglauben, eine Mischung aus Buddhismus, Daoismus, traditionellen Praktiken und Ahnenverehrung.
18: Es ist nicht so, dass ich nur die Gottheit respektiere, zu der ich selbst zu Hause bete, sondern wir respektieren alle Götter, egal aus welcher Religion, Buddhismus oder Daoismus.
13: Genau das ist typisch für Taiwan, sagt Religionswissenschaftlerin Chen Mei-Wen von der katholischen Fudan-Universität in Taipei.
19: I think we are really respect that, like everyone has his or her own beliefs.
20: Ich glaube, wir respektieren einfach, dass jeder seinen eigenen Glauben hat. Aber es ist auch nicht so, dass es gar keine Konflikte gibt. Manchmal sagen die Leute schon, so wie du deinen Glauben ausübst, das ist schon ein bisschen komisch. Aber klar, es ist dein gutes Recht, deine Rituale und Gebete so auszuüben, wie du willst, aber wir bleiben bei unserem eigenen Glauben.
13: Diese Offenheit sorgt mit dafür, dass man an Taiwans Tempeln, Schreinen und Gotteshäusern auch auf erstaunlich viele junge Leute trifft.
19: You know, in temple you can find just like at Longshan Temple, you will find ATM, right?
20: Die Tempel passen sich mehr und mehr dem Zeitgeist an. Im Longshan Tempel zum Beispiel findest du Geldautomaten. Du kannst per App und Kreditkarte bezahlen, wenn du Geld spenden willst. Sie wollen für ihren Glauben werben und ein Tempel funktioniert wie eine Firma. Wenn du überleben willst, musst du dich auch im Marketing positionieren.
19: So you have to find your marketing point.
13: Religion ist sehr wichtig für Taiwanerinnen und Taiwaner. Warum das so ist, können allerdings die wenigsten wirklich klar beantworten. Es ist wohl mehr eine Art Macht der Gewohnheit als eine tiefere Befassung mit der Geschichte ihrer Gottheiten.
19: Taiwan is a very religious diversity country.
20: Taiwan ist wirklich ein sehr diverses Land, was Religion angeht. Aber die Leute haben so gut wie keine Ahnung davon. Wir hier im Institut für Religionswissenschaften fühlen uns manchmal ganz schön einsam, weil die Leute Religion immer wieder mit Aberglauben gleichsetzen.
19: People still identify religion as superstition.
13: Vor allem bei der Volksreligion sei das so, rauft sich die Expertin die Haare. Dieser Glaube wäre für die Menschen so wie ein Convenience Store, also eine Art immer geöffneter Supermarkt, der einem alle Bedürfnisse erfüllt. Hier, wo es so zischt und spritzt, hat Anita Chen das Sagen. Ihre Spezialität?
0: Oyster Omelette. Hey. Oyster.
21: Austern, Teig, Ei, Gemüse und dann Gewürzmischung, die jeder Laden anders macht.
13: Und fertig ist ein absoluter Klassiker auf Taipehs Nachtmärkten. Zwischen Neonlichtern, Verkaufswagen, Plastikstühlen und jeder Menge Gewusel gibt es noch viele andere typisch taiwanische Gerichte. Das, was angeboten wird, ist vor allem für westliche Besucher, naja, gewöhnungsbedürftig. Beispiel gegrillte Froschschenkel. Und auch was die hygienischen Zustände angeht, muss man hart im Nehmen sein und sollte sich nicht von dem ein oder anderen Nagetier, das einem vor die Füße läuft, ablenken lassen. Lecker und gut ist das alles trotzdem, verrät Anita überzeugt. Sie kocht hier seit 30 Jahren.
21: Es gibt Stinketofu, Nudelsuppe mit geschmorten Därmen, Hühnerschnitzel, Bubble Tea.
13: Ganz andere Atmosphäre. Leise Hintergrundmusik, ruhige Gespräche, hochwertige Sitzmöbel und doch derselbe kulinarische Ansatz.
22: Wir entwickeln unsere Gerichte hauptsächlich aus dem Geschmack des Alltags, zum Beispiel von Nachtmärkten und Hausmannskost.
13: Tim Chen ist nicht irgendein Koch. Er wurde 2024 mit dem Young Chef Award des Guide Michelin ausgezeichnet. Ein Sonderpreis des berühmten Restaurantführers für besonders talentierte junge Köche. In seinem Restaurant in Taichung serviert der 37-Jährige taiwanische Küche verfeinert mit westlichen Techniken. So jedenfalls beschreibt die Redaktion der Gastrobibel das Angebot. Aber was bedeutet taiwanische Küche genau? Wo sind die Unterschiede, beispielsweise zu den ostasiatischen Nachbarn?
22: Die chinesische Küche hat eine längere Geschichte, aber das Aroma besteht sehr aus dem Geschmack der Soße. Die japanische Küche betont die natürlichen Aromen der Zutaten und konzentriert sich auf ihren ursprünglichen Geschmack, wie die Süße von Fisch oder die Textur und Süße von Gemüse. Die taiwanische Küche bewegt sich irgendwo dazwischen. Unser Ziel ist es, die besten taiwanischen Zutaten ohne übermäßiges Würzen zu präsentieren.
13: In der Küche bereitet Tim Chen die Vorspeise des aktuellen Menüs zu. Gegrillter Babymaiskolben, gegrillter Tintenfisch an einer herzhaft leicht scharfen Sacha-Würzpaste, dazu fermentierter Kürbis mit Parmesan.
22: Ich denke, dass die taiwanische Küche langfristig eine immer klarere Richtung und einen klareren Stil entwickeln wird. Das ist genauso wie mit der Sprache. Wir sprechen dieselbe Sprache wie China, haben aber einen unterschiedlichen Akzent.
13: Und dabei

0: Unterhalten ist natürlich erlaubt.
1: We just discuss about everything. I mean, like, there's no limit.
0: Zum Beispiel über Politik und das bedrohliche Auftreten Chinas.
1: I mean, like, this has been happening for the past 40 years or more.
2: Das geht doch schon seit 40 Jahren so oder noch länger. Das ist nichts Neues. Ich denke, es liegt auch an den sozialen Medien. Die Leute kennen viel mehr Details als früher. Also denken sie, oh, die Drohungen sind ganz schön heftig. Aber das passiert seit 40 Jahren. Ich glaube, China hat andere Sorgen als uns.
1: China has bigger issues than us.
0: Chin Lan sagt aber auch, dass Taiwaner ganz schön naiv sind und gleichzeitig realistisch. Was sollen 23 Millionen Landsleute schon gegen 1,4 Milliarden Chinesen ausrichten?
2: Die chinesische Bevölkerung ist so groß. Die Generation meiner Mutter hat immer gesagt, wenn die uns angreifen wollen, dann müsste jeder Chinese nur einmal spucken und ganz Taiwan geht unter.
0: Am besten wäre es, wenn man sich gegenseitig einfach in Ruhe ließe, findet die Teehändlerin.
2: Die Leute bekommen ja nur mit, wie sich die Politiker verhalten, wie sie reagieren und so weiter. Insgeheim wissen die Chinesen, dass wir anders sind. Wir sind wirklich anders, ob einem das gefällt oder nicht. Wir wurden anders erzogen. Auch unser Akzent ist ein ganz anderer.
0: Worin sich alle einig sind, niemand will Krieg. Und Chinas aggressives Auftreten wirkt offensichtlich eher kontraproduktiv.
2: Wir fühlen uns mehr als Taiwaner denn als Chinesen. Ob es einem gefällt oder nicht. Je größer der Druck ist, den sie auf uns ausüben, desto mehr verstehen wir uns als eigene Identität.
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5: Ich bin Mareike Köhler, hallo und herzlich willkommen. Es ist inzwischen schon seit einigen Jahren Tradition, dass die Schwetzinger SWR-Festspiele gar nicht in Schwetzingen beginnen, sondern mit einem sogenannten Prolog, einem Auftaktkonzert vor dem offiziellen Saisonbeginn. In diesem Jahr hat dieses Auftaktkonzert am 18. April in der Stiftskirche Sunnisheim in Sinsheim stattgefunden. Zu Gast war dort das frisch gekürte SWR-Kultur New Talent, der Cellist Arne Zeller. Knapp 20 Jahre ist er alt, wurde in Trier geboren. Und er kam nicht allein nach Sinsheim. Als Partner am Klavier hatte er den 9 Jahre älteren Jacopo Giovannini aus Rom dabei. Gemeinsam haben sie sich Musik von Clara Schumann, Nadia Boulanger und Felix Mendelssohn-Bartholdy gewidmet. Und das Publikum war hingerissen. Mehr zu Arne Zeller und Jacopo Giovannini erfahren Sie später. Jetzt stellen sich die beiden hier in SWR Kultur erst einmal musikalisch vor mit den 6 Liedern von Clara Schumann in einer Fassung für Violine, für Violoncello und Klavier. Dieser instrumentale Gesang, Clara Schumanns erstes eigenständiges Œuvre als Komponistin, liegt Arne Zeller mit seinem runden, warmen Celloton ganz besonders. Und die poetischen Linien gestaltet er zusammen mit Jacopo Giovannini nun schlicht, aber vollendet kantabel. Arne Zeller, Violoncello und Jacopo Giovannini, Klavier, im Schwetzinger Festspielprolog vom 18. April aus der Stiftskirche Sunnisheim. Hier sind Clara Schumanns 6 Lieder.

Clara Schumann, 6 Lieder. Sie hören das SWR-Kultur-Mittagskonzert, gerade mit dem Cellisten Arne Zeller und Jacopo Giovannini am Klavier. Eine Aufzeichnung vom 18. April aus der Stiftskirche Sunnisheim in Sinsheim anlässlich des diesjährigen Schwetzinger Festspielprologs. Ein Konzert in diesem Rahmen bietet eine willkommene Gelegenheit, dem Publikum das neue SWR New Talent vorzustellen. Arne Zeller ist nämlich erst wenige Wochen zuvor ausgewählt worden. Als New Talent erhält er nun über 3 Jahre hinweg Auftritts- und Produktionsangebote sowie eine umfassende journalistische Begleitung in den Programmen von SWR Kultur. Arne Zeller steht mit nur 20 Jahren nun ganz am Beginn dieser Förderspanne, aber er hat schon so einige Auszeichnungen erhalten, zum Beispiel im März 2026 den Hans-Gahl-Solistenpreis in Mainz, den Grand Prix beim internationalen Cello-Wettbewerb in Budapest und 2024 den International Paul Casals Award. Seit 2 Jahren wird Arne Zeller an der Kronberg Academy von Franz Helmer schon ausgebildet und hat parallel dazu schon viel Konzerterfahrung gesammelt, unter anderem mit der Kremerata Baltica, dem HR-Sinfonieorchester und der Geigerin Antje Weithas oder dem Elliott-Quartett. Der römische Pianist Jacopo Giovannini ist auch schon sehr früh erfolgreich gewesen. Mit nur 5 Jahren hat er seinen ersten Wettbewerb gewonnen. Sein Orchesterdebüt gab er mit 11 Jahren und mit Ludwig van Beethovens 5. Klavierkonzert in der Philharmonie St. Petersburg. Studiert hat er an den Musikhochschulen in Hannover und Leipzig. Für Arne Zeller ist er, wie der Cellist selbst sagt, künstlerisch und menschlich derzeit der ideale Klavierpartner. Hören Sie im SWR Kultur Mittagskonzert die beiden nun in Trois Pièces von Nadia Boulanger, die nicht nur als Komponistin Männerdomänen erobert hat. Ganz jung wird sie Stellvertreterin des Organisten Gabriel Fauré an der Pariser Madeleine und 35 Jahre später die erste Frau, die das Boston Symphony Orchestra dirigiert. Auch ihre Schüler machen Karriere. Aaron Copland, Astor Piazzolla und Philip Glass sind darunter. Zwischen 1911 und 1913 schreibt Nadia Boulanger die Miniaturen der Trois Pièces. Hier sind Arne Zeller Violoncello und Jacopo Giovannini Klavier in unserer Konzertaufnahme aus der Stiftskirche Sunnisheim.

Ein begeistertes Publikum beim Prolog-Konzert der Schwetzinger SWR-Festspiele am 18. April in Sinsheim mit dem Cellisten Arne Zeller, frisch gekürt als SWR-Kultur New Talent, dem Pianisten Jacopo Giovannini und ihrer Interpretation der Trois Pièces von Nadia Boulanger. Nach der Pause haben die beiden Musiker in der Stiftskirche Sunnisheim die zweite Cellosonate in D-Dur von Felix Mendelssohn-Bartholdy präsentiert. Violoncello und Klavier sind hier zwei gleichberechtigte Partner auf Augenhöhe. Gemeinsam gestalten sie sowohl den leidenschaftlich voranstürmenden Gestus der schnellen Sätze in dieser Sonate von 1843, als auch die langen Bögen und die liedhaften Kantilenen im Adagio und vermitteln damit anrührend zwischen barocker Choraltradition und romantischem Ausdruck. Felix Mendelssohn-Bartholdy, Sonate für Violoncello und Klavier Nummer 2 D-Dur im SWR-Kultur-Mittagskonzert musizieren Arne Zeller und Jacopo Giovannini.

Das Publikum in der Stiftskirche Sunnesheim hatte Arne Zeller und Jacopo Giovannini sofort ins Herz geschlossen. Und nach dieser Interpretation der zweiten Cellosonate D-Dur von Felix Mendelssohn-Bartholdy war es dann vollends undenkbar, dass die beiden ohne eine Zugabe abreisen. Hier ist sie, Waldesruhe, das fünfte der vierhändigen Charakterstücke aus dem Böhmerwalde von Antonín Dvořák in der Bearbeitung für Violoncello und Klavier.

Weidesruhe von Antonín Dvořák. Arne Zeller und Jacopo Giovannini haben das Stück bei ihrem Konzert in Sinsheim als Zugabe gespielt. Und das Publikum hat sich gleich noch eine weitere Zugabe erklatscht. Nun zum Abschluss Arne Zeller am Cello und Jacopo Giovannini Klavier mit Après un rêve, dem Lied Opus 7 Nummer 1 von Gabriel Fauré.

Gabrielle Fauré, après un rêve. Mit diesem Lied in der Fassung für Violoncello und Klavier haben sich Arne Zeller und Jacopo Giovannini am 18. April von ihrem Publikum beim Prolog-Konzert der Schwetzinger SWR-Festspiele verabschiedet. Von Arne Zeller, der seit April als neues SWR New Talent gefördert wird, werden wir künftig wohl noch einiges hören. Sicher auch gemeinsam mit seinem Klavierpartner Jacopo Giovannini, mit dem er regelmäßig zusammenarbeitet. Hier in SWR Kultur können Sie die nächste Sendung mit Festspielprogramm schon am morgigen Sonntag hören, ab 12.30 Uhr im Mittagskonzert. Dann das Matinee-Programm vom 3. Mai mit dem Signum-Quartett. In Schwetzingen sind die diesjährigen Festspiele bereits auf der Zielgeraden. Kommende Woche gibt es aber noch einige hörenswerte Konzerte dort zu erleben. Morgen am Sonntag zum Beispiel ist dort ein ehemaliges SWR Kultur New Talent zu Gast.

Festival steht auch schon vor der Tür. In einem Monat ist es soweit. Diesmal in Rheinland-Pfalz in Zusammenarbeit mit der Landesstiftung Villa Musica und dem Verein der Rheinvokalkommunen. Ab Sonntag, dem 14. Juni, erwartet sie dann in Schlössern, Kirchen und weiteren repräsentativen Bauwerken ein höchst attraktives Programm rund um die menschliche Stimme mit vielen internationalen Gesangsstars und renommierten Vokalensembles. Hier im Mittagskonzert hören wir jetzt eine Aufnahme vom Festival Rheinvokal 2013. Die Sopranistin Claren McFadden, der Klarinettist Georg Wittmann und der Pianist Oliver Triendl haben dort in Schloss Engers die 6 deutschen Lieder von Louis Spohr gespielt.

Die sechs deutschen Lieder von Louis Spohr, hier in einer Fassung der Sopranistin Claren McFadden, dem Klarinettist Jörg Wittmann und dem Pianist Oliver Triendl. Und damit endet das Mittagskonzert an diesem Samstagmittag. Die Redaktion der Sendung hatte Sabine Fallenstein, in der Technik waren Jan Patschek und Nils Zimmer. Sie finden alle Konzerte der Schwetzinger SWR-Festspiele online zum Nachhören auf der Homepage von SWR Kultur. Hier kommt gleich Silke Arning mit SWR Kultur am Samstagnachmittag. Und bis zu den Nachrichten um 14 Uhr hören wir noch Maurice Ravels Pavane, interpretiert von zwei Gitarristen, Julian Bream und John Williams. Ich bin Mareike Köhler, sage Tschüss und wünsche Ihnen noch ein schönes Wochenende.

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2: Um 14 Uhr mit Younes Nam. Das Deutsche Institut für Wirtschaftsforschung fordert die Bundesregierung auf, Subventionen abzubauen. DIW-Präsident Fratscher sagte der Welt am Sonntag, Sparpotenzial gebe es etwa beim Dieselprivileg, beim Dienstwagenprivileg und bei der Pendlerpauschale. Die Rente müsse reformiert und Vermögen stärker besteuert werden. Wichtig sei ein Reformgesamtpaket, bei dem jeder einen Beitrag leiste. Der Bund der Steuerzahler fordert ebenfalls, Subventionen und Steuervergünstigungen zu kürzen, und zwar um 10%. Vereinspräsident Holznagel sagte der Mediengruppe Bayern, die von Unionsfraktionschef Spahn vorgeschlagene Abschmelzung von 5% reiche nicht aus. Die angekündigte Pflegereform könnte sich verzögern. Wie mehrere Medien berichten, soll der Entwurf aus dem Bundesgesundheitsministerium dem Kabinett später vorgelegt werden als erwartet. Aus unserem Hauptstadtstudio Tim Assmann.
3: Stockt die Pflegereform von Bundesgesundheitsministerin Nina Wagen? Das Ministerium der CDU-Politikerin tritt diesem Eindruck entgegen. Es bleibe dabei, dass die Ministerin wie angekündigt bis Mitte des Monats konkrete Pläne vorlegen werde, betonte eine Sprecherin des Bundesgesundheitsministeriums auf Nachfrage. Dazu, wann der Reformentwurf dem Bundeskabinett vorgelegt wird, äußerte sich die Sprecherin nicht. Verschiedene Medien hatten berichtet, dies werde erst Ende des Monats der Fall sein. Erklärtes Ziel der Bundesregierung ist, die Reform noch vor der Sommerpause durch den Bundestag zu bringen. Fachverbände kritisieren die Pläne bereits. Befürchtet werden Kostensteigerungen für Pflegebedürftige und deren Angehörige.
2: Die Ukraine hat erneut hunderte Soldatenleichen von Russland erhalten. Es seien die sterblichen Überreste von 528 Gefallenen übergeben worden, teilten ukrainische Behörden mit. Vermittelt habe das Internationale Komitee vom Roten Kreuz. Gestern hat ein Gefangenenaustausch zwischen Russland und der Ukraine begonnen. Es sollen insgesamt 1000 Soldaten auf beiden Seiten in ihre Heimat zurückkehren können. In Limburger Hof im Rhein-Pfalz-Kreis ist am Vormittag ein Kleinflugzeug abgestürzt. Dabei kamen 2 Menschen ums Leben, eine Person wurde verletzt. Nancy Lau berichtet.
4: Nach Angaben des stellvertretenden Brand- und Katastrophenschutzinspekteurs des Rhein-Pfalz-Kreises Axel Fischer ist die Lage vor Ort mittlerweile stabil. Der Unfall ereignete sich am Ortsrand von Limburger Hof. Paar hundert Meter entfernt ist das Segelfluggelände Ludwigshafen-Dannstadt. Fischer ist nach eigenen Angaben gegen 11.30 Uhr alarmiert worden. Er berichtet, dass Trümmerteile der Maschine nach der mutmaßlichen Explosion auf Häuser gefallen sind. Laut Polizei sind viele Einsatzkräfte vor Ort.
2: Auch Rheinland-Pfalz erlaubt bei der Fußball-Weltmeisterschaft in rund 3 Wochen Public Viewing bis Mitternacht und teilweise sogar noch länger. Das steht in einem Schreiben des zuständigen Umweltministeriums, das dem SWR vorliegt. Die Fußballspiele in den USA, Mexiko und Kanada enden nach regulärer Spielzeit oft erst kurz vor Mitternacht deutscher Zeit. Der Bundesrat hatte gerade erst einer Regierungsverordnung zugestimmt, die die Public Viewing-Regeln während des WM-Turniers lockert. SWR Nachrichten, Redaktion Thomas Bertsch. Und das Wetter für Baden-Württemberg und Rheinland-Pfalz. Ein schwaches Hoch baut sich auf. Die Vorhersage? Es gibt einzelne Schauer. Bis zum Abend wird es dann vor allem in Teilen von Baden-Württemberg immer trockener und auch sonniger. Maximal 8 bis 16 Grad. In der Nacht wechselnd bewölkt, zwischen plus 6 und minus 1 Grad. In Rheinland-Pfalz örtlich Regen. Morgen zeitweise sonnig, rund um Eifel und Westerwald leichter Regen. Temperaturen zwischen 13 bis 19 Grad. Und die weiteren Aussichten? Zu Wochenbeginn Schauer, einzelne Gewitter und etwas Sonne. Die Zeit? Es ist 14.04 Uhr.
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5: Mit Sirke Anning einen schönen Samstagnachmittag. Hallo. In dieser Stunde schwelgen wir im SWR-Kultur-Lesezeichen in alten Zeiten, als man noch schöne handgeschriebene Briefe und Postkarten bekommen hat. In dem Roman Die Reise der verlorenen Worte hat sich Autorin Jule Wengenroth mit der Frage befasst, Was passiert eigentlich mit der Post, die nicht zugestellt werden kann? Und sie hat daraus eine ebenso unterhaltsame wie nachdenkliche Geschichte gestrickt, wie wir so gegen 2:30 hören werden. Davor werfen wir einen Blick auf ein rätselhaftes Phänomen. Krimis, True Crime, das fasziniert die Menschen. Viele Banküberfälle haben im Film regelrecht Kultstatus bekommen.
6: Passen Sie genau auf, was ich sage, denn ich wähle meine Worte immer sehr sorgfältig und ich wiederhole mich nie. Vor kurzem habe ich verschiedene Abläufe geplant und in die Tat umgesetzt, um den perfekten Bankraub zu begehen. Warum? Weil ich das kann.
5: Da bekommt man Gänsehaut, wohlige Gänsehaut, wenn man daheim im Sessel sitzt. In der Realität aber bekommt die Ansage Hände hoch auf einmal einen ganz anderen bitteren Beigeschmack. Mehr dazu in gut 20 Minuten. Let's Dance, mit diesem Schlachtruf hat sich einst David Bowie aufs Parkett geschmissen. Gut 40 Jahre später hat die Gruppe Tape 5 das Original neu aufgesetzt und das hört sich dann so an.

0: Was David Bowie wohl zu dieser Interpretation gesagt hätte. Sein Song Let's Dance hier in einer anderen Variante der Gruppe Tape 5. Der kleine Ort Üxheim-Ahütte liegt in einer eher, ja man sagt so, strukturschwachen Region am Rande der Vulkaneifel, knapp 20 Kilometer vom Nürburgring entfernt. Hier gab es Anfang des 20. Jahrhunderts einen Bahnhof. Er war eigentlich eine sehr wichtige Station der oberen Ahrtalbahn. Aber dann kam die Stilllegung und das ganze Gelände war dann jahrzehntelang dem Verfall preisgegeben. Bis vor 3 Jahren. Da kam Andreas Kurt mit einem neuen kulturellen Konzept und hat die Anlage zu neuem Leben erweckt. Sabine Mahr hat ihn vor Ort besucht.
1: Das war also ein Telefon für den Fall, dass irgendwas schiefgegangen ist, um einen Notruf absetzen zu können. Und so konnte man den Nachbarbahnhof erreichen und den warnen.
2: Erklärt Andreas Kurt, der seit wenigen Jahren den Museumsbahnhof Ahütte in der Vulkaneifel leitet. 1912 wurde die Station einst in Betrieb genommen. Zum Einsatz kam das Nottelefon bis zur Schließung im Jahr 1973 nur ein einziges Mal.
1: Überliefert worden ist ein Fall, als das Notruftelefon hier geklingelt hat, weil in einem Nachbarbahnhof rangiert wurde. Da waren Gefälle auf dem Gleis und man hat vergessen, einen Wagen zu sichern und hat der Wagen sich verselbstständigt. Und dann musste der Nachbarbahnhof benachrichtigt werden, dass da jetzt ein herrenloser Wagen anrollt.
2: Vor rund 8 Jahren hatte Andreas Kurt beschlossen, seinen Job an einer Fachschule für Sozialpädagogik aufzugeben und in die Eifel zurückzukehren. Bei der Suche nach einer Immobilie für einen interaktiven Kulturort stieß er erstmals auf das Gelände. Das Bahnhofsgebäude lag damals im Dornröschenschlaf. Kein Wasser, kein Strom, kein Abwasser. Statt Schienen gab es nur einen ausgetrockneten Teich mit Gestrüpp. Trotzdem ließ der Ort Andreas Kurt nicht mehr los.
1: Dass dieser Bahnhof eben ein Ort war, wo die Zeit stehen geblieben war, das war das Besondere, das war der Schatz des Ganzen. Und damit war halt klar, wenn man das Ganze hier angehen will, muss man irgendwie die Zeit retten.
2: 2023, nach Jahren der Restaurierung, konnte Andreas Kurt den Museumsbahnhof schließlich eröffnen. Man tritt ein durch den sogenannten Güterschuppen, damals das Zwischenlager für Waren aus den Güterwaggons.
1: Vor über 100 Jahren, da ist alles mit der Bahn verschickt worden, also von Kartoffeln bis zu Schweinen.
2: Heute befindet sich in der kleinen Eingangshalle nur noch eine Mannshohe gusseiserne Personenwaage. Sie gehörte damals fest zum Inventar eines Bahnhofs.
1: Das war früher so üblich, dass in Bahnhöfen eben Wagen gestanden haben, wo die Menschen sich eben wiegen konnten. Die mussten ein bisschen Geld einwerfen und haben dann entsprechende Karte bekommen, wie viel sie wiegen. Das Ganze scheppert auch ganz gut. Und dann kam entsprechend der Ausdruck. Und man konnte mal auf der Tabelle nachlesen, ob man das richtige Gewicht hat. Das war früher die seltene Gelegenheit für Menschen, sich wiegen zu können. Das waren Zeiten, wo man nicht zu Hause eine Waage stehen hatte, sondern das war was ganz Besonderes.
2: Herzstück des Museumsbahnhofs, das Erdgeschoss mit dem Warteraum, dem ehemaligen Stellwerk, in dem der Bahnhofsvorsteher die Weichen und Signale bediente und mit seinem offiziellen Dienstraum.
1: Man kann die Koffer wiegen. Wenn man wissen will, wie viel die Fahrt kostet, braucht man den Fahrtenanzeiger. Den kann man da drüben nachschlagen mit den entsprechenden Entfernungen. Man kann hier die Fahrkarten wieder kaufen, so wie man die früher kaufen konnte.
2: Das alte Fahrkartenregal ist noch vorhanden, säuberlich sortiert. Tickets der ersten Klasse waren etwa grün gefärbt, Hin- und Rückfahrkarten gestreift. Um das Gefühl einer historischen Zugfahrt zu vermitteln, hat Andreas Kurt 2 rote Schienenbusse vom Typ BR796 vor dem Bahnhof aufstellen lassen. Zwar fahren die Züge nicht mehr, doch Besucher können einsteigen und eine kleine Zeitreise erleben. Mit nostalgischer Beleuchtung, gelben Vorhängen und altmodischen Sitzbänken.
1: Wir haben auch tatsächlich das Fahrzeug technisch wieder auf den aktuellen Stand gebracht, damit die Original-Innenbeleuchtung wieder die voll funktionsfähig ist. Genau, die Lüftung wieder in Gang gesetzt haben. Das klingt also ganz eindrucksvoll, aber so wahnsinnig viel bringt das dann auch nicht. Ne? Das ist halt nicht wie die heutige Klimaanlage.
2: Die geräuschvolle Klimaanlage aus den 1960ern, damals hochmodern, schaltet Andreas Kurt aus, wenn Gruppen die audiovisuelle Erlebnistour im Schienenbus besuchen. Auch ein anderes beliebtes Angebot findet in der authentischen Kulisse von Zugabteil und Wartehalle statt, das Nachtzugreisenden-Dinner, eine Theatershow mit 3-Gänge-Menü, die die Zeit des Orient-Express heraufbeschwört.
1: Das ist eine Anspielung darauf, auf die Zeit, wo vor 150 Jahren die Menschen erstmals mit der Bahn von Paris bis Konstantinopel gereist sind.
3: Da gibt es ja verschiedene Sagen und Legenden, was da so für Menschen mitgereist sind, die alle vielleicht etwas tiefgründigere Geheimnisse im Gepäck haben, als man denkt.
2: Noch spontaner ist das Krimi-Dinner. Für das Live-Rollenspiel, das oft früh ausgebucht ist, erhalten die Gäste vorab Rollen zugeteilt. Ein Team aus Schauspielerinnen und Schauspielern begleitet durch den Abend. Ein festes Drehbuch gibt es nicht.
3: Wer sich da anmeldet, bekommt von uns im Vorfeld eine falsche Identität. Also man bekommt die Rolle eines Reisenden, der hier im Bahnhofer Hütte in den Zug einsteigen soll. Nur man ahnt schon, der Zug kommt nicht. Beim Krimi-Dinner ist es natürlich so, dass sie ja als Gast mittendrin sind. Der Fall spielt im Jahr 1913 und dementsprechend sich so kleiden können. Jeder so, wie er möchte. Manche machen das mit ganz viel Hingabe und manche ziehen vielleicht Zylinder an, aber alle machen so ein bisschen was.
2: Andreas Kurt experimentiert überhaupt gerne mit neuen Formaten. Er hat schon eine Eifel-Rallye für Hobbydetektive organisiert, eine interaktive Fotoausstellung und plant gerade ein Fest in der Kulisse der wilden 1920er, in der das Publikum die Handlung mitbestimmt. Damit Besucher noch tiefer in die Atmosphäre eintauchen können und sich der Weg in die Eifel lohnt, hat Andreas Kurt die Dienstwohnung des Bahnhofsvorstehers in der oberen Etage zu stilgerecht renovierten Gästezimmern ausgebaut. Dort können nicht nur Reisende, sondern auch Autoren und Künstler wohnen und arbeiten. Denn das ist Andreas Kurts Vision, dass der alte Bahnhof wieder ein Ort lebendiger Begegnungen und aktiver Beteiligung des Publikums wird.
0: Und das geht bei vielen Angeboten des neuen historischen Bahnhofs Üxheim-Ahütte. Beim Dresinenfahren zum Beispiel, da gilt es kräftig die Hebel zu drücken. Auch gibt es eine interaktive Fotoausstellung. Am besten einfach mal auf die Homepage schauen, bahnhofsleben.de. Und der nächste Zug, der wartet schon. Der Slow Train von Joe Bonamassa. Hier in einem Mitschnitt eines Live-Konzerts. Und wie man hört, auch die Bahnreisenden, die stehen schon einstiegsbereit.

0: Da hat man den Zug richtig schnaufen und rattern gehört, der Slow Train. Schönes Bluesstück von Joe Bonamassa, aufgenommen nicht im Bahnhof, sondern live im Wiener Opernhaus. 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Denis Zhdanov ist Pianist aus der Ukraine, aber wer ihn sucht, findet ihn vor allem im Internet. Er ist jemand, der Online-Lessons gibt und Tipps fürs Klavierspiel nach dem Motto Fehler, von denen sie gar nicht wussten, dass sie sie machen. Und wenn Denis Zhdanov nicht im Internet unterwegs ist, dann steht er immer wieder auch mit der schweizerisch-russischen Klarinettistin Anastasia Schmidlin auf der Bühne oder im Studio. Und mit 20th Century British Chamber Music for Clarinet and Piano haben die beiden jetzt ein neues Album herausgebracht.
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0: Fughetta, eine der fünf Bagatellen des Komponisten Gerald Finzi, die heute zum Standardrepertoire für Klarinette zählt. Bei einem Album, das sich mit den britischen Komponisten des 20. Jahrhunderts beschäftigt, musste er natürlich auf jeden Fall dabei sein. Denn Anastasia Schmidlin hat ein besonderes Faible für diese Musikepoche. Die Musik wirke nicht überladen oder demonstrativ, meint die Klarinettistin, eher subtil und fein nuanciert. Und was sie besonders fasziniert, das sei diese besondere Mischung aus Eleganz, Melancholie und Klangfarbenreichtum. Und in ihrem Duopartner hat sie einen überzeugten Mitstreiter gefunden. Denn auch für Denis Zhdanov hat die britische Musik eine ganz besondere Note.
1: Bei britischer Musik ist das besonders spannend, weil diese Musik für mich eine ganz eigene Atmosphäre hat. Man darf sie nicht zu schwer oder zu romantisch spielen. Manchmal klingt es sonst fast ein bisschen wie Chopin oder Rachmaninov. Und das passt für mich nicht ganz. Diese Musik braucht natürlich Emotionen, aber sie braucht auch Klarheit, etwas Zurückhaltung und einen kompakten Klang. Und beim Spielen im Duo ist mir vor allem wichtig, dass man wirklich miteinander im Dialog bleibt. Man hat ja nicht immer sofort dieselbe Meinung natürlich. Mit Anastasia ist das zum Glück sehr einfach. Wir verstehen uns musikalisch wirklich gut. Sehr oft haben wir sofort ein ähnliches Gefühl für die Musik und wir müssen gar nicht lange diskutieren.
0: Dass die beiden musikalisch wunderbar zusammengehen, ist im neuen Album 20th Century British Chamber Music for Clarinet Piano unschwer anzuhören. Was die Auswahl der Stücke auf dieser neuen CD betrifft, so gab es neben den musikalischen Aspekten einfach ganz pragmatische Gründe. Es sollten Stücke sein, die die verschiedenen Facetten der britischen Klarinettenmusik zeigen können. Bekannte Stücke, die zum Standardrepertoire gehören, aber auch Stücke, die viel seltener gespielt werden, meint Anastasia Schmidlin und begeistert sich für die Sonatine von Josef Horowitz.
2: Die Sonatine von Josef Horowitz ist für mich eines der schönsten Stücke der gesamten Klarinettenliteratur. Besonders der zweite Satz berührt mich jedes Mal aufs Neue mit diesen wunderbaren Jazzharmonien und der unglaublich gesanglichen Klarinettenstimme. Horowitz hat das Werk seiner Frau Anne gewidmet und vielleicht spürt man gerade in diesem Satz auch eine ganz besondere Intimität und Wärme. Und bei Arthur Bliss hat mich diese sehr poetische, farbenreiche Klangsprache tief berührt, gerade auch vor dem Hintergrund der Widmung an seinen verstorbenen Bruder. Da war für mich sofort klar, dieses Werk muss Teil des Albums sein.
0: Und das ist es natürlich auch geworden. Und darum spielen wir Arthur Bliss jetzt auch, nämlich die Pastorale aus dem neuen Album 20th Century British Chamber Music for Clarinet and Piano.

0: Die Pastorale von Arthur Bliss. Klarinette und Klavier im Dialog, gespielt von Anastasia Schmidlin und Dennis Zhdanov. Das neue Album der beiden, 20th Century British Chamber Music for Clarinet and Piano, ist bei Prospero erschienen. Eine Empfehlung im Klangraum Neue Klassik von Musikredakteur Ernst Seitz. Ausnahmezustand in Sinzig. Vor gut 10 Tagen gab es in dem kleinen rheinland-pfälzischen Örtchen einen Großeinsatz der Polizei. Ein dramatischer Banküberfall hielt die Menschen in Atem. Ein Mann hatte die Bankangestellten mit einer Waffe bedroht, um sich den Tresorraum öffnen zu lassen. Als bewaffnete Polizisten die Bank gestürmt haben, war allerdings vom Täter keine Spur mehr zu sehen. Verschwunden war auch ein Geldbehälter. Für die Angestellten sicher ein traumatisches Erlebnis. Was man in der Realität eigentlich nicht erleben will, wurde dagegen im Film vielfach romantisiert und manchen Bankräubern und Bankräuberinnen fast schon ein heldenhaftes Denkmal gezimmert. Mareike Gries ist diesem Spannungsverhältnis einmal nachgegangen.
1: Ich schrei Hände hoch, das ist ein Überfall. Und seid ihr nicht willig, dann gibt's ein Krawall. Eine Oma dreht sich um und sagt, junger Mann, stellen Sie sich gefälligst hinten an.
2: Ein Lied wie aus einer anderen Zeit. 1985 veröffentlichte die erste allgemeine Verunsicherung, kurz EAV, diesen Titel auf dem Album Geld oder Leben. 1985, da gab es Telegramme statt WhatsApp, Käseigel statt Tofu Bowl und Bankräuber statt Cyberkrimineller. In den 80ern, da war das Leben noch komplett analog, mit all seinen Risiken und Nebenwirkungen.
3: Passen Sie genau auf, was ich sage, denn ich wähle meine Worte immer sehr sorgfältig und ich wiederhole mich nie. Vor kurzem habe ich verschiedene Abläufe geplant und in die Tat umgesetzt, um den perfekten Bankraub zu begehen. Warum? Weil ich das kann.
2: Aber natürlich war früher nicht alles besser. Filmzuschauern läuft zwar ein wohliger Schauer über den Rücken, wenn sie Schauspieler in den Rollen von Bonnie und Clyde oder Jacques Mesrine Banknoten in Taschen stopfen sehen.

Im wahren Leben endet ein Banküberfall für die Zeugen allerdings oft mit einem Trauma und für die Angestellten in der Arbeitsunfähigkeit. Das Image des Bankraubs ist also deutlich besser als das Verbrechen selbst. Unzählige Kinofilme leben durch charismatische Bankräuber, denen man jeden Dollar oder jede Mark gönnt. Bank.

0: In Filmen, Romanen und Liedern werden fiktive Bankräuber ebenso gefeiert wie reale. Die Brüder Sass knackten 1929 beispielsweise die Schließfächer der Berliner Discontobank. Sie galt als die sicherste Bank der Welt. Heute werden Stadtführungen angeboten, bei denen Bewunderer der Ganoven auf ihren kriminellen Pfaden wandeln können. Verfilmt wurde ihr Leben sowieso.
1: Ich bin Erich Sass und das da drüben am Tisch, das ist mein Bruder Franz Sass. Wir sind Einbrecher.
0: Bankräuber sind wie Robin Hood, so die landläufige Meinung. Sie nehmen von den Bösen, von den Superreichen, die es ohnehin verschmerzen können. Bertolt Brecht fasste es zusammen mit den Worten:
2: Was ist ein Einbruch in eine Bank gegen die Gründung einer Bank?
0: Aber der klassische Bankraub stirbt aus. Im Jahr 1993 zählte das Bundeskriminalamt in Wiesbaden noch 1623 Überfälle auf Geldinstitute und Poststellen. 2020 waren es lediglich 80. Die Gründe liegen auf der Hand. Bankfilialen werden weniger, Sicherheitsvorkehrungen mehr. Und weil Bargeld ohnehin seltener genutzt wird, müssen in der Regel auch keine riesigen Mengen mehr in unterirdischen Tresoren lagern. Wie anders war das noch in der alten Bundesrepublik, als Gisela Werler als Banklady in Hamburg zur ersten Bankräuberin Deutschlands wurde.
3: Das ist ein Überfall. Geld her! Danke. Schönen Tag noch.
0: In Filmen, Büchern und Serien werden uns die Bankräuber und Bankräuberinnen als charismatische Underdogs ganz sicher noch ewig erhalten bleiben. Im wahren Leben darf der Trend weg vom Bankraub aber gerne noch weitergehen, bis er irgendwann nur noch eine Erinnerung an längst vergangene Zeiten ist.
4: Hände hoch, wie der Bankraub zum Filmspektakel wurde. Eine etwas andere Kulturgeschichte von Mareike Gries. Dass das Ausrauben nicht nur eine Profession der Bankräuber ist, darum geht es in dem Song Daylight Robbery des britischen Trip-Hop-Trios Modsheba. Skrupelloses Verhalten, Ausbeutung und Korruption, das können auch die Superreichen, so die Geschichte dieses Stückes.

0: 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Ja, es ist leider ein seltener Moment geworden. Man öffnet den Briefkasten und findet dort tatsächlich noch Post von einem guten Freund oder von lieben Verwandten. Meistens purzelt einem doch nur Werbung entgegen. Aber es gibt ja diese Ausnahmeereignisse, diese schönen Ereignisse, und da schreibt man dann doch mal wieder einen Brief, zum Beispiel zur Hochzeit, Gratulationswünsche, und nimmt dann auch richtig Tusche und einen Füller zur Hand. Und dann geht man los und stellt fest, ah, die Adresse stimmt nicht mehr. Oder es fängt an zu regnen und plötzlich verwischt die Tinte auf dem Brief. Das ist der Moment, in dem der Roman der rheinland-pfälzischen Autorin Jule Wengenroth einsetzt. Die Reise der verlorenen Worte heißt er, und meine Kollegin Leonie Berger hat ihn gelesen. Hallo Leonie.
1: Hallo.
0: Leonie, welche Rolle spielen unzustellbare Briefe in diesem Roman, die Reise der verlorenen Worte?
1: Ja, diese Briefe spielen die Hauptrolle, denn sie sind der Job der Hauptfigur Janne. Sie arbeitet bei der Post, bei der Stelle, wo unzustellbare Briefe landen und wo versucht wird, Informationen über den Absender oder über den Empfänger zu vermitteln, damit der Brief doch noch sein Ziel erreicht oder wenigstens auch wieder an seinen Ursprungsort zurückkommt. Eine solche Stelle bei der Post gibt es tatsächlich. Es nennt sich Service Center Briefeermittlung, und das ist der einzige Ort, an dem Menschen das Briefgeheimnis verletzen dürfen. Sie dürfen nämlich die Briefe öffnen, um mehr herauszufinden und den Brief dann eben doch wieder zustellen zu können oder zurückschicken zu können. Es sind also eigentlich Briefdetektive.
0: Klingt nach irgendwie einer sehr spannenden Tätigkeit. Und Janne ist dann eben eine solche Briefdetektivin.
1: Genau, Janne ist eine Briefdetektivin. Sie liebt ihren Job sehr. Sie sieht das einerseits als Herausforderung und großes Abenteuer und ist sich aber auch durchaus ihrer Verantwortung bewusst. Denn sie sieht ja, oder sie kann ja auch lesen, wie wichtig diese Briefe den Menschen sind, die sie geschrieben haben, oder wie wichtig es wäre, dass sie tatsächlich ihren Zielort erreichen. Janne ist eine sehr introvertierte Person. Sie hat nicht besonders viele Freunde. Sie hat irgendwie Kontakt zu ein paar Kollegen, aber das war es dann auch. Und insofern passt diese sehr stille Arbeit auch sehr gut zu ihr. Aber dann passieren zwei Dinge, die ihren Alltag gehörig durcheinanderwirbeln. Sie bekommt einen Brief auf den Tisch, der etwas in ihr anstößt. Ein Großvater schreibt seinem Enkel und wünscht sich Kontakt. Und das Zweite ist, es gibt Umstrukturierungen in ihrer Abteilung. Janne soll versetzt werden. Andere sind ganz froh, aus dem Kellerloch, wie sie es nennen, rauszukommen. Aber für Janne ist das eine totale Katastrophe.
0: Kann man irgendwo nachvollziehen? Du hast ja gesagt, sie ist eher so eine introvertierte Person, und dann bringt sie das natürlich richtig aus der Kurve, wenn sie dann so diesen geliebten Job nicht mehr machen kann.
1: Genau. Ja.
0: Aber was hat es denn mit diesem Brief des Großvaters auf sich? Warum bringt der sie nun gerade so in Aufruhr?
1: Ja, das hat mit Jannes eigener Geschichte zu tun. In Rückblenden erfahren wir nach und nach, dass sie bei ihrem Großvater August aufgewachsen ist. Ihre Eltern sind bei einem Unfall ums Leben gekommen, als Janne 8 Jahre alt war. Und der Großvater ist auch so ein stiller, etwas kauziger, wortkarger Mensch. Aber eigentlich haben die beiden sich ganz gut arrangiert und sind auch ganz gut miteinander ausgekommen. Dann aber kam es zum Bruch. Janne hat seit Jahren keinen Kontakt mehr zu August. Warum, will ich jetzt nicht wirklich verraten.
0: Nicht spoilern.
1: Nicht spoilern, genau. Aber vor dem Hintergrund ist klar, dass dieser Brief eines anderen Großvaters, der sich wieder Kontakt zu seinem Enkel wünscht, einen wunden Punkt bei Janne berührt. Und dass das etwas ist, wo sie denkt, ah, darum muss ich mich kümmern.
0: Und schafft sie es denn? Also schafft sie es herauszufinden, wohin denn dieser Großvaterbrief soll?
1: Ja, sie versucht es erst zu ignorieren und wegzuschieben, aber es lässt ihr keine Ruhe, und dann legt sie sich sogar noch mehr ins Zeug, als normalerweise üblich ist bei solchen Nachforschungen. Und währenddessen spitzt sich die Situation noch weiter zu, weil ein zweiter wichtiger Brief bei ihr landet. Und zwar ist der an ihren eigenen Großvater gerichtet. Sie kriegt einen Brief, da steht an August Herbst und auch die Adresse, die sie ja sehr gut kennt, weil es ihre eigene war, von einer unbekannten Absenderin. Und da kommen natürlich 1000 Fragen auf. Wieso ist dieser Brief unzustellbar? Das heißt, die Adresse stimmt, das weiß sie ja, aber das heißt, der Großvater lebt dort nicht mehr. Und wer ist diese ominöse Absenderin? Und jetzt ist es natürlich endgültig aus mit ihrer Ruhe. Janne geht auf die Reise, um beide Briefe zustellen zu können, beziehungsweise um ihren Großvater zu suchen.
0: Klingt so unterm Strich nach einer interessanten Geschichte, auch nach einer ungewöhnlichen Geschichte. Wie liest sich denn das Ganze?
1: Ja, es liest sich sehr spannend, weil das eben wie so eine Art Detektivgeschichte auch aufgebaut ist. Man erfährt in den Rückblenden ja eben erst so nach und nach, was ist eigentlich passiert, warum haben die beiden keinen Kontakt mehr und so weiter. Jule Wengroth hat hier keine Ich-Erzählung verfasst, aber es ist eine personale Erzählung. Sie ist sehr nah dran an Janne. Man erfährt also ihre ganzen Gedanken und Gefühle. Und für diese Suche nach ihrem eigenen Großvater ist schon so ein bisschen detektivischer Spürsinn gefragt. Das liest sich alles sehr gut und flüssig. Ich habe höchstens einen kleinen Kritikpunkt. Sprachlich fand ich es nicht wahnsinnig außergewöhnlich und manchmal ein bisschen übererklärt, ein bisschen dick aufgetragen. Das ist aber auch Geschmackssache, muss man sagen. Man kann das auch sehr schön finden. Ich mag es lieber ein bisschen schlichter.
0: Trotz dieser Einschränkung würdest du sagen, ja, das ist deine Empfehlung?
1: Ja, auf jeden Fall. Also die Reise der verlorenen Worte ist ein sehr angenehmes Buch, es ist gute Unterhaltung und es geht ja auch um Dinge, in denen sich viele wiederfinden werden. Also manchmal stehen sich Menschen selbst im Weg, weil sie es nicht schaffen, über ihre Gefühle zu sprechen oder über ihren Schatten zu springen und zu sagen, hey, das war falsch, was ich gemacht habe, es tut mir leid. Diese Botschaft wird schon sehr klar, es ist aber auch nicht mit dem Holzhammer gemacht, sondern es kommt irgendwie alles sehr freundlich rüber. Also dieses Buch sagt einem, kümmert euch um die Menschen, die euch wichtig sind, bevor es vielleicht zu spät ist.
0: Das nehmen wir dann doch gerne mit. Vielen Dank an Leonie Berger. Sie hat uns heute das Buch vorgestellt, Die Reise der verlorenen Worte von Jule Wengenroth. Erschienen ist es im HarperCollins Verlag. Und gleich nach der nächsten Musik hören wir daraus noch einen kleinen Ausschnitt. Dankeschön.
1: Gerne.

0: Sehr anschmiegsam, diese Ballade Opal des New Yorker Jazz-Gitarristen Julian Lage. Die Reise der verlorenen Worte. Jule Wengenroth erzählt in ihrem Roman die Geschichte von Janne, die für die Post unzustellbare Briefe bearbeitet. Ihr ruhiger Alltag wird von Umstrukturierungsplänen in der Abteilung durcheinandergebracht. Außerdem lässt ihr der Brief eines einsamen Großvaters keine Ruhe. Und dann bekommt sie auch noch einen Brief auf den Tisch, der sie stutzen lässt. Warum? Das hören wir jetzt in einem kleinen Ausschnitt, gelesen von Elisabeth Verhoeven.
1: Lustlos stand Janne auf und holte sich einen Stapel neuer Umschläge zu ihrem Arbeitsplatz. Sie nahm den obersten Brief vom Stapel und rieb sich dabei mit der freien Hand über das müde Gesicht. Sie hatte schlecht geschlafen in der letzten Nacht und auch in den Nächten davor. All die Ängste saßen ihr im Nacken wie winzige, unsichtbare Plagegeister. Während sie ein Gähnen unterdrückte, glitt ihr Blick über das Adressfeld. Sie stockte, las nochmal und nochmal. Für den Bruchteil einer Sekunde glaubte sie, da hätte sich jemand einen schlechten Scherz mit ihr erlaubt. Das konnte doch unmöglich sein. An Herrn August Herbst. So war der Umschlag des Briefs adressiert. Und auch die dazugehörige Anschrift kannte Janne nur zu gut. Sie hatte viele Jahre dort gewohnt. Verdammte Scheiße, formte Janne wortlos mit den Lippen, obwohl sie eigentlich nie fluchte. So viele Gedanken schossen ihr gleichzeitig durch den Kopf. Was für ein Zufall, dass der Brief ausgerechnet auf ihrem Schreibtisch gelandet war. Aber dass er hier landete, musste auch bedeuten, dass der Großvater nicht mehr in seinem Zuhause lebte. Und das konnte Janne sich kaum vorstellen. Er hatte so viele Jahrzehnte dort gelebt. Wohin soll er denn gegangen sein? In ein Altersheim möglicherweise? Auch das konnte sie sich nicht vorstellen. Der Großvater hätte sich mit Händen und Füßen dagegen gewehrt, in ein Heim gesteckt zu werden. Zumindest, wenn er körperlich noch dazu in der Lage wäre. Janne wandte sich der Rückseite des Briefes zu. Die Absenderadresse war von einer Flüssigkeit angegriffen worden und die Tinte verwischt. Nur der Name war noch gut lesbar. Rike Hubert. Eine Weile durchforstete Janne ihr Gedächtnis. Ihr fiel partout niemand ein, dem sie diesen Namen zuordnen konnte. Allerdings musste sie zugeben, dass August sehr zurückgezogen gelebt hatte. Es war fast nie jemand zu Besuch gekommen, als Janne noch bei ihm gewohnt hatte. Wer also war Rike Hubert? Und vor allem, was wollte sie von Jannes Großvater? Weil sie über den Umschlag an keine hilfreiche Informationen herankam, hätte Janne an diesem Punkt eigentlich den Brieföffner zur Hand nehmen und das Papier aufschneiden müssen. Doch was sie sonst eher mit demütiger Spannung erfüllte, mit Aufregung, ließ sie nun zögern. Es war das eine, die persönlichen Zeilen von Fremden zu lesen, von Menschen, deren Leben sie nur für einen Wimpernschlag streifen und mit einem kleinen Schubs versehen würde. Aber das andere, in die Briefe an eine Person reinzulesen, die sie kannte, die Teil der eigenen Familie gewesen war. Wenn man einander nicht kannte, brach man vielleicht das unsichtbare Siegel des Briefgeheimnisses. Trotzdem blieb da eine Grenze, eine sichere Distanz, von der aus man den Personen auf dem Papier begegnete. Diese Distanz fehlte Janne zu August.
0: Eine kleine Momentaufnahme aus dem Roman »Die Reise der verlorenen Worte« der rheinland-pfälzischen Autorin Jule Wengenroth. Erschienen ist er bei HarperCollins, heute unser SWR-Kultur-Lesezeichen. Gregory Privat ist ein unglaublicher Jazzpianist. Berührungsängste zum Pop hat er nicht. Seine Musik geht daher schnell ins Ohr, ist aber alles andere als flach. Darling ist das Eingangsstück seines neuen Albums und die Leichtigkeit und Geschmeidigkeit, mit der Gregory Privat daherkommt, die erinnert mich ein wenig an seinen britischen Kollegen Jacob Collier.
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Nach den Nachrichten um 15 Uhr geht es hier weiter und ich freue mich, wenn Sie wieder dabei sind. Und wir bekommen dann auch wieder prominenten Besuch. Schauspieler Aurel Manteil berichtet dann über sein neues Filmprojekt hier in SWR Kultur am Samstagnachmittag.

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4: Um 15 Uhr mit Younes Nam. Das Deutsche Institut für Wirtschaftsforschung fordert die Bundesregierung auf, Subventionen abzubauen. DIW-Präsident Fratscher äußerte sich in der Welt am Sonntag. Aus der Nachrichtenredaktion Andreas Herle.
5: Sparpotenzial gäbe es etwa beim Dieselprivileg, beim Dienstwagenprivileg und bei der Pendlerpauschale, so Fratscher. Die Rente müsse reformiert und Vermögen stärker besteuert werden. Wichtig sei ein Reformgesamtpaket, bei dem jeder einen Beitrag leiste. Der Bund der Steuerzahler fordert ebenfalls, Subventionen und Steuervergünstigungen zu kürzen, und zwar um 10%. Vereinspräsident Holznagel sagte der Mediengruppe Bayern, die von Unionsfraktionschef Spahn vorgeschlagen eine Abschmelzung von 5% reiche nicht aus.
4: Die angekündigte Pflegereform könnte sich laut Medienberichten verzögern. Demnach wird der Entwurf dem Kabinett später vorgelegt werden als erwartet, nämlich erst Ende Mai. Das weist das Bundesgesundheitsministerium auf SWR-Nachfrage zurück. Es bleibe dabei, dass die Ministerin bald konkrete Pläne vorlegen werde. Erklärtes Ziel der Bundesregierung ist es, die Reform noch vor der Sommerpause durch den Bundestag zu bringen. Die geplanten Änderungen stehen in der Kritik. Befürchtet werden unter anderem Kostensteigerungen für Pflegebedürftige und deren Angehörige. Mehrere Landesinnenminister haben vor einer AfD-Regierung in Sachsen-Anhalt gewarnt. Thüringens Ressortchef Meyer von der SPD forderte im Handelsblatt, das Thema beim nächsten Treffen im Juni zu besprechen. Man müsse dringend darüber beraten, welche Risiken eine AfD-Landesregierung für die Sicherheit in Deutschland bedeute. Es dürfe nicht dazu kommen, dass geheime Informationen von Sicherheitsbehörden nach Russland oder in rechtsextreme Kreise weitergegeben werden. Auch Brandenburgs Innenminister Rethmann von der CDU befürchtet erhebliche Risiken für die Sicherheit aller Menschen in Deutschland. In Sachsen-Anhalt wird im September ein neuer Landtag gewählt. Derzeit liegt die AfD in Umfragen bei 41%. Die Ukraine hat erneut hunderte Soldatenleichen von Russland erhalten. Es seien die sterblichen Überreste von 528 Gefallenen übergeben worden, teilten ukrainische Behörden mit. Vermittelt habe das Internationale Komitee vom Roten Kreuz. Gestern hat ein Gefangenenaustausch zwischen Russland und der Ukraine begonnen. Es sollen insgesamt 1000 Soldaten auf beiden Seiten in ihre Heimat zurückkehren können. In Limburger Hof im Rhein-Pfalz-Kreis ist am Vormittag ein Kleinflugzeug abgestürzt. Dabei kamen 2 Menschen ums Leben, eine Person wurde verletzt. Nancy Lau berichtet.
6: Nach Angaben des stellvertretenden Brand- und Katastrophenschutzinspekteurs des Rhein-Pfalz-Kreises Axel Fischer ist die Lage vor Ort mittlerweile stabil. Der Unfall ereignete sich am Ortsrand von Limburger Hof. Paar hundert Meter entfernt ist das Segelfluggelände Ludwigshafen-Dannstadt. Fischer ist nach eigenen Angaben gegen 11.30 Uhr alarmiert worden. Er berichtet, dass Trümmerteile der Maschine nach der mutmaßlichen Explosion auf Häuser gefallen sind. Laut Polizei sind viele Einsatzkräfte vor Ort.
4: SWR Nachrichten, Redaktion Thomas Bertsch. Und das Wetter für Baden-Württemberg und Rheinland-Pfalz. Ein schwaches Hoch baut sich auf. Die Vorhersage? Es gibt einzelne Schauer. Bis zum Abend wird es dann vor allem in Teilen von Baden-Württemberg immer trockener und auch sonniger. Maximal 8 bis 16 Grad. In der Nacht wechselnd bewölkt zwischen plus 6 und minus 1 Grad. In Rheinland-Pfalz örtlich Regen. Morgen dann zeitweise sonnig und rund um Eifel und Westerwald leichter Regen. Die Temperaturen zwischen 13 bis 19 Grad. Und die weiteren Aussichten: zu Wochenbeginn Schauer, einzelne Gewitter und etwas Sonne. Es ist 15.04 Uhr.
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7: Hallo und einen schönen Samstagnachmittag. Anfang der 1930er Jahre, da war sie ein Star der Literaturszene, Marcia Kaleko, die mit ihren Gedichten über Liebe und den Alltag die Menschen begeistert hat. Vor den Nazis hat sie sich 1938 ins Exil gerettet. 1956 kam sie nach langem Zögern zu einem Besuch in die alte Heimat zurück.
8: Berlin im März. Die erste Deutschlandreise, seit man vor 1000 Jahren mich verbannt. Ich sehe die Stadt auf eine neue Weise, so mit dem Fremdenführer in der Hand.
7: Um Marcia Kalekos Wiedersehen mit Berlin geht es in unserem Gedicht der Woche in gut 20 Minuten. Aber erst einmal bekommen wir Besuch von Schauspieler Aurel Mantei. Ein Gesicht, das wir aus vielen Kultsendungen wie zum Beispiel dem Tatort kennen. Morgen ist er in der ZDF-Produktion 2 am Zug zu sehen, wovon er uns dann mehr erzählen wird. Gute Stimmung, grandiose Stimmen und richtig Power. Das sind Lawrence, eine 8-köpfige Band, die sich schon aus Schultagen kennt. Angeführt von den Geschwistern Clyde und Gracie Lawrence machen sie großartige Soulmusik. Zum Beispiel dieses Stück hier, What You Want.

0: 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Schmetterlinge im Bauch, so fangen viele Beziehungen an. Irgendwann aber lässt unweigerlich die Spannung nach. Manchmal stellt sich sogar Magengrummeln ein oder schlicht Langeweile. Die Luft ist raus. Und dann kommt es vielleicht zu solchen Szenen wie dieser hier.
1: Ich wollte mich einfach mal wieder wie ein normales Paar verhalten.
2: Wir sind ein normales Paar. Wir arbeiten von morgens bis abends bis zum Umfallen. Dann fallen wir um. Und dann geht am nächsten Tag alles von vorne los.
0: Dann geht alles wieder von vorne los. Das klingt ein wenig resigniert. Ob das tatsächlich so ist, das kann uns jetzt Schauspieler Aurel Mantay erklären, den wir gerade in der kurzen Einspielung gehört haben. Hallo Herr Mantay, schön, dass Sie heute bei uns sind.
3: Ja, hallo, ich bedanke mich für die Einladung. Hallo.
0: Herr Mantay, diese kurze Einspielung eben, die kommt aus einem Film, der am Sonntagabend im ZDF zu sehen ist. Zwei am Zug heißt diese Geschichte. Worum geht es denn genau bei dieser Geschichte?
3: Es geht um ein Paar mit Restaurant und Kneipe und Tochter, die ziemlich abrupt aus der Bahn geschmissen werden, deren Liebe und deren Alltag, weil sich die Frau im Zug im Gespräch mit einem anderen Reisenden näher kommt. Und das hat Auswirkungen auf die jeweiligen Beziehungen plus der Alltag, der dazwischen grätscht. Und schon ist alles nicht mehr so einfach.
0: Ja, das ist eben so, man trifft da auf jemanden anderen, der hat dann irgendwie so eine Anziehungskraft, übt er dann auf einmal aus. Also weil vielleicht einem im Alltag so etwas fehlt. Sie spielen ja in diesem Film quasi den, in Anführungsstrichen, betrogenen Ehemann, könnte man sagen. Wo fängt denn eigentlich der Betrug für Sie an? Also Ihre Filmpartnerin Katharina Wackernagel, die schlittert da ja so allmählich dann in so eine andere Bekanntschaft hinein.
3: Genau, ich glaube, der Betrug für meine Figur, der stellt sich insofern für ihn dar, dass der Alltag, den die beiden sich erarbeitet haben in den letzten 20 Jahren, dass der gefährdet ist. Die Kneipe, die sie zusammen haben, die Gäste, der Tagesablauf, dass das auf einmal von heute auf morgen kippelt und ihm wird mitgeteilt, so geht's nicht weiter. Entweder wir ändern uns oder es geht alles den Bach runter. Das sind die Säulen, die dann ins Wanken geraten.
0: Tauschen Sie sich mit Ihren Kolleginnen und Kollegen, also in diesem Fall Katharina Wackernagel ist mit dabei, auch Schauspielerkollege Rick Ockon. Wie sehr tauschen Sie sich über Ihre Rollen aus?
3: Ziemlich viel, würde ich sagen. Also das in privaten Gesprächen, wenn die Kamera gerade nicht läuft, wenn man wartet, wenn man sich vorbereitet, in Proben, dann vermischt sich im Grunde das Drehbuch mit privaten Erzählungen, mit Erfahrungen. Erst recht, wenn man ungefähr dasselbe Alter hat, ungefähr denselben Background, dann findet viel Austausch statt, ehrlich gesagt.
0: Zwei am Zug, wir haben schon darüber gesprochen, der Film thematisiert Beziehungsprobleme und in diesem kleinen Einspiel haben wir es gehört, da ist ja so dieses Seufzen groß, jeder Tag ist gleich, arbeiten, ins Bett fallen, morgens wieder aufstehen, alles ganz normal. Kennen Sie das denn auch so oder ist eigentlich die Schauspielerei, schützt die einem vor einer solchen Gleichförmigkeit auch?
3: Ja, tut sie schon, weil kein Tag ist gleich. Das ist ein toller Beruf, der das ist was anderes. Es ist kein 9-to-5-Job, derselbe Schreibtisch mit denselben Akten, die man durchforsten muss, sondern es passieren ganz viele tolle Sachen. Ich kann in verschiedene Rollen schlüpfen, komme an verschiedene Drehorte mit verschiedenen Kollegen, darf verschiedene Geschichten erzählen, mal ernst, mal lustig, mal existenziell. Das ist eigentlich das, was ich mir im Sandkasten schon gewünscht habe, dass das Spiel nie aufhört, dass man immer weiterspielen darf.
0: Wunderbar. Sie sind selbst mit auch einer Schauspielerin verheiratet, nämlich mit Caroline Conrad. Sie haben drei Kinder zusammen. Wie schaffen Sie denn den Ausgleich, dass eben also nicht nur die Routine die Familie dann zusammenhält?
3: Man muss sich gut absprechen. Man muss sich vertrauen und man muss sich gegenseitig natürlich den Raum lassen, dass jeder seine Projekte verwirklichen kann. Dann kann der andere in dem Moment vielleicht ein bisschen zurückstecken, bis seine Sachen dran sind. Also das ist eine Grundvoraussetzung. Und wenn wirkliche Liebe im Spiel ist, sage ich mal ganz, fast schon kitschig, dann macht man das ja auch gerne. Dann arbeitet man gerne zusammen. Und wir haben dann sind mit drei ganz tollen Kindern belohnt worden und haben eine ganz tolle Schwiegermutter, die uns natürlich wahnsinnig geholfen hat mit der Kinderbetreuung, während wir arbeiten durften, manchmal mussten. Mhm. Und das ist eigentlich, finde ich, ein ziemlich guter Job, auch mit Familie, weil am Theater vor 10, 11 Uhr morgens fängt da sowieso nichts an. Mhm. Das heißt, da hat man genug Zeit, die Kinder noch in den Kindergarten oder in die Schule zu bringen. Und abends muss man sich halt so ein bisschen aufteilen und splitten. Aber ehrlich gesagt ging das alles super, die letzten fast 25 Jahre.
0: Hilft denn dann eigentlich so ein gemeinsamer Beruf, also auch in Kontakt zu bleiben als Paar? Oder ist das eher schwierig? Blenden Sie das dann doch eher aus?
3: Nee, würde ich nicht sagen. Wir reden schon viel über unsere Arbeit. Also jeder kommt nach Hause und erzählt von seinem Tag und von seiner Arbeit. Und da wir nun mal dasselbe arbeiten, haben wir auch dieselben Themen und tauschen uns relativ viel darüber aus.
0: Mhm. Aul Mantay, heute unser Gast in SWR Kultur am Samstagnachmittag. Und bevor wir gleich noch weiter sprechen, doch noch eine kleine indiskrete Frage. Ich hoffe, Sie nehmen es mir nicht krumm, aber es ist doch einfach spannend. Ihr Vorname, der ist sehr interessant. Also ich denke da natürlich immer gleich an den Geschichtsunterricht. Marc Aurel kommt mir dann immer gleich in den Kopf. Woher kommt der Name?
3: Ja, das bin ich natürlich schon öfter gefragt worden. Es ist so, dass Aurel ist bei uns in der Familie ein Familienname. Mein Großonkel hat so geheißen und davor jemand und davor und davor. Und weil meine Vorfahren aber nicht, also die kamen aus dem Schwabenland und da war das nicht der Aurel, sondern Aurel. So bin ich zu der Betonung meines Namens gekommen. Also ich heiße Aurel Mantay und nicht Aurel Mantay. Mhm. Aber das erkläre ich eigentlich, seit ich auf der Welt bin, erkläre ich meinen Namen. Auch Latein- und Philosophieprofessoren und Dozenten. Ein paar Freunde haben ihre Kinder auch Aurel genannt. Da war ich natürlich stolz wie Oscar. Das hat dann die ganzen, die Häme in den Kindertagen wieder wettgemacht.
0: Wunderbar, da sind wir da jetzt auch eingeweiht. Und jetzt gibt es erst einmal ein Stück Musik, nämlich Rise and High. Das haben Sie sich gewünscht von den H-Blocks. Und warum genau diesen Titel, das besprechen wir dann nach der Musik.

0: Rising High von den H-Blocks, der Musikwunsch heute in SWR Kultur am Samstagnachmittag von Schauspieler Aurel Manthey. Herr Manthey, warum haben Sie sich gerade dieses Stück gewünscht?
1: Weil H-Blocks eine neue Scheibe rausbringen und ich mich ein bisschen zurückversetzt gefühlt habe. Ich habe H-Blocks vor 20 Jahren bestimmt, habe ich die viel gehört. Da dachte ich, ach super, die Jungs gibt es noch, das wundert mich. Und Musik machen sie auch noch, das wundert mich noch mehr. Umso mehr freue ich mich, dass sie ein neues Album rausgebracht haben. Und da dachte ich, da kann ich mir nochmal Rising High wünschen.
0: Und wie wir ja gerade eben gehört haben, also da geht es ganz schön zur Sache. Ist eher so Heavy Metal Musik, kann man sagen. Ist das Ihre Leidenschaft dann?
1: Ja, ich komme definitiv aus der Rock'n'Roll-Ecke. Ich bin mit Elvis und den Beatles groß geworden und treibe mich natürlich auch jedes Jahr in Wacken rum. Also verzerrte Gitarren und Druck, das macht mir schon Spaß. Bin natürlich auch der Klassik nicht abgeneigt.
0: Und Sie haben schon ein Stichwort genannt, nämlich Wacken. Und da haben Sie ja auch eine Fernsehserie Legend of Wacken mitgemacht. Also Sie haben dort mitgespielt und zwar den Gründer des eben dieses berühmten Open-Air-Musikfestivals gemimt. Das ist ja dann auch nochmal so ein Revival, könnte ich mir vorstellen, dass Sie da nochmal eingetaucht sind, so richtig in diese Heavy-Metal-Szene.
1: Total. Also ich habe selber als 13-, 14-Jähriger mit Metal-Musik auf dem Walkman alte Balladen gelesen und ganze Schlachtenromane, Dietrich von Bern und Nebel von Avalon und was es alles gibt. Und dabei Halloween, Maiden, Metal Church gehört. Und als es dann hieß, so wir drehen Legend of Wacken, habe ich wirklich alle Hebel in Bewegung gesetzt, dass ich mitspielen darf. Es hat zum Glück geklappt.
0: Jetzt machen wir das Klischee voll, weil so Heavy Metal, dazu passt natürlich auch das Motorradfahren. Also Sie sind auch ein begeisterter Motorsport-Fan. Riskant eigentlich. Wie ist das? Können Sie sich das leisten als Schauspieler mitten in den Dreharbeiten, wenn da mal was passiert?
1: Eigentlich nicht.
0: Also, das sagen wir jetzt nicht weiter.
1: Es darf nicht rauskommen. Also da muss ich tatsächlich vorsichtig sein. Wenn ich gerade in der Produktion stecke, dann kann ich nicht mit gebrochenen Knochen am nächsten Morgen auflaufen und sagen, Pech gehabt. Da muss ich halt langsam fahren oder ein bisschen vorsichtiger. Das geht.
0: Aber das bedeutet, Sie sind schon ein Mensch, der das Risiko dann auch liebt.
1: Ja, absolut.
0: Ist das so ein Grund, also diese Lust am Nervenkitzel, der Sie dann letztendlich auch vom Theater zum Film gebracht hat? Also Sie haben ja ganz viel Tatort gemacht, Soko und also viele Krimi-Verfilmungen, also Theresa Wolf, der Thüringen-Krimi. Also da geht es ja eben dann auch mit Nervenkitzel zur Sache. Ist das so ein Grund? Weil Sie haben aber auch gleichzeitig ganz viel Theater gemacht, also Zürich, Leipzig, München, sind Sie viel auf der Bühne gestanden. Aber dieser Schwung dann zum Fernsehen oder Umschwung zum Fernsehen, hat das so ein bisschen auch damit zu tun?
1: Nee, das würde ich sogar sagen, ist umgekehrt. Also ich habe beim Theater deutlich mehr Nervenkitzel erlebt als beim Drehen. Also ich habe eine Menge mit Frank Castorf gearbeitet in Zürich und in München, wo eigentlich keine Inszenierung unter 6, 6,5 Stunden dauert und man verliert wirklich Wasser, Blut, Knochen, Nerven, Schweiß, alles. Das war deutlich nervenaufreibender als die Dreherei. Hoffe auch, ich bin noch nicht fertig mit Theater. Ich habe jetzt mal eine Pause gemacht, die ist mittlerweile, glaube ich, 4 Jahre lang. So langsam könnte ich auch mal wieder spielen. Jetzt sind nur gerade die Leute, mit denen ich gern Theater machen möchte, die sind so ein bisschen verstreut. So, und so lange drehe ich halt.
0: Sie haben gesagt, also Theater, das war schon nochmal eine ganz andere Anspannung als beim Film, auch weil es eben so unmittelbar ist. Beim Film kann man ja immer nochmal nachdrehen, nochmal was ändern. Und beim Theater, da ist man ja sozusagen 1:1, steht man da unter Beobachtung.
1: Genau, also das ist einfach das Spielen mit den Kollegen live. Und das Spiel mit dem Publikum, es ist alles live, es findet jetzt statt, wird nichts wiederholt und man muss wahnsinnig wach sein. Und also man betritt eine Reise, die man nicht einfach unterbrechen kann und aussteigen kann. Bei der Dreherei, wenn was schief geht, kann man eben sagen, so Cut, Stopp, wir machen das nochmal, das sah blöd aus. Das geht beim Theater nicht. Und das allein schon ist wirklich ein Nervenkitzel, der für mich seinesgleichen sucht.
0: Auf der anderen Seite, da kriegt man dann natürlich gleich die Rückmeldung, den Applaus. Das ist natürlich auch schön. Ich denke so, wenn man nach vielen Wochen eine Produktion abgedreht hat, einen Film, da fällt man dann doch vielleicht eher in so ein Loch. Das ist zwar ganz schön und alle sind vielleicht doch zufrieden und es war eine gute Stimmung. Aber erstmal so, bis das Feedback dann bei Ihnen ankommt, das dauert ja eine ganze Weile.
1: Genau, das ist sowieso in dem Beruf, ist es natürlich immer so ein unglaubliches Wechselspiel von extremer Anspannung und extremer Entspannung. Daran muss man sich erstmal gewöhnen, weil das ist auch nicht was für jeden. Zum Glück habe ich eben viele Hobbys und eine tolle Familie, dass ich nicht in jetzt ein Premierenloch falle, sondern ich habe dann genug andere Sachen zu tun. Ein bisschen Zeit für Motorrad und Bullis schrauben und mich um die Familie kümmern. Und dann steht der nächste Tatort an und ein paar Hörspiele. Und Wacken muss ich vorbereiten, weil ich auch ein eigenes Label habe, was ich dort vertreibe. Und von dem Erlös werden Teile gespendet an soziale Einrichtungen. Und das braucht alles gute Vorbereitung. Und nebenbei habe ich wieder mit Schlagzeugspielen angefangen, zusammen mit meiner Tochter. Und also mir wird nicht langweilig.
0: Ja, wollte ich gerade sagen. Also das hört sich gar nicht danach an. Und morgen, ja. Morgen sehen wir Sie ja dann auch in dem Film 2 am Zug, 20.15 Uhr im ZDF. Aurel Mantei, heute unser Gast in SWR Kultur am Samstagnachmittag. Ganz herzlichen Dank.
1: Ich habe zu danken. Schöne Zeit.
0: Danke Ihnen auch.

Frisch ausgepackt, hätte man früher gesagt, denn dieser Titel Afraid to Dive ist gerade erst als Single erschienen, brandneu von Singer-Songwriter Decker. Im pfälzischen Städtchen Freinsheim, da findet seit 2010 alljährlich eine Lese der besonderen Art statt. Keine Weinlese, sondern ein Lesefestival mit Literatur, Kunst und Musik, ins Leben gerufen von dem Lyriker Hasan Özdemir. Und ihm liegt auch immer

0: die Berliner Schauspielerin und Sängerin Katja Epstein eingesprochen hat. Im Anschluss daran Volker Weidermann, der über sein Buch zu Marsha Kaleko mit Ina Bayer gesprochen hat.
1: Berlin im März. Die erste Deutschlandreise, seit man vor 1000 Jahren mich verbannt. Ich sehe die Stadt auf eine neue Weise, so mit dem Fremdenführer in der Hand. Der Himmel blaut, die Föhren rauschen leise. In Steglitz sprach mich gestern eine Meise im Schlosspark an. Die hatte mich erkannt. Und wieder wecken mich Berliner Spatzen. Ich liebe diesen märkisch-kessen Ton. Hör ich sie morgens an mein Fenster kratzen, am Kudamm in der Gartenhauspension, komm ich beglückt nach alter Tradition, ganz so wie damals mit besagten Spatzen, mein kleines Tagespensum durchzuschwatzen. Es ostert schon. Grün treibt die Zimmerlinde, wie's heute im Grunewald nach Frühjahr roch. Ein erster Specht beklopft die Birkenrinde. Nun pfeift der Ostwind auf dem letzten Loch. Und alles fragt, wie ich Berlin denn finde. Wie ich es finde? Ach, ich suche es noch. Ich suche es heftig unter den Ruinen der Menschheit und der Stuckarchitektur. Berlin hat einer, ich begrüße ihnen, glaube ich mich fast dem damals auf der Spur. Doch diese neue Härte in den Mienen. Berlin, wo bliebst du? Ja, wo bliebst du nur? Auf meinem Herzen gehe ich durch die Straßen, wo oft nichts steht als nur ein Straßenschild. In mir, dem Fremdling, lebt das alte Bild der Stadt, die so viel Tausende vergaßen. Ich wandle wie durch einen Traum, durch dieser Landschaft Zeit und Raum. Und mir wird so, ich weiß nicht wie, vor Heimweh nach den Temps perdus. Berlin im Frühling und Berlin im Schnee. Mein erster Versband in den Bücherläden. Die Freunde vom romanischen Café. Wie vieles sehe ich, das ich nicht mehr sehe. Wie laut Pompeis Steine zu mir reden. Wir schluckten beide unsere Medizin. Pompeji ohne Pomp. Bonjour, Berlin.
2: Ihr eigentliches Ziel war von Anfang an Berlin,
3: schreibt Volker Weidermann, der sich für sein Buch mit ihr auf diese merkwürdigste aller Reisen begibt, wie sie ihrem Mann Chemjo in einem ihrer unzähligen Briefe mitteilt.
2: Und jetzt steht fast jeden Tag ein Gedicht von ihr in einer der Zeitungen. Es ist, als könnte sie noch einmal zum ersten Mal im romanischen Café sitzen, noch einmal von Klabund zum Schweigen aufgefordert werden, noch einmal von Tucholsky zum Weiterreden ermuntert werden. Jederzeit könnte Monte Jacobs sie wieder zu sich in die Redaktion der Vossischen Zeitung bestellen.
3: Marsha Kaleko geht fast jeden Tag ins Theater in Berlin, begegnet auf rauschenden Festen vielen Mitgestaltern der neuen Zeit, immer wachsam darauf bedacht, welche Rolle diese in der Vergangenheit gespielt haben. Jedenfalls schwankt auch Marsha Kaleko stets zwischen Entsetzen und Euphorie über Menschen und Zustände im Deutschland und Berlin der 50er Jahre. Urteilt oft hart und unerbittlich, manchmal ungerecht. So, als sie an ihrer alten Wohnungstür in der Bleibtreustraße 1011 steht.
4: Ich läute. Eine hagere Frau, etwa 40, macht auf, Dienstmädchen-Typ, aber sie ist die Dame. Es riecht nach Windeln und Kohl und Piefke-Haushalt. Ich trage ihr mein Verslein vor. Sie schlägt mir die Tür ins Gesicht mit einem knochenharten »Nein, nicht möglich«. Mein Heimweh nach Berlin ist ein bisschen gedämpft.
3: Da fährt ihr sogar der sonst sehr verständige und verehrende Volker Weidermann in die Parade, der seine Protagonistin direkt anspricht.
2: Verachtung ist eine Waffe, wenn Dichtung und Liebe und Wunderglauben nicht mehr weiterhelfen.
3: Die Reise ihres Lebens, wie Marsha Kaleko sie nennt und das Buch im Untertitel heißt, erzählt von all den Aufs und Abs der so lange ersehnten Heimkehr, die keine für immer ist. Volker Weidermann berichtet liebevoll und leidenschaftlich, zitiert immer wieder aus Briefen Marsha Kalekos an ihren Mann Chemjo Vinaver. Der Autor wiederum ergänzt seine Beschreibungen um biografische Exkurse zu Kalekos Vergangenheit und Zukunft und aufschlussreiche Berichte über Zeitgenossen und Reisestationen.
0: Wenn ich eine Wolke wäre, Autor Volker Weidermann begleitet in seinem neuen Buch Marsha Kaleko auf ihrer Reise durch Berlin. Und er liest aus seinem Buch bei der Freinsheimer Lese am 30. Mai. Den Verlust von Heimat

das kennt auch die ukrainische Sängerin Ganna Grineva, die in Berlin lebt und vielleicht auch deswegen in der Dichterin Masha Kaleko eine Seelenverwandte gefunden hat. Auf ihrem letzten Album findet sich ein deutschsprachiges Lied basierend auf einem Text von Masha Kaleko, Der Mann im Mond, ein Stück über die Identität zwischen zwei Kulturen.

0: 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Zeit, mal wieder einen Blick in die Küche zu werfen. Vor allem, wenn Thomas Filges am Herd steht und fröhlich vor sich hin experimentiert. Als Physiker am Mainzer Max-Planck-Institut ist er das wahrscheinlich sowieso so gewohnt. Hallo, Herr Filges.
1: Hallo, Frau Arling.
0: Herr Filges, experimentieren in Sachen Tofu ist heute angesagt. Und das ist eigentlich auch, muss man sagen, eine gute Strategie. Denn viele Leute haben ja mit Tofu, diesem Bohnenquark, ihre Probleme nach dem Motto, schmeckt ja nach gar nichts. Warum ist denn eigentlich der Ruf von Tofu immer noch so schlecht? Es gibt ja inzwischen schon auch im Supermarkt, wenn man guckt, ganz, ganz viele verschiedene Sorten.
1: Ja, also das verstehe ich eigentlich auch nicht. Ich habe das nie verstanden. Es ist natürlich klar, so ein Tofu, ein frischer Tofu, der jetzt nicht mariniert ist oder auch nicht geräuchert ist, der hat natürlich einen sehr milden Geschmack. Und ich vergleiche das immer mit einem sehr milden Frischkäse. Ich meine, der hat auch nicht viel Geschmack. Und beim Tofu ist es ähnlich. Aber er hat natürlich eine tolle Textur. Und selbst wenn man jetzt so einen, ich sag's mal überspitzt, also einen faden Tofu unter einen Gemüsesalat mischt, dann hat er doch eine gewisse Funktion, allein schon deswegen, weil er eine ganz andere Textur bringt. Die Gemüsestückchen, die sind immer sehr knackig und der Tofu hat so eine weichere Textur. Und schon allein deswegen lohnt sich da einfach mal mehr mit zu experimentieren. Sojaprotein ist natürlich eines der hochwertigsten Pflanzenproteine, die es überhaupt gibt. Also insofern wird das sowieso die Zukunft sein, dass man da viel mehr macht. Und wenn man noch ein Stückchen drauflegen möchte, dann gibt es noch einen Spezialtrick. Dann kann man nämlich den Tofu einfach einfrieren.
0: Warum einfrieren? Ja. Was passiert dann?
1: Am anderen Tag wieder rausholen.
0: Auch das, gleich schon, ja.
1: Ja, weil der hat ja gewissen Wasseranteil. Nicht? Und das Wasser gefriert, macht große Kristalle und diese großen Kristalle, die dehnen sich sozusagen aus und lockern dieses ganze Tofu-Protein-Netzwerk auf, dieses Gerüst. Ne? Und beim Auftauen geht das Wasser dann wirklich raus und dann hat der Tofu eine wunderbar fluffige Textur.
0: Da haben wir schon mal Entree geschaffen, aber man sollte trotzdem noch mal ihn entsprechend verarbeiten. Also man kann ja ihn anbraten oder auch marinieren entsprechend, haben wir auch schon drüber gesprochen.
1: Genau.
0: In Ihrem Rezept gibt es Grünpüree mit Pekannuss und Tofu und Sie sagen ja sogar, vielleicht kann man den Tofu auch daheim machen, selbst machen. Ist das ein aufwendiges Verfahren?
1: Überhaupt nicht. Das geht genauso gut auch, wie man Joghurt oder wie man Quark zu Hause macht. Die Sojamilch, die kann man entweder selbst machen oder man kauft sie sich im Supermarkt. Also nehme ich normalerweise dann eine nicht gewürzte, nicht gezuckerte, auch ohne irgendwelche Zusatzstoffe wie jetzt Calcium angereichert und solche Geschichten, sondern eine Sojamilch Natur. Dann wird die einfach erwärmt und dann gibt man ein Gerinnungsmittel dazu. Und dann kann man sich das Nigari kaufen, das gibt es in jedem Bio-Supermarkt mittlerweile. Das ist ein asiatisches Gerinnungsmittel für Tofumilch. Das heißt, Magnesiumchlorid ist da drin. Es gibt auch welche mit Calciumchlorid. Das ist so ein Mischsystem. Und das schafft es einfach, diese Proteine der Sojabohne zusammenzubinden. Und wenn die zusammengebunden sind, dann wird das einfach fest. Und dann kann man das abfiltern und dann kann man eben das pressen und durch so ein Seituch oder Nusstuch einfach durch ein feines Sieb legen. Da hat man diesen Sojaquark und den kann man dann noch weiter ausdrücken und dann in Formen pressen oder was auch immer, was man da Lust hat.
0: Und dann wieder dieser Tipp, also über Nacht ins Tiefkühlfach?
1: Nein, bei dem Selbstgemachten braucht man die nicht unbedingt einfrieren, um diese Lockerheit zu bekommen. Der ist schon locker, das hängt einfach davon ab, wie stark man das Wasser rauspresst.
0: Was ich jetzt interessant finde bei Ihrem Rezept, viel mehr machen Sie dann mit dem Tofu nicht?
1: Nee, ich lasse den so. Wenn er diese Lockerheit hat, der lässt sich viel besser marinieren als der gepresste, der in Würfel geschnitten. Da geht da nichts rein, das ist so eng.
0: Nee, das stimmt.
1: Da kommen keine Aromen, da kommen keine Geschmacksstoffe rein. Und nach diesem Einfrieren, wenn man dann den einlegt in irgendeiner Lake, Gewürze, was weiß ich, was man da Lust hat, dann geht das Aroma da richtig rein, dann bekommt er richtig tief Geschmack.
0: Also für Ihr Rezept empfehlen Sie einfach den Tofu zu würfeln und dann in etwas Sesamöl kurz anzubraten.
1: Genau.
0: Der Geschmack kommt jetzt hier auch sehr stark durch das Grünpüree. Da müssen wir erstmal klären, was heißt Grünpüree?
1: Ja, also wenn man vom Markt heimkommt, hat man immer irgendwie Lauch dabei, man hat Karotten mit Bund dabei, also mit dem Grün, man hat Radieschengrün und das ist einfach immer alles grün und normalerweise wird das immer weggeworfen, was ich eigentlich aufs Schärfste verurteile, weil das ist alles essbar. Und dann wird daraus einfach, was man da gerade hat, ein Püree gemacht. Und da ist man frei. Das wird einfach angebraten, dann mit ein bisschen Gemüsebrühe aufgekocht, bis es schön zart ist. Da kann man eigentlich alles, was man hat, kann man da reingeben, was man Lust hat. Ich meine, das ist völlig völlig egal.
0: Völlig egal, ja, genau.
1: Es muss halt
0: was halt in der Küche noch rumsteht.
1: Und genau.
0: Dann kommen noch zur Garnitur so ein paar Sonnenblumen und Sesamkerne hinzu.
1: Ja, zur Garnitur nicht, weil das Püree soll ja cremig werden. Und da helfen natürlich die Sonnenblumenkerne gewaltig mit, wenn man das einfach durchpüriert, dann in so einem Mixer. Und die übertragen sozusagen diese cremige Textur auf das Püree. Also einfach alles da rein in den Standmixer, dann einfach die Maximalgeschwindigkeit durchmixen. Und dann hat man wirklich zartes, leuchtend grünes Püree, das einfach tolle Textur hat, schön cremig und je nach Würzung eben die Aromen sofort freigibt. Und deswegen braucht der Tofu da oben drauf einfach nur noch eine leichte Röstnote. Das hat das Püree natürlich nicht. Und wenn man das in der Röstnote, den Tofu schön anbrät in Sesamöl, da kommt eben dieser nussige Sesamgeruch noch dazu, diese Sesamwürzung. Toll.
0: Also für mich hört sich das absolut lecker an. Und es gibt noch einen Schuss Sherryessig in das Grünpüree.
1: Genau, weil das ja richtig tatsächlich ein veganes Gericht ist, muss der Umami rein, das heißt also Sojasauce oder auch Miso-Paste und solche Dinge. Und natürlich für die Säure noch ein bisschen Sherryessig, das ist eine tolle Note. Und dann kann da nichts mehr schiefgehen. Und das ist wirklich ein tolles Gericht, das ist total vegan, easy zu machen, alles verwendet und insofern...
0: Wunderbar, alles verwendet, hört sich lecker an und es hört sich auch gesund an, ehrlich gesagt.
1: Ja, also es ist bestimmt nicht krank machen. Also
0: in diesem Sinne wünschen wir guten Appetit bei Grünpüree mit Pekannuss und Tofu. Heute unsere Empfehlung von Thomas Filges, unserem Genussexperten und Physiker am Mainzer Max-Planck-Institut. Vielen Dank.
1: Bitteschön.

0: Radikale Zärtlichkeit. Das ist die Botschaft von Neha, die wir hier mit Rummelei gehört haben. 6 Sängerinnen aus der Slowakei sind das, die mit ihrem Gesang der Zerstörungswut in der Welt sanft, aber entschieden entgegentreten wollen. Und das bedeutet zum Beispiel ganz konkret, dass das Vokalensemble Solidaritätskonzerte für die Ukraine gibt.
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0: Und da hören wir jetzt in ein Stück hinein, das Sie garantiert kennen.

0: Einfach eine wunderschöne Stimme. Die Sängerin Gabrielle Cavazza hier mit ihrer Version des Klassikers Raindrops Keep Falling on My Head. Ja, sie ist mit Anfang 30 schon auf den Bühnen dieser Welt unterwegs, was einfach damit zusammenhängt, dass sie mit Saxophonstar Joshua Redman tourt, der sie in seine Band geholt hat. Jetzt hat sich Gabrielle Cavazza ein wenig selbstständig gemacht und sich als Bandleaderin ausprobiert. Beim Label Blue Note Record ist ihr erstes Album erschienen, Die Avola, unser Albumtipp Jazz heute von Niklas Wand.
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2: Ein zeitgenössischer Vocal Jazz, sanft, unaufdringlich, smooth, aber von subtilem Feuer. Diavola besteht aus eigenen Stücken von Bandleaderin Gabrielle Cavazza und einer ganzen Reihe von Popcovern aus dem amerikanischen Songbook und auch aus dem italienischen Repertoire. Die üppige Romantik und brennende Emotionalität dieser Musik hat die kalabrischstämmige, in Kalifornien aufgewachsene Gabrielle Cavazza verinnerlicht. Aber sie bricht sich nie ganz offensichtlich Bahn. Zu der subtilen Unaufgeregtheit des Sounds tragen auch Cavazzas Begleitmusiker bei. Eine Traumbesetzung, man muss sie so nennen. Darunter Jeff Parker an der Gitarre, Brian Blade am Schlagzeug und natürlich Cavazzas Mentor Joshua Redman am Tenorsaxophon. Stars des US-Jazz und auch höchst originelle Solisten, die hier aber gerade dadurch glänzen, dass sie sich so gekonnt zurückhalten, so gruppendienlich spielen. Gabrielle Cavazza über die Studioaufnahmen zu Diavola.
3: That's what makes them masters.
4: Das macht meine Mitmusiker zu solchen Meistern. Sie können sich so dermaßen auf die Musik einstellen und heben die ruhigen Dinge, die ich mache, auf eine andere Ebene. Es war Wahnsinn, mit ihnen diese Musik zu schaffen. Ein sehr immersives Arbeiten. Wir haben eine Woche im Studio übernachtet, ein paar Tage geprobt und ein paar Tage aufgenommen, mitten im Winter. Es war kalt. Es war schon verrückt, wie wir da an der Musik herumgeschnitzt haben. Ich wollte ausdrücklich keine fertigen Arrangements mitbringen, sondern es in der Gruppe erarbeiten. Ich glaube, in dieser gemeinsamen Arbeit liegt auch meine Stärke als Bandleaderin.
3: That's where I shine as a bandleader, I think.
2: Und tatsächlich strahlt die Musik auf Diavola eine große Wärme und Intimität aus. Auf mich wirkt es, als säße ich beim Hören der Bands im Schein des Kaminfeuers direkt gegenüber. Auf Be My Love wird Gabrielle Cavazza lediglich von Jeff Parkers Gitarren-Drones begleitet. Sanft, aber auch diskret unheilvoll. 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

0: So zart der Gestus der Musik auf Diavola auch ist, so gibt es doch auch immer wieder Momente des Konfliktes, der Qual, des Kummers. Getragen von Gabriel Cavazos Stimme. Schlank und immer wieder gebrochen und verletzlich. Erfrischend unglamourös und zurückhaltend. Vielleicht gerade deshalb wirken die Performances so eindringlich.
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0: Diavola. Die Titelfigur des Albums und auch des gleichnamigen Stücks ist für Gabriel Cavazza ein Charakter, in den sie schlüpft, um vollen Zugang zu ihrer Emotionalität zu erlangen.
2: It's sort of like a character that I created, I think out of necessity for me.
3: Diavola ist eine Figur, die ich aus einer inneren Notwendigkeit heraus erdacht habe, als ich die Songs geschrieben habe. Durch sie kann ich Gefühle ausdrücken, mit denen ich mich nicht wohlfühle. Eifersucht, Eitelkeit. Wut, Trauer, durch diesen Charakter kann ich der Welt begegnen als ein Mängelwesen. Und natürlich ist das auch eine lustvolle Sache, eine dramatische Figur, die zu einem Lebensthema geworden ist. Ich liebe das Konzept eines weiblichen Teufels.
2: I love the concept of the female devil.
0: Ein Hauch von süditalienischer Folklore, von Aberglauben und Mystizismus, der Musik auf Diavola eine zusätzliche emotionale Tiefe verleiht. Ein faszinierendes Debüt, das Gabriel Cavazza eine deutlich größere Bühne für ihr Schaffen bescheren dürfte.
4: Also großartige Besetzung und eine klasse Sängerin. Die Premiere als Bandleaderin ist auf jeden Fall gelungen. Unser Albumtipp Jazz, Diavola von Gabriel Cavazza. Eine warme Empfehlung von Niklas Wand und einfach eine zauberhafte Entdeckung. Deswegen spielen wir daraus jetzt noch bis 16 Uhr den Titel Could It Be Magic?

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1: Um 16 Uhr mit Younes Namm. Mehrere Landesinnenminister haben vor einer AfD-Regierung in Sachsen-Anhalt gewarnt. Thüringens Ressortchef Mayer von der SPD forderte im Handelsblatt, das Thema beim nächsten Treffen im Juni zu besprechen. Aus der Nachrichtenredaktion Sven Weingärtner.
2: Man müsse dringend darüber beraten, welche Risiken es für die Sicherheitsarchitektur in Deutschland gibt, sagte Mayer der Zeitung. Und auch, was man dagegen tun kann. Es dürfe nicht dazu kommen, dass geheime Informationen von Sicherheitsbehörden nach Russland oder in rechtsextreme Kreise weitergegeben werden, so Mayer. Auch Brandenburgs Innenminister Jan Redmann von der CDU sieht dadurch erhebliche Risiken für die Sicherheit aller Menschen in Deutschland. In Sachsen-Anhalt wird im September ein neuer Landtag gewählt. Die vom Landesverfassungsschutz als gesichert rechtsextremistisch eingestufte AfD liegt in Umfragen deutlich vor der CDU.
1: SPD-Fraktionschef Mirsch ist dagegen, den Ende Juni endenden Tankrabatt zu verlängern. Die Gießkanne sei keine Dauerlösung, wenn es um Entlastungen gehe, sagte er der Augsburger Allgemeinen Zeitung. Angesichts unsicherer Entwicklungen im Nahen Osten seien zielgenaue Maßnahmen nötig. Die vorübergehende Senkung der Mineralölsteuer war zur Entlastung von hohen Spritpreisen für Mai und Juni eingeführt worden. Das Deutsche Institut für Wirtschaftsforschung fordert die Bundesregierung auf, Subventionen abzubauen. DIW-Präsident Fratscher äußerte sich in der Welt am Sonntag. Aus der Nachrichtenredaktion Andreas Herrler.
3: Sparpotenzial gäbe es etwa beim Dieselprivileg, beim Dienstwagenprivileg und bei der Pendlerpauschale, so Fratscher. Die Rente müsse reformiert und Vermögen stärker besteuert werden. Wichtig sei ein Reformgesamtpaket, bei dem jeder einen Beitrag leiste. Der Bund der Steuerzahler fordert ebenfalls, Subventionen und Steuervergünstigungen zu kürzen, und zwar um 10%. Vereinspräsident Holznagel sagte der Mediengruppe Bayern, die von Unionsfraktionschef Spahn vorgeschlagen eine Abschmelzung von 5% reiche nicht aus.
1: Kulturstaatsminister Weimar ist begeistert vom deutschen Pavillon auf der diesjährigen Kunstbiennale in Venedig. Dort würden die deutsche Teilung und die DDR-Geschichte grandios künstlerisch aufgearbeitet, erklärte Weimar nach einem Besuch. Die Ausstellung im deutschen Pavillon trägt den Titel »Ruin«. Sie wurde nach den Ideen der verstorbenen Installationskünstlerin Henrike Naumann und der Deutsch-Vietnamesin Sung Thieu gestaltet. Thematisiert werden die Nachwendezeit, die Nachwirkungen des Kalten Krieges und Migration. 3 Millionen Mosaiksteine verleihen dem deutschen Pavillon das Aussehen eines Berliner Plattenbaus. Energie Cottbus ist nach 12 Jahren wieder in die zweite Fußball-Bundesliga zurückgekehrt. Durch ein 1:0 bei Jahn Regensburg machte die Mannschaft den Aufstieg perfekt. Vor Cottbus hatte sich bereits der VfL Osnabrück den Aufstieg gesichert. Den Relegationsrang 3 holte sich Rot-Weiß Essen durch ein 3:2 beim bereits zuvor feststehenden Absteiger SSV Ulm. Drittligameister Osnabrück gewann zum Abschluss beim VfB Stuttgart 2 mit 4:3. SWR Nachrichten, Redaktion Thomas Bertsch. Und das Wetter für Baden-Württemberg und Rheinland-Pfalz. Ein schwaches Hoch baut sich auf. Die Vorhersage, es gibt einzelne Schauer und bis zum Abend wird es dann vor allem in Teilen von Baden-Württemberg immer trockener. Maximal 8 bis 16 Grad. In der Nacht wechselnd bewölkt, zwischen plus 6 und minus 1 Grad. In Rheinland-Pfalz örtlich Regen. Morgen zeitweise sonnig, rund um Eifel und Westerwald leichter Regen, Temperaturen zwischen 13 bis 19 Grad. Die weiteren Aussichten, zu Wochenbeginn Schauer, einzelne Gewitter und etwas Sonne. Am Dienstag dann eine Mischung aus Wolken und Sonne, nur wenig Regen und bis etwa 20 Grad. Es ist 16.04 Uhr.
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4: Hallo und einen schönen, entspannten Samstagnachmittag. Morgen ist Internationaler Museumstag. Das bedeutet freier Eintritt in viele spannende Ausstellungen. Auch gibt es vor Ort oft ganz besondere Angebote. Die Stuttgarter Staatsgalerie lockt zum Beispiel mit Speeddating. Und in Ulm, da kann man zum ersten Mal überhaupt den alten Metzgerturm erklimmen. Sein Wahrzeichen? Er steht einfach total schief. Warum? Dazu gibt es unter anderem diese verwegene Theorie.
5: Es wurden Metzger bestraft, weil sie Sägemehl in die Würste gemischt haben. Und dann wurden die hier im Turm gefangen gehalten und in eine Ecke gedrängt. Und dadurch soll sich der Turm geneigt haben.
4: Tja, also das riecht eigentlich eher nach Legende. Was dran ist und wie sich der Ulmer Metzgerturm präsentiert, das hören wir so gegen 16:30. Schön, dass ihr dabei seid. Als wenn Motown und die Beatles Party machen, so stellt sich die US-Band Lake Street Dive ihre Musik vor. Und nach Party klingt es tatsächlich. Hier sind sie mit Side Pony.

0: Unverkennbar die markante Stimme des Protests. Joan Baez, amerikanische Folklegende und Bürgerrechtlerin, für deren politisches Gewissen eine Rede von Martin Luther King die Initialzündung gewesen sein soll. Sie hat diesen Song mit dem Titel Diamonds and Rust im Jahr 1975 auf ihrem 16. Studioalbum veröffentlicht. Der Song war der erfolgreichste von ihr selbst komponierte Song. Mitgebracht hat ihn heute Udo Dahmen, unser Musikexperte. Hallo, Herr Dahmen.
1: Hallo, ich grüße Sie.
0: Herr Dahmen, We Shall Overcome, Donna Donna oder The Night They Drove Old Dixie Down, das sind auch ikonische Songs von John Baez. Wie reiht sich denn da eigentlich Diamonds and Rust ein? Also warum haben Sie diesen Titel ausgewählt?
1: Ja, ich habe ihn eigentlich ausgewählt, weil er tatsächlich ein Song ist, der von ihr komponiert wurde. Die eben genannten drei sind Kompositionen anderer Künstler. Sie hat ja auch auf ihren Alben immer wieder Bob Dylan oder Pete Seeger und viele, viele andere nicht nur zitiert, sondern deren Songs gesungen. Und mit Diamond and Rust, das betrifft das gesamte Album, hat sie mehrere eigene Kompositionen, obwohl dort auch wieder Fremdkompositionen von ihr verwendet wurden.
0: Joan Baez ist ja bekannt für ihren folkigen Sound der 60er. Dieser Song jetzt, der klingt etwas rockiger. Kann man sagen, er markiert da auch eine Art Wendepunkt?
1: In jedem Fall. Also viele ihrer Alben sind ja Soloalben oder in kleinster Besetzung eingespielt, meistens akustisch. Hier ist es so, dass eine komplette Bandbesetzung spielt. Übrigens sehr, sehr illustre Musiker und Musikerinnen, die dort vertreten sind. Und sie ist wirklich hier neue Wege gegangen, hat sich frei geschwommen, wollte eben von da an auch stärker im Pop Business dabei sein, ein größeres Publikum erreichen, was ihr mit dem Album auch gelungen ist.
0: Sie haben schon gerade die Mitwirkenden, die Prominenten angesprochen und das sind ja wirklich Wahnsinnsnamen, liest sich so ein bisschen wie das Who und Who is Who der Rock- und Popmusik. Bob Dylan war dabei, Stevie Wonder, die Allman Brothers, Jackson Brown, also Joni Mitchell zum Beispiel auch und so weiter und so weiter. Also wie kam es denn eigentlich zu diesem Gipfeltreffen? Wie hat Joan Baez das hinbekommen, die alle zusammen auf dieses Album zu nehmen?
1: Der eine Zusammenhang ist sicher der, dass sie ja bereits seit den späten 50er Jahren eine der wichtigsten Vertreterinnen der Folkmusik war und so wie Bob Dylan eben auch einen sehr, sehr hohen Bekanntheitsgrad hatte. Und viele der Musikerinnen und Musiker haben sehr gerne mit ihr zusammengearbeitet für dieses Album.
0: Diamond and Rust, dieser Song, der handelt von der Liebesbeziehung zu Bob Dylan, also zu dem Zeitpunkt allerdings, muss man sagen, der Veröffentlichung, da war diese Beziehung schon wieder aus. Wie kam es zu dem Song und warum hat Joan Baez ihn geschrieben?
1: Ja, das war für sie natürlich eine Reminiszenz, also ein Rückblick auf ihr Zusammenleben und Zusammenwirken mit Bob Dylan. Man muss dazu wissen, dass sie eigentlich diejenige war, die Bob Dylan sehr bekannt gemacht hat in den frühen 60ern, weil sie ihn, bevor es zu einer Beziehung kam, selbst als Musiker, als Komponist, sehr, sehr gemocht hat und dann begonnen hat, ihn auf ihren eigenen Touren und Konzerten mitzunehmen. Und in kurzer Zeit war er eigentlich der Superstar der Folk-Szene in diesem Zusammenhang. Das ist ein Aspekt. Der andere ist sicher der, dass für sie diese Beziehung zu ihm sehr, sehr tief schürfend war damals. Und sie das, glaube ich, sehr bedauert hat, dass beide sich wieder voneinander getrennt haben.
0: Also nochmal so ein Rückblick auf diese vergangene Beziehung und darüber, wie das Vergangene einen auch geprägt hat. Und jetzt hören wir nochmal ganz kurz rein in dieses Stück Diamonds and Rust. No.

0: Erklär mir Pop mit Joan Baez und Diamond and Rust. Wir haben gerade noch ein Stückchen von diesem Song gehört. Und in dieser Strophe, Herr Dahmen, da war ja auch die Rede von einem Hotel. Was hat es denn eigentlich damit auf sich? Was war das für ein Ort?
1: Ja, das war ein Hotel in Greenwich Village, wo beide damals gelebt haben, jedenfalls für eine gewisse Zeit. Und das soll angeblich das Washington Square Hotel sein, am Washington Square. Und dieser Platz war wohl legendär, vor allen Dingen deswegen, weil das Hotel zeitweise auch für Ernest Hemingway, Barbara Streisand und andere Musikerinnen und Musiker und Literaten der Platz war, an dem man sich nicht nur traf, sondern an dem man auch gewohnt hat.
0: Diamonds and Rust gehört, wie gesagt, zu den erfolgreichsten Singles von Joan Baez und sie hatte auch einen großen kommerziellen Erfolg damit. Konnte sie daran eigentlich später nochmal anknüpfen?
1: In dieser Form leider nicht. Ihr Schaffen später war nicht in der Lage, nochmal so gute Verkaufszahlen zu erzielen. Das hat aber ihrem Erfolg insgesamt überhaupt gar keinen Abbruch getan, weil sie auch weiterhin, auch in den 70er Jahren und auch später, sehr, sehr erfolgreich getourt ist und Konzerte gespielt hat und eigentlich bis zum heutigen Tag ja auch in der Öffentlichkeit steht.
0: Sie ist jetzt in diesem Jahr 85 Jahre alt geworden. Von der großen Bühne hat sie sich ja eigentlich zurückgezogen.
1: Soweit ist das richtig, aber gleichzeitig erhebt sie gerade in jetzigen Zeiten immer wieder ihre Stimme für die Bürgerrechte und für die wichtige Aufrechterhaltung der Demokratie, vor allen Dingen in den USA, aber auch weltweit. Also bis zum heutigen Tage hören wir immer wieder von ihr und auch in Aussagen in der Öffentlichkeit zum Tagesgeschehen in der Politik.
0: Ja, sie ist einfach eine Musikerin mit Haltung, Joan Baez. Vielen Dank, dass Sie uns heute dieses Stück mitgebracht haben. Diamonds and Rust von Joan Baez, erklärt von Udo Dahmen, unserem Mannheimer Pop-Experten. Danke, Herr Dahmen.
1: Ich danke Ihnen, Frau Arning.

0: Zeitreisen. In der Regel geht es dabei in eine fantastische Zukunft, in unbekannte Welten. Die Autorin Octavia Butler aber dreht in ihrem Roman Verbunden die Zeit zurück. Sie versetzt ihre Hauptfigur, die Afroamerikanerin Dana, aus den 1970er Jahren in die Südstaaten des 19. Jahrhunderts, also mitten hinein in die brutale Realität der amerikanischen Sklaverei. 1979 ist der Roman von Butler bereits erschienen und steht bis heute auf dem Lehrplan amerikanischer Schulen und Universitäten. Eine Graphic Novel Adaption wurde allerdings im Zuge der Book Bans in mehreren US-Staaten verboten. In diesem Jahr wurde das Buch neu übersetzt und auch ist eine ungekürzte Hörbuchfassung erschienen, die Dela Dabulamansi eingesprochen hat.
1: Das Haus, die Bücher, alles war verschwunden. Ich fand mich auf einmal draußen wieder, auf dem Boden, unter Bäumen kniend, an einem grünen Ort, an einem Waldrand. Vor mir befand sich ein breiter, friedlicher Fluss und in der Nähe der Flussmitte war ein Kind, planschend, schreiend, ertrinkend.
2: Ohne Erklärung, ohne Übergang reißt Octavia E. Butler ihre Hauptfigur aus der Gegenwart. Eben noch steht Dana im Jahr 1976 in ihrer Wohnung in Kalifornien. Sekunden später landet sie im Amerika des frühen 19. Jahrhunderts in einer Welt der Sklaverei. Verbunden, im Original Kindred, gilt heute als Klassiker der afroamerikanischen Science-Fiction-Literatur. Jetzt ist der Roman als ungekürzte Hörbuchfassung erschienen, gelesen von Dela Dabulamansi.
1: Ich rannte hinunter zum Fluss, wartete vollständig bekleidet ins Wasser hinein und schwamm zügig zu dem Kind. Es hatte das Bewusstsein bereits verloren, als ich es erreichte. Ein kleiner, rothaariger Junge, der mit dem Gesicht nach unten auf dem Wasser trieb.
2: Der Junge heißt Rufus, weiß und Sohn eines Plantagenbesitzers. Und wie Dana erkennt, einer ihrer Vorfahren. Wenn er stirbt, wird sie niemals geboren werden. Von da an wird Dana immer wieder zu ihm zurückgezogen. Und jedes Mal landet sie erneut mitten in einem System aus Gewalt, Angst und Entmenschlichung.
1: Ich drehte mich erschrocken um und sah mich plötzlich dem Lauf des längsten Gewehrs gegenüber, das ich je gesehen hatte. Ich hörte ein metallisches Klicken. Ich erstarrte und dachte, dass ich jetzt dafür erschossen würde, dem Jungen das Leben gerettet zu haben.
2: Butler nutzt die Zeitreise nicht als Abenteuer, sondern als Mittel historischer Erfahrung. Dana beobachtet die Sklaverei nicht von außen, sie steckt mittendrin. Und genau dadurch entfaltet der Roman seine Wucht.
1: Ich war zurück zu Hause. Nass und voller Schlamm, aber unversehrt. Auf der anderen Seite des Raumes stand Kevin wie angewurzelt und starrte auf die Stelle, an der ich vorher gewesen war. »Was zur Hölle? Wie bist du dahin gekommen?« flüsterte er. »Ich weiß es nicht. Sag es mir. Das würde ich ja, wenn ich wüsste, was ich dir sagen soll.«
2: Gerade in solchen Szenen zeigt sich, wie stark dieses Hörbuch funktioniert. Butler schreibt klar, direkt und körperlich. Die Angst entsteht nicht nur durch große Worte, sondern durch Präzision. Und Dela Dabulamansi trifft genau diesen Ton. Ruhig, kontrolliert, ohne Überdramatisierung. Dass diese Fassung ungekürzt ist, ist entscheidend. Denn Butler erzählt nicht nur von Gewalt, sondern auch davon, wie Menschen sich an Gewalt anpassen. Und das benötigt Zeit.
1: Schließlich fing er an zu schreien. Ich konnte regelrecht seinen Schweiß riechen, jeden zerklüfteten Atemzug hören, jeden Aufschrei, das von der Peitsche verursachte aufreißende Haut.
2: Geschichte ist in diesem Hörbuch nichts Abstraktes, sondern etwas Körperliches. Schmerz, Angst, Erniedrigung. Daher hört sich der Roman so verstörend gegenwärtig an.
1: Ich habe das Gefühl, dass es nochmal passieren könnte. Dass es jederzeit nochmal passieren könnte. Ich fühle mich hier nicht sicher.
2: Verbunden ist auch ein Roman über Trauma. Die Vergangenheit bleibt nicht die Vergangenheit. Sie dringt in die Gegenwart hinein. Besonders interessant ist dabei die neue deutsche Übersetzung von Miriam Nüning und Sharon Dudu Otu. Dana und ihr Mann Kevin sprechen etwa von versklavten Menschen statt von Sklaven. Und auch der Umgang mit rassistischen Begriffen fällt auf.
1: Verstehst du? Ich bin ein armer, dummer, verängstigter bis ich meine Chance bekomme.
2: Das sogenannte N-Wort bleibt hörbar ausgepiept. Ein irritierender und bewusster Effekt. Die Gewalt der Sprache soll hörbar bleiben, ohne sie einfach zu reproduzieren. Gerade im Hörbuch funktioniert das stark.
1: Warum wollte ich überhaupt herkommen? Ich sollte eigentlich genug von der Vergangenheit haben. Du musstest wahrscheinlich aus demselben Grund hierher kommen wie ich, um zu versuchen, es zu verstehen.
2: Octavia E. Butlers Verbunden ist ein Zeitreiseroman ohne Nostalgie, ein historischer Roman ohne sichere Distanz und als Hörbuch eine intensive Erfahrung, gerade weil diese über 12-stündige Lesung dem Text Zeit lässt. Zeit für Angst, Ambivalenz und die Erkenntnis, dass Geschichte nie wirklich vorbei ist.
0: Eine Empfehlung von Christian Batzlen, das Hörbuch zum Roman Verbunden von Octavia E. Butler, gelesen von Della Tabula Manzi, erschienen in ungekürzter Fassung bei Random House Audio. Zur Zeitreise in die Sklaverei passt der Südstaaten-Sound der Gruppe Blind Boys of Alabama. Sie sind ja ein echtes Phänomen. 1939 haben sie sich gegründet. 5 schwarze, blinde Jungen, die damals gerade 9 Jahre alt waren. Sie sind mit ihren Songs, die ganz in der schwarzen Tradition verwurzelt sind, zur Legende avanciert. Hier sind sie mit Jesus Gonna Be Here.

0: Wer Ulm heute erkundet, der geht auf jeden Fall auch beim alten Metzgerturm an der Stadtmauer vorbei. Nicht nur, weil das Dach so schön bunt schimmert, auch weil sich der Turm gefährlich spannend in Schräglage begeben hat. Bislang konnte man nur um den Turm herumwandern oder durch sein Tor Richtung Münster und Rathaus schlendern. Doch dank des Kunstvereins Ulm lässt sich das alte Gemäuer nun auch von innen erkunden. Der Kunstverein hat die Regie übernommen und auch eine erste Ausstellung im frisch zur Galerie umgebauten Metzgerturm eröffnet. SWR-Reporterin Maren Haring hat es sich nicht nehmen lassen, die steilen Stufen des Bauwerks zu erklimmen.
1: Der viereckige Turm stammt aus dem 14. Jahrhundert. Die Mauern sind dick, die Holzbalken wuchtig, an den Wänden innen ist der Ziegelstein durch den rauen Putz erkennbar. Eine steile Holztreppe führt vom Eingangsraum hinauf in den ersten Ausstellungsraum. Durch Ritzen zwischen den hölzernen Bodendielen leuchtet Licht aus dem Empfangsbereich. Die Ausstellung erstreckt sich über insgesamt 5 Stockwerke. Wolfgang Röhr vom Kunstverein Ulm beschreibt die Einzigartigkeit dieses Ortes.
2: Das ist genau die Faszination. Genau dieser Unterschied von kleinen Räumen, von Fachwerken mit Ofen, ohne Ofen, mal ein Fenster, mal 3 Fenster im Raum, faszinierend. Jede Etage ist anders.
1: Grob gehauene Holzbalken stützen die Decken, gelb-schwarze Markierungen warnen die Besucher vor Stolperfallen und vor der Gefahr, sich an niedrigen Durchgängen den Kopf zu stoßen. Das hervorstechendste Merkmal des Turms, seine deutliche Neigung gen Norden, ist auch im Turm zu erkennen. Zum Beispiel daran, dass die Bilder der Ausstellung zum Teil mit deutlichem Abstand von der Wand weghängen. Um die Neigung rankt sich eine Legende, sagt Wolfgang Röhr.
2: Es wurden Metzger bestraft, weil sie Sägemehl in die Würste gemischt haben. Und dann wurden die hier im Turm gefangen gehalten und in eine Ecke gedrängt und dadurch soll sich der Turm geneigt haben.
1: Die Wahrheit ist eher im Fundament des Turms zu finden, so die Information aus dem Stadtarchiv. Während eine Seite fest auf der Stadtmauer ruht, war die andere auf Holzpfählen im sumpfigen Donauufer gebaut. Die Pfähle faulten, der Turm neigte sich zunehmend. Erst Anfang des 20. Jahrhunderts wurde der Metzgerturm stabilisiert. Für den Ulmer Künstler Johannes Pfeiffer war die Schräglage schon 2022 eine Inspiration für eine erste Installation außen am Metzgerturm. Er hatte schließlich schon in Pisa gearbeitet.
3: Der Metzgerturm hat eine Neigung von 3,4 Grad und der schiefe Turm von Pisa hat eine Neigung von 3,9 Grad. Also die sind sich ziemlich nah beieinander. Dadurch, wenn man meine Arbeit kannte, dann kam eben diese Idee, dass man sagt, wir machen hier eine Installation, wir halten den Metzgerturm fest mit Seilen und so ist das hier draußen entstanden.
1: Für die erste Ausstellung im Metzgerturm sind Zeichnungen und Radierungen entstanden. Der Titel Equilibrio, Gleichgewicht. Teils wild und ziellos erscheinende Striche fügen sich in den Werken zu sinnhaften Darstellungen zusammen. Es werden Türme, Gebäude, Straßenschluchten erkennbar. Doch bei Equilibrio geht es um weit mehr.
3: In fast allen Arbeiten haben alle einen Bezug zum prekären Gleichgewicht im Leben, das wir haben. Und wir laufen ja alle ziemlich auf einem Grat lang. Und das ist in den Arbeiten dann meistens spürbar. Ja. Und das bewegt uns auch.
1: Den Metzgerturm nennt Johannes Pfeiffer einen vertikalen Ausstellungsraum. Obwohl dieser Raum Jahrhunderte alt ist, kann er nun neu entdeckt werden. Denn dauerhaft zugänglich war das Bauwerk laut Stadtarchiv für die Öffentlichkeit nie. Für Wolfgang Röhr vom Kunstverein Ulm sind nun neue Aus- und Einblicke möglich. Er rät, die steilen Stufen bis ganz nach oben zu steigen.
2: Und ganz oben die Überraschung, der größte und schönste Raum eigentlich, womit ja keiner rechnet. Und ich bin auch erst drin gestanden und habe gedacht, warum ist der jetzt so groß? Aber die Fenster sind größer, es kommt mehr Licht rein, die Mauern sind dünner. Ein wunderschöner Raum und eine schöne Aussicht.
0: Und die kann man genießen. Zum Beispiel morgen am Internationalen Museumstag, da ist der Ulmer Metzgerturm geöffnet. Und zu sehen ist natürlich auch die Ausstellung Equilibrio des Ulmer Künstlers Johannes Pfeiffer, der sich in seinen Werken mit dem Gleichgewicht beschäftigt. Nicht nur von Bauwerken, sondern auch ganz generell im Leben. Dazu gibt es jetzt, wie es sich gehört, auch noch Musik aus Ulm. Der Singer-Songwriter Paul Holland stammt aus Ulm, hat sich aber inzwischen international auch einen Namen gemacht. Das Rolling Stone Magazine Germany listet ihn unter den Top 25 der Newcomer 2026 auf. Hier ist er mit Clouds of Haze.

0: Die Schauspielerin Angelika Domröse ist tot. Die Nachricht kam gestern Abend und hat natürlich viele ihrer Fans betrübt, zu denen offensichtlich auch Bundespräsident Frank-Walter Steinmeier zählt. Er würdigte sie als eine der prägendsten Schauspielerinnen unseres Landes in Film und auf der Bühne. Ihr Werk spiegele die jüngere deutsche Geschichte wider. Tatsächlich gehört der Film Die Legende von Paul und Paula, mit dem Angelika Domröse bekannt geworden ist, zu den wenigen DDR-Produktionen, die auch im Westen Kult wurden. Das liegt natürlich an der wunderbaren Geschichte von Ulrich Blensdorf, aber eben auch an der wunderbaren Hauptdarstellerin. Nun ist die Berliner Schauspielerin im Alter von 85 Jahren gestorben. Ein Nachruf von Oliver Kranz.
1: Du hast recht. Ich bin vielleicht zu.
2: Ja, du bist zu. Was du willst, geht doch nicht.
1: Mensch, was will ich denn schon?
2: Alles oder nichts willst du.
1: Na und?
3: Paula war die Rolle ihres Lebens. Die junge, alleinerziehende Frau, die gegen alle Konventionen für ihr Glück kämpft. Angelika Domröse hatte die Kraft und die Zartheit, die Figur braucht. Sie konnte Horden von Bauarbeitern zusammenschimpfen, ließ aber auch die Liebesszenen zum Ereignis werden. Wie sie mit Blüten geschmückt den staunenden Paul ins Bett holt, ist wahrscheinlich die beste Verführungsszene des ostdeutschen Kinos.
4: Es ist überhaupt kein spießiger Film, kein spießiges Thema. Und das liegt mir eigentlich, ja.
3: Angelika Domröse hat bis ins hohe Alter Rollen gespielt, die nicht spießig waren. Geboren wurde sie 1941 in Berlin. Ihr Vater war ein jüdisch-französischer Zwangsarbeiter, den sie nie kennenlernte. Sie wuchs bei ihrer Mutter und bei einem Stiefvater auf. Doch den mochte sie nicht. Sie versuchte, so früh wie möglich von zu Hause wegzukommen.
4: In meinem Zeugnis stand mal in der 5. Klasse, Redegewandtheit beeindruckt, nicht überall. Aber ich war trotzdem naiv, sehr naiv.
3: Mit 16 nahm sie am Casting für den Film Verwirrung der Liebe teil und wurde vom Regisseur Slatan Dudov unter 1500 Bewerberinnen für die Hauptrolle ausgewählt.
4: Es war so, dass ich mich mit 16 schon an der Filmhochschule beworben hatte und meine Eignungsprüfung bestanden hatte und die Aufnahmeprüfung nicht. Die Begründung war, ich wäre noch zu verspielt, ist ja erlaubt mit 16. Und dann bekam ich die Rolle und da war mein größter Wunsch. Der war mindestens so wichtig wie die Freude auf diese Rolle, ja, und im Spielfilm drin zu sein. War mein Wunsch, dass ich in das Studienjahr komme, wo ich mich beworben hatte.
3: Und sie hat es geschafft. Noch während ihres Schauspielstudiums spielte sie in weiteren Filmen mit. 1961 wurde sie von Helene Weigel ans Berliner Ensemble engagiert. Das berühmte Brecht-Theater war, wie sie später betonte, ihre wichtigste Schule.
4: Ich habe sofort immer, was ich gelernt hatte bei den Vorstellungen auf der Bühne, bei den dollen Regisseuren und vor allem bei den dollen Kollegen, habe ich immer gleich angewandt, auch im Kino. Natürlich mit kleineren Mitteln, aber das Bewusstsein war gewachsen.
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3: Als Angelika Domröse 1973 in der Legende von Paul und Paula die Paula spielte, wurde sie vollends zum Idol. Trotzdem bekam sie 3 Jahre später, nachdem sie gemeinsam mit ihrem Ehemann Hilmar Tate eine Protestresolution gegen die Ausbürgerung Wolf Biermanns unterschrieben hatte, keine Rollen mehr. Weder im Film noch am Theater. Doch Bühnen aus dem Westen fragten an. 1980 siedelte das Paar in die Bundesrepublik über. Angelika Domröse wurde sofort an große Häuser engagiert, spielte in Hamburg, Stuttgart, Wien und Berlin. Auch in Fernsehproduktionen war sie zu sehen. Doch so berühmt wie in der DDR wurde sie im Westen nicht. Sie begann an sich zu zweifeln, trank und nahm Tabletten.
4: Das ist ein Punkt, den hätte ich auslassen sollen. Obwohl es Stunden gab, wo der Alkohol mich frei gemacht hat. Aber man verliert ja auch seine Kraft dabei und seine Leuchtkraft.
3: Angelika Domröse musste wegen eines Nervenzusammenbruchs einige Zeit in ein Sanatorium. Doch in ihren letzten Jahren gewann sie ihre Leuchtkraft zurück. Sie spielte Theater in Berlin und Potsdam und stand 2012 im Film Bis zum Horizont dann links vor der Kamera. Sie spielte eine Frau, die sich einer Flugzeugentführung anschließt, um dem Altersheim zu entfliehen. Eine Charakterstudie. Doch in der Erinnerung der meisten Menschen wird sie ganz sicher Paula bleiben.
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0: Erinnerung an die verstorbene Schauspielerin Angelika Domröse, die mit dem Film Die Legende von Paul und Paula schlagartig berühmt geworden ist. Zu sehen ist der Film aktuell auch in der ARD-Mediathek. Musik des 17. Jahrhunderts neu definiert. Die klassische Sängerin Nora Fischer hat sich mit dem Albumprojekt Hasch einen lang gehegten Wunsch erfüllt. Zusammen mit Gitarrist Marnix Dorrestein hat sie Komponisten von Monteverdi oder Purcell in die Gegenwart geholt. Oder auch von Stefano Landi. Seine Komposition Angelin hier neu interpretiert von Nora Fischer und Marnix Dorrestein.

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1: Der Pianist Friedrich Gulda war einer, ebenso Rockstar Freddie Mercury, aber auch die Schriftstellerinnen George Sand oder Mary Shelley zählen dazu. Es geht um die Freigeister. Unabhängig von gesellschaftlichen Normen gehen sie ihren eigenen, unverwechselbaren Weg. Professorin Sandra Richter, Direktorin des Deutschen Literaturarchivs in Marbach, hat uns dieses Wort der Woche heute mitgebracht. Grüß Sie, Frau Richter.
2: Guten Tag, Frau Arning.
1: Frau Richter, Freigeister gibt es anscheinend gar nicht so wenig. Das Wort läuft einem immer mal wieder über den Weg. Wann ist es Ihnen das letzte Mal begegnet?
2: Ich setze mich im Augenblick sehr intensiv mit Lessing auseinander und da ist mir aufgefallen, dass das Wort Freigeist einen ganz erheblichen Bedeutungswandel erfahren hat, von einem eher kritischen und negativen Begriff hin zum Gegenteil. Und wenn wir heute Freigeist sagen, dann klingt das nach jubilierendem, wunderbarem, erstaunlichen. Im 18. Jahrhundert war das anders.
1: Können Sie vorher vielleicht noch so ein bisschen erklären, woher kommt denn das Wort eigentlich? Also wann wurde es in die Welt entlassen?
2: Also spätestens kommt es als Lehnübersetzung vom französischen Esprit Libre. Es mag aber auch älter gewesen sein, aber das ist doch das Zentrale. Und es war im Grunde ein Begriff aus der religiösen Kontroverse, einer, wo die Calvinisten und die Katholiken sich stritten und die Calvinisten eigentlich sagte allen, alle, die uns nicht angehören, das sind eigentlich solche Esprit Libre und das sind Gestalten, die man theologisch, moralisch nicht ernst nehmen muss. Und in der Folge hat sich dieser Begriff im 18. Jahrhundert dann entwickelt zu einem Begriff, der die Menschen bezeichnet, die nicht glauben, also die Atheisten, oder denen der Glaube egal ist und die sich amoralisch verhalten. Und das ist in einer ziemlichen Spannbreite, also zwischen den Glauben ablehnen und sich amoralisch verhalten, da sind ja nochmal ziemlich viele Welten.
1: Und heute, Sie haben es ja schon angedeutet, die Bedeutung dieses Wortes hat sich ja extrem verändert, ist ja heute sehr positiv. Wann ist das passiert? Oder wodurch auch auf jeden Fall?
2: Ich glaube, dass es einen langen Wandlungsprozess gegeben hat, der zum Beispiel auch durch Lessing mit angestoßen wurde, der nämlich ein Drama über den Freigeist geschrieben hat. Und dieser Freigeist ist gar nicht so negativ. Das ist ein junger Gelehrter, der seinen Gedanken nachhängt und an die Natur glaubt, aber eben nicht an die Religion. Und dieser ist durchaus in der Lage, sich im Leben zu orientieren. Das hätte man den Freigeistern damals eigentlich nicht zugebilligt. Und er darf sogar in die bürgerliche Gesellschaft einkehren. Er darf nämlich eine junge Dame heiraten, die überaus gläubig ist, die ihn gewissermaßen korrigiert. Also unter Vorbehalten hat man die Freigeister gewissermaßen akzeptiert, schon in diesem Lessing-Drama. Und dann geht es rasant weiter in der Philosophie, nämlich mal wieder bei Nietzsche. Und spätestens dann wissen wir es, der Freigeist ist eigentlich der moralische Mensch. Nietzsche kehrt den Negativbegriff um in sein Gegenteil. Der Freigeist muss sich vor verzerrenden Einflüssen befreien. Der muss die tiefere Wahrheit suchen. All das, was uns von allerlei Lehren, insbesondere vom Christentum, immer verstellt war. Und spätestens seitdem denken wir, dass Freigeisterei auch etwas Gutes sein kann.
1: Ist denn eigentlich der Freidenker, also der Liberale, ist das sozusagen äquivalent mit dem Freigeist?
2: Nicht so ganz. Der Freidenker kommt aus der englischen Tradition, etwa von David Hume. Er ist also der Freethinker. Das sind Menschen, die vor allem Skepsis walten lassen gegenüber Dogmen, die Dinge anzweifeln. Aber ob sie gleichzeitig die Religion anzweifeln, das bleibt in Frage gestellt. Sie sind weniger radikal als die Esprit Libre und den, also was wir als in Deutschland als Freigeister kennen und kannten.
1: Als Freigeist tituliert zu werden, ist ja eigentlich heute eher so ein bisschen eine kleine Auszeichnung. Aber ich habe auch festgestellt, inzwischen muss das Wort herhalten gerne auch mal als Name für bestimmte Produkte. Es gibt ein Freigeist-Hotel, habe ich gesehen. Es gibt Freigeist-Brillen, ganz zu schweigen von Freigeist-Wein. Für mein Sprachgefühl passt das irgendwie nicht so richtig zusammen. Wie geht das Ihnen?
2: Ja, das ist ja so, als könnte man sich die Freigeisterei antrinken oder erschlafen in einem Hotel. Das will mir auch nicht so recht einleuchten, denn ich glaube, es ist doch eine ziemlich anstrengende Gedankenbewegung, wenn man es im Sinne von Nietzsche meint und sagt, naja, ich will mich ja gerade von allen Einflüssen befreien und freidenken.
1: Wer ist für Sie zum Beispiel heute ein Freigeist?
2: Ich schätze ja viele, viele Schriftstellerinnen, Schriftsteller und ich würde viele von denen als Freigeister bezeichnen. Zurzeit gerade Olivier Goes, den französischen Intellektuellen, der Reporter ist und zugleich wunderbar Romane schreibt, zum Beispiel gerade einen Roman über Gertrude Bell, die schwierige und reizvolle Islamwissenschaftlerin.
1: Aber eine Freigeistin gibt es nicht, oder?
2: Freigeistinnen gibt es, glaube ich, auch jede Menge. Und wenn man an die prominenteste Feministin Alice Schwarzer denkt, dann kann man gleich sagen, natürlich ist sie eine und zwar eine ziemlich erfolgreiche, mit der ich nicht in jeder Hinsicht konform gehe, aber gleichwohl eine, die sicherlich zumindest versucht hat zu vertreten, was sie meint.
1: Ja, also als Person dachte ich schon auch, dass es da einige gibt, aber ich meinte eher das Wort. Freigeistin gibt es?
2: Man könnte es nutzen, denke ich. Dann unabhängig davon, ob es im Duden steht.
1: Gut. Vielen Dank an Sandra Richter, Direktorin des Deutschen Literaturarchivs in Marbach, für das heutige Wort der Woche Freigeist bzw. Freigeistin.
2: Herzlichen Dank, liebe Frau Freigeistin.
1: 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Und auch er ist vom Typ Freigeist, eigenwillig und auf seine Art einzigartig. Tom Waits mit Boot on the Ground und der Trip-Hop-Legende Massive Attack.

Wenn der Himmel brennt und ganze Städte in Schutt und Asche versinken, dann war sicher wieder der Altmeister der Apokalypse am Werk, Regisseur Roland Emmerich, der mit The Day After Tomorrow und Independence Day spektakuläre Katastrophenfilme inszeniert hat. In SWR Kulturgespräch erzählt er nach 17 Uhr, was ihn antreibt, welche Geschichten ihn heute interessieren. Das war SWR Kultur am Samstagnachmittag. Wir sagen danke fürs Zuhören. In der Technik Nils Zimmer, Wortredaktion hatte Sina Weinhold. Für die Musikauswahl sorgte Rainer Schlenz, am Mikrofon Silke Arning. Und wir wünschen noch ein schönes, entspanntes Wochenende mit SWR Kultur, wenn Sie mögen.

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1: Um 17 Uhr mit Younes Nam. SPD-Fraktionschef Mirsch ist dagegen, den Ende Juni endenden Tankrabatt zu verlängern. Die Gießkanne sei keine Dauerlösung, wenn es um Entlastungen geht. Maximilian Ulrich.
2: Die Bundesregierung müsse sich laut Mirsch zwar auf alle Eventualitäten vorbereiten, weil man nicht wisse, was Trump und Netanyahu im Nahen Osten anrichten. Für Mirsch stehen jetzt aber strukturelle Entlastungen durch eine Einkommenssteuerreform im Fokus. Er verweist außerdem auf die E-Auto-Förderung, die man ab Dienstag beantragen kann. Auch der Chef der Spritpreis-Taskforce der Bundesregierung, der CDU-Abgeordnete Sepp Müller, hatte sich in der Vergangenheit deutlich gegen eine Verlängerung des Tankrabatts ausgesprochen. Der Tankrabatt gilt seit dem 1. Mai und ist auf 2 Monate begrenzt. Der Staat verliert dadurch schätzungsweise 1,6 Milliarden Euro an Steuereinnahmen.
1: Mehrere Landesinnenminister haben vor einer AfD-Regierung in Sachsen-Anhalt gewarnt. Thüringens Ressortchef Mayer von der SPD forderte im Handelsblatt, das Thema beim nächsten Treffen im Juni zu besprechen. Aus der Nachrichtenredaktion Sven Weingärtner.
3: Man müsse dringend darüber beraten, welche Risiken es für die Sicherheitsarchitektur in Deutschland gibt, sagte Mayer der Zeitung. Und auch, was man dagegen tun kann. Es dürfe nicht dazu kommen, dass geheime Informationen von Sicherheitsbehörden nach Russland oder in rechtsextreme Kreise weitergegeben werden, so Mayer. Auch Brandenburgs Innenminister Jan Redmann von der CDU sieht dadurch erhebliche Risiken für die Sicherheit aller Menschen in Deutschland. In Sachsen-Anhalt wird im September ein neuer Landtag gewählt. Die vom Landesverfassungsschutz als gesichert rechtsextremistisch eingestufte AfD liegt in Umfragen deutlich vor der CDU.
1: Beim Absturz eines Kleinflugzeugs in Limburger Hof im Rhein-Pfalz-Kreis sind 2 Menschen ums Leben gekommen. Nach Zeugenaussagen gab es eine Explosion, bevor die Maschine in ein Wohngebiet stürzte. Anwohner wurden nicht verletzt. Das Technische Hilfswerk ist mit der notdürftigen Reparatur der beschädigten Häuser beschäftigt. Nach SWR-Informationen war das Flugzeug in Aachen gestartet. Die Unglücksursache ist noch unklar. Kulturstaatsminister Weimar ist begeistert vom deutschen Pavillon auf der diesjährigen Kunstbiennale in Venedig. Dort würden die deutsche Teilung und die DDR-Geschichte grandios künstlerisch aufgearbeitet, erklärte er nach einem Besuch. Die Ausstellung im deutschen Pavillon trägt den Titel »Ruin«. Sie wurde nach den Ideen der verstorbenen Installationskünstlerin Henrike Naumann und der Deutsch-Vietnamesin Sung Thieu gestaltet. Thematisiert werden die Nachwendezeit, die Nachwirkungen des Kalten Krieges und Migration. 3 Millionen Mosaiksteine verleihen dem deutschen Pavillon das Aussehen eines Berliner Plattenbaus. Bei dem toten Wal vor der dänischen Insel Anholt handelt es sich nach Angaben der Behörden um den zuvor vor der deutschen Ostseeküste gestrandeten Buckelwal. An dem Tier sei ein angebrachter Tracker gefunden worden. Der Wal war mit einer Schwimmplattform Anfang Mai in die Nordsee gebracht worden. Was nach seiner Freilassung mit ihm geschah, ist unklar. Experten von Tierschutzorganisationen hatten die langfristigen Überlebenschancen des Wals übereinstimmend als sehr gering eingeschätzt. SWR Nachrichten, Redaktion Thomas Bertsch. Und das Wetter für Baden-Württemberg und Rheinland-Pfalz. Ein schwaches Hoch baut sich auf. Die Vorhersage, es gibt einzelne Schauer. Bis zum Abend wird es dann vor allem in Teilen von Baden-Württemberg immer trockener und auch sonniger. Maximal 8 bis 16 Grad. In der Nacht dann wechselnd bewölkt zwischen plus 6 und minus 1 Grad. In Rheinland-Pfalz örtlich Regen, morgen zeitweise sonnig, rund um Eifel und Westerwald leichter Regen. Die Temperaturen zwischen 13 bis 19 Grad. Und die weiteren Aussichten, zu Wochenbeginn Schauer, einzelne Gewitter und etwas Sonne. Und die Zeit, es ist gleich 17.04 Uhr.
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1: Heute mit dem Filmregisseur und Hollywoodstar Roland Emmerich. Bekannt durch Filme wie Independence Day und The Day After Tomorrow. Hören Sie eine Aufzeichnung aus dem Staatstheater Stuttgart. Der Moderator ist Michael Steinbrecher.
4: Roland Emmerich ist einer der erfolgreichsten Filmemacher unserer Zeit. Über 4 Milliarden Dollar haben seine Filme eingespielt. Seit 30 Jahren ist er ein Weltstar.
5: Und ja? 35 Jahre.
4: 35 Jahre. Ich habe von Independence Day ausgerechnet, aber okay. Nun ist es ja nicht irgendein Theater. Es ist hier das Schauspiel in Stuttgart. Sie wurden in Stuttgart geboren. Ist es so, dass die Wurzeln mit den Jahren weniger wichtig werden oder vielleicht sogar wichtiger?
5: Weniger.
4: Weniger? Weil?
5: Weil einfach man nicht da ist und man nicht das erfährt, was da sich ändert.
4: Gibt es noch Orte, die Sie...
5: Ja, meine Schule und dann natürlich unser Elternhaus ist abgebrochen worden. Es ist gebaut in den early 60 years, also in den late 50s, early 60s und das ist abgerissen worden.
4: Stimmt das auch traurig? Ja, das stimmt dich traurig. Ihre filmischen Anfänge, die ersten 4 Filme haben Sie in Deutschland gemacht. Spätestens mit dem 4. mit Moon 44 haben Sie auch international Aufsehen erregt. Sie haben Anruf aus Hollywood bekommen. Dann wurde es ein bisschen turbulent. Sie mussten auch Nein sagen. Aber dann haben Sie Universal Soldier gedreht, schon eine Eintrittskarte. Dann Stargate, ein überraschend großer Erfolg. Und dann 1996, so komme ich auf die 30 Jahre, Independence Day. Wenn Sie sich da noch mal reinversetzen, alle hier kennen diesen Film. Wie war das für Sie an diesem Abend im Juli 96, als er in die amerikanischen Kinos kam und Sie auf einmal merken, der fliegt?
5: Ich habe das schon vorher gemerkt.
4: Ja?
5: Ja.
4: Wann?
5: Weil ich war damals in Mexiko. Ich war da alleine.
4: Alleine.
5: Und dann hat Rupert Murdoch angerufen.
4: Oh,
5: den kannte ich nicht. Und er hat gesagt, und da wusste ich, dass es ein Erfolg war.
4: Und haben Sie dann auch so für sich gespürt, das ist jetzt so ein Moment, wo man das Leben in ein Davor und ein Danach einteilt? Also so ein wichtiger Wendepunkt.
5: Ja, das war einfach so ein Moment, wo du weißt, jetzt ist alles anders.
4: Was war dann anders? Haben die Leute Sie auch schon anders angeguckt?
5: Nee. Aber die Funktion, die du als Regisseur hast, hat sich völlig verändert. Das war der erste Film, den ich geauctioned habe.
4: Ja.
5: Das heißt, wir hatten einen Agenten und der hat das Drehbuch gelesen und hat gesagt, das ist das beste Drehbuch, das ich seit 10 Jahren gelesen habe. Und, ja.
4: Und es hat sich ja auch bewahrheitet. Sie haben ganz schnell über 800 Millionen Dollar eingespielt. Es war zu diesem Zeitpunkt der erfolgreichste Film aller Zeiten. Sowas schafft man nicht jeden Tag. Deshalb wirklich auch 30 Jahre später nochmal. Jetzt war ja ein besonderer Teil dieses Films durchaus auch dieses Raumschiff. Dieses Raumschiff, das so groß war wie eine Stadt.
5: Ja.
4: Ist es auch ein Teil Ihrer Leidenschaft, Ihrer Passion, sich solche Bilder zu überlegen, solche Welten?
5: Ich habe immer gedacht, wenn eine Gesellschaft zu einer anderen Welt geht und die angreifen will, dann has to be that big.
4: Was sind denn die Momente, die Sie inspirieren? Also ist das am Laptop, dass Sie auf Ideen für solche Bilder kommen? Wo sind die Orte? Was sind die Situationen?
5: Also meistens sitze ich in meinem Haus und lasse mir einfach Dinge einfallen. Und, ja, aber das war relativ klar für mich, das ist ein großer Film. Es muss irgendwie eine Wichtigkeit haben.
4: Wenn Sie so sagen, großer Film, viele Ihrer Filme, nicht alle, wir kommen auch auf andere Filme, aber viele Ihrer Filme leben ja von diesen großen Bildern. Sind Sie einfach so ein epischer Typ?
5: Ja, immer schon gewesen.
4: Ja?
5: Ich habe immer gedacht, was immer ich mache, muss groß sein.
4: Ja.
5: Das hört sich einfach an, aber das ist nicht so einfach.
4: Sie haben durchaus, als Sie noch weniger Budget hatten, dann auch gesagt, ich brauche jetzt einfach große Landschaften, wo alleine, wenn ich da mit dem Auto herfahre, sieht schon super aus.
5: Ja, und meine ersten Filme, die 4 Filme, die waren auch schon für Deutschland groß. Ja. Ich habe die alle in Englisch gedreht, also den ersten Film habe ich in Deutsch gedreht, aber dann... Man musste andere Verkäufe sich überlegen und ich habe dann alles in Englisch gedreht, weil das war für mich klar, ich war viel in Amerika und ich wusste, dass
4: da ist der Markt. Nun haben Sie ja, wenn wir über groß reden, auch durchaus große Schauspieler in Ihren Filmen. Manche aber auch groß gemacht, wenn wir an Will Smith denken, Jeff Goldblum, Dennis Quaid, Halle Berry, John Cusack, ganz viele berühmte Schauspieler, sehr gute Schauspieler sind in Ihren Filmen. Sie haben mal gesagt, Schauspieler muss man lieben, um ein guter Regisseur zu sein.
5: Weil die sind der Kit. Wenn man die nicht liebt, what is your job about? Und ich habe damals totale Probleme gehabt, Will Smith zu besetzen.
4: Weil?
5: Weil die haben das einfach nicht geglaubt. Die konnten das nicht sehen, dass er eigentlich der Most American Filmstar ist. Und ich habe das gesehen und habe gesagt, warum verstehen die das nicht? Und ich habe damals drei Schauspieler gehabt. Ja? Will Smith, Jeff Goldblum and I don't say that.
4: Ja.
5: Dann hat damals der Chef von Fox gesagt, I give you two of the three. Und es war dann für mich absolut klar, Will Smith and Jeff Goldblum.
4: In der Öffentlichkeit sind Sie ja für Ihre Blockbuster-Erfolge bekannt. Ja, also Independence Day ist der eine, Day After Tomorrow, 2012. Nun hat man Ihnen dann auch den Beinamen Master of Disaster gegeben. Jetzt ist es so, wenn ich mit Leuten spreche über Sie, die Sie kennen, dann sagen die, ach, der Roland, das ist ein belesener Typ, der interessiert sich für Literatur, der ist kunstaffin, der wollte immer Architekt werden. Das ist ein feinsinniger Mensch. Wie gefällt Ihnen als feinsinniger Mensch dieser Name Master of Disaster?
5: That's the worst name I can have.
4: Mögen Sie gar nicht?
5: Nö.
4: Und deswegen werden wir Sie auch heute anders kennenlernen, mit anderen Facetten.
5: Okay.
4: Denn wir möchten hier im Theater ja auch immer erfahren, wie Sie wurden, was Sie sind. Ich habe schon gesagt, Sie sind in der Nähe von Stuttgart aufgewachsen mit Ihrer Schwester Ute und anderen Geschwistern.
5: Ich bin geboren in Stuttgart.
4: Geboren und in der Nähe von Stuttgart aufgewachsen, ganz genau. Und Sie sind aufgewachsen dann auch mit Ihrer Mutter Hilde, mit Ihrem Vater Hans. Ihr Vater war ein erfolgreicher Unternehmer, Solo-Kleinmotoren. Es war aber früh klar, Sie würden nicht in den Betrieb des Vaters einsteigen, weil sie eher künstlerisch ambitioniert waren. Ne? Nun hat Ihr Vater dann irgendwann diesen Satz gesagt, einen Künstler können wir uns erlauben in der Familie. Wenn man jetzt noch mal drüber nachdenkt, was steckt in diesem Satz eigentlich drin?
5: Dass man mit Kunst kein Geld verdient.
4: Haben Sie auch so das Gefühl gehabt, Ihr Vater beobachtet so ein bisschen skeptisch, prüfend, was wird da aus meinem
5: Sohn? He was not happy about
4: what also gar was nicht doing. Glücklich?
5: Nee, aber dann hat er natürlich gesagt, ich muss meinen Sohn unterstützen und er hat das auch getan. Der war voll dabei.
4: Ja, man muss dazu sagen, sind ja auch zu einer Filmhochschule dann gekommen.
5: Ja.
4: Als einer von 12, wie viele Bewerbungen?
5: 1000
4: Bewerbungen, einer von 12.
5: Ja.
4: Wurde genommen.
5: Ja.
4: Und dann war es so, Sie haben ja gesagt, Sie haben immer groß gedacht. Normalerweise so ein Abschlussfilm in diesem Studium, 20.000 D-Mark damals. Ihr Film, eine knappe Million. Ja, eine knappe Million. Da war der Vater da, der unterstützt hat. Aber ist es richtig, dass Sie dann auch durchaus einen Teil Ihres Erbes schon riskiert haben?
5: Ja, ich habe mein Erbe mehr oder weniger. Ich habe immer gewusst, dass natürlich I never risked.
4: So viel Schwabe waren Sie dann schon, dass Sie nicht alles auf Rot gesetzt haben.
5: But I never really care about money.
4: Ja.
5: So.
4: Wie wichtig ist denn Ihre oder war Ihre Mutter Hilde so als Konstante in Ihrem Leben?
5: Oh ja, she was like an angel in that way. Die hat immer dann Kuchen gemacht und auf den Drehplatz gebracht und she was a.
4: Ihre Mutter hat mal gesagt, dass Sie im Kindergarten eben schon sehr künstlerisch waren, also dass Sie schon sehr früh gut zeichnen konnten, gut malen konnten.
5: Ja.
4: Und anders als Ihr Bruder hatten Sie aber nicht super viele Freunde, sondern nur so ein paar ausgesuchte.
5: Ja. Mhm.
4: Und sie hat außerdem gesagt, Sie hatten immer großartige Ideen, aber Sie sind nicht mit der Masse gelaufen.
5: Ja.
4: Trifft's das? Waren Sie nicht der Typ?
5: Ja? Ja, ja, ja.
4: Sie waren außerdem ja ein Bücherwurm, wenn man so will. Ja. Sie haben früh alles von Hermann Hesse gelesen, Thomas Mann.
5: Dostojewski.
4: Waren Sie dann auch so im Kreis, also eher der Intellektuelle?
5: Aber ich habe da nie drüber viel geredet. Ich habe immer gedacht, das setzt mich zu sehr in die Outside.
4: Weil dazugehören wollten Sie schon auch.
5: Ja, ich meine, jedes Kind will dazugehören.
4: Was würden Sie sagen, sind so die Werte, die Ihre Eltern für Sie ausgestrahlt haben, Ihnen vielleicht auch mitgegeben haben?
5: Ja, das war diese Idee, dass man, wenn man irgendwie was produziert, dazu stehen muss. Und ich habe das immer so gesehen, dass man, wenn man einen Film macht, muss man dazu stehen.
4: Und Sie haben ja auch Filme gemacht wie White House Down, das Weiße Haus und auch die Freiheitsstatue, die spielen immer mal wieder eine Rolle. Meistens müssen Sie dran glauben, ja, also werden dann irgendwann zerstört. Aber auch das muss ja seinen Ursprung haben. Und es gibt ein Foto, das ich wirklich wunderbar finde, das zeigt Sie als Teenager vor dem Weißen Haus. Gab es da früh so eine Faszination?
5: Ja, aber das ist zwei Sommer in Amerika erlebt und da war das Weiße Haus. Und das hat mir, irgendwann mal werde ich das in meinen Filmen haben.
4: Aber Sie haben nicht...
5: Nicht, dass ich das zerstören würde.
4: Also an Zerstörung.
5: Ja, aber...
4: Gut zu wissen.
5: Das sind so Dinge, die man so als Kind erlebt oder als Jugendlicher und Teenager. Und das, it stays with you.
4: Ich meine, Sie haben das dann ja auch wirklich umgesetzt, das kann man nicht anders sagen, in aller Radikalität. Und Ihre Filme haben immer wieder was mit Amerika zu tun. Also es gibt The Patriot über den amerikanischen Unabhängigkeitskrieg,
5: Midway. Ich bin sehr, sehr belesen und deswegen weiß ich, wie wichtig die Revolution war against die Engländer. Und deswegen war ich auch perfekte Regisseur für The Patriot, weil jeder in Amerika hat gedacht, ich mache einen Film über Civil War. It was not. It was like the very, very first war.
4: Und Sie haben das auch fortgesetzt, wie gesagt, Midway, da ging es dann um den Zweiten Weltkrieg, Seeschlacht, USA, Japan. Mhm. Jetzt im Moment erleben wir das ja, dass sich die USA durchaus verändert.
5: Ja,
4: wie viel Identifikation ist da noch geblieben? Mit dem Land, in dem
5: ich liebe Amerika. Es ist einfach, ich denke mir, hopefully we will survive Trump. Und ich warte nur drauf, dass der weg ist. Weil der verdirbt die Stimmung.
4: Ja. Also, so die Stimmung hört sich ja noch ziemlich allgemein an. Sie haben in den Tagesthemen in der ARD auch gesagt, dass Sie das Gefühl haben, dass in den USA politische Filme, auch Filmstoffe, derzeit nicht umgesetzt werden, weil es eine Angst gibt vor Sanktionen.
5: Oh ja.
4: Das ist ja das Gegenteil von künstlerischer
5: Freiheit. Auch jedes Studio muss ja sich überlegen, wie reagiert der Präsident darauf. Ja. Und dadurch, dass er sehr opinionated ist, deswegen haben die Angst, ganz bestimmte Stoffe zu machen. Und ich habe jetzt gerade ein Projekt, das heißt Exodus, und das habe ich jetzt gerade Netflix angeboten, und die haben mir gesagt, oh, we have already a film like Greenland 2, and there's like all kinds of movements with people, we don't think we can sell that.
4: Aber es war eine Ausrede.
5: Ja, you know, and they like kind of didn't want it to aggravate Donald Trump.
4: Ich meine, es gibt ja auch Künstler, die sich dann sagen, ich wage mich besser nicht vor, weil wenn ich mich gegen einen Präsidenten positioniere, verliere ich vielleicht auch seine Anhänger an der Kinokasse. Deshalb erstmal Respekt davor, dass Sie sich hier so eindeutig positionieren.
5: Ja.
4: Ja? Wir haben ja schon gesagt, wir wollen sie alles andere als auf die Blockbuster festlegen. Jetzt ist es aber natürlich das, was für die meisten erstmal im Vordergrund steht, weil so wahnsinnig erfolgreiche Filme da waren. Der Sender Arte hat mal versucht, die Erfolgsformel ihrer Blockbuster zu entschlüsseln. Und das ist das Ergebnis. Also, eine ebenso verrückte wie tiefgreifende Idee sorgt dafür, dass möglichst viel auf dem Spiel steht, am besten gleich das Überleben der Menschheit. Ich glaube, da können wir mitgehen. Dann muss eine Handvoll mehr oder weniger normaler Leute, die eigentlich etwas anderes vorhatten, die Kastanien aus dem Feuer holen. Währenddessen fliegt rechts, links so viel in die Luft, wie es die aktuelle Tricktechnik hergibt. Ja. Sind Sie entschlüsselt?
5: Nee, aber ich denke immer, dass ganz bestimmte Dinge wichtig sind. For example, Independence Day. Es war eigentlich drei verschiedene Charaktere. Es war ein Jewish Guy, es war ein schwarzer Pilot und es war ein weißer Präsident. Und die zusammen haben die Welt gerettet. Und das ist, was ich immer denke, da muss irgendwie eine Message sein und das hat total funktioniert.
4: Also das war die Erfolgsformel hinter der Erfolgsformel.
5: Ja, aber, und dann zum Beispiel eine Vatergeschichte. Der Vater rettet seinen Sohn und geht da durch die Eiswüste.
4: Ich meine, das macht sie ja schon aus, das muss man sagen. Ihre Helden sind normale Menschen.
5: Oh ja.
4: In der Regel.
5: Ja, absolut.
4: Keine Marvel-Superhelden. Nee, sind Sie damit schon ein bisschen?
5: Ja, absolut. Once in a while guck mir ein Marvel-Movie an und das ist immer ein bisschen so, okay, ja.
4: Und reichlich Zerstörung auch, ne? Also machen die so ein bisschen
5: einen auf Emmerich? Die haben ein bisschen meine Idee übernommen.
4: Ja. Kann man da nicht was machen?
5: Nee, da kannst du nichts machen. Sie haben Clowns einfach. Aber Zerstörung ist immer irgendwas, was Leute interessiert.
4: Ja.
5: Und ich habe auch einen Film gemacht, der hieß 2012.
4: Oh, das war das grande Finale aller Zerstörungen.
5: Exactly. Und das war ja. Alles.
4: Das war alles.
5: Das war Earth Crust Displacement. Genau. What a stupid idea. But das war die einzige Möglichkeit, wie ich versucht habe, sowas zu machen, was Arche Noah-mäßig funktioniert. Ja. Weil wie kann man eine Flutkatastrophe erklären, wenn nicht die Earth Crust,
4: right? Da haben sie nochmal alles reingepackt.
5: Also ja, genau, das war da habe ich nochmal alles reingepackt.
4: Alles rein. Nun muss man ja sagen, weil wir gerade über das Klauen gesprochen haben, die Drehbücher sind eigene Stoffe. Sie arbeiten an den Drehbüchern mit.
5: Oh ja.
4: Sie sind auch Produzent.
5: I'm very, very involved.
4: Genau. Und Sie setzen auf eigene künstlerische Inhalte. Yeah. Und das ist heute auch nicht mehr selbstverständlich. Das muss man auch mal sagen. Ich frage mich manchmal, ist es auch die Zerstörung nur? Weil meistens ist so, wenn Sie auch 2012 ansprechen, im Auge des Sturms, wenn alles bevorsteht und irgendwie der Untergang naht, dann kommt sowas wie, wofür stehen wir denn? Und dann geht es meistens um Humanität. Ist das auch ein Teil der Botschaft?
5: Das ist absolut dann die Möglichkeit. Es gibt da eine Szene, wo man denkt, die müssen jetzt ins Wasser. Und die Charakter müssen ihren Kids erklären, that it will be fine. Ja. Which is a total lie,
4: ja,
5: right? But they have to say it. And that is like what everybody then will say, oh my God, I would do the same.
4: Was bis heute übrigens kaum bekannt ist, Sie waren ja gerade in Hollywood eingestiegen, aufgestiegen, also 96 Independence Day, 98 Godzilla, 2000 The Patriot. Und in dieser Zeit haben Sie aber persönlich große Schicksalsschläge, also schlimme traumatische Diagnosen erfahren müssen. Sie erhielten die Diagnose.
5: Ich bin mit Brain Cancer.
4: Gehirntumor, ja. Sie hatten Nierenkrebs und sie hatten auch die Diagnose chronische lymphatische Leukämie. Eigentlich unheilbar.
5: Ja,
4: sie sitzen hier sehr lebendig. Was uns freut. Was uns freut.
6: Aber
4: wie sind Sie da raus?
5: Aber es ist einfach so, dass ich habe einen Arzt getroffen, der hat mich geheilt. Mit einer ganz aberwitzigen Methode. Und das war einfach damals, das ist jetzt relativ üblich, aber damals nicht.
4: Haben Sie noch Kontakt zu diesem Arzt?
5: Well, ich habe, der ist im Prison now.
4: Ach, der ist im Knast? Aber nicht wegen der Methode, sondern...
5: Nee, he kind of murdered somebody.
4: Ach, so schnell ist man wieder in Filmstoffen.
5: Ja, yeah, but I wouldn't do that, because zu persönlich.
4: Ja. Was hat das aber verändert? Also wenn ich mir das vorstelle, Sie schießen da so hoch, da kann man ja denken, the sky is the limit.
5: Aber ich habe damals, weil ich diagnostiziert wurde mit einem Big Brain Tumor, habe ich damals mir gesagt, vielleicht muss ich sterben. Aber ich will noch ein Ding machen, wo ich weiß, that's something. Und das war damals Day After Tomorrow.
4: Day After Tomorrow. Mit dieser ganzen Dringlichkeit,
5: ja,
4: die Sie da
5: gespürt
4: haben.
5: Ja, aber das habe ich damals so empfunden, dass ich weiß nicht, wie lange ich lebe. Aber ich muss noch einen Film machen, der was aussagt.
4: In diesem Film ging es The Day After Tomorrow um die Gefahr einer Klimakatastrophe. Es war auch so, dass
5: die ist ja immer noch
4: ja,
5: da.
4: Ja, klar, aber es war damals ja,
5: dies,
4: es war
5: die ist jetzt stärker.
4: Ja, natürlich. Aber wenn
5: aber ich war damals der Einzige, der das gemacht
4: hat. Das war 2004. Bush-Administration, ja. Die amerikanische Regierung hat vorher versucht, den Film zu verhindern, hat danach diesen Film schlecht gemacht. Vielleicht haben ihn deswegen so viele geguckt, aber er wurde auch als Kritik an der Bush-Administration verstanden.
5: Ja,
4: war
5: absolut.
4: Das auch so?
5: Oh ja, das war absolut
4: das
5: so.
4: Das war absolut so.
5: Ja. Ich bin Demokrat, jeder weiß das.
4: Jetzt ist es so, Ihr Herzensfilm ist nicht Independence Day, ist auch nicht The Day After Tomorrow. Der Film, der Ihnen am meisten bedeutet ist und nach Ihrer Meinung auch der beste ist, ist so ganz anders als die meisten anderen. Anonymous. In dem Film geht es ja vordergründig um die Frage, stammen die Werke von Shakespeare von ihm selbst oder vom Earl of Oxford, Edward de Vere? Da gibt es einen langen Streit zwischen den Stratfordians und den Oxfordians. Ich will da jetzt aber gar nicht drauf eingehen, weil meiner Meinung nach, also so wie ich den Film lese, geht es um noch ganz andere Dinge. Als ich den Film gesehen habe, habe ich von Anfang bis Ende den Eindruck gehabt, es ist ein sehr persönlicher Film.
5: Ja.
4: Es geht dort um einen Künstler, der die Kunst liebt, der die Kunst aber lange nicht leben kann, der im eigenen Umfeld daran gehindert wird, der sie auch nie richtig öffentlich machen kann und von vielen verkannt wird. Wie viel von dem steckt in Ihnen oder umgekehrt?
5: Es war so, als ich dieses Drehbuch gelesen habe, das war von einem Menschen, der hieß John Orloff, habe ich immer gesagt, we have to change that script. Und ich habe dann fast ein Jahr lang mit ihm gearbeitet und ich habe das einfach vielleicht unbewusst, aber ich habe irgendetwas von mir eingebracht.
4: Was ist das Persönliche?
5: Das ist einfach so die Situation, dass du verkannt wirst. Ich habe immer gedacht, dass ich verkannt werde.
4: Dass Sie verkannt werden?
5: Ja, yeah, that's just like the basic story of my life.
4: Es ist so, gegen Ende des Films trifft der Künstler Edward de Vere, bereits krank, einen Gefährten. Und er sagt zu ihm, Worte nichts als Worte werden mein einziges Vermächtnis sein. Ich höre den Applaus, ich höre das Lachen, ich höre das Händeklatschen. Aber in dieser Kakophonie von Klängen wollte ich nur zwei Hände hören, deine. Aber ich hörte sie nie. Du hast mir nie gesagt, was du von meinen Werken hältst. Welche zwei Hände? Sind die für Sie wichtig sind? Wo würden Sie die Anerkennung suchen?
5: Es war dieser andere Autor, wo er wollte, dass er ihn beklatscht.
4: Aber ich möchte jetzt trotzdem bei Ihnen bleiben, weil Sie gesagt haben, ich fühle mich verkannt und das ist so die Geschichte. Weil ich mich frage, von wem?
5: It's the critics.
4: Die Kritiker.
5: Ja, absolut.
4: Ich meine, wenn wir das anschauen, Sie waren schon an der Filmhochschule, da wurden Sie dafür kritisiert, dass Sie nicht der neue Wim Wenders sein wollen.
5: Ja, exakt.
4: Sie haben
5: started then.
4: Ja.
5: Aber ich war einmal mit Wim Wenders auf der Bühne während der Filmfestspielen in Berlin und ich habe dann einfach gesagt, ich finde deine Filme langweilig. And I'm like say, what is the problem? What was the problem? I mean, it's my personal. And he said like nothing.
4: Aber ich habe gehört, Sie sind trotzdem befreundet.
5: Ja, yeah, sure. Ich habe meine Firma irgendwann mal an ihn verkauft, als er in dieser whatever.
4: Aber ich möchte trotzdem noch mal dazu kommen zu den Kritikern.

0: bin einfach so mein eigener Typ. Ja? Ich bin einfach mein eigener Mensch und ich habe jetzt nicht unbedingt das Bedürfnis, andere Menschen in der Industrie zu treffen.
1: Also es ist immer noch so ein bisschen, wie Ihre Mutter gesagt hat, paar Freunde, ja, ausgesuchte, aber nicht mit der Masse gehen.
0: Ja, exakt.
1: Jetzt ist es so, Sie leben 36 Jahre in Amerika, 34 in Deutschland. Wenn Sie in den USA leben, dann sind Sie in L.A., in Los Angeles, obwohl Sie die Stadt gar nicht so mögen. Aber wenn wir gleich Bilder von Ihrer Villa dort sehen, dann glaube ich, verstehen wir, warum Sie gar keine Lust haben, oft in die Stadt zu fahren.
0: Ich habe irgendwann mal nach Independence Day gesagt, ich muss mein Geld investieren in einen Ort, wo ich Los Angeles nicht sehe. Ja, ich habe das einfach durchgezogen und das ist my happy place.
1: Kommt da Ihr Gestaltergehen?
0: Ich habe immer ganz am Anfang meiner Karriere wollte ich eigentlich Architekt werden. Dann habe ich herausgefunden, dass das eine total lange Ausbildung ist. Und dann habe ich gesagt, maybe I should like do production design. Und dann habe ich mich damals bei der Filmhochschule beworben und bin angenommen worden. Einer von 12, von 1000. Da waren 11 Leute, die wollten alle Regisseur werden. Und ich war der Einzige, der gesagt hat, maybe production designer. Und da haben dann 11 Leute sich umgedreht, weil ich immer hinten sitze.
1: Ja. Und das leben Sie jetzt quasi auch hier noch aus.
0: Ja.
1: Nun sind Sie ja lange nicht mehr alleine. Sie sind seit vielen Jahren verheiratet mit Ihrem Mann, Omar De Soto. In was an Ihrem Mann haben Sie sich verliebt? Die längste Phase der Stille haben wir jetzt.
0: That's like kind of, it's very private.
1: Ja,
0: But I kind of think he is just my type. And he is constantly changing.
1: Yeah.
0: And he's constantly a different person. He's every 2 or 3 years a different person.
1: Sie haben ja auch gesagt, dass Sie Ihre Beziehung eigentlich immer besser wird.
0: Ja, ja.
1: Inwiefern? Weil Sie sich eben, weil er sich wandelt?
0: Well, he's getting more and more closer to me because he's maturing.
1: Also weil er reift,
0: it's like kind of it's one of these things, you know, where you like grow together.
1: Er liebt auch Musik, glaube ich, ne?
0: Ja.
1: Spielt er Ihnen oft mal Musik auch vor?
0: Oh ja, it's like constantly.
1: Ja. Ich meine, es ist ja so, Sie haben auch mal gesagt, lange konnten Sie die Homosexualität ja nicht ausleben, in den 80ern, in den 90er Jahren. Und Sie haben mal gesagt...
0: Aber das hat auch eine Story. Ich wollte nicht der neue Rosa von Traunheim oder Werner Schröder sein. Mhm. Ich wollte einfach, das hat nicht zu meinen Filmen gepasst.
1: Ja.
0: Und deswegen habe ich immer versucht, das zu verheimlichen. Aber dann, als ich in Amerika war, habe ich zum Beispiel jemand wie Bryan Singer getroffen und he was openly schwul. Und das hat mir dann die Stärke gebracht und gesagt, wow, I'm like kind of gay too. Ja? Aber ich muss jetzt was sagen. Mhm. Omar ist gerade fertig mit seinem ersten Film.
1: Können Sie schon sagen, was das für einer ist?
0: It's a gay story, which like kind of has a very, very unique voice. Mhm.
1: Wenn wir jetzt noch Ihr Leben in den USA noch mal so betrachten. Sie haben ja gesagt, Sie leben da mit so einem kleinen Kreis. Ihre Schwester ist da, die Sie ja schon ganz lange auch begleitet, die mit Ihnen in die USA gegangen ist. Haben Sie ansonsten viele amerikanische Freunde oder sind das mehr?
0: No, that's not.
1: Keine amerikanischen.
0: I have some friends, you know, American. Was das Interessante ist, for example, mein Ehemann ist actually Mexican. Ich habe immer mich mehr wohlgefühlt mit Ausländern.
1: Wenn wir jetzt den Kreis mit Hollywood langsam schließen, Sie haben ja jetzt auch gesagt, Sie möchten einen Film mit AI drehen, also künstlicher Intelligenz, hat mich auch nicht so gewundert, muss ich sagen, weil Sie waren ja immer schon so, dass Sie gesagt haben, ich will alles austesten, ich will

0: Technik ausprobieren, ich will immer das Neueste mir anschauen. Also, dass Sie jetzt mit künstlicher Intelligenz arbeiten, glaube ich, kann niemanden überraschen. Und ich habe mir auch gedacht, ich meine, Sie sind Schwabe, geht es auch darum, es ein bisschen günstiger
1: hinzukommen? Oh ja, absolut. Ja. Ich habe zwei oder drei oder vier Projekte, wo ich die Drehbücher habe. Und ich will ausprobieren, was möglich ist. Und dann in 3 oder 4 oder 5 Jahren drehe ich dann einen Film nach dem anderen, weil das wird total billig werden. Nee, aber das ist so, man muss sich das so vorstellen. 30, 40, 50 Millionen ist wirklich schwer zu besorgen. Und da muss man einfach einen Film machen, der die großen Massen anspricht. Ich habe natürlich 3 oder 4 oder 5 Filme, wo ich die Skripts rumliegen habe und dann kann ich das für 10 Millionen oder 8 Millionen oder 12 machen.
0: Jetzt ist es ja auch so, Obama, Sie sind ja mittlerweile auch Amerikaner, Obama hat immer gesagt, embrace change, also begrüße den Wandel, das leben Sie, das ist vielleicht auch in der amerikanischen Mentalität mehr verankert als bei uns. Gleichzeitig frage ich mich, es wird ja dann auch diskutiert, gibt es denn da noch Schauspieler? Reist man da noch
1: um? Ja, nee, da wird es immer Schauspieler geben. Es wird immer Schauspieler geben.
0: Also es ist kein Abschiedsschmerz da, dass Sie von irgendwas sich verabschieden
1: müssen. Nee, das ist, da wird einfach etwas umgangen, was das Teuerste ist, drehen. Dreharbeiten. Da musst du mindestens 100 Leute haben und das ist teuer. Und wenn du das nicht hast, ohne Kostüme,
0: ohne Kostüme?
1: Oh ja.
0: Interessant.
1: Da wird es einige Dinge geben, wo die Leute dann sagen, oh wow. Was ich mir vorstelle, ist, dass man immer sehr gute Schauspieler hat. Und das heißt dann, viele Schauspieler, die normalerweise nicht berühmt sind, die müssen die Rollen spielen und die werden dann ein bisschen schöner gemacht.
0: Also so ein bisschen optimiert.
1: Ja, ich habe immer das Gefühl, da ist eine super Zukunft.
0: Ja, es ist spannend, weil man sieht die Chancen, andere sehen die Gefahren. Aber ich habe es mir gedacht, dass Sie dem sehr positiv gegenüberstehen. Sie haben übrigens, wenn wir auch bei dem positiven Blick in die Zukunft sind, Sie haben ja vor nicht allzu langer Zeit runden Geburtstag gefeiert. Wie war denn die Party?
1: Great. Ich habe immer so die Idee gehabt, als ich 50 wurde, hatte ich 15 Freunde eingeladen. Mhm. Als ich 60 wurde, hatte ich 60. Und dann habe ich gesagt, 70, da muss ich eigentlich mehr machen. Vielleicht sterbe ich im nächsten Jahr, aber we'll see.
0: Und die Party, ist es dann so eine mit Musik? Und,
1: ja,
0: und sind Sie dann Musik so der Typ Tanz? Auf der Fläche oder eher so lässig daneben?
1: No, it's like I'm too old for that.
0: Wenn Sie das so sagen, was Ihre Perspektive oder unser aller Perspektive angeht, Sie haben ja jetzt gerade schon auch Endlichkeit angedeutet. Ihre Eltern leben beide nicht mehr?
1: I miss them.
0: In welchen Situationen oder was vermissen
1: Sie? No, so like I was always like calling my dad, you know, and he's already dead since 20 years or so. Und dann meine Mutter hat eigentlich relativ lang durchgehalten und sie war 95. I loved her.
0: Wie ist das mit Ihrem Vater? Konnten Sie sich von ihm verabschieden?
1: Nee, ich war in Amerika already.
0: Also Sie konnten gar nicht da sein? Und
1: he's got a heart attack, a massive heart attack.
0: Und sind Sie dann rüber dann gleich?
1: Oh ja,
0: haben Sie danach dann noch Abschied nehmen können?
1: I always tell this story. Meine Mutter hat dann gesagt, kannst du Fotografien machen von dem toten Vater? Und ich habe dann natürlich als braver Sohn Fotos gemacht. Das war nicht mein Vater anymore. Da hat irgendwas gefehlt.
0: Es gibt ja Menschen, die glauben, da bleibt was. Irgendeine Energie, irgendwas bleibt von den Menschen. Andere sagen, die sind einfach weg. Sie scheinen an das Zweite zu glauben, oder?
1: Ja, ich glaube, dass irgendwas ist in uns, was überlebt und wahrscheinlich sich reincarnated.
0: Anthony Quinn hat übrigens auch mal gesagt, irgendwo, er würde am liebsten auf einem Berg beerdigt werden, hat er mir mal erzählt. Und dann fressen ihn die Vögel und dann ist man wieder Teil des Kreislaufs. Ist das so ein bisschen auch so ein Gedanke?
1: No.
0: Wie ist es, können Sie sich eigentlich, wenn wir jetzt in die Zukunft schauen, so ein Leben ohne Filme machen, vorstellen?
1: More and more.
0: Ja, tatsächlich.
1: Ja, ja, ja. Das aber ist neu. Ich denke immer, dass man so lange arbeiten sollte, wie man kann. Und ich denke, dass ich noch die Energie habe, für 10 Jahre oder 15 Jahre Filme zu machen.
0: Aber das für, ja. Ich finde das spannend, dass Sie sagen, dass Sie sich mehr und mehr aber vorstellen können. Weil ich habe so mit Leuten gesprochen, auch wie gesagt, die Sie kennen und die sagen, der Roland, der macht für mich so einen rastlosen Eindruck. Empfinden Sie das auch so?
1: Ja, ich bin restlos. I always have to do something.
0: Aber warum? Wollen Sie alles reinpacken in dieses dann doch so kurze Leben?
1: Es geht einfach darum, immer perfekte Filme zu machen.
0: Ich habe gerade, wenn Sie sagen perfekte Filme, ich habe gerade Anthony Quinn angesprochen, den konnte ich mal kennenlernen. Und der war 86, als ich ihn getroffen habe. Und da hat er erzählt, er macht auch immer noch Filme, weil er immer noch auf der Suche ist, und glaubt, there is a statement to make. Also, dass da ein Film ist, das ein Statement ist und sei es nur eine Zeile in dem Film, die das ausdrückt, was er eigentlich sagen will, was in ihm ist. Können Sie das verstehen, was er da meint?
1: Ja, total, total. Und der hatte auch recht, weil je länger man arbeitet, speziell, weil Filme natürlich von vielen Leuten gesehen werden, das ist manchmal nur ein Satz, wo man weiß, dass das landet.
0: Und sind Sie auch immer noch auf der Suche nach diesem Satz, der auch für Sie nochmal...
1: Nee, ich habe das Gefühl gehabt, mit Anonymous, das war mein High Point, wo ich einfach gewusst habe, das sind Sachen gesagt worden in diesem Film, an die ich absolut glaube.
0: In dem Film geht es ja auch darum, dass einer sagt, es gibt diese Stimmen in mir, die kann ich nicht stoppen.
1: Ja,
0: und ob ich schlafe oder wache, ob ich esse oder den Flur lang gehe, ich werde verrückt, schreibe ich die nicht auf.
1: That's exactly what I kind of think. Weil das ist so dieses, dass man immer irgendwie so versucht, Geschichten zu erzählen. Das ist nicht nur eine Geschichte, das sind so viele Geschichten, die muss man dann auf Blatt Papier. Ich mache da einen Film draus, aber... wo ich auch denke, dass es wichtig ist, dass sowas gemacht wird.
0: Ist es dann auch schon etwas wie eine Hinterlassenschaft? Also auch dieser Film, auch die anderen Filme?
1: Oh ja, that's like a total. Ich muss sagen, ich habe die I Leave Behind the Independence Day, A Day After Tomorrow, 2012, Stonewall, Anonymous, Patriot. Aber ich weiß auch, dass natürlich die populären Filme wahrscheinlich überleben wird.
0: Gleichzeitig finde ich es besonders, dass Sie auch diese anderen machen und erstmal Respekt dafür, auch ganz andere Wege zu gehen. Ja, ganz andere Wege zu gehen und den Mut zu haben, das auch zu tun. Wenn Sie jetzt an dieses zukünftige Leben denken, vielleicht auch mal abseits des Films. Ich weiß, Sie haben auch ein Schiff oder ein Boot. Wie sieht das aus, was wir uns das vorstellen können? So?
1: Das ist eine Gentleman's Yacht von 1931.
0: Ah, sind schon ein bisschen Nostalgiker auch.
1: Oh ja, no, that's a beautiful boat.
0: Ja.
1: Es hat 5 Kabinen und ich habe da jetzt gerade im Upper Deck eine Bar eingerichtet. Ah. Ich liebe das Boot.
0: Und ist es dann so ein Ort zum zur Ruhe kommen oder um Leute zu versammeln?
1: No, no, it's just, that's like to be with friends.
0: Mit Freunden einfach das Leben genießen. Mhm. Und wenn Sie das so alles zusammennehmen, jetzt jenseits der Hinterlassenschaft, was ist Ihnen da im Leben gerade wichtig?
1: My husband. I love that. Der glaubt es noch nicht, nach 16 oder 17 Jahren. Und I'm still trying to convince him.
0: Dann hoffen wir einfach, dass diese Überzeugungsarbeit auch mittel- und langfristig noch weiter fruchtet. Herr Emmerich, ich weiß, dass der Bundespräsident Ihnen anlässlich Ihres 70. Geburtstag einen Brief geschickt hat mit Worten seiner Würdigung. Mhm. Diesen Worten aus Berlin wollen wir uns hier in Stuttgart natürlich anschließen und sagen wir Danke für dieses sehr persönliche Gespräch. Auf zu neuen Ufern, ob mit dem Boot oder auf andere Art und Weise mit Ihrem Mann. und Respekt für ihr Werk und ihren Weg. Roland Emmerich.
2: Das Gespräch mit dem Filmregisseur und Hollywoodstar Roland Emmerich führte Michael Steinbrecher. 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
1: Um 18 Uhr mit Florian Esche. Mehrere Landesinnenminister haben vor einer AfD-Regierung in Sachsen-Anhalt gewarnt. Thüringens Ressortchef Meyer von der SPD forderte im Handelsblatt, das Thema beim nächsten Treffen im Juni zu besprechen. Man müsse dringend dafür darüber beraten, welche Risiken eine AfD-Landesregierung für die Sicherheit in Deutschland bedeute. Es dürfe nicht dazu kommen, dass geheime Informationen von Sicherheitsbehörden nach Russland oder in rechtsextreme Kreise weitergegeben werden. Auch Brandenburgs Innenminister Rethmann von der CDU befürchtet erhebliche Risiken für die Sicherheit aller Menschen in Deutschland. In Sachsen-Anhalt wird im September ein neuer Landtag gewählt. Derzeit liegt die AfD in Umfragen bei 41%. SPD-Fraktionschef Miersch ist dagegen, den Ende Juni endenden Tankrabatt zu verlängern. Die Gießkanne sei keine Dauerlösung, wenn es um Entlastungen gehe, sagte er der Augsburger Allgemeinen. Angesichts unsicherer Entwicklungen im Nahen Osten seien zielgenaue Maßnahmen nötig. Die vorübergehende Senkung der Mineralölsteuer war zur Entlastung von hohen Spritpreisen für Mai und Juni eingeführt worden. In Pforzheim läuft morgen die größte Evakuierungsaktion der Stadt in der Nachkriegsgeschichte. Grund ist eine fast 2 Tonnen schwere Bombe aus dem Zweiten Weltkrieg. Wegen ihrer Entschärfung müssen rund 30.000 Pforzheimer bis 8 Uhr morgens ihre Wohnung verlassen. Das ist jeder 5. Einwohner. Der Radius des Sperrbezirks ist 1,5 Kilometer weit und umfasst einen großen Teil der Innenstadt. Rund 1.500 Einsatzkräfte von Polizei, Feuerwehr und Rettungsdiensten unterstützten die Aktion. Bei dem toten Wal vor der dänischen Insel Anholt handelt es sich nach Angaben der Behörden um den zuvor vor der deutschen Ostseeküste gestrandeten Buckelwal. An dem Tier sei ein angebrachter Tracker gefunden worden. Der Wal war mit einer Schwimmplattform Anfang Mai in die Nordsee gebracht worden. Was nach seiner Freilassung mit ihm geschah, ist unklar. Experten von Tierschutzorganisationen hatten die langfristigen Überlebenschancen des Wals übereinstimmend als sehr gering eingeschätzt. Beim Absturz eines Kleinflugzeugs in Limburger Hof im Rhein-Pfalz-Kreis sind 2 Menschen ums Leben gekommen. Nach Zeugenaussagen gab es eine Explosion, bevor die Maschine in ein Wohngebiet stürzte. Anwohner wurden nicht verletzt. Das technische Hilfswerk ist mit der notdürftigen Reparatur der beschädigten Häuser beschäftigt. Nach SWR-Informationen war das Flugzeug in Aachen gestartet. Die Unglücksursache ist noch unklar. Der VfB Stuttgart hat sich für die Fußball-Champions League qualifiziert. Am letzten Bundesligaspieltag reichte der Mannschaft ein 2:2 in Frankfurt für Tabellenplatz 4. Auch der SC Freiburg kann sich noch für die Champions League qualifizieren, spielt aber sicher in der Conference League. Die Mannschaft sicherte sich durch ein 4:1 gegen Leipzig Platz 7. Abgestiegen ist dagegen der erste FC Heidenheim nach einer 0:2 Heimniederlage gegen Mainz. Wolfsburg siegte 3:1 bei St. Pauli und spielt damit in der Relegation. Die Hamburger steigen ab. Die weiteren Ergebnisse: Mönchengladbach-Hoffenheim 4:0, Union Berlin-Augsburg 4:0, Bayer Leverkusen-Hamburger SV 1:1, Bayern München 1. FC Köln 5:1 und Werder Bremen-Borussia Dortmund 0:2. SWR-Nachrichten, Redaktion Thomas Bertsch. Das Wetter für Baden-Württemberg und Rheinland-Pfalz. Am Abend lassen die Schauer nach und vor allem in Teilen von Baden-Württemberg wird es immer trockener. In der Nacht wechselnd bewölkt zwischen +6 und -1 Grad. In Rheinland-Pfalz örtlich Regen. Morgen zeitweise sonnig, rund um Eifel und Westerwald leichter Regen, 13 bis 19 Grad, 18.04 Uhr.
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2: Mit Vanja Weingart. Guten Abend. Pforzheim bereitet sich auf die Bombenentschärfung vor. Was haben 2 Jahre Bezahlkarte für Asylsuchende in Deutschland verändert? Und vor dem ESC in Wien gibt es Proteste gegen Israel. Das sind einige der Themen bis 18.20 Uhr. In Pforzheim wird das morgen kein normaler, ruhiger Sonntag. Eine Bombe aus dem Zweiten Weltkrieg muss entschärft werden. 27.000 Menschen müssen in Sicherheit gebracht werden. Bis morgen früh sollen sie das betroffene Gebiet verlassen. Mittags sollen die Experten dann mit der Entschärfung beginnen. Und es ist eine besonders große Bombe mit 3 Zündern. Rebecca Plies berichtet über die Vorbereitungen in Pforzheim.
3: Es ist die größte Evakuierungsaktion der Pforzheimer Nachkriegsgeschichte. Jeder Fünfte muss bis morgen früh um 8 Uhr den Sperrbezirk verlassen haben. Der Evakuierungsradius ist 1,5 Kilometer weit und deckt weite Teile der Innenstadt ab. Rund 1500 Einsatzkräfte von Polizei, Feuerwehr und dem Technischen Hilfswerk werden vor Ort sein. Die Stadt sieht sich gut vorbereitet. Wer nicht bei Freunden oder Verwandten unterkommt, kann ab 7 Uhr eine der Notunterkünfte ansteuern. Neben der Jahnhalle wurde wegen der großen Nachfrage zusätzlich auch die Ludwig-Erhard-Halle aufgemacht. Gegen Mittag bis zur Entschärfung wird die Bahnstrecke für den Nah- und Fernverkehr komplett gesperrt. Außerdem hat die Stadt eine Flugverbotszone eingerichtet. Wenn alles nach Plan läuft, könnte die Entschärfung in den Mittagsstunden beginnen.
2: Die Informationen von Rebecca Plies und Sebastian Fischer von der Feuerwehr Pforzheim hat am Nachmittag nochmal genau erklärt, um was für eine Bombe es sich handelt.
4: Es ist richtig, dass dieser Bombentyp, diese 1,8 Tonnen englische Luftmine, relativ selten gefunden wird. Es ist wirklich die größte Evakuierungsaktion in Pforzheim seit dem Zweiten Weltkrieg. Die Kollegen sind dort aber sehr erfahren. Letztlich für den Entschärfungsprozess kommt es ja auf den Zünder an. Und das wurde uns sehr gut erklärt. Das Risiko einer Detonation kann wirklich als äußerst gering eingeschätzt werden. Nichtsdestotrotz, wir wollen keinerlei Risiko eingehen für die Bevölkerung, keinerlei Risiko für die Einsatzkräfte. Und deswegen ist es Standardtechnik, das haben die Profis ausgerechnet, dass hier dieser Evakuierungsradius von 1500 Meter zur Geltung kommt. Und der wird morgen auch eingehalten.
2: In Pforzheim wird morgen Mittag eine Weltkriegsbombe entschärft. 27.000 Menschen müssen das Gebiet dann verlassen. Seit genau 2 Jahren gibt es bundesweit einheitliche Regeln für die Bezahlkarte. Menschen im Asylverfahren bekommen damit nur noch einen geringen Betrag in bar ausgezahlt. Den Rest sollen sie mit der Karte bezahlen. Bund und Länder verfolgen damit 2 Ziele. Zum einen sollen Asylbewerber abgeschreckt werden, nach Deutschland zu kommen. Zum anderen soll es Verwaltungsaufwand für die Kommunen sparen. Ist das gelungen? Gibt es überhaupt genaue Zahlen, die das belegen? Eine Zwischenbilanz von Birte Sönnigsen.
5: Asylbewerber wie Theodore Mbayorbe bekommen 455 Euro im Monat auf ihre Bezahlkarte. Nur einen Teil davon können sie als Bargeld abheben.
6: Wir können nur 50 Euro pro Monat abheben.
5: 50 Euro Bargeld, Überweisung oder Online-Einkäufe funktionieren für ihn nicht.
6: Ich habe Vertrag mit Zug. Ich muss jede Monat bezahlen.
5: Das Monatsticket für den Zug oder den Handyvertrag kann Mbayorbe nicht einfach bezahlen. Jede Überweisung muss vom Amt geprüft und genehmigt werden. Das ist aufwendig und kostet Zeit. Mbayorbe setzt wie auch andere Asylsuchende stattdessen auf die Hilfe von Aktivisten.
6: Ich habe Gutschein zu tauschen.
5: Er kauft mit der Bezahlkarte Gutscheine für Supermärkte und tauscht diese bei einer Hilfsorganisation gegen Bargeld um.
6: 200, ja.
5: Einen Teil des Geldes zahlt er wiederum auf sein Konto ein, um leichter Überweisungen tätigen zu können. Seit 2 Jahren gibt es einen bundesweiten Gesetzesrahmen für die Bezahlkarte. Einheitliche Regeln gibt es dennoch nicht. Länder und Kommunen können selbst entscheiden, wie und ob sie mitmachen. Das kann der Bund nicht vorschreiben, sagt der SPD-Abgeordnete Hakan Demir.
7: Wir haben also einen Flickenteppich und wir sehen auch, dass innerhalb der Bundesländer einige Städte gesagt haben, wir machen das gar nicht mit. Also deshalb haben wir eine gemischte Bilanz.
5: Während in Sachsen alle Landkreise dabei sind, ist es in NRW gerade mal rund die Hälfte der Städte und Kommunen. Berlin hat die Karte als einziges Bundesland bisher noch nicht eingeführt. In vielen Ländern sind Online-Käufe mit der Bezahlkarte möglich, in anderen nicht. Und auch für Überweisungen gibt es unterschiedliche Regeln. Bund und Länder verfolgen mit der Bezahlkarte vor allem 2 Ziele. Zum einen sollen Asylbewerber abgeschreckt werden, nach Deutschland zu kommen.
8: Das ist aus meiner Sicht ein ganz wichtiger Schritt, um Anreize für illegale Migration nach Deutschland zu senken,
5: sagte der hessische Ministerpräsident Boris Rhein vor 2 Jahren. Einige Landräte sind überzeugt davon, dass die Abschreckung auch durch die Bezahlkarte funktioniert. Mit Zahlen lässt sich das nicht belegen. Dass aktuell viel weniger Menschen nach Deutschland fliehen, hat für den SPD-Abgeordneten Hakan Demir andere Gründe.
7: Das liegt nicht an der Bezahlkarte, sondern es liegt daran, dass in einigen Ländern Kriege aufgehört haben.
5: Mit der Karte sollen auch Überweisungen in die Heimatländer der Asylsuchenden verhindert werden. Wiebke Bartelt ist bei der Arbeiterwohlfahrt in Potsdam zuständig für Integration und Flucht. Sie bezweifelt, dass viel Geld ins Ausland fließen kann.
9: Dass man von 455 Euro noch sehr viel an Schleuser oder Familienangehörige überweisen kann. Das ist nicht erheblich.
5: Zweites Ziel der Bezahlkarte, sie soll die Verwaltung entlasten. Etwa dadurch, dass sie kein Bargeld mehr auszahlen muss. Aus Sicht des AWO-Bundesverbandes verursacht die Bezahlkarte allerdings neue Hürden, statt Abläufe für alle leichter zu machen. Das bekämen vor allem Familien und Kinder zu spüren. Aber auch für viele Kommunen habe sich durch die Karte nichts verbessert, meint Wiebke Bartelt von der AWO.
9: Verfahren, die vorher sehr, sehr aufwendig waren, da hat sich was verbessert. Und für alle die vorher schon sehr gut funktionierende Verfahren hatten, da ist der Verwaltungsaufwand gewachsen.
5: Während die Bezahlkarte vor 2 Jahren für intensive Diskussionen zwischen Bund und Ländern gesorgt hat, ist es inzwischen ruhig geworden. Und es bleibt unklar, was die Karte bisher wirklich gebracht hat.
2: Ein Bericht von Birte Sönnigsen. Es war eine harte Woche für den britischen Premierminister Starmer. Nach massiven Verlusten bei den Regional- und Kommunalwahlen haben viele auch in seiner eigenen Labour-Partei seinen Rücktritt gefordert. Mögliche Nachfolger bringen sich in Stellung. Und heute macht die rechte Szene gegen ihn Stimmung. Unter dem Motto Unite the Kingdom, vereint das Königreich, ziehen zehntausende Demonstranten durch London. Unsere Korrespondentin Franziska Hoppen berichtet.
10: Keir Starmer ist ein Idiot, lautet die noch höfliche Übersetzung. Immer wieder fallen Demonstranten in diesen Sprechchor ein. Zwischen tausenden England-Flaggen und dem Union Jack ist oft auch das Gesicht des Premiers auf Plakaten zu sehen, mit Sätzen wie "Sperrt ihn weg". Demonstrant Kevin Wilding etwa sagt, es sei Zeit für die gesamte Labour-Regierung zurückzutreten. Labour habe nicht genug gegen Migration getan, das ist immer wieder von den Teilnehmern zu hören, auch von Mark Cook. Er sagt, er habe das Vertrauen in die Politik verloren, traue dem Premier nichts mehr zu. Die Regierung wird vom Volk eingesetzt, um eine Aufgabe zu erfüllen. Offensichtlich ist Starmer dazu nicht in der Lage und die Konservativen sind es auch nicht. Es ist also an der Zeit, ob es den Leuten gefällt oder nicht, dass sich etwas ändert. Lasst Reform an die Macht kommen, gebt ihnen eine Chance.
11: Let reform come in, give them a chance.
10: Fast alle unterstützen im Gespräch die Rechtspopulisten von Reform UK, die bei den Regional- und Kommunalwahlen vergangene Woche massive Zugewinne erzielt haben. Auch Demonstrantin Lawrence Watson. Nigel Farage wird unser nächster Premier. Ich hoffe, er hält, was er verspricht. Wen nicht, wem sollen wir dann noch vertrauen? Ein Wunderpunkt für viele? Asylsuchende würden angeblich mehr Geld von der Regierung bekommen als bedürftige Briten. Dabei erhalten sie weniger Geld vom Staat als Arbeitslose. In dem Zusammenhang kommt die Sprache auch auf Labours unbeliebte Kürzung des Heizkostenzuschusses für Rentner. Noch einmal Mark Cook. Wir haben unser ganzes Leben für alles, was wir haben, gearbeitet. Das ist nicht viel und vielen anderen geht es genauso. Wir sind Rentner, aber sie haben uns das Geld für die Heizung abgezogen. Deshalb müssen wir manchmal ohne Heizung auskommen. Justizminister David Lammy hatte im Vorfeld der Großdemonstration getwittert, dass die Organisatoren des Protests zu Hass und Spaltung aufrufen und Großbritannien nicht widerspiegeln würden. Organisiert hat den Protest der vorbestrafte Rechtsextreme Stephen Yaxley Lennon, besser bekannt als Tommy Robinson, der auch von der Bühne zu den Demonstranten sprach. Zudem untersagte die Regierung im Vorfeld 11 rechtsextremen Agitatoren die Einreise. Und die Polizei ist mit einem Großaufgebot vor Ort. Doch aus Sicht von Demonstrant Kevin Wilding seien hier nur gewöhnliche Briten unterwegs. Das sind normale Leute mit Kindern, Hunden, Familie, Großeltern. Das sind keine rechtsextremen Anarchisten, sondern normale arbeitende Leute. Eine erste Auflage des Unite the Kingdom Protests im vergangenen September hatten mehr als 100.000 Menschen besucht. Dabei wurden gut 2 Dutzend Polizisten verletzt. Stellenweise kam es zu Ausschreitungen. Diesmal hatte die Polizei im Vorfeld mit bis zu 50.000 Teilnehmern gerechnet. Der Protest verlief bis zum Nachmittag friedlich. Die Wut auf Starmer jedoch war deutlich zu spüren.
2: Franziska Hoppen berichtet für uns aus London. Der ESC, der Eurovision Song Contest, findet heute Abend in Wien statt. Und obwohl er ein friedliches, völkerverständigendes Fest sein soll, ist er dieses Jahr sehr politisch. Weil Israel teilnimmt, haben 5 Länder schon vorher abgesagt. Spanien, die Niederlande, Irland, Slowenien und Island. Sie protestieren damit gegen Israels Vorgehen im Gazastreifen. Und auch in Wien gibt es Proteste, berichtet Daniel Kähler.
12: Dieses Konzert im Wiener Stadtzentrum gehört nicht zum offiziellen Rahmenprogramm des ESC. Hier findet nicht der Song Contest, sondern der Song Protest statt. Ein Demokonzert, bei der an die Situation der Menschen im Gazastreifen erinnert werden soll. Dass der israelische Sänger Noam Bertan nicht von der israelischen Regierung ausgewählt wurde, sondern vom regierungsunabhängigen Fernsehsender Kan, ist für diese Aktivistin nebensächlich. Sie möchte ihren Namen nicht nennen.
13: Es ist jetzt in einem Song Contest, wo Länder auftreten, ist es ein bisschen schwer zu sagen. Also wir trennen jetzt den Künstler vom Land. Das geht, glaube ich, in dem Fall nicht. Vor allem, es gewinnt ja auch das Land.
12: Tatsächlich kommen nur ein paar hundert Menschen zum Demo-Konzert am Freitag. Deutlich größer sollte die Samstagsdemo unter dem Titel »Keine Bühne für den Völkermord« werden. Eine der Forderungen, den Ausschluss Israels aus dem ESC. Auch der Botschafter der palästinensischen Vertretung in Österreich, Salah Abdel Shafi, tritt auf der Veranstaltung auf.
14: Und deswegen die Einladung Israels ist eine Beleidigung für die Kunst, für die Kultur, für die Musik und für die Menschheit. Und deswegen erheben wir unsere Stimme.
12: Und auch hier wollen manche Besucher, wie dieser Mann, das Argument nicht gelten lassen, dass der Song Contest politisch unabhängig organisiert ist.
15: Es geht darum, dass der Staat repräsentiert wird und das wird er durch Flaggen, durch KünstlerInnen. Wenn die KünstlerInnen sich aktiv dagegen stellen würden, dann ja, wenn nicht, dann ist es halt leider nicht okay, meines Erachtens nach.
12: Bis zu 3000 Personen wurden erwartet bei diesem Protest. Tatsächlich sind es laut Augenzeugen einige hundert. An einem Infostand in der Nähe sprechen sich Aktivisten gegen Antisemitismus und für eine Teilnahme Israels aus. Doch auch dort ist das Interesse gering. Auch wenn die Proteste sich in Wien heute bislang in Grenzen halten, der Song Contest hätte Schaden nehmen können aufgrund der politisch aufgeheizten Debatte rund um Israel, sagt der deutsche Kulturstaatsminister Wolfram Weimer. Er verfolgt das ESC-Finale vor Ort und hat sich im Vorfeld auch politisch für eine Teilnahme Israels engagiert.
16: Der ESC stand auf der Kippe. Und dass am Ende die Senderfamilie, die europäische Musikfamilie, sich entschieden hat, wir lassen Israel singen. Es ist ein Zeichen für Vielfalt und Offenheit und Toleranz. Das ist wunderbar. Deswegen ist die Freude jetzt groß.
12: Für viele Fans vor Ort ist der Song Contest eine unpolitische Veranstaltung. Rund 30.000 Menschen werden am Abend auf dem Wiener Rathausplatz erwartet, um das große Finale gemeinsam zu erleben.
2: 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Über kein Tier haben wir in den vergangenen Wochen so viel berichtet wie über Timmy, den Buckelwal. Er war vor der deutschen Ostseeküste umhergeirrt und mehrfach gestrandet. Tierschützer, Walexperten und Politiker haben Tipps und Ideen gehabt, wie er gerettet werden kann. Dann die Rettungsaktion mit Spenden und Livestream. Mit einem Lastkahn ist er vor der Nordspitze Dänemarks gebracht worden. Vorgestern war in Dänemark ein toter Wal angespült worden. Jetzt haben die Behörden bestätigt, es ist Timmy. Arne Bartram berichtet.
17: Mitarbeiter der dänischen Naturschutzbehörde haben sich den Walkadaver heute noch mal genauer angeschaut. Dabei haben sie einen Sender am Rücken des toten Tiers entdeckt. Position und Aussehen des Senders bestätigen laut der Behörde eindeutig, dass es derselbe Wal ist, der bereits im März an der deutschen Küste mehrfach gestrandet war. Eine private Initiative hatte den Wal nach mehreren Wochen mit Hilfe eines Spezialschiffs weiter raus in die Nordsee nach Dänemark transportiert und dort nach eigenen Angaben freigelassen. Danach hat sich die Spur verloren. Meeresbiologen hatten damals bereits gesagt, dass der geschwächte Wal kaum Überlebenschancen habe. Der Kadaver des Wals war am Donnerstag vor der Insel Anholt zwischen Dänemark und Schweden am Strand aufgetaucht.
2: Letzter Spieltag heute in der Fußball-Bundesliga und so knapp war es selten. Allerdings vor allem am Ende der Tabelle, denn Bayern München steht schon lange als Meister fest. Aber wer in die zweite Liga absteigen muss, das hat sich erst heute entschieden und es sind St. Pauli und Heidenheim. Enttäuschung also in Heidenheim, aber Freude in Freiburg und Stuttgart. Der SC Freiburg hat gegen Leipzig gewonnen und spielt in der Conference League. Und der VfB Stuttgart hat es auf einen Champions League-Platz geschafft. Johann Gallwitz mit allen Ergebnissen des letzten Spieltags.
18: Im Tabellenkeller rettet sich Wolfsburg in die Relegation und schickt St. Pauli mit einem 3:1 in die zweite Liga. Dorthin steigt auch Heidenheim nach einem 0:2 gegen Mainz ab. Oben jubelt der VfB Stuttgart, der tütet mit einem 2:2 gegen Frankfurt die Champions League ein. Die schwache Eintracht verpasst zum ersten Mal seit 5 Jahren das europäische Geschäft. Hoffenheim bleibt nach einem 0:4 gegen Mönchengladbach nur die Europa League, genau wie Leverkusen nach dem 1:1 gegen Hamburg. Freiburg schlägt Leipzig mit 4:1 deutlich und sichert sich das letzte Ticket für Europa. Beim 4:0 von Union Berlin gegen Augsburg geht es am Ende um nichts mehr, genau wie beim 2:0 von Dortmund in Bremen und dem 5:1 von Meister München gegen Köln.
2: Der letzte Spieltag heute in der Fußball-Bundesliga. Und das war SWR Kultur aktuell am Samstagabend mit Vanja Weingart. Es ist jetzt 18.20 Uhr.
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19: Jazz und Chansons sind der Soundtrack für Paris. Eine in blauer Dunkelheit schimmernde Bar, sanftes Gläserklirren, im Hintergrund eine Jazzband. Die Gitarre von Django Reinhardt, begleitet von Stéphane Grappelli an der Geige. Sehnsüchtig, wehmütig. Die Trompete von Boris Vian, im Publikum Jean-Paul Sartre und Simone de Beauvoir. Miles Davis läuft über die Champs-Élysées, spielt für Juliette Gréco. Der Zigarettenrauch von Serge Gainsbourg. Die sanften Balladen von Barney Villon und die rauchige Stimme von Madeleine Peru. Mein Name ist Maxi Bröcking und ich begrüße Sie zu den French Darlings, verträumt in Paris.

Barney Villon mit Témoin dans la ville von seinem Soundtrack zu dem gleichnamigen Film noir von Édouard Molinaro von 1959. Begleitet von seinem amerikanischen Quartett mit Kenny Dorham an der Trompete, Duke Jordan am Klavier und Kenny Clarke am Schlagzeug sowie dem Bassisten Paul Rouvert. 2 Jahre vor dieser Aufnahme war Villon, der elegant verträumte Saxophonist aus Paris, von Miles Davis engagiert worden, um die Musik zu dem Film Ascenseur pour l'échafaud, Fahrstuhl zum Schafott, einzuspielen.

Miles Davis mit dem wunderschönen Nuit sur les Champs-Élysées aus dem Film Fahrstuhl zum Schafott von Louis Malle 1957. Langsam und flächig umschreibt die Musik den Zauber des nächtlichen Paris. Die Musik mit Miles Davis und dem Quartett des Tenorsaxophonisten Barney Villon entstand in einer Nacht, als die Musiker zu den Filmbildern improvisierten, nur mit einer Vorgabe des Tempos und der Akkorde. Die Hauptrolle spielte Jeanne Moreau.

0: Jeanne Moreau mit India Song von 1975, dem Titelsong des gleichnamigen Films von Schriftstellerin Marguerite Duras, die damals auch Regie führte und für Moreau den Songtext schrieb. In Paris war Miles Davis verliebt in die Sängerin Juliette Gréco. Für sie schrieb der junge Chansonnier Serge Gainsbourg 1963 seine Ballade La Javanaise.
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La Javanaise, geschrieben 1963 von Serge Gainsbourg für Juliette Gréco, nachdem er sie tanzen gesehen hatte. La Javanaise ist ein Wortspiel bezogen auf den französischen Musette-Tanz Java, eine frühe Variante des Walzers. Langsam und verführerisch. Wir haben das Stück eben zweimal gehört. Einmal gesungen von Gainsbourg in einer seiner frühesten Live-Aufnahmen aus dem Théâtre des Capucines in Paris 1963 und danach von Juliette Gréco als Studioaufnahme aus demselben Jahr. Jetzt habe ich für Sie noch eine dritte Version.

Als sanften, verträumten Walzer singt die amerikanisch-französische Sängerin Madeleine Peru La Javanaise auf ihrem Album Half a Perfect World von 2006. Peru wurde mit Anfang 20 als Straßensängerin in Paris von einem Talentscout entdeckt.

0: 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Gespielt von Django Reinhardt auf der Gitarre und Stefan Grappelli an der Geige. Musik zum Verlieben, wehmütig und melancholisch. Der 1910 in Belgien geborene Sinti-Gitarrist Django Reinhardt, der in einer Wohnwagensiedlung am Stadtrand von Paris aufwuchs, war einer der bedeutendsten französischen Jazzmusiker. Gemeinsam mit dem französischen Geiger Stefan Grappelli gründete er als 24-Jähriger 1934 sein berühmtes Quintett du Hot Club de France für die Zazous, die Swing Kids, und etablierte die Gitarre als Soloinstrument. Der Hot Club war eine Vereinigung von Jazz-Enthusiasten, geleitet von dem Jazzautor Hugues Panassier und dem Autor und Konzertveranstalter Charles Delaunay, dem Sohn des Künstlerpaares Robert und Sonia Delaunay. Die gerade gehörte Aufnahme von Django Reinhardt und Stefan Grappelli stammt von einer Radioaufnahme in Rom 1949 in den RAI-Studios.
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Ballade de Melody Nelson, gesungen von Serge Gainsbourg und der jungen Sängerin Jane Birkin als Lolita-ähnliche Beziehung eines älteren Mannes zu einem jungen Mädchen. Das 1971 erschienene Album mit einer halbnackten Jane Birkin auf dem Cover, die eine Puppe im Arm hält, führte zu einem Skandal. Dazu wurden die damals ungewöhnlichen orchestralen Arrangements in Verbindung mit tiefen Bassläufen zuerst von den Kritikern abgelehnt. Mittlerweile gilt Gainsbourgs L'Histoire de Melody Nelson als eines der einflussreichsten Alben der französischen Musikgeschichte.

Cigarette ist eine Liebeserklärung des 1940 geborenen französischen Chansonniers Jacques Higelin, der mit seinen provokanten Texten als anarchischer Poet galt. Genauso wie auch der Dichter und Trompeter Boris Vian. Er war mit Jean-Paul Sartre befreundet und Teil der französischen Existenzialisten-Szene.

0: Boris Vian, Je suis snob, von 1954 als Karikatur der Pariser Oberschicht. Der 1920 geborene Vian spielte im Nachtclub Tabou im Pariser Viertel Saint-Germain-des-Prés eine kleine Taschentrompete, die er Trompinette nannte. Sein Roman Der Schaum der Tage, in dem er auch über Jazz schrieb, erschien 1947 in der Zeitschrift Le Temps Moderne, die von Jean-Paul Sartre und Simone de Beauvoir herausgegeben wurde. Zum Abschluss hören wir noch eine Version von La Javanaise in einer Live-Aufnahme des libanesisch-französischen Trompeters Ibrahim Malouf. Gemeinsam mit Juliette Gréco aus dem Théâtre Olympia in Paris 2014, da war die Sängerin bereits 87 Jahre alt. Hymnisch und berührend. Das waren die French Darlings, verträumt in Paris. 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Am Mikrofon verabschiedet sich Maxi Bröcking.
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1: Um 19 Uhr mit Florian Esche. Der bayerische Ministerpräsident Söder hat die katholische Kirche kritisiert. Der CSU-Politiker sagte auf dem Kirchentag in Würzburg, sie sei bei der Aufarbeitung des Missbrauchsskandals nur schwer in Gang gekommen. Als die ersten Vorwürfe bekannt geworden seien, habe der Vatikan zu spät reagiert. Für viele Menschen, die sich von der Kirche distanziert hätten, rühre ihr Verhalten aus dieser Zeit. Für die Kirche sei die weitere Aufarbeitung des Skandals deshalb sehr wichtig. Mehrere Landesinnenminister haben vor einer AfD-Regierung in Sachsen-Anhalt gewarnt. Thüringens Ressortchef Meyer von der SPD forderte im Handelsblatt, man müsse dringend darüber beraten, welche Risiken eine AfD-Landesregierung für die Sicherheit in Deutschland bedeute. Es dürfe nicht dazu kommen, dass geheime Informationen von Sicherheitsbehörden nach Russland oder in rechtsextreme Kreise weitergegeben werden. Auch Brandenburgs Innenminister Riedmann von der CDU befürchtet erhebliche Risiken für die Sicherheit aller Menschen in Deutschland. In Sachsen-Anhalt wird im September ein neuer Landtag gewählt. Die AfD liegt dort in aktuellen Umfragen bei 41%. Der zurückgetretene britische Gesundheitsminister Streeting will Nachfolger von Premierminister Starmer werden. Streeting kündigte an, Starmer bei einer möglichen Abstimmung um den Vorsitz der Labour-Partei herauszufordern. In Großbritannien ist der Chef der regierenden Partei in der Regel auch Regierungschef. Wird er gewählt, hätte Streeting eine große Chance, neuer Premierminister zu werden. Noch ist allerdings offen, ob und wann es zu einer solchen Kampfabstimmung kommt. Bei dem toten Wal vor der dänischen Insel Anholt handelt es sich nach Angaben der Behörden um den zuvor vor der deutschen Ostseeküste gestrandeten Buckelwal. An dem Tier sei ein angebrachter Tracker gefunden worden. Der Wal war mit einer Schwimmplattform Anfang Mai in die Nordsee gebracht worden. Was nach seiner Freilassung mit ihm geschah, ist unklar. Experten von Tierschutzorganisationen hatten die langfristigen Überlebenschancen des Wals übereinstimmend als sehr gering eingeschätzt. In Wien beginnt in 2 Stunden das Finale des Eurovision Song Contests. Künstler aus 25 Ländern treten an, darunter für Deutschland die Sängerin Sarah Engels mit ihrem Song Fire. Zu den Favoriten zählen die Beiträge aus Australien, Finnland und Dänemark. Der Eurovision Song Contest feiert dieses Jahr sein 70-jähriges Bestehen. Mehrere Länder boykottieren den Wettbewerb aus Protest gegen die Teilnahme Israels. Am letzten Spieltag der Fußball-Bundesliga hat sich der VfB Stuttgart mit einem 2:2 in Frankfurt für die Champions League qualifiziert. Der SC Freiburg siegte 4:1 in Leipzig und hat noch Chancen auf die Königsklasse, spielt aber sicher in der Conference League. Abgestiegen ist dagegen der erste FC Heidenheim nach einer 0:2 Heimniederlage gegen Mainz sowie St. Pauli. Die Hamburger unterlagen Wolfsburg 1:3. Wolfsburg steht damit in der Abstiegsrelegation. Außerdem spielten Mönchengladbach-Hoffenheim 4:0, Union Berlin-Augsburg 4:0, Bayer Leverkusen-Hamburger SV 1:1, Bayern München 1. FC Köln 5:1 und Werder Bremen-Borussia Dortmund 0:2. Die DFL zeichnete zum Ende der Saison Offensivspieler Michael Olesi vom FC Bayern als Spieler der Saison aus. Torschützenkönig mit 36 Treffern ist Harry Kane, ebenfalls vom FC Bayern. SWR Nachrichten, Redaktion Klaus Regeneck. Das Wetter für Baden-Württemberg und Rheinland-Pfalz. Am Abend lassen die Schauer nach, in der Nacht wechselnd bewölkt mit Tiefstwerten zwischen +6 und -1 Grad. In Rheinland-Pfalz örtlich Regen. Morgen zeitweise sonnig, rund um Eifel und Westerwald leichter Regen. Die Temperaturen erreichen maximal 13 bis 19 Grad. Die Zeit 19.04 Uhr.
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2: Gebiet.
3: Verschwinde! Sonst gehst du mit drauf!
2: Tu das nicht! Bleib stehen! Rühr dich nicht von der Stelle! Bitte!
3: Ihr Wichser da oben! Spot auf mich und Kameras an!
4: Bleib nicht stehen, Herr Stojanovic!
5: Hier schlummerst du, Baby. Zeit aufzuwachen.
6: Nein. Sarkan.
5: Sag meiner Schwester, dass ich sie liebe.
6: Das sagst du ihr gefälligst selbst.
5: Und sag ihr, dass ich nicht wichtig bin.
6: Du trittst da nicht drauf.
5: Was wir tun, ist wichtig.
6: Das tust du nicht.

0: Blasted von Su Turhan.
1: Ob Serkan noch am Leben wäre, wenn ich ihn früher an der Isar entdeckt hätte? Ich weiß es nicht. Was ich aber weiß, ist, der Horror, den München in diesen Tagen erlebt hat, ging früher los. An einem sonnigen Nachmittag im Mai.
2: Schneller, Lilly.
3: Der Bierkasten ist schwer, ey. Halt an.
2: Nach den Treppen. Die paar Stufen noch. Auf dich, du Schöne.
3: Auf dich, du Schöner.
2: Ex weg. Die anderen littern seit einer Stunde ohne uns.
3: Oh, der starke Noah schläft jetzt allein.
2: Ist jetzt wieder leicht. Sind ja zwei Flaschen weniger. Komm.
3: Warum bleibst du stehen?
4: Lilly,
5: ist das
4: Blut?
5: Hör auf zu wischen! Kratz dich nicht, das ist Gefahr! Nicht kratzen, jetzt blutest du, hör auf!
4: Das muss weg! Lass mich los, nein!
5: Noah!
4: Lass mich!
5: Beruhig dich! Atme! Ja, so ist gut.
4: Was war das, Lilly?
1: Dass ich den Fall niemals hätte annehmen dürfen, war mir zu diesem Zeitpunkt nicht klar. Aber was hatte ich für eine Wahl? Der Klient saß in meiner Küche, verzweifelt, mit roten Spritzern im Gesicht. Als hätten Raben ihm die Wange aufgepickt. Stimmt doch, Frau Adler.
2: Der Polizist auf der Dienststelle Giesing sagt nichts.
6: Du meinst Hauptkommissar Ünal Tekin?
2: Ja, so heißt er. Kennst du ihn?
6: Ja, aber unwichtig jetzt. Wie genau war das bei der Reichenbachbrücke?
2: Ja, scheiße war das. Einfach die Hölle war das.
6: Genauer, Noah. Ich brauche was, womit ich arbeiten kann.
2: Hilfst du mir?
6: Ich helfe dir, wenn du mir hilfst, dir zu helfen.
2: Ein Rundsatz, der sich in den Schwanz beißt. Also Lilly. Lilly ist meine Freundin. Also mehr so Freundschaft plus. Wir waren mit Freunden an der Isar feiern.
6: Du gibst mir mal die Liste deiner Leute.
2: Wofür denn?
6: Damit ich ermitteln und dir helfen kann. Los, erzähl weiter.
2: Also, wir sind zum Kiosk eine Kiste Bier holen und am Ende von diesen Treppen bin ich auf irgendwas getreten und es gab diesen Knall. Und es hat gespritzt wie eine Fontäne und meine ganzen Klamotten und mein Gesicht und meine Haare, es war alles voll von dieser roten Farbe.
6: Und das Gesicht hast du dir aufgekratzt?
2: Ja, weil dieses Zeug nicht wegging. Das ist dasselbe, das bei so Geldautomaten verspritzt wird, hat der Oberbulle gesagt.
6: Immerhin. Was noch?
2: Von einem Scherz hat der gelabert. Hey, wer verbuddelt so ein Ding und schreit Yippie, wenn irgendeiner drauftritt?
6: Das war nie und nimmer eine Tretmine. Doch nicht an der Isar.
2: Doch, doch. Ich stell mir die ganze Zeit vor, dass keine Farbe drin war, sondern echter, verdammter Sprengstoff. Oh, fuck. Mein Bein wäre weg.
6: Könnte es nicht doch ein Prank gewesen sein?
2: Wer macht so einen Prank?
6: Schon gut, Noah. Oh. Tut mir leid. Oh.
2: Ich hab Videos gesehen über Sprengminen im Netz. Amputierte Beine und Arme und Fleischfetzen fliegen in meinem Kopf durch die Luft die ganze Zeit. Ich höre Schmerzen, Schreie und Prothesen quietschen und ständig knallt es in meinem Schädel. Die ganze Zeit macht's bumm. Immer und immer wieder bumm. Oh. Krieg raus, was das war. Bitte.
7: Die Nachrichtensperre kommt von oben. Spar dir die Fragerei, Frau Privatdetektivin. Mit Handeln wie auf dem Giesinger Hinterhofflohmarkt geht nix.
6: Komm, Ünal. Mein Klient will doch nur wissen, was ihn zu Tode erschreckt hat. Der glaubt allen Ernstes, dass er auf eine Mine getreten ist. Ich will den armen Kerl doch nur beruhigen. Oder du sagst mir, dass das stimmt, was er glaubt.
7: Richte ihm aus, wir gehen von einer Einzeltat aus. Ein schlechter, teuflischer Scherz direkt aus der Hölle. Kriminalhauptkommissar Tekin.
2: Nanomyodomia.
6: Was?
7: Eine zweite Explosion an der Isar.
6: Aber keine mit Sprengstoff.
8: Material und Landminen liegen heute noch in der Erde von Bosnien-Herzegowina.
7: Alles klar. Wir warten auf die Kollegen vom LKA.
6: Kommen die Sprengstoffspezialisten?
7: Ja, wer denn sonst, Janina?
6: Wenigstens war es auch nur eine Farbbombe. Sieht so aus, als könnte es dieselbe Farbe sein wie bei Noah.
7: Wie du das immer wieder anstellst. Scheint eine Gabe zu sein.
6: Was meinst du?
7: Du stehst neben mir am Tatort und die Menschen am Absperrband glauben, dass du meine Kollegin bist.
6: Sebastian ist im Urlaub? Sei froh, dass du mich hast, mit der du deine Ermittlungsgedanken in aller Ruhe teilen kannst.
7: In München herrscht höchste Alarmbereitschaft. Ist vorbei mit der Ruhe. Die technische Sondergruppe sieht sich den Tatort an. Kennerschreiben haben wir bislang keines.
6: Ünal, sprich weiter. Bitte.
7: Bleibt der Bund uns.
6: Na sicher. Was sagt das Labor?
7: Das ist ja das Schlimme. Das ist der Grund für die Nachrichtensperre.
6: Habt ihr Ergebnisse?
7: Dein Klient ist auf keine selbstgebastelte Farbbombe getreten. Das war eine Antipersonenmine. Ein gängiges Modell, das weltweit im Einsatz ist.
6: Das ist nicht wahr.
7: Doch. Eine moderne Mine, die auf Trittbelastung reagiert. Die Sprengfalle ist fachmännisch abgeändert worden, um Farbe zu verbauen. Das kriegst du ohne Know-how gar nicht hin.
6: Die Tatperson hatte Erbarmen mit dem Zufallsopfer.
7: Undenkbar. Und die verwendete Farbe sagt uns auch etwas.
6: Rot wie Blut. Eine Warnung. Eine, die mir die Nackenhaare aufstellt. Ünal, das ist furchtbar. Glaubst du, dass noch mehr vergraben sind?
7: Ich hoffe inständig, dass es nicht so ist.
6: Wie geht's dem Opfer?
7: Ist im Krankenhaus. Der Schock sitzt tief.
6: Das ist ja wie...
7: Wie Krieg.
6: Und das in München.
9: Ah, das sind sie. Sehr gut. Auf ihre Rituale ist Verlass. Der Mensch, das Gewohnheitsmonster. Wie war, wie war. Bitte schauen Sie mal ins Gesicht und nicht auf den Busen. Danke. Was ich Sie fragen wollte, darf ich mit Ihrer Teilnahme an der Spendengala von meiner NGO rechnen? Es wäre noch nie leichter, Gutes zu tun. Ein Nicken reicht. Sicher, reden ist anstrengend bei der Hitze und stört den Ort der schwitzigen Schweigsamkeit. Sehr schön, danke. In eine Sauna schickst mich nie wieder, Nermine. Na, ich hasse diese Dampfkästen. Selbst in einem Luxushotel in der Wiener Josefstadt, grauslich.
10: Ein weiß Gott kleines Opfer für unsere große Sache. Hast du den Generalkonsul gesprochen?
9: Nein. Genickt hat er, der Scheißkerl. Aber das ist einer, der beherrscht die Kunst des Lügens und macht die Pappen nicht auf. Schreibe ihn ruhig als Teilnehmer auf, macht sich schick in der Pressemitteilung und jetzt verschwind, Liebes.
10: Trink nicht zu viel, Erika.
9: Ab dem wievielten Glas Champagner ist es deiner Statistik nach zu viel, Frau Nermine Stojanovic?
10: Das weißt du selbst am besten. Soll ich dir bei der Rede helfen?
9: Na, die ist schon fertig. Wann fahren wir nach München?
10: Um 3:30 wecke ich dich mit einem Verlängerten.
9: Schau mal, du bist ja eine unbarmherzige Sklaventreiberin. Deine Chefin bin ich und keine Laborratte für Schlafentzug. Um 3:30 steht Frau Dr. Erika Nelska nicht auf.
10: Wecker steht jetzt auf 3:15.
9: Schleich dich raus mit dir.
10: Hast du Sarkan heute gesehen?
9: Deinem Bruder kann man auch gestohlen bleiben. Zuerst sagt er, er begleitet mich in die Sauna und dann fährt er plötzlich früher nach München.
8: Laut Plan sollte das Land bis 2019 weitestgehend von Minen befreit sein. Dieses Ziel wurde jetzt in weite Ferne verrückt. Auf 2060.
2: Nermine, was gibt's?
11: Warum bist du in München und ich weiß von nichts?
2: So redest du nicht mit mir!
11: Sarkan, was ist mit dir?
2: Gibt Probleme mit der Technik im Vortragssaal.
11: Als Assistentin der NGO-Chefin sollte ich über alles Bescheid wissen.
2: Der Beamer-Schrott, wer deinen neuen besorgen, sicheres WLAN installieren. Ach, der übliche Mist, wenn wir auf Battletour sind. Du kümmerst dich darum, dass genug Leute mit Kohle kommen. Technik mache ich.
11: Schon gut. Hast du deine Medizin genommen, Serkan?
12: Klar habe ich den Dreck gefressen.
6: Levi? Pieps leiser bitte, ja? Es ist echt keine easy Lektüre. Danke. Letztes Jahr starben weltweit an die 5000 Menschen durch Antipersonenminen.
9: Auf Englisch klingt's dramatischer und hat mehr Pep. Blast Mines. Grundsätzlich handelt es sich bei Antipersonenminen
6: um Explosivwaffen, die unter oder knapp über dem Boden vergraben sind. Sie sind darauf ausgelegt, durch Druck auf einen Zünder, zum Beispiel durch einen Schritt, Annäherung, Stolperdraht oder Fernsteuerung,
9: bumm, zu detonieren. Aber jetzt nichts Falsches denken, liebes Publikum. Es geht nicht darum, Menschenkinder zu töten, sondern im Idealfall das Opfer zu verstümmeln.
6: Damit der Gegner durch die Versorgung Verwundeter geschwächt wird?
9: Macht absolut Sinn, oder? Effizienz ist ein ehernes Ziel im Kriegshandwerk.
6: Rund 85% der Opfer sind
9: keine Soldaten, keine Kriegsteilnehmenden, sondern Menschen, Menschen wie Sie und ich. Zivilisten, Unschuldige, die nichts mit dem Kampfgeschehen zu tun haben. Wo war ich jetzt? Genau. Von den 85% zivilen Opfern sind ungefähr
6: die Hälfte Kinder. Kinder, Levi.
9: Kinder, meine Damen und Herren. Nermine, hau die Fotos raus. Die Münchnerinnen und Münchner müssen dadurch.
6: Viele Minenopfer überleben zwar, sind aber den Rest ihres Lebens körperlich beeinträchtigt und benötigen Prothesen. Und eine Therapie. Oder, Levi?
9: Wegschauen gilt nicht, meine Herrschaften. Die Schnappschüsse sind aus aktuellen Kriegsregionen. Aufgenommen unter Einsatz seines Lebens von meinem Mitarbeiter Salkan Stojanovic. Fast schon künstlerisch, finden Sie nicht?
6: Zurückgelassene Minen verhindern die Rückkehr in befreite Gebiete. Sie blockieren Verkehrswege, Felder und Äcker.
9: Dieses Foto ist erst vor ein paar Wochen in Bosnien-Herzegowina entstanden. Der linke Arm der Bäuerin ist beim Aussäen. Sie verstehen schon. Bumm. Salkan hat es gemacht, kurz nachdem das Drecksbiest sich den Arm der Bäuerin geholt hat. Salkan stammt aus der Gegend. Er und meine Assistentin Nermine sind Geschwister. Sie haben den Bosnienkrieg als Kinder miterlebt, das ist 3 Jahrzehnte her. Minen wissen nicht, wenn ein Krieg vorbei ist. Die kämpfen weiter.
6: Solche Minen bei uns in München. Wie kann das sein, Levi?
9: Machen Sie das Glas noch einmal voll, junger Mann, bitte. Ich hab so einen Durst.
6: Frau Dr. Nelska?
9: Wer fragt?
6: Janina Adler.
9: Trinken Frau Adler auch ein Glas Champagner?
6: Sehr gern.
1: Der Münchner Sicherheitsapparat lief wegen der außerordentlichen Gefahrenlage auf Hochtouren. Und ich auch. Bei der Recherche stieß ich auf Erika Nelska. An der kommst du nicht vorbei, wenn du dich mit Landminen beschäftigst. Wohnhaft in Wien. Vortrag in München?
9: Geld gibt's keins, aber Seelenretten ist sowieso unbezahlbar.
6: Was meinen Sie?
9: Magst du nicht in meiner NGO anheuern? Dauernd sprechen mich Leute an, die gegen das Böse kämpfen wollen.
6: Das klingt verlockend, aber einen Job suche ich gerade nicht.
1: Die Grand Dame ist über 60. In ihrem Luxus-Jogginganzug an der Hotelbar sah sie aber aus wie eine Personal Trainerin um die 40. Im diplomatischen Dienst, bis sie ihren Ehemann verlor. Er hatte Pech wie Noah, aber schlimmer. Die Antipersonenmine war echt.
9: Mein persönlicher Drachen holt mich gleich ab. Was willst du von mir, wenn du keinen Job suchst?
6: Ich habe gelesen, dass Sie in München sind.
9: Aber nicht in der Zeitung. Die schreiben ja nicht mehr über mich.
6: Wer liest denn heutzutage noch Zeitung?
9: Du gefällst mir.
6: Über das, was gerade in München passiert, schreiben die Zeitungen sowieso nicht.
9: Deine Gesprächsführung hat eine gewisse rhetorische Raffinesse. Und was, wenn ich die Zeitung aufschlage, kriege ich nicht zu lesen?
6: Darüber kann ich nicht sprechen.
9: Was bist du, Journalistin? Ah, Bloggerin vielleicht.
6: Ja, genau. Ich blogge.
9: Über Landminen?
6: Ja. Und über ihre Spendenkampagne in München. Eine Mine kostet in der Herstellung 3 bis 30 € pro Stück. Aber fürs Beseitigen brauchen sie bis zu 1.000 € pro Mine. Je nachdem, welches Modell wo und in welcher Art Erdreich das Drecksbiest liegt. Drecksbiest ist ein Ausdruck von Ihnen, Frau Doktor.
9: Also doch, ich hab's ja gewusst. Meine Assistentin macht die Presseanfragen und mein Tipp schreibt dramatisch und nimmt reißerische Fotos. Die Menschen sind abgestumpft.
6: Aber nicht, wenn die Drecksbiester im eigenen Garten hochgehen.
9: Was meinst du damit?
6: Können Sie sich vorstellen, dass in München Minen vergraben werden?
9: Nein. Oder ist hier gerade Krieg ausgebrochen?
6: Gott sei Dank nicht.
13: Erika, wir müssen los.
9: Komm her in der Mine.
13: Wir sind zu spät, das Taxi steht vor der Tür.
9: Komm her. Oder dein Job macht bald der andere.
14: Nermine Stojanovic. Guten Tag, Dr. Nelskas Assistentin.
9: Die Dame hat gerade eine interessante Frage gestellt. Janina, stimmt's?
6: Janina Adler, Bloggerin.
14: Welche Frage?
9: Ob es vorstellbar ist, dass in München Antipersonenminen vergraben sind.
14: Wie bitte?
9: Unsere Bloggerin weiß mehr, als sie sagt.
14: Oder sie hat von deinem kleinen Eklat letzte Woche in Köln gehört.
6: Habe ich nicht. Was war da los?
9: Das wüsste ich auch gern.
14: Erika, tu nicht so, als würdest du dich nicht an Köln erinnern.
9: Der Herr in der ersten Reihe. Sie schauen aus, als würden Sie gerne an der frischen Luft sein, stimmt's? Bäume, Wiesen, vielleicht der Kinderspielplatz. Jetzt stellen Sie sich vor, Ihre werte Gattin ist beim Spaziergang bei Ihnen eingehängt und löst bei einem Schritt eine hübsche kleine Antipersonenmine aus, die unsichtbar im Stadtpark schlummert. Kavup. Nicht schön, die Einzelteile von Ihrem Lieblingsmenschen einsammeln zu müssen. Oder? Ja, doch. Ganz vage erinnere ich mich.
6: Frau Doktor, angenommen, es wäre wirklich so.
9: Interessant, wie Münchnerinnen und Münchner reagieren würden, wenn sie nicht aus den Nachrichten erfahren, wie irgendwo tausende Kilometer entfernt Körper zerfetzt werden, sondern direkt vor ihrer Haustür. Blastet. Eine Sprengmine in der eigenen Stadt. Da kapieren sie vielleicht endlich, wie wichtig der Ottawa-Vertrag ist.
14: Erika, das ist zynisch.
6: Deutschland hat den Ottawa-Vertrag unterschrieben. Bei uns ist es verboten, Landminen herzustellen oder zu lagern.
9: Die Bloggerin im Schlummerland. Süß, wie sie so vor sich hin träumt, oder, eine Mine?
14: Ja, wirklich putzig. Keine 2 Kilometer von diesem Hotel fertigt eine Münchner Firma fernsteuerbare Zünder für Hightech-Minen.
9: Und ohne die winzigen Elektronikteile gibt's kein Bumm.
14: Das reicht, Erika. Wir haben jetzt keine Zeit für Pressearbeit. Lass uns gehen. Oh mein Gott. Schau dir das an. Das ist live gefilmt. Direkt aus einem Freibad.
1: Auf Nermines Handy rannten halbnackte Menschen um ihr Leben. Die pure Panik in den Gesichtern. Das Freibad habe ich sofort erkannt. Erster Kuss auf der Liegewiese hinter dem Kinderbecken. Salvatore war sein Name.
9: Sprengminen in einem öffentlichen Bad, Nermine, das ist der Wahnsinn.
14: Das sind Attrappen.
6: Rote Farbe überall. Oh Gott, das hört gar nicht auf. Nein.
15: Bleibst du um Gottes Willen stehen?
6: Das kann nicht sein.
14: Kennst du den Mann?
9: Ein Freund.
6: Sowas Ähnliches. Ünal! Spinnst du? Jetzt renn ihr doch nicht hinterher!
1: Unglaublich, mit welcher Geschwindigkeit sich dieses und andere Videos aus den sozialen Medien in die Köpfe der Menschen gefräst haben. München verwandelte sich in wenigen Stunden von der Weltstadt mit Herz in die Hauptstadt der Angst.
7: Janina, was ist denn? Du erstickst mich ja.
6: Ich bin so froh, dass dir nichts passiert ist, Ünal. Ich habe dich auf einem Livestream im Freibad gesehen.
7: Live? Und da war ich zu sehen?
6: Also, dass du dieser Frau nachgelaufen bist, war wirklich völlig daneben. Das hätte eine echte Mine sein können. Eine echte Ünal mit Sprengstoff.
7: War es aber nicht. Ist schon gut, Janina. Komm rein.
14: Hast du die Videos aus dem Freibad gesehen, Salkan?
16: Farbbomben. Kinderkram.
14: Kinderkram? Das war Horror.
16: Horror wäre es mit Redmin aus einer stabilen, ausgewogenen Mischung aus TNT und RDX. Das war Natrap.
14: Nein, Salkan. Was gerade in München geschieht, darf nicht sein.
16: Warum denn nicht?
14: Menschen so zu erschrecken. Hier ist kein Krieg.
16: In Bosnien-Herzegowina auch nicht. Trotzdem zünden Minen, wenn jemand auftritt. Du weißt genau, warum.
14: Ja, klar. Weil es kein Geld zum Räumen gibt. Genau deshalb machen wir ja seit Jahren unsere Arbeit in der NGO. Die Menschen sollen normal leben können, wenn so ein Scheißkrieg vorbei ist. Glaubst du daran nicht mehr?
16: Doch. Natürlich.
14: Wirklich?
16: Ja, doch. Jede Sprengmine, die wir entschärfen, hilft den Menschen. Was ist? Willst du jetzt einen Kaffee oder nicht?
14: Nein, ich muss los.
1: Zu diesem Zeitpunkt sichteten hunderte Beamte Aufnahmen von Polizeikameras nach verdächtigen Personen, die in der Erde buddelten. München ist ein Millionendorf. Wo suchst du, wenn du keine Ahnung hast, wann und wo die Bomben vergraben wurden? Moderne Sprengminen verbuddelst du in aller Ruhe und stellst sie dann per Fernsteuerung scharf, wann immer du Lust hast. Ist technisch easy. Moralisch scheiße.
17: Wer immer das hört, richten Sie dem leitenden Polizeidirektor aus, dass er mich kreuzweise kann.
18: Jetzt, Erika, beruhig dich.
17: Wie soll ich mich bei so viel Dummheit beruhigen? Ich bin die Expertin für die Drecksbiester. München braucht mich. Aber die depperten Behörden scheren sich einen Dreck.
18: Die Antiterroreinheit hat das im Griff.
17: Nichts hat die im Griff! Was redst du für ein blödes Zeug?
18: Salkan und ich haben uns die Posts noch mal genau angeguckt. Das waren keine echten Sprengsätze, nur Farbbomben. Da sollte ein Zeichen gesetzt werden. Wer auch immer das gemacht hat, wollte niemanden verletzen.
17: Das wollen wir mal hoffen. Wo gibt's denn hier einen anständigen Shampoos oder saufen die in München nur Bier?
6: Warum warst du überhaupt in dem Freibad mitten im Dienst?
7: Ich hab mir freigenommen. Nach der Farbbombe deines Klienten war Ihnen der Handlanger von der Kriminalpolizei gut genug. Jetzt hat der Generalbundesanwalt das Sagen.
6: Ist so, wenn's um Terror geht. Das LKA hat die Leitung übernommen, geht ja nicht anders.
7: Wie einen Laufburschen haben die mich behandelt.
6: Das klingt eher nach BKA.
7: Für eine, die nicht zu unserem Haufen gehört, weißt du ziemlich gut Bescheid.
6: Ich wäre fast mal Polizistin geworden, mein Freund.
7: Ah, sorry. Entschuldigung.
6: Hast du wirklich frei?
7: Ja, warum?
6: Sagt dir eine Dr. Erika Nelska und ihre NGO etwas?
7: Natürlich. Das BKA hat die auf dem Schirm. Sie ist gerade in München. Bessere Publicity für ihre Anti-Minen-Kampagne kann sie nicht kriegen. Vom Timing her nahezu ideal, findest du nicht?
6: Ich glaube nicht, dass sie etwas damit zu tun hat.
7: Das BKA kam bei der Gefährdungsbewertung zur selben Ansicht.
6: Naja, die Assistentin von der Nelska hat allen Ernstes behauptet, dass eine Münchner Firma Zünder für Sprengminen herstellt. Wisst ihr davon?
7: Selbst wenn, wie soll uns das helfen?
6: Wer immer die Minen zu Farbbomben umgebaut hat, kennt sich technisch aus, oder? Da braucht es Know-how.
7: Verstehe, das Know-how steckt in der Firma. Weißt du, wie sie heißt?
6: Dazu bin ich noch nicht gekommen.
7: Haben wir gleich. Interessant. Sehr interessant.
6: Was?
7: Da war etwas im Laborbericht. Hier ist es. Sehr interessant.
6: Du mit deinem Interessant. Was hat die KTU herausgefunden?
7: Laut Komponentenidentifikation waren bei der Sprengmine deines Klienten und den anderen von der ISA tatsächlich Zünder einer Münchner Firma verbaut. Die Berichte zu den Farbbomben aus dem Freibad sind noch in Arbeit.
6: Na also?
7: Was, na also?
6: Die Firma schauen wir uns genauer an.
7: Janina, da sind Experten und Profis am Ermitteln. Hältst du dich für die Einzige, die eins und eins zusammenzählen kann?
6: Bullshit. Ich schau mir den Laden an. Wäre ja noch schöner.
7: Jetzt werd halt nicht gleich sauer.
1: Was die Sicherheitskräfte zu der Zeit unternahmen, kann ich mir in etwa ausmalen. Vermutlich Abstimmungsprozesse. Als Einfrau-Ermittlungseinheit ging ich direkt nach dem Besuch bei Ünal zu der Elektronikfirma. Das Gebäude Glas und Stahl, innen Marmor, hochglänzend und keimfrei. Hätte ich zu der Zeit gewusst, dass... Aber eins nach dem anderen...
19: Unsere Erklärung auf der Website beantwortet im Prinzip alle Ihre Fragen, Frau Adler.
6: Trotzdem danke, dass Sie sich Zeit nehmen, Dr. Adam.
19: Ja, mit der Presse habe ich eigentlich nichts zu tun, aber der Vorstand hat mich gebeten.
6: Verstehe. Ist nicht einfach, den guten Ruf zu wahren, wenn Zünder Ihrer Firma an Minen verbaut werden, hm?
19: Nein, das ist nichts, was gegen ein Gesetz verstößt. Fakt ist auch, dass wir für jedes produzierte Elektronikteil einen Nachweis haben.
6: Steht das auch auf der Website?
19: Ja, klar.
6: Und Sie, Dr. Adam, sind zur Aufklärungsarbeit verdonnert, weil Sie Experte auf diesem Gebiet sind?
19: Ja. Mein Team und ich entwickeln Zündmechanismen. Auf was wollen Sie hinaus? Ich hab's wirklich ein bisschen eilig.
6: Als Ingenieur können Sie mir sicherlich in einfachen Worten erklären, wie Ihre Superzünder in Sprengminen auf der ganzen Welt gelangen, insbesondere in die, die gerade in München hochgehen. Gibt's dafür irgendeine Anleitung?
19: Entschuldigen Sie, ich glaube, ich kann Ihnen nicht weiterhelfen. Ich muss zu einem Termin.
6: Warten Sie, ich habe noch Fragen. Frau Adler, du bist so blöd. Hast du allen Ernstes gefragt, ob sie in der Firma Minen zusammenbauen? Spinnst du?

0: der Liste der Tatverdächtigen.
1: Wenn jemand über Antipersonenminen Bescheid weiß, dann wohl Sie. Was ist? Gehen wir nicht rein?
0: Warte. Den Mann kenne ich.
1: Wen meinst du?
0: Den mit dem Koffer. Der gibt den Koffer einem anderen Mann. Sag mal, hat er eine Beinprothese? Kennst du den? Ist ja ein hübscher Kerl.
1: Ach ja, da steht in den Ermittlungsakten. Sarkan irgendwas.
0: Sarkan irgendwas. Ungenauer geht's ja wohl nicht.
1: Sarkan Stojanovic. Er arbeitet als Techniker bei der NGO.
0: Und ist der Mann der Assistentin?
1: Der jüngere Bruder.
2: Und das ist kein Verhör?
1: Nein, Frau Doktor, wir unterhalten uns bei einer exquisiten Flasche Champagner. Nichts weiter. Der guten Ordnung halber, die Flasche...
2: Keine Panik. Eine Nesca zahlt ihren Shampoo selber. Und Sie nehmen nichts? Kein Glaserl, ne? Und du, Janina? Auch nicht. Na, da bleibt mehr für mich. Herrlich. Ah ja, hat der Herr Staatsdiener ohne Spesenfreigabe vielleicht seinen Dienstausweis einstecken?
1: Selbstverständlich. Ansehen. Anfassen ist nicht erlaubt. Dienstvorschrift.
2: Die Bloggerin und der Kieberer. Geschmeidige Kombination.
1: Bloggerin? Janina?
0: Ja, bevor du anfängst, hätte ich eine Frage.
2: Immer frisch heraus, zu bremsen bist eh nicht.
0: Ihr Mitarbeiter Sarkan Stojanovic hat vor dem Hotel Dr. Rufus Adam getroffen. Darf er das?
2: Der Sarkan ist erwachsen, der darf treffen, wen er will.
0: Schon, aber Dr. Adam ist Entwicklungsingenieur bei der Münchner...
2: Ich weiß, wer der Herr Dr. Adam ist, mein Kind. Sein herzensguter Mensch. Und dass er nicht kontrollieren kann, wer seine Zünder benutzt, ist ein Umstand, von dem wir natürlich auch wissen.
0: Und was hat Dr. Adam mit Sarkan zu tun?
2: Nermina hatte ein sehr nettes Gespräch mit deiner Nachbarin, Janina. Privatdetektivin, Homeoffice in Giesing, alleinstehend, herziger Kanarienvogel mit Namen Levi. Von wegen bloggen.
0: Frau Greiselmeier auszufragen ist keine Kunst. Die ist froh, wenn sie jemanden zum Reden hat.
2: Dein Papa hatte denselben Beruf wie der nette Hauptkommissar, der es nicht erwarten kann, endlich seine Fragen zu stellen.
1: Ich will mal so anfangen. Was halten Sie davon, dass mit explodierenden Farbbomben München in Atem gehalten wird?
2: Nächste Frage.
1: Haben Sie dazu keine Meinung?
2: Die habe ich, die tut aber nichts zur Sache. Oder glauben Sie vielleicht, dass ich hinter den Bomben stecke?
1: Die Unschuldsvermutung gilt für jeden, der im Verdacht steht, eine Straftat begangen zu haben.
2: Wenn ich mir den Wahnsinn ausgedacht hätte, wäre ich anders vorgegangen. Im Prinzip gefällt mir die Idee, die Menschen aufzuschrecken, damit sie endlich kapieren, was Landminen sind.
0: Und wie wären Sie vorgegangen?
2: Englischer Garten. Ist groß genug. Und ringsherum absperrbar. Ungefähr 500 Dreckspister mittlerer Preisklasse. Das wäre ein Invest von...
0: Bei 20 Euro pro Mine 10.000 Euro.
2: Sehr gut. Danke, meine Liebe. 10.000 klingt vernünftig, aber spritzende Farbe ist eine ganz scheißliche Idee. Viel zu spektakulär. Eine Antipersonenmine, die hochgeht, hat nichts Spektakuläres. In meiner Variante hätte es einen Knall gegeben und ein bisschen Rauch für den Effekt.
0: Warum so viele Sprengminen, gnädige Frau?
2: Das Areal zu räumen hätte Wochen gedauert.
1: Sie hätten über Wochen Angst und Schrecken verbreitet.
2: Gib bitte Angst und Schrecken leid. Mein Anliegen wäre in den Medien gewesen, ohne dass jemand zu Schaden kommt. Ein Gedankenspiel, Herr Kommissar, und sonst nichts.
1: Und die Steuergelder in Millionenhöhe für die Räumungsarbeit?
2: Nee, kommen wir nicht damit. In ehemaligen Kriegsgebieten sterben noch heute Unschuldige. Prothesenbauer haben Arbeit ohne Ende. Und warum? Weil es nicht genug Finanzmittel für die Räumung gibt.
3: Erika, die Polizei nimmt Sarkan vor dem Hotel fest.
4: Sarkan Stojanovic passte perfekt ins Täterprofil der Antiterrorleute. Er hatte für Nelskas NGO als Kampfmittelräumer gearbeitet, bis er sich an andere in Lebensgefahr brachte und in der Psychiatrie gelandet ist.
1: Nehmt die Waffen herunter!
5: Die Anweisungen gebe ich, Kollege.
6: In dem Koffer ist keine Bombe! Hier, ich zeig's euch!
1: Das ist ein Beamer! Waffen runter, Kollegen!
6: Nermine!
2: Du sagst nichts, Nermine! Ruf unseren Anwalt an! Und du sagst auch nichts, Sarkan!
6: Ich geh da nicht mit!
2: Und hör auf, mit deiner Prothese zu fuchteln.
1: Legen Sie die Prothese weg, Herr Stojanovic. Kollegen, jetzt unternehmt doch was, sonst eskaliert das Ganze.
5: Herr Stojanovic, wir möchten Sie nur befragen.
3: Bitte, Sarkan, die Polizei will nur mit dir sprechen.
2: Nermine.
3: Lass mich, Erika, das ist mein Bruder.
1: Jetzt runter mit den Waffen,
3: Sei
1: Kollegen.
3: Uns, habe
1: Herr Stojanovic, bleiben Sie ruhig.
3: Ich komme zu dir.
7: Sarkan, seit wann nimmst du deine Tabletten nicht mehr? Ich nehme sie wirklich.

0: sein.
1: Kriegst nicht das erste Mal Handschellen, Serkan. Werde ich nicht. Der Anwalt ist unterwegs. Und Hauptkommissar Tekin kommt zur Vernehmung mit. Den Gefallen tut's mir doch, oder?

0: Was für eine Aufregung, oder Herr Stojanovic? Geht's wieder?
1: Fangen Sie an. Fragen Sie.
0: Wie Sie meinen. Sie kennen offenbar Dr. Adam.
1: Um was geht's hier? Um den Beamer, den ich für Nelska Spendengala brauche?
0: Nein. Also gut. Uns liegt eine Zeugenaussage vor. Es geht um die Nacht vor den Explosionen im Freibad. Der Zeuge hat beobachtet, wie ein Mann über den Zaun geklettert ist. So etwas schaffen Sie doch mit Ihrer Prothese.
1: Klar schaffe ich das. Ein Titanbein ist Hightech. Ich steige damit auf den Mount Everest, wenn es sein muss.
0: Und waren Sie in der Nacht vor dem Terrorangriff auf dem Gelände des Freibads?
1: Nein, war ich nicht.
0: Wo waren Sie dann?
1: Deshalb vernehmen Sie mich.
0: Deshalb vernehmen wir Sie. Das ist unser Job. Was dagegen?
1: Verdammt ja!
0: Ruhig bleiben, Herr Stojanovic. Ihre Schwester erwähnte Medikamente. Brauchen Sie die zur Stabilisierung Ihrer Psyche?
1: Was geht Sie das an?
0: Nichts, aber unser Eins macht sich Sorgen um seine Mitmenschen. Sie wirken etwas echauffiert.
1: Ich bin sauer, weil Sie mich grundlos festgenommen haben. Was wollen Sie wissen?
0: Ich möchte wissen, ob Sie in besagter Nacht gegen 23 Uhr in das Freibad eingestiegen sind.
1: Ich war im Bett.
0: Hoffentlich nicht alleine.
1: Wer will schon mit einer Krüppel wie mir ins Bett?
2: Vor der Tür warten ist deine Spezialität, Frau Adler. Und sehr lange konnte es nicht dauern, bis Hakan gehen durfte und Ünal vom Vernehmungsraum in sein Büro zurückkehren würde.
0: Janina, du schon wieder?
3: Bin gleich wieder weg. Schaust du jetzt in eurem System nach dem Ingenieur oder nicht? Im Netz habe ich nichts Brauchbares gefunden.
0: Dr. Adam hat dem Zeugen nur einen Beamer geliehen. Das ist geklärt.
3: Also, dass der Ingenieur mit dem NGO Salkan was zu tun hat, ist komisch. Als du Salkan vernommen hast, hast du doch auch nach Dr. Adam gefragt, oder?
0: Logisch. Ich beherrsche meinen Job.
3: Gut. Im Nachgang der Vernehmung hast du im Rahmen der Ermittlung durchaus das Recht, den Ingenieur in eurem System zu checken.
0: Im Nachgang. So, so. Also gut, komm rein. Interessant.
3: Was?
0: Jetzt warte halt schnell.
3: Interessant ist jetzt schon mein persönliches Unwort des Jahres.
0: Nicht gut, gar nicht gut, Janina.
3: Was ist nicht gut?
0: Wenn du so nett wärst und mein Dienstzimmer verlässt.
3: Was?
0: Wenn's gut läuft, kriegst du die Ehrenbürgerinnenmedaille der Stadt München.
3: Was hast du über Dr. Adam herausgefunden? Sag mir das auf der Stelle.
0: Es pressiert. Servus.
3: Ünal, jetzt bin ich sauer.
2: Dass Ünal mir nicht gesagt hat, was er über Dr. Adam herausgefunden hat, war nicht in Ordnung. Ich wusste aber auch so, dass ich auf der richtigen Spur war.
4: Schau mich an, Salkan.
5: Ja, ist doch gut.
4: Mund auf.
5: Die Pernemine. Bin keine 5 mehr.
4: Sunsimai. Du bleibst mein kleiner Bruder, egal wie alt wir sind.
5: Ist wahrscheinlich Erika. Sie wollte vorbeikommen.
4: Erst möchte ich sehen, wie du die Tabletten nimmst.
3: Ach, Nermine.
4: Mund zu, bitte.
3: Sorry. Ich wusste nicht, dass du auch eine Prothese hast. Also jetzt klar sprechen.
6: Wer ist das?
4: Der ruht sich aus. Die Vernehmung war anstrengend.
6: Lass sie rein!
7: Wer ist das, Nermine?
4: Janina, sie ist Privatdetektivin.
7: Und was willst du von mir?
3: Fragen, was du mit Dr. Adam zu schaffen hast.
7: Das hat der Bulle auch wissen wollen. Ich rede mit keiner Privatschnüfflerin.
3: Ja, das ist mir klar.
4: Wir müssen dir gar nichts sagen, wenn wir nicht wollen.
3: Irgendwas läuft hier.
4: Was fällt dir ein?
7: Schleich dich auf der Stelle!

0: Hölle.
1: Salkan, gibt's in München noch mehr Farbbomben?
2: Woher soll er das wissen?
1: Keine Ahnung. Helft mir auf die Sprünge. Warum gehst du nicht ran?
3: Wenn ich aus dem Bad zurück bin, bist du verschwunden. Sonst rufe ich die richtigen Bullen.
2: Salkan hat recht. Bitte geh jetzt. Heute Abend ist die Spendengala, wir haben viel zu tun.
1: Warum hat dein Bruder Schuld an deiner Prothese?
2: Er hat keine Schuld.
1: Was ist passiert?
2: Nichts, was eine Nachricht damals wert gewesen wäre. Ist über 30 Jahre her. Wir waren Kinder. Salkan und ich haben hinter dem Haus gespielt. Ich wusste nicht, dass ich auf einer Mine kniete. Ich war zu leicht für den Auslöser. Bis Salkan sich auf mich warf. Das Drecksbiest ist explodiert.
1: Das tut mir leid.
2: Salkan hat nichts mit den Farbbomben zu tun. Bitte geh jetzt.
1: Namine?
2: Nein, geh bitte.
1: Passt.
4: Nach Kriegsende weiß keiner, wo die Minen genau liegen.
3: Ist sie weg?
2: Ja. Hat Janina recht? Hat Dr. Adam was mit den Farbbomben zu tun?
3: Wo soll ich das wissen?
2: Beruhig dich, Salkan, bitte.
3: Warum sollte ich mich beruhigen? Wofür? Diese Farbbomben? Ist ein Klacks für die Räumkommandos. Sie sind so gut wie fertig. Hier läuft es wie geschmiert. Anders als bei uns.
2: Für dich, Salkan. Ganz allein für dich sollst du dich beruhigen.
3: Was wir tun, ist wichtig. Ich bin nicht wichtig.
2: Das stimmt nicht. Sunsemoy. Du bist mein kleiner Bruder.
3: Da muss ich rangehen.
2: Seit wann hast du Geheimnisse vor mir?
3: Wir sehen uns später.
2: Du bist wichtig, Salkan. Bis nachher bei der Gala.
5: Hast du sie? Nein, ich kann nicht. Die Polizei überwacht mich. Bitte, mach's für deine Tochter. Mach's für Caroline. Jeder soll sehen, was eine echte Mine bewirkt. Du machst es. Irgendwo bei der Reichenbachbrücke. Ja, noch heute. Natürlich, danach verschwindest du.
6: Wer verschwindet?
3: Wie bist du hier reingekommen?
6: Deine Schwester hat mich reingelassen.
3: Was hast du gehört?
6: Bin mir nicht ganz sicher, was ich gehört habe. Erklär's mir. War das der Adam am Telefon?
3: Namine weiß nicht Bescheid.
6: Worüber weiß sie nicht Bescheid? Salkan, du redest jetzt mit mir.
3: Das Gefühl.
6: Was für ein Gefühl?
3: Für die NGO habe ich überall auf der Welt Sprengminen aus der Erde geholt.
6: Du meinst das Gefühl, was Gutes zu tun?
3: Nein. Wenn der Detektor eine Mine in der Erde aufspürt und ich stehen bleibe. Das Gefühl, dass ich nicht draufgetreten bin. Das vermisse ich.
6: Jetzt passe mal auf. Du hast dich nicht mehr an die Sicherheitsmaßnahmen gehalten. Bei der letzten Räumung wärst du fast draufgegangen.
3: Paar Zentimeter haben gefehlt und ich...
6: Was hast du gemacht?
3: Die Farbbomben.
6: Was ist damit?
3: Gib mehr davon.
6: Woher weißt du das?
3: Farbbomben sind lächerlich.
6: Du sagst mir jetzt auf der Stelle, was du gemacht hast.
7: Frau Nelska!
6: Keine Zeit. Zur Reichenbachbrücke, bitte.
7: Einen Moment, bitte, Frau Nelska.
6: Was ist denn?
7: Was hat Salkan mit Dr. Adam zu schaffen?
6: Warum willst du denn das wissen?
7: Instinkt. Die zwei haben irgendwas mit den Farbbomben zu tun.
6: Salkan war mit Adams Tochter Caroline zusammen. Die wollten heiraten. Altmodisch, gell?
7: Und warum haben sie nicht geheiratet?
6: Caroline stand wie du eines Tages vor mir und hat gefragt, ob sie bei der NGO helfen kann. Da wusste ich noch nicht, dass ihr Vater Elektrozünder entwickelt.
7: Was war mit Caroline?
6: Sie war forsch und wagemutig. Genau wie du. Bei ihrem ersten Einsatz in Bosnien-Herzegowina hat sie eine Abkürzung durch ein Waldstück genommen.
7: Ist sie auf eine Mine getreten?
6: Nein. Sie war mit dem Auto unterwegs. Das dumme Kind. Und in dem Feldweg schlummerte eine Antifahrzeugmine. Mit voller Ladung.

0: Genug, um einen Panzer hochzunehmen. So, genug geplaudert. Die Uhr tickt. Das wird mir zu teuer. Also, zur Reichenbachbrücke, bitte.
1: Halt! Nein, ich bezahle Ihnen da... Fuck! Fuck!
0: Wie geht denn jetzt der Scheiß? Das gibt's nicht. Moment. So, sehr gut. Entschuldigen Sie, könnten Sie mir das Handy halten? Ist für Instagram. Ein paar Sekunden für eine Live-Aufnahme. Total lieb, danke. Bis dein Schatz. Wie schaue ich aus? Passt, ja? Und die Isa ist auch mit drauf. Perfekt, ja. Dann kann's losgehen.
2: Liebe Leute, die Sicherheitsbehörden reden nicht mit mir und das macht mich wahnsinnig. Jetzt hört's zu, es ist wichtig. Ich habe von einer anonymen Quelle erfahren, dass noch mehr Farbbomben an,
1: der Isar vergraben sind.
2: Genau und wo, weiß ich allerdings nicht. Es gibt keinen
3: Lageplan.
1: Ist fast wie im richtigen Krieg?
2: Und noch etwas. In einer Mine steckt Semtex.
3: Semtex?
2: Sprengstoff.
3: Sprengstoff?
1: Das Drecksbiest ist scharf. Passt auf euch auf. So. Sagst du mir jetzt, was du über diesen Adam herausgefunden hast?
4: Dr. Rufus Adam, um genau zu sein.
1: Er hat seine Tochter verloren, als sie für Nelskas NGO gearbeitet hat.
4: Das weißt du auch schon. Wahrscheinlich von der Grandame. Die hat gerade mit ihrem Instagram-Post das absolute Chaos in die Stadt gebracht.
1: Hab's gesehen. Jetzt haben die Menschen erst recht Angst.
4: Auch an der Tierparkbrücke ging eine Farbbombe hoch. Eine Kindergartengruppe war in der Nähe. Das ist nur noch Wahnsinn.
1: Habt ihr Dr. Adam befragt?
4: Nein. Die Fahndung läuft. Sieht aus, als wäre er ins Ausland. Er ist unser Hauptverdächtiger.
1: Der hat doch niemals diese vielen Minen selbst vergraben.
4: Aber sie mit fernsteuerbaren Zündern ausgestattet. Das Ganze ging vor ein paar Monaten los. Es war von langer Hand geplant. Die Kollegen haben auf den Überwachungsvideos Personen entdeckt, die Minen platzieren. Darunter auch welche mit Arm- und Beinprothesen. Merkwürdig, mich selbst zu sehen.
1: Ünal, da ist was komisch. Spul zurück, paar Sekunden. Der Schwenk geht zur Stelle, wo die Frau auf die Farbbombe tritt.
4: Aber glatt eine Sekunde, bevor sie hintritt. Da wusste, wo sie vergraben ist.
1: Wer hat die Aufnahme online gestellt?
4: Ein Fake-Account. Bringt uns nicht weiter.
1: Der Handyton. Mach mal lauter. Und spiel nochmal ab. Das ist Sarkans Handy. Ich hab's gehört, als ich bei ihm war.
4: Wenn das so ist, holen wir ihn uns.
1: Heute ist Nelskas Spendengala. Sarkan ist bestimmt im Saal. Gleich vorne bei der Reichenbachbrücke. Los, wir fahren hin.
4: Noch nicht allein. Ich verständige das SEK. Janina, jetzt!
5: Du machst mir Angst, Sarkan. Du zitterst. Was ist mit dir?
6: Nichts. Geh zur Seite. Ich muss das Rednerpult aufstellen.
5: Steckt Adam hinter den Farbbomben? Allein hätte Adam das nie geschafft. Hast du ihm geholfen? Bitte, Sarkan, sag mir, was du gemacht hast.
6: Nichts. Nichts, verdammt nochmal. Ein paar aufgeschreckte Leute, das war's. Was hast du denn?
0: Mich hat der Sarkan auch nicht eingeweiht. Jetzt mach kein Drama draus, Nermine. Der Sarkan hat recht, es ist nichts passiert.
5: Wie kannst du das sagen, Erika?
6: In ein paar Wochen haben die Leute vergessen, dass lustige Farbbomben an der Isar vergraben waren.
0: Genau. Aber für unsere Kampagne ist die Aktion sehr gut. Die Spenden schießen aus der ganzen Welt rein. Wir können tausende Sprengminen aus der Erde holen.
6: Das ist gut.
0: Ja, heute Abend kommt noch mehr dazu.
5: Stimmt das, was du auf Insta gesagt hast? Dass eine Mine mit Semtex an der Isar vergraben ist? Sag mir, dass das nicht stimmt.
0: Nein, natürlich nicht, Liebes. Wir sind doch die Guten. Wir holen die Bomben aus der Erde. Wir vergraben sie nicht.
5: Wie konntest du den Menschen nur solche Angst machen?
0: Das war wohl wie in Köln. Die Ideen kommen mir beim Reden.
5: Beim Champagnersaufen kommen sie dir.
0: Das, Liebes, geht zu weit. Du suchst dir jetzt einen anderen Job. Und deinen Bruder, den nimmst du mit. Kümmer dich um ihn. Er braucht dringend Hilfe. Wo ist der Sarkan?
5: Sarkan?
1: Nermine? Dr. Nelska? Wo ist Sarkan?

0: Bitte, Janina, finde meinen Bruder.
1: Salkan! Wo willst du hin? Das ist lebensgefährlich! Das ist gesperrtes Gebiet!
2: Verschwinde! Sonst gehst du mit drauf!
1: Tu das nicht! Bleib stehen! Rühr dich nicht von der Stelle! Bitte!
2: Ihr Wichser da oben! Spot auf mich und Kameras an!
3: Bleiben Sie stehen, Herr Stojanovic!
4: Salkan ist nicht auf die Sprengmine getreten, die der Ingenieur für ihn dort vergraben hatte. Er hat sich mit dem Oberkörper auf die Antipersonenmine geworfen. Dieses Mal hat die Welt zugesehen. Da war die Helikamera und da waren Menschen mit Handy auf der Reichenbachbrücke. Nicht wie damals, als Nermine und er alleine hinter dem Haus gespielt haben.
0: Wir waren Kinder.
5: Passt auf euch auf. Macht die Arbeit gut. Dass diese kleinen Kinder, die hier wohnen, sicher ins Feld gehen und dort spielen können.
6: Gell, Levi, mal was anderes als die Küche von Frauchen. Frische Luft, Isarauschen.
7: Levi ist doch kein Hund. Und ich kein Frauchen, Ünal.
6: Gell, der wilde Piepmatz versteht mich schon. Dass hier an der Isar vor ein paar Wochen ein Minenfeld war, unvorstellbar. Die Nelska ist fein raus. Der Generalbundesanwalt konnte ihr nicht nachweisen, dass sie von der echten Sprengmine wusste. Sie redet sich raus, die Aktion von Adam und Salkan für ihre NGO nur als Momentum genutzt zu haben.
7: Ich weiß. Ich habe ihren Kanal abonniert.
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0: Und so geht es hier auf SWR Kultur gleich weiter. Nach den 20 Uhr Nachrichten heißt es Tatort Opernbühne. Kein geringerer als der berüchtigte Serienkiller Jack the Ripper treibt hier gleich sein Unwesen in der Oper The Lodger der britischen Komponistin Phyllis Tate. 1960 uraufgeführt, ist die Oper heute selten auf den Spielplänen geworden. Die Oper Wuppertal hat das atmosphärische Gruselstück wieder auf die Bühne gebracht. The Lodger von Phyllis Tate in der ARD-Oper ab 20.03 Uhr. Und in der Musikstunde ab 23.03 Uhr geht es um Klangarchäologen, die verborgene musikalische Schätze freilegen. Ihnen einen spannenden Radioabend mit SWR Kultur.
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2: Um 20 Uhr mit Florian Esche. Der zurückgetretene britische Gesundheitsminister Streeting will Nachfolger von Premierminister Starmer werden. Streeting kündigte an, Starmer bei einer möglichen Abstimmung um den Vorsitz der Labour-Partei herauszufordern. In Großbritannien ist der Chef der regierenden Partei in der Regel auch Regierungschef. Wird er gewählt, hätte Streeting eine große Chance, neuer Premierminister zu werden. Noch ist allerdings offen, ob und wann es zu einer solchen Kampfabstimmung kommt. Der bayerische Ministerpräsident Söder hat die katholische Kirche kritisiert. Der CSU-Politiker sagte auf dem Kirchentag in Würzburg, sie sei bei der Aufarbeitung des Missbrauchsskandals in der Anfangszeit nur schwer in Gang gekommen. Für viele Menschen, die sich von der Kirche distanziert hätten, rühre ihr Verhalten aus dieser Zeit. Für die Kirche sei die weitere Aufarbeitung des Skandals deshalb sehr wichtig. Mecklenburg-Vorpommerns Umweltminister Backhaus hat den Tod des Wals bedauert, der wochenlang vor der deutschen Ostseeküste unterwegs war. Er habe die Hoffnung geteilt, den Wal wieder in die Freiheit entlassen zu können. Die private Rettungsinitiative verteidigte der SPD-Politiker. Es sei darum gegangen, abzuwägen, welche Option die schlechteste gewesen sei, der sichere Tod des Tieres oder eine letzte Chance. Die dänischen Behörden haben heute bestätigt, dass es sich bei dem Kadaver um das zuletzt sehr geschwächte Tier handelt. In Mülheim an der Ruhr sind die Theatertage für Gegenwartsdramatik eröffnet worden. Als erster Wettbewerbsbeitrag wurde das Stück Play Auerbach der Münchner Kammerspiele gegeben. Der israelische Autor Avishai Milstein befasst sich darin mit der Geschichte des Unternehmers und Holocaust-Überlebenden Philipp Auerbach, der nach dem Krieg in Bayern Staatskommissar für Verfolgte der NS-Zeit wurde. Insgesamt sind bei dem Wettbewerb bis zum 6. Juni 7 neue Stücke deutschsprachiger Gegenwartsdramatik für Erwachsene und 5 für Kinder nominiert. Am letzten Spieltag der Fußball-Bundesliga hat sich der VfB Stuttgart mit einem 2:2 in Frankfurt für die Champions League qualifiziert. Der SC Freiburg siegte 4:1 gegen Leipzig und hat noch Chancen auf die Königsklasse, spielt aber sicher in der Conference League. Abgestiegen ist dagegen der 1. FC Heidenheim nach einer 0:2 Heimniederlage gegen Mainz, sowie St. Pauli. Die Hamburger unterlagen Wolfsburg 1:3. Wolfsburg steht damit in der Abstiegsrelegation. SWR Nachrichten, Redaktion Klaus Regeneck. Das Wetter für Baden-Württemberg und Rheinland-Pfalz. Am Abend lassen die Schauer nach, in der Nacht wechselnd bewölkt mit Tiefstwerten zwischen +6 und -1 Grad. In Rheinland-Pfalz örtlich Regen. Morgen dann zeitweise sonnig, rund um die Eifel und im Westerwald leichter Regen. Die Temperaturen erreichen maximal 13 bis 19 Grad. Die Zeit 20.03 Uhr.
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3: Der Nebel kriecht langsam hoch, es ist feuchtkalt, die Gaslaternen flackern und das Böse lauert in den dunklen Gassen. Herzlich willkommen zur ARD Oper, heute von WDR3. Am Mikrofon begrüßt Sie Barbara Overbeck. Wir nehmen Sie mit in das viktorianische England, genauer gesagt nach London. Hier treibt der berühmt-berüchtigte Serienmörder Jack the Ripper sein Unwesen und die englische Komponistin Phyllis Tate bringt ihn in der 1960 uraufgeführten Oper The Lodger auf die Bühne. Die Oper Wuppertal hat dieses überaus selten zu hörende Werk auf den Spielplan gesetzt. Wir senden einen Mitschnitt aus dem Opernhaus in Wuppertal vom 18. April 2026. Die musikalische Leitung hat Yorgos Tsiavras. Bei einer Oper über Jack the Ripper könnte man annehmen, dass der Killer, der in den Gassen von London Prostituierte mit einem Messer aufschlitzte und nie gefasst wurde, im Mittelpunkt der Handlung steht. Doch bei Zlotscha nach dem Roman von Marie Bellock-Lowndes ist es jemand ganz anderes. Eine unbescholtene Hausfrau namens Emma Bunting. Bei ihr und ihrem Mann ist das Geld knapp, es reicht nicht für Kaminholz oder Essen. Daher müssen sie ein Zimmer untervermieten. Eines Abends klopft ein eleganter Mann, der als Zlotscha, der Untermieter, bei der Familie Bunting einzieht. Er bezahlt im Voraus, die finanziellen Probleme von Emma und George sind gelöst. Doch in den Straßen draußen treibt Jack the Ripper sein Unwesen, die Zeitungen sind voll davon und Daisy Bunting, die Tochter von Emma und George, ist auch noch mit einem Polizisten verlobt. Die Morde sind also Tagesgespräch und allgegenwärtig. In Emma Bunting keimt bald ein schrecklicher Verdacht. Denn ihr netter und höflicher Untermieter rezitiert wahnhaft die Offenbarung aus der Bibel, verlässt Nacht für Nacht seine Pension und kommt erst am frühen Morgen zurück. Ist er Jack the Ripper und soll Emma diesen Verdacht melden? Dieser Gewissenskonflikt und die Angst treibt die Geschichte voran. Phyllis Tate komponiert dazu eine atmosphärisch düstere und spannungsgeladene Musik. Sie hören nun Edith Grossman als Emma Bunting, Andrew Nolan als ihren Mann George, Zachary Wilson als Zlotscha, Mariana Ortunio als Daisy Bunting und Merlin Wagner als Daisys Verlobter, der Polizist Joe Chandler. Das Sinfonieorchester Wuppertal, das Ensemble und der Opernchor der Wuppertaler Bühnen werden von Yorgos Tsiavras geleitet. Anders als üblich beginnt diese Oper nicht mit einem Vorspiel oder einer Ouvertüre, sondern mit einem Erzähler. Nach der Uraufführung als Auftragswerk der Royal Academy of Music sendete die BBC eine Radioversion von Zlotscha und fügte diese weitere Figur ein. Die Inszenierung in Wuppertal hat das übernommen. Die Oper hören Sie in englischer Sprache, der Erzähler berichtet auf Deutsch. Nun wird der Kragen des Trenchcoats hochgeschlagen. Alexander Wulke als Erzähler tritt in den Lichtkegel der Laterne.
4: Es war vor etwa 80 Jahren. In einem schäbigen Haus in der Marylebone Road, London, das schon bessere Zeiten gesehen hatte. Es war ein kalter, nebliger Winterabend. Und der Schein der Straßenlaterne leuchtete gelb auf das Schild an der Eingangstür, das verkündete: Apartment for single gentlemen, Mrs. E. Bunting. Zwei Zimmer blickten auf die Straße, eines war dunkel. Und in dem dahinterliegenden Zimmer gab es einige schäbige, aber doch bequeme und respektable Möbel. Ein Stuhl, ein Schreibtisch, ein Einzelbett aus Messing, ein schwerer Mahagonischrank und einige billige Bilder. Hochlandhirsche von nebligen Bergen und eine nicht sehr gute Kopie eines klassischen Aktes. Die volle Nacktheit des Körpers nur durch ein paar leichte, konventionelle Tücher verhüllt. In dem anderen Zimmer mit den Spitzengardinen waren die schweren Vorhänge zugezogen. Aber ein schmaler Lichtstrahl kam durch den Spalt von einer flackernden Gaslampe aus dem dahinterliegenden Zimmer. Auch hier waren die Möbel solide und ansprechend. Aber waren sie hier noch schäbiger als in dem anderen Zimmer. Und hier und da gab es offensichtliche Leerstellen, wie als ob Teile davon verschwunden wären. Aber so schäbig es auch war, es war ein Familienzimmer. Es gab Sesselschoner, Farne in Töpfen, eine große Stehpalme auf einem Bambushocker und Porzellan von Margaret and Sutherland. Muscheln. Und im Rost war ein Feuer angerichtet, aber nicht angezündet worden. Und daneben saß Mrs. E. Bunting, die Wohnungen für alleinstehende Herren vermietet. Das heißt, Mrs. Emma Bunting und ihr Mann George. Sie hatte etwas zu häkeln im Schoß und er nuckelte kläglich an einer leeren Pfeife. Und beide froren, waren hungrig.

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Es ist Abend. Eine Woche später. Das Haus liegt im Dunkeln. Eine Cockney-Geburtstagsgesellschaft ist auf dem Weg von einem Pub in den nächsten. Sie haben einen Pearly King und eine Pearly Queen unter sich. Und den Männern ragen Flaschen aus den Taschen.

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obwohl Emma Angst hatte, zwang sie sich, eine Kerze zu nehmen, sie mit zitternden Händen anzuzünden und in das Zimmer des Untermieters zu eilen.

0: Plötzlich hörte sie, wie der Untermieter zur Vordertür hereinkommt. Hektisch blickt sie sich um. Als sie ein Bild, eine Ansicht von Leipzig auf dem Schreibtisch sah, griff sie danach und begann es, mit ihrer Schürze abzustauben.
1: Mrs.

0: Beifall im Wuppertaler Opernhaus. WDR 3 ist für ARD Oper zu Gast in der Premiere von The Lodger von Phyllis Tate. Wir senden einen Mitschnitt vom 18. April diesen Jahres. In der letzten Szene haben wir erlebt, wie Emma Bunting im Zimmer ihres Untermieters nach Beweisen gesucht hat. Ist dieser zunächst so nett wirkende Mann der gesuchte Serienmörder Jack the Ripper? Als der Untermieter unerwartet auftaucht, findet sie noch Worte, um sich rauszureden, doch sein Wutanfall verstört sie zutiefst. Spätestens als die Polizei verkündet, dass Jack the Ripper erneut gemordet hat, sind alle von der Situation überwältigt. Zu hören waren Edith Grossman als Emma Bunting, Andrew Nolan als ihr Mann George, Zachary Wilson als The Lodger, Marianne Ortuño als Daisy Bunting und Merlin Wagner als Joe Chandler, der Verlobte von Daisy. Das Sinfonieorchester Wuppertal, das Ensemble und der Opernchor der Wuppertaler Bühnen wurden von Yorgos Tsiavras geleitet. Als Zuschauerin in Wuppertal bei dieser Premiere habe ich schon ein leichtes Frösteln am ganzen Körper. Die Szenerie ist überaus realistisch. Viele kleine Details der Ausstattung haben dazu beigetragen. Die Tapeten sind leicht vergilbt, der Spiegel beschlagen. Alles wirkt dunkel, manchmal schon beklemmend. Im Mittelpunkt der Bühne ist der Querschnitt eines Hauses im viktorianischen London zu sehen. Unten wohnen die Buntings, das obere Zimmer ist vermietet. Vom Zuschauerraum sieht man also die Aktivitäten im Erdgeschoss und in der ersten Etage gleichzeitig. Was machen die Buntings? Was treibt ihr Untermieter? Sehr schnell wird klar, dass es nicht der nette junge Mann ist, für den er sich ausgibt, sondern ein zutiefst gestörter und fanatischer Mensch. Vor dem Haus gehen kleine Gassen ab. Der Zeitungsjunge ruft eben im ersten Akt die Sonderausgabe über Jack the Ripper aus. Händler verkaufen Obst. Der Chor ist mittendrin, mal als ausgelassenes Partyvolk, mal entsetzt über die neueste Mordtat. Und keiner ahnt, dass der Serienmörder direkt in der Nähe ist. Greg Eldridge, der Regisseur der Wuppertaler Inszenierung, hat außerdem auf Elemente aus der Stummfilmzeit zurückgegriffen. Ein flackernder Vorspann stellt das Ensemble vor, zwischendurch fassen typische Zwischentitel die Handlung kurz zusammen. Vorbild ist dabei Alfred Hitchcock, der The Lodger schon 1927 als Stummfilm ins Kino gebracht hat. Trotzdem ist The Lodger kein plakativer Krimi, sondern ein psychologisches Kammerspiel. Emma Buntings Ängste und Zweifel und ihre Unruhe wachsen. Die unheimliche Atmosphäre entsteht vor allem auch durch die Musik der 1911 geborenen englischen Komponistin Phyllis Tate. Aus dem Orchestergraben kommen leise Zwischentöne und dunkle Abgründe. Tate arbeitet mit wenigen Motiven, die sich entwickeln und sehr genau auf die Szenen abgestimmt sind. Das Schlagwerk treibt den Puls voran und Geräuschimitationen steigern die Spannung, sagt mir Dirigent Yorgos Tsiavras.
1: Man hört eine Uhr, man hört Nebel ganz oft, Türe, Klingel. Wir hören auf jeden Fall viel Musik in der Ästhetik der Stummfilmen, wo man auch durch Tremoli in den Streichern bestimmte gruselige Atmosphären baut.
0: Zwischendurch darf aber auch, wie man bereits gehört hat, mit dem Fuß gewippt werden, wenn der Chor wie aus dem Pub auf die Bühne torkelt und ein deftiges Trinklied anstimmt. Und Jack the Ripper selbst? Zachary Wilson singt die anspruchsvolle Partie überzeugend und hat seinen eigenen Zugang zu dieser Figur finden müssen.
2: Eine Herausforderung, weil viele Leute viele Vorverurteilungen haben mit Jack the Ripper, weil er sehr bekannt ist. Und man muss das einfach alles weglassen, um das spielen zu können, weil am Ende geht es wirklich um Motivation. Wenn man mit so einem extremen Charakter denkt, muss man schon Motivationen finden, die Sinn machen für das Publikum und für mich selbst. Was treibt ihn? Warum macht er das?
0: Es geht nun weiter mit dem zweiten Akt. Tochter Daisy Bunting hofft auf den Heiratsantrag ihres Verlobten Joe. Der ist wie gesagt Polizist und durchaus heiratswillig, was Daisy angeht. Aber den Antrag möchte er seiner Verlobten erst machen, wenn endlich Jack the Ripper hinter Gittern sitzt. Bei Emma Bunting wächst hingegen der Druck und die Verzweiflung. Was soll sie wegen ihres Verdachts unternehmen? Am Ende trifft sie eine mutige Entscheidung.
3: Es ist spät in der Nacht des nächsten Tages, weit nach Mitternacht. Emma und Daisy sind allein zu Hause. George hat einen Nachtjob als Kellner bei einem Bankett in der Stadt gefunden und ist noch nicht wiedergekommen. Daisy, die mit ihren Gedanken bei Joe ist, plappert vor sich hin. Aber Emma, die in ihrem Lieblingsschaukelstuhl sitzt, ist mit ihren Gedanken bei sich und hat Angst. Der Untermieter ist nicht in seinem Zimmer. Er ist ausgegangen und versteckt sich irgendwo in der Dunkelheit der Londoner Nacht.

Es ist spät am Nachmittag des nächsten Tages. Es ist bereits dunkel und die Straßenlaternen sind angegangen. Aber von der Straße aus ist kein Licht im Haus zu sehen. George, der seine Abendzeitung kaufen war, trifft auf Emma, die einen schweren Einkaufskorb trägt.

couch. Der Untermieter griff Emma am Arm, zog sie ins Zimmer und schloss die Tür hinter ihnen.

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0: Das Premierenpublikum im vollbesetzten Opernhaus in Wuppertal war begeistert von dieser unbekannten Oper der englischen Komponistin Phyllis Tate. Und vom Ensemble, vom Chor und vom Sinfonieorchester Wuppertal unter der musikalischen Leitung von Yorgos Tsiavras. Sie hörten in der ARD Oper heute von WDR 3 eine Aufzeichnung vom 18. April 2026. 5 Solisten trugen durch diesen Opernabend großer Jubel für Mezzosopranistin Edith Grossman als Emma Bunting, Andrew Nolan als George Bunting, Bariton Zachary Wilson als Zelotscha und Mariana Ottunio als Daisy Bunting und Merlin Wagner als Polizist und Daisys Verlobter Joe Chandler. Und natürlich Alexander Wulke, der als Erzähler und als alter Ego von Jack the Ripper durch die Handlung führte. Ganz am Schluss bietet Emma Bunting Jack the Ripper ihre Hilfe an. Sie ist sich jetzt ganz sicher, den gesuchten Serienmörder in ihrem Haus zu haben. Aber sie hält ihn nicht für ein Monster, sondern für einen psychisch schwer gestörten Mann und sieht in jedem Menschen im Kern etwas Gutes. Jack glaubt ihr nicht, nimmt die ausgestreckte Hand nicht an und flieht. Das Ehepaar Bunting beschließt, über die ganze Geschichte Stillschweigen zu bewahren und auch jetzt der Polizei nichts zu verraten. Also kein Kriminalfall, der da gelöst wird und der den Mörder hinter Gittern bringt, sondern ein Ausloten von menschlichen Konflikten und Abgründen. Vermutlich hat auch ein historischer Vorfall die Komponistin Phyllis Tate sehr beschäftigt. Darüber habe ich mit der Dramaturgin Laura Knoll gesprochen.
1: Kurz bevor Phyllis Tate in die Komposition von The Lodger gegangen ist, gab es einen ziemlich aufsehenerregenden Fall in England, nämlich die letzte Todesstrafe wurde an einer Frau vollstreckt, weil sie ihren allerdings gewalttätigen Liebhaber ermordet hat. Und der Fall passierte wohl um die Ecke vom Wohnort von Phyllis Tate. Und Phyllis Tate war eine überzeugte Gegnerin der Todesstrafe. Und so überträgt sich diese Perspektive vermutlich eben auch auf ihre Hauptfigur Emma Bunting.
0: Das war im Jahr 1955. Phyllis Tate hat sich vehement gegen die Todesstrafe eingesetzt. Überhaupt muss Phil, wie sie allgemein genannt wurde, eine sehr meinungsstarke Frau gewesen sein. Ihre Eltern erkennen das musikalische Talent der Tochter und bieten Phil Klavierunterricht an. Doch die weiß es besser und kauft sich für 10 Schilling eine Ukulele und bringt sich das Spielen selber bei. Im Uniorchester sitzt sie damals, sehr ungewöhnlich, an den Pauken. Später als erfolgreiche Komponistin lehnt sie eine Professur an der Royal Academy of Music ab, weil sie der Ansicht ist, dass man musikalische Kreativität nicht lernen kann. Und immer betont sie, dass es keine Schande sei, sich mit populärer Unterhaltungsmusik zu beschäftigen, so Dramaturgin Laura Knoll.
1: Es gibt auch ein ganz charmantes Zitat, in dem sie so ungefähr gesagt hat, sollte es ihr gelingen, Ohrwürmer zu schreiben, dann schämt sie sich auch nicht dafür.
0: Da die Musik von Phyllis Tate nicht ganz so bekannt ist und wir bei Zelotscha in den Londoner Gassen recht dunkel und düster unterwegs waren, haben wir noch weitere musikalische Stimmungsbilder über London herausgesucht, die ebenfalls von Phyllis Tate stammen. Diesmal aber heiter und vollkommen unbeschwert. London Fields, so der Titel, unternimmt einen Spaziergang durch die britische Metropole. Flanieren im Park. Vielleicht wie jetzt im Mai duftet es nach aufspringenden Blüten und auf dem Teich quakt tatsächlich mit der Oboe eine Ente. Der letzte Satz, Hampstead Heath, trägt den Untertitel Rondo für Kreisverkehre. An diese ungewöhnliche musikalische Widmung werde ich demnächst denken, wenn ich in einen Kreisverkehr einbiege. Jetzt also viel Spaß mit den London Fields von Phyllis Tate, mit dem London Philharmonic Orchestra unter der Leitung von Barry Wordsworth.

Rondo for Roundabout heißt dieser Satz im Untertitel, ein Rondo für Kreisverkehre. Und bitte an den Linksverkehr denken, denn wir waren in England unterwegs mit der Komponistin Phyllis Tate und hörten ihre viersätzige Orchestersuite London Fields mit dem London Philharmonic Orchestra. Für ein filmisches Porträt über London wäre das sicherlich auch eine sehr passende Musik. An diesem Samstagabend folgt ein Soundtrack, den es so fast nicht gegeben hätte. Auch hier geht es um einen schwer gestörten Mörder. Wir bleiben also im Thema der heute gesendeten Oper. Der Regisseur des Films von 1960, also das gleiche Jahr, in der auch The Lodger uraufgeführt wird, will eine ganz bestimmte Szene ohne Musik haben. Doch der Filmmusikkomponist lässt sich nicht beirren und schlägt dem Meisterregisseur etwas vor. Er hat da mal was vorbereitet. Der Rest schreibt Filmmusikgeschichte. Die besagte Szene spielt unter der Dusche. Der Regisseur heißt Alfred Hitchcock, der Komponist Bernard Herrmann. Und die messerscharfen Streicherklänge haben sich in das Gedächtnis eingegraben, wenn der Killer Norman Bates zusticht. Wir hören jetzt die Orchestersuite zum Film Psycho von Bernard Herrmann, gespielt vom Los Angeles Philharmonic Orchestra unter der Leitung von Esa Pekka Salonen.

Die Psycho-Suite von Bernard Herrmann funktioniert auch ohne den Hitchcock-Film. Die Bilder dazu hat man ohnehin im Kopf. Doch wir möchten Sie jetzt an diesem ARD-Opernabend entspannt in die Nacht entlassen, ohne Serienkiller und Angst. Das machen wir mit Nachtstücken. Der irische Klavierpädagoge John Field gilt als erster Komponist, der Nocturnes geschrieben hat. Romantische Charakterstücke für Klavier, die Alice Sarah Ott auf die Tasten zaubert. Wir hören zunächst das Nocturne Nummer 10 in E-Dur und dann ein weiteres, das zusätzlich den Titel Rêverie, also Träumerei, trägt.

Nachtstücke von John Field, gespielt von Alice Sarah Ott. ARD Oper kam heute von WDR 3 mit einer Übertragung aus Wuppertal und der Oper The Lodger von Phyllis Tate. Die Redaktion hatte Christian Schnitzler. Unter Mikrofon verabschiedet sich Barbara Overbeck. Ihnen eine ruhige Nacht.

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1: Um 23 Uhr mit Florian Escher. In der österreichischen Hauptstadt Wien hat es kurz vor Beginn des ESC-Finales in der Nähe des Veranstaltungsortes einen größeren Polizeieinsatz gegeben. Vermummte pro-palästinensische Aktivisten protestierten mit Sprechchören auf den Stufen der Hauptbibliothek gegen die Teilnahme Israels am ESC. Die Polizei trug Demonstranten davon. Schon am Nachmittag hatten mehrere tausend Menschen gegen die Teilnahme Israels an dem Musikwettbewerb demonstriert. Diese Kundgebung verlief ohne Zwischenfälle. In der norditalienischen Stadt Modena ist ein Mann mit seinem Auto in der Altstadt in eine Menschenmenge gefahren. Nach Informationen des Bürgermeisters wurden 8 Menschen verletzt, 4 davon schwer. Darunter ist eine Frau, die beide Beine verlor. Der 30-jährige Fahrer stieg mit einem Messer in der Hand aus und wollte fliehen. Er wurde überwältigt und festgenommen. Die Hintergründe des Vorfalls sind noch unklar. In der Demokratischen Republik Kongo in Afrika ist die Zahl der Todesopfer nach dem Ausbruch des Ebola-Virus auf 80 gestiegen. Insgesamt gäbe es außerdem fast 250 Verdachtsfälle, teilte das Gesundheitsministerium mit. Gegen die Variante des Virus, das derzeit in beiden Ländern auftritt, gibt es bislang weder eine Impfung noch eine erfolgreiche Behandlung der Symptome. Die Hilfsorganisation Ärzte ohne Grenzen bereitet sich auf einen Großeinsatz in dem Betroffenen. Gebiet vor. Der zurückgetretene britische Gesundheitsminister Streeting hat angekündigt, bei einer Abstimmung um den Vorsitz der Labour-Partei gegen Premierminister Starmer anzutreten. Er ist der erste Politiker der Partei, der das offiziell erklärt hat. Da in Großbritannien der Chef der regierenden Partei in der Regel auch Premierminister ist, würde Streeting im Erfolgsfall vermutlich auch Regierungschef. Noch ist allerdings offen, ob und wann es zu einer Kampfabstimmung kommt. Die Regierung der mittelamerikanischen Insel Kuba bereitet ihre Bürger auf eine militärische Auseinandersetzung mit den USA vor. Angesichts der Spannungen zwischen den beiden Ländern veröffentlichte der Zivilschutz ein Handbuch mit Richtlinien für die Bevölkerung. Das 9-seitige Dokument beschäftigt sich mit dem Schutz von Familien vor militärischen Angriffen. In den sozialen Netzwerken erntete die kommunistische Führung dafür Kritik. Viele der Dinge, die laut Richtlinie bereitzuhalten sind, seien in Kuba aufgrund der Wirtschaftskrise gar nicht erhältlich. SWR Nachrichtenredaktion Klaus Regeneck. Das Wetter für Baden-Württemberg und Rheinland-Pfalz. In der Nacht wechselnd bewölkt mit Tiefstwerten zwischen plus 6 und minus 1 Grad. In Rheinland-Pfalz örtlich Regen. Morgen zeitweise sonnig, rund um Eifel und Westerwald leichter Regen bis 19 Grad. 23.03 Uhr.
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2: Ich bin Tristan Reiling und heute geht es um Covermusik. Keine Sorge, nicht um Bands, die sich wie Stars verkleiden und große Hits nachspielen und auch nicht um Musiker, die erfolgreiche Songs oder Melodien benutzen, um damit selbst einen Hit zu landen. Nein, Covermusik ist vielfältiger. Denn abseits von diesen musikalisch langweiligen Phänomenen gibt es Menschen, die sich Musik zuwenden, die vergessen, übersehen oder schlicht wenig bekannt ist. Zum Beispiel Lieder, die spirituelle Zeremonien der afro-brasilianischen Gemeinschaft beschreiben. Französische Musik, die ein Stück Filmgeschichte der 1970er Jahre transportiert. Volkslieder von den Balearen, der Türkei oder aus Wales, die Menschen bis heute miteinander verbinden. All das hören wir in dieser Musikstunde. Undercover, wenn Musiker zu Klangarchäologen werden. Diesen Titel habe ich hier deshalb gegeben. Wie wichtig es ist, Musik und Folklore zu bewahren und zu pflegen, das ist mir nach dem Ausbruch des Krieges in der Ukraine wieder bewusst geworden. Denn beides ist ein großer Teil der kulturellen Identität. Musik transportiert Geschichte. Sie begleitet Menschen bei Festen, bei Traditionen und sie stärkt den Zusammenhalt einer Gesellschaft. Und das auch über Landesgrenzen hinaus. Heute findet das Finale des Eurovision Song Contest in Wien statt. Ein Festival, bei dem es trotz des Wettbewerbs vor allem um Zusammenhalt gehen soll. Ein lokaler Vorläufer davon ist das Festival della Canzone Italiana, besser bekannt als Sanremo Festival. Unser erstes Stück heute hat beim Sanremo Festival den 2. Platz belegt, und zwar im Jahr 1959. damals gesungen von Arturo Testa und Gino Lattila. Ganz aktuell hat den Song der junge Musiker Lumiero aus Mailand aufgenommen. 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

0: Lumiero aus Mailand war das, der ein großes Selbstbewusstsein zu haben scheint. Gerade hat er sein Debütalbum veröffentlicht, auf dem auch dieser Song ist, und es heißt Il Primo Grande Disco di Lumiero, also das erste große oder großartige Album von Lumiero. Ohne ihn hätte ich jedenfalls dieses schöne Lied aus dem Jahr 1959 nicht entdeckt. Und darum geht es in dieser Musikstunde heute, um Coverversionen, die uns Unbekanntes zeigen oder Wichtiges bewahren. Im November feiert der Liedermacher Wolf Biermann seinen 90. Geburtstag. Ein großes Konzert in der Hamburger Elbphilharmonie wird er spielen, zu dem bestimmt auch viele jüngere Fans kommen werden. Vor kurzem hat Biermann nämlich die Rechte an seinen über 300 Songs an ein Label in Hamburg verkauft. Johann Scherer heißt der Mann hinter dem Label und sein Ziel ist es, zu zeigen, dass die Lieder von Biermann immer noch aktuell und relevant sind. Deshalb hat er in Absprache mit Wolf Biermann und seiner Frau verschiedene deutschsprachige Musikerinnen und Musiker angefragt, neue Versionen von den Stücken einzuspielen. Und die gibt's zu hören auf einem Album namens Biermann Reimagined. Besonders beeindruckend finde ich das Barlach-Lied, das sich die Berliner Sängerin Lina Mali ausgesucht hat. Biermann bezieht sich in diesem Text auf den Bildhauer Ernst Barlach und sein Kunstwerk Der schwebende Engel. Und er verarbeitet gleichzeitig seine große Zukunftsangst, die er schon in den 60er Jahren in der DDR hatte. Wir hören nun die erste Minute aus dem Biermann-Original und gehen dann über in die Version von Lina Mali.
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1963 hat Wolf Biermann diesen Text geschrieben, das Barlach-Lied. Aufgenommen hat er es aber erst ein paar Jahre später und dann auf dem Album Chausseestraße 131 veröffentlicht. Und das hier war eine ganz aktuelle Version der Berliner Musikerin Lina Mali in der SWR Kultur Musikstunde. Vorhin habe ich schon den Krieg in der Ukraine angesprochen und davon erzählt, wie wichtig Musik für die Identität eines Landes ist. Ein kleines Beispiel dafür ist auch das nächste Stück. Es geht darin um das ukrainische Neujahrsfest. Malanka heißt das. Und dabei verkleiden sich die Menschen ein bisschen wie ein Fasching. Es gibt traditionelle Figuren. Ein Bären, eine Ziege, aber auch gruselige Masken, die den Teufel darstellen. Am Ende geht es darum, Böses zu vertreiben und sich Gutes für das neue Jahr zu wünschen. Und all das wüsste ich nicht ohne die deutsch-ukrainische Musikerin Ganna Griniva, die die Malanka-Tradition in einem Stück zusammen mit der peruanischen Musikerin Laura Robles vertont hat.

Da klingt dennoch aus der musikalische Malanka-Umzug, eine Tradition unter anderem in der Ukraine zum Neujahrsfest. Hier vertont von Ganna Griniva und Laura Robles. Und vielleicht haben Sie das Rasseln in diesem Lied gehört. Das war ein ganz besonderes Instrument, das Laura Robles aus Peru mitgebracht hat. Eine Quijada. Das heißt auf Deutsch Kiefer und genau das ist es auch. Achtung, klingt ein bisschen gruselig. Man nimmt nämlich den Kieferknochen von einem Pferd oder Esel, lässt ihn trocknen und legt ihn dann in ein Ameisennest. Die Ameisen fressen sämtliches Bindegewebe, sodass die Backenzähne im Knochen wackeln und dann klappern. Fertig ist das Instrument. Und damit passt es doch perfekt in so ein Stück, das einen karnevalsähnlichen Umzug beschreibt. Sie hören die SWR Kultur Musikstunde heute mit dem Titel Undercover, wie Musiker zu Klangarchäologen werden. Und das ist in der Türkei quasi permanent der Fall. Denn dort spielen alte Volkslieder eine sehr große Rolle. Melodien und Texte werden von Generation zu Generation weitervermittelt und es gibt zu jedem dieser Lieder unzählige Varianten und Interpretationen. Und das ist auch gut so. Denn so wird dieser Schatz bewahrt, den früher die sogenannten Aşıks, wandernde Sänger, verbreitet haben. Wir hören gleich ein Stück, das seinen Ursprung in Ostanatolien hat, also in der Region, die an Iran und Armenien grenzt. Erva i Eselde heißt das Lied, voller philosophischer Sprachbilder. So geht es etwa um das Schicksal jedes Menschen, um die Suche nach Erkenntnis und ganz typisch in der osmanischen Dichtung auch um Kummer und Sorgen, die unser Leben bestimmen. Die niederländische Band Altin Gün hat dieses Stück 2019 auf ihrem zweiten Album in einer ebenso sphärischen wie energischen Version veröffentlicht, die mir sehr gut gefällt.

Altin Gün aus Amsterdam mit einem Stück aus dem Osten der heutigen Türkei, Erva-i Ezelde. Und wir bleiben noch in der Region des ehemaligen Osmanischen Reichs und machen weiter mit einer Melodie, die Sie vermutlich alle schon mal gehört haben. Richtig, das ist Dick Dale mit Missa Lou. Legendär und vor allem so richtig bekannt geworden ist der Song erst in den 90er Jahren durch den Tarantino-Film Pulp Fiction. Der Ursprung des Stücks liegt aber nicht in den USA, sondern eben im Osmanischen Reich. Dick Dale hat die Melodie zum ersten Mal bei seinem Onkel gehört, der war aus dem Libanon in die USA gekommen und hat ihm diese Melodie mal auf der Laute vorgespielt. Und es ist bis heute nicht klar, woher die Melodie nun wirklich genau stammt. Die älteste Aufnahme davon kommt aus Griechenland, aber sie war und ist genauso in der heutigen Türkei, in der Balkanregion, in Libanon und sogar in Marokko bekannt. Wir hören eine Version des armenischen Sängers Ara Kekechian. Ein Oren heißt das Stück hier.

Musik aus der armenischen Diaspora im Libanon. Ein Oren, so der Name dieses Stücks, mit der Melodie, die die meisten heute vom Surfmusiker Dick Dale kennen. Und dass ich diese Version entdeckt habe, das ist der Verdienst des DJs und Plattensammlers Daron Sasossian. Der lebt in Los Angeles, hat sich auf armenische Musik spezialisiert und im vergangenen Jahr eine Compilation mit dem Berliner Label Habibi Funk veröffentlicht. Undercover, wenn Musiker zu Klangarchäologen werden. Das ist der Titel der Musikstunde bei SWR Kultur heute. Und wir machen jetzt einen geografischen Sprung in den Südwesten Großbritanniens, nach Wales. Von dort kommt der Musiker Hugh Mark Bennett und der widmet sich auf seinem aktuellen Album alten walisischen Volksliedern. Eines davon passt sehr schön in den Monat Mai. Es heißt I Fetwen, auf Deutsch die Birke. Und es ist ein Lied, das man früher auf Maifesten gesungen hat und dabei eben um die Birke, den Maibaum, getanzt hat. Und das kann man sich beim Klang dieses Stücks sehr gut vorstellen, finde ich.

ein Tanzlied aus der walisischen Grafschaft Glamorgan. Dort bin ich geboren, aufgewachsen und dorthin kehre ich immer wieder zurück, um mich geerdet zu fühlen. Das schreibt Hugh Mark Bennett über die Region im Pressetext zu seinem aktuellen Album. 9 alte Volkslieder aus seiner Heimat hat er darauf neu interpretiert. I Fetwen heißt das, das wir gerade gehört haben. In der SWR Kultur Musikstunde widmen wir uns heute Klangarchäologen, die alte musikalische Schätze freilegen und bewahren. Und das beschreibt auch ganz gut die Arbeit der neuen Musikerinnen und Musiker der Gruppe Pra Gira Gira. Die haben es sich nämlich zur Aufgabe gemacht, das Werk einer brasilianischen Band aus den 1970er Jahren neu aufzunehmen. Os Tinkuas, so heißt die Band, deren Stücke sie in neuen Versionen noch in diesem Jahr

Déjà Ashera Shera heißt das Stück. Auf Deutsch heißt das wörtlich Lass es sich drehen und meint ihr sowas wie Lass die Dinge einfach ihren Lauf nehmen. Denn der Text bezieht sich auf ein Ritual aus der sogenannten Candomblé-Religion, ein Glaube, der seine Wurzeln in westafrikanischen Ländern hat und in der brasilianischen Region Bahia weit verbreitet ist. Das liegt daran, dass die Gegend bis ins 19. Jahrhundert das Zentrum des Sklavenhandels war. Und das hat seine Spuren hinterlassen, bis heute, in der Musik, in der Kultur und in den Religionen. Und genau aus diesem kulturellen Umfeld stammt auch die Gruppe Os Tincoas, die dieses Lied in den 1970er Jahren mal geschrieben hat. Sie hören die Musikstunde bei SWR Kultur, heute mit dem Titel Undercover, wenn Musiker zu Klangarchäologen werden. Und das gilt auch für die spanische Gruppe Oh Sister. Normalerweise spielen die Swing-Lieder, Jazz aus den 1920er und 30er Jahren oder Ragtime. Aber vor kurzem haben sie einen ganz anderen Auftrag bekommen. Für das Filmfestival ihrer Heimatstadt Sevilla sollen sie Soundtracks europäischer Filme einspielen. Ein erstes Stück haben sie nun veröffentlicht und das stammt aus dem Jahr 1970, aus dem französischen

französischen Film Les Choses de la Vie, die Dinge des Lebens, mit der Schauspielerin Romy Schneider. Und sie ist es auch, die im Film das Lied La Chanson de l'Aine singt. Und auch wenn das kein unbekanntes Stück ist, finde ich die Arbeit der Gruppe wichtig. Denn sie transportiert mit ihrer Interpretation nicht nur ein Stück Filmgeschichte, sondern vor allem diese spezielle, süßliche Melancholie aus dem Original in einen aktuellen Sound.

Filmmusik. Aus dem Jahr 1970 ist das La Chanson de l'Aisne. Die spanische Band Oh Sister hat das Stück neu interpretiert. Und vielleicht ist Ihnen dieser leiernde Sound beim Gitarrensolo in der Mitte des Songs aufgefallen. Ich finde das jedenfalls genial, weil Sie damit dieses nostalgische Gefühl, was das Stück in sich trägt, nochmal verstärken. Eben durch den Klang wie von einer leiernden Kassette. Die französische Band Noir Désir um den Sänger Bertrand Cantat hatte gleich mehrere Charterfolge. Aber ihr größter Hit ist seit 2001 bis heute der Song Le Vent nous portera. Den haben Sie bestimmt auch schon mal gehört. Das Stück ist also keines, das man entdecken müsste. Nein, es gibt einen anderen Grund, warum ich eine Coverversion davon spielen will. Bertrand Cantat, der den Song geschrieben hat, war in einer Beziehung mit der Schauspielerin Marie Trintignant. Als die beiden während Dreharbeiten für einen Film in Litauen waren, hat er sie aus Eifersucht in einem Hotelzimmer so stark geschlagen, verletzt und sie über Stunden bewusstlos liegen lassen, sodass sie wenige Tage später an den Folgen seiner Gewalt gestorben ist. Mir fällt es schwer, hier Werk und Autor voneinander zu trennen. Ich kann diesen Song jedenfalls nicht mit Cantats Stimme hören. Und deshalb bin ich sehr froh, dass die Brüder Mathieu und Camille Sacliot im vergangenen Jahr eine ganz eigene Version davon aufgenommen haben.

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1: Mathieu und Camille Saglio sind das mit ihrer Version des französischen Popsongs Le Vent nous portera. Mathieu spielt Cello, sein Bruder Camille ist Sänger und die beiden haben im vergangenen Jahr gemeinsam ein Album aufgenommen. Al-Alba heißt es, auf Deutsch im Morgengrauen. Mathieu hat mir vor einem Konzert in Karlsruhe erzählt, dass er diese Phase des Tages besonders findet, weil der Zauber der Nacht noch in ihr steckt und der Tag noch ganz frisch ist, wie ein unbeschriebenes Blatt, alles ist möglich. Und diese grenzenlosen Möglichkeiten zelebrieren die Brüder auch auf diesem Album. Ich bin Tristan Reiling, Sie hören die SWR Kultur Musikstunde, heute mit dem Titel Undercover, wenn Musiker zu Klangarchäologen werden. Und das gilt auch für die spanische Sängerin Ana Ferrer. Sie stammt aus einer Bäckerfamilie. Ihr Vater betreibt auf der Insel Menorca in vierter Generation eine kleine Bäckerei mit Kaffee. Und es ist klar, dass diese Familientradition zu Ende gehen wird. Denn Ana Ferrer als Vollzeitkünstlerin wird den Betrieb nicht übernehmen. Aber sie bewahrt das Erbe auf ihre Art. So verbindet sie auf ihrem aktuellen Album das Bäckerhandwerk mit traditioneller menorquinischer Musik. In diesem Stück hier geht es um das Wasser. Als Bedingung für jede erfolgreiche Getreideernte, auf die alle Bäcker nun mal angewiesen sind. Aigo.

Da blubbert der Sauerteig noch zu Ende. Aigo heißt das Stück der spanischen Musikerin Ana Ferrer, die auf ihrem aktuellen Album das traditionelle Bäckerhandwerk ihrer Familie verarbeitet. Aigo heißt auf Deutsch Wasser. Gesungen hat Ana Ferrer das Lied auf menorquinischem Katalanisch, denn der Text stammt aus alten Liedern von der Insel Menorca. Damit geht die SWR Kultur Musikstunde für heute zu Ende. Ich hoffe sehr, dass etwas für Sie dabei war, dass Sie vielleicht was für sich entdecken konnten. Melden Sie sich gerne mit Ihrer Kritik oder Anregungen jederzeit per Mail an info@swrkultur.de. Wir lesen und beantworten jede Nachricht. Ich bin Tristan Reiling und wünsche Ihnen noch ein schönes Wochenende.

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1: Um 0 Uhr mit Heike Lüttich. Im Zentrum der norditalienischen Stadt Modena ist ein Autofahrer am Nachmittag mit hoher Geschwindigkeit in eine Gruppe von Passanten gerast. Die italienische Regierungschefin Meloni sprach von einem äußerst schwerwiegenden Vorfall. Ob es sich um einen Anschlag handelt, ist noch unklar. Unter den Verletzten soll auch eine Deutsche sein. Aus Rom, Bettina Weitz.
2: Dabei hat er mindestens 8 Menschen verletzt, einige davon schwer. Medienberichten zufolge steuerte er zunächst sein Auto in eine Menschenmenge auf dem Gehsteig, bis seine Fahrt im Schaufenster eines Geschäftes endete. Anschließend stieg er aus und versuchte zu fliehen. Dabei zog er ein Messer und bedrohte einen Passanten, der versuchte, ihn aufzuhalten. Die Polizei fasste den mutmaßlichen Täter und verhört ihn. Es soll sich um einen etwa 30-Jährigen handeln, der in Bergamo geboren wurde.
1: In Wien sind kurz vor dem Beginn des ESC-Finales in der Nähe der Veranstaltungshalle 14 pro-palästinensische Aktivisten festgenommen worden. Laut Polizei war die Versammlung nicht angemeldet. Außerdem hätten die Aktivisten gegen das Vermummungsverbot verstoßen. Sie hatten mit Sprechchören gegen die Teilnahme Israels am ESC protestiert. Die Polizei trug etliche Demonstranten davon. Schon am Nachmittag hatten mehrere tausend Menschen friedlich gegen die Teilnahme Israels an dem Wettbewerb demonstriert. In der Demokratischen Republik Kongo ist die Zahl der Todesopfer nach dem Ausbruch des Ebola-Virus auf 80 gestiegen. Insgesamt gäbe es außerdem fast 250 Verdachtsfälle, teilte das Gesundheitsministerium mit. Im benachbarten Uganda starb ebenfalls ein infizierter Mann. Gegen die Variante des Virus, das derzeit in beiden Ländern grassiert, gibt es bislang weder eine Impfung noch eine Behandlung der Symptome. Am letzten Spieltag der Fußball-Bundesliga hat sich der VfB Stuttgart für die Fußball-Champions League qualifiziert. Dafür reichte dem VfB ein 2:2 in Frankfurt. Alle weiteren Entscheidungen hat Klaus Regineck zusammengefasst.
3: Auch der SC Freiburg kann sich noch für die Champions League qualifizieren, und zwar mit einem Sieg im Europa-League-Finale am Mittwoch gegen Aston Villa. Aber auch wenn die Freiburger verlieren, ein Platz in der Conference League ist ihnen sicher. Hoffenheim und Leverkusen starten kommende Saison in der Europa League. Abgestiegen in Liga 2 sind Heidenheim und St. Pauli. Wolfsburg hat sich in die Relegation gerettet. Wer dabei Gegner ist, entscheidet sich heute Nachmittag am letzten Spieltag der zweiten Bundesliga zwischen Elversberg, Hannover und Paderborn.
1: Das Wetter für Deutschland. In der Nacht lässt der Regen nach, im Süden und Osten teilweise Bodenfrost. Tagsüber im Westen und Nordwesten bewölkt mit Regen, sonst gibt es einen heiteren Sonne-Wolken-Mix mit gelegentlichen Schauern. Richtung Osten und Südosten bleibt es auch länger sonnig. Nach einem kalten Morgen erwärmt sich die Luft bis zum Nachmittag auf 13 bis 19 Grad. Die Zeit, es wird 0:03 Uhr.
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5: Mit Jerzy May für Sie am Mikrofon. Herzlich willkommen. Schön, dass Sie sich von uns begleiten lassen in diesen sehr, sehr frühen Sonntag und in den ersten beiden Stunden mit Aufnahmen des Hessischen Rundfunks. Wir starten mit Musik von Johann Sebastian Bach mit seinem Brandenburgischen Konzert Nummer 3 in G-Dur, Werkeverzeichnis 1048. So hören Mitglieder des HR-Sinfonieorchesters, geleitet von Hugh Wolff.

Johann Sebastian Bachs brandenburgisches Konzert Nummer 3 in G-Dur, Werkeverzeichnis 1048, gespielt von Mitgliedern des HR-Sinfonieorchesters, 2006 unter Leitung ihres damaligen Chefdirigenten Hugh Wolf. In der letzten von 9 gemeinsamen Spielzeiten war das, und in großer Besetzung ist das Orchester jetzt ebenfalls mit dem in Paris geborenen Amerikaner Wolf zu erleben, im heutigen ARD-Nachtkonzert. Und das mit ausgiebig Zeit, so gut 40 Minuten, für Musik von Ludwig van Beethoven und einer berühmten Landpartie in 5 abwechslungsreichen Sätzen. Mal heiter bei der Ankunft, mal am Bach. Erst wird's lustig, dann donnert und stürmt es aber auch. Und besonders gottesfürchtige Hirten freuen sich schließlich, dass der Sturm vorüber ist. Aber auch ohne Bilder im Kopf ist Beethovens 6. Sinfonie, die Pastorale, einfach großartige Musik. Nun also podiumfrei für das HR-Sinfonieorchester. Unter Hugh Wolf.

Landausflug mit vielfältigen Gefühlen, Beethovens Pastorale, seine Sinfonie Nummer 6 in F-Dur, Opus 68, gespielt 2006 mit Hugh Wulff, dem damaligen Chefdirigenten, am Pult des HR-Sinfonieorchesters. Das Orchester mit Sitz in Frankfurt ist in dieser ersten großen ARD-Nachtkonzertrunde noch mit zwei weiteren Aufnahmen zu erleben. Die nächste entstand 2003 in der Alten Oper Frankfurt und mit einem hochmusikalischen Ehepaar aus Finnland zu Gast. Dirigent Sakari Oramo am Pult, aber auch als Bearbeiter, denn für die fünf folgenden frühen Lieder von Claude Debussy war ursprünglich eine Klavierbegleitung vorgesehen. Oramo hat die Stimmen ins Orchester verlegt und begleitet mit seinem Arrangement seine Frau, die Sopranistin Anu Komsi.

Fünf frühe Lieder von Claude Debussy, unter anderem nach Texten von Paul Verlaine und Stéphane Mallarmé, in der Orchesterbearbeitung von Zachary Oramo, und der dirigierte 2003 auch das HR-Sinfonieorchester. Für wunderbaren Gesang sorgte Oramos Frau, die Sopranistin Anno Comsi. Das Orchester des Hessischen Rundfunks, das hören wir später noch einmal. Zunächst aber eine HR-Aufnahme, in der der Pianist Jewgeni Koroljow drei der 24 Präludien und Fugen von Dmitri Schostakowitsch spielt.

Jewgeni Koroljow spielte drei der 24 Präludien und Fugen Opus 87 von Dmitri Schostakowitsch. Zurück, wie versprochen, zum HR-Sinfonieorchester, nun mit Musik von Richard Strauss, und zwar mit seinem zweiten Hornkonzert in S-Dur. Den Solopart übernimmt Samuel Seidenberg, am Pult Sebastian Weigle.

Streichquartett in S-Dur hier mit Samuel Seidenberg und dem HR Sinfonieorchester, dirigiert von Sebastian Weigle im April 2011. Und das waren 2 Stunden mit Aufnahmen des Hessischen Rundfunks. Mit ein paar Takten Kammermusik für Cello und Klavier von Henri Duparc geht's auf 2 Uhr zu. Nach den Nachrichten dann eine weitere Runde ARD-Nachtkonzert, präsentiert von BR Classic. Bis gleich.

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1: 3 Uhr mit Gabriela Kühne. Bulgarien hat den 70. Eurovision Song Contest gewonnen. Die 27-jährige Sängerin Dara erhielt am Abend bei der Live-Show in Wien für ihren Partyhit Banga Ranga die mit Abstand meisten Punkte. Aus Wien, Oliver Schosch.
2: Es war ein sensationeller Sieg für Dara aus Bulgarien mit riesigem Abstand. Sie holte 516 Punkte, 173 Punkte mehr als der zweitplatzierte Noam Betan aus Israel. Bulgarien bekam sowohl die meisten Jurystimmen als auch die meisten Publikumsstimmen. Der große Favorit Finnland landete nur auf Platz 6. Sehr enttäuschend verlief der Abend auch für Deutschland und Sarah Engels. Sie erreichte mit 12 Punkten nur Platz 23 und wurde Drittletzte.
1: Nachdem in Modena ein Mann mit einem Auto in eine Gruppe von Menschen gefahren ist, haben die Behörden weitere